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1: Mit Tobias Führenbach heute Nacht. Hallo, herzlich willkommen. Diese Stunde, die beginnt mit den Bamberger Symphonikern. Unter der Leitung ihres langjährigen Chefdirigenten Jonathan Nott präsentieren sie hier die Sinfonie D-Dur von Joseph Haydn.

Die Sinfonie D-Dur Hoboken 1, 72 von Joseph Haydn mit den Bamberger Symphonikern, dirigiert von Jonathan Nott, hier in dieser Nacht auf Montag. Sie hören das ARD-Nachtkonzert. Und da geht es weiter mit dem deutschen Komponisten französisch-englischer Abstammung Eugen d'Albert, der Sohn eines Ballettkomponisten, Student in London, Freund von Franz Liszt. Wir hören von d'Albert die 5 Bagatellen für Klavier mit Alexandra Oehler.

Die fünf Bagatellen von Eugen d'Albert, präsentiert von Alexandra Oehler. Spleen, Verdrehtheit, Überspanntheit, dies alles steckt in dem klangvollen italienischen Wort Stravaganza. Während die deutsche Übersetzung eher etwas sperrig daherkommt, hält man die italienische Stravaganza allein schon wegen der Sprachmelodie für eine Eigenschaft, mit der sich jeder Weltmann gerne schmückt. Eine Prise Extravaganz hebt den Dichter vom Autor ab, den Klangkünstler vom Tonsetzer und den Staatsmann oder die Staatsfrau vom Politiker oder von der Politikerin. Besonders in einer Epoche, die man später nicht ohne Grund als barock, also schief, merkwürdig umschrieben hat, galt Extravaganz als Tugend. Unser Ensemble jetzt heißt denn auch La Stravaganza. Unter der Leitung von Andrew Mancy präsentieren sie hier das Konzert für Flöte, Oboe d'Amore, Viola d'Amore, Streicher und Basso Continuo, E-Dur von Georg Philipp Telemann.

Masahiro Arita, Traversflöte, Hans-Peter Westermann, Barockoboe, D'Amore und Andrew Manzi, Barockviola, D'Amore mit dem Ensemble La Stravaganza Köln. Da präsentierten sie dieses Konzert hier, E-Dur von Georg Philipp Telemann. Jetzt kommen wir zu einem Komponisten, den es noch zu entdecken gilt, der Klaviervirtuose, Komponist und Musikverleger Henry Charles Littolf. Der wird 1818 in London geboren. Seine Vorliebe für Veränderungen und Abenteuer zeigt sich ja besonders an seinen zahlreichen Ehen und auch häufigen Umzügen. Er führt ein rastloses Leben und komponiert recht viel, zum Beispiel auch hier dieses sinfonische Konzert in S-Dur mit Peter Donahue zu erleben und dem BBC Scottish Symphony Orchestra unter der Leitung von Andrew Litton.

Peter Donoghue und das BBC Scottish Symphony Orchestra am Pult Andrew Litton. Das war das Sinfonische Konzert S-Dur von Henry Charles Littolf. Sie befinden sich im ARD-Nachtkonzert. Das Ganze wird Ihnen präsentiert von BR Classic. Mit Ferruccio Bosoni geht es weiter. Der hat sich die Erzählung Die Brautwahl von E.T.A. Hoffmann vorgenommen und daraus dann sich zu einer Orchestersuite inspirieren lassen. Da gibt es 5 Stücke, und zwar ein spukhaftes Stück, mit dem geht's los. Dann folgt ein lyrisches Stück, ein mystisches Stück, ein hebräisches Stück und zum Abschluss noch ein heiteres Stück. Nemi Järvi dirigiert die BBC Philharmonic Manchester.

Die Brautwahl, die Orchestersuite von Ferruccio Busoni, neben Jerzy Ampult der BBC Philharmonic Manchester. Mit sinfonischen Grüßen von Jean Sibelius geht es aus dieser Stunde raus hier im ARD Nachtkonzert.

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1: Um 4 Uhr mit Olaf Knapp. Die Bundesregierung will die Tabaksteuer stärker erhöhen als bisher vorgesehen. Das geht aus einer sogenannten Formulierungshilfe des Bundesfinanzministeriums für die Koalitionsfraktionen hervor, die dem Redaktionsnetzwerk Deutschland vorliegt. Aus der Nachrichtenredaktion Simeon Laux.
2: Bis zum Jahr 2030 soll der Preis für eine Packung Zigaretten schrittweise auf 11,78 Euro steigen. Das wären etwa 40 Cent mehr als bisher vorgesehen. Grund für die Änderung ist demnach eine Lücke im Bundeshaushalt. Aus Regierungskreisen heißt es laut dem Bericht, die Anhebung dient nicht nur der Haushaltskonsolidierung, sondern auch dem Schutz der öffentlichen Gesundheit. Konkret soll der Tabaksteueranteil von aktuell rund 4 Euro in den kommenden Jahren auf 6,19 Euro klettern.
1: Das US-Militär hat erneut den Iran angegriffen. Damit solle die Fähigkeit des Landes geschwächt werden, zivile Seeleute und Handelsschiffe bei der Durchfahrt durch die Straße von Hormuz zu attackieren, teilten die US-Streitkräfte mit. Medienberichten zufolge richteten sich die US-Angriffe gegen Raketenstellungen und Anlagen zur Luftabwehr sowie gegen Schiffe der iranischen Revolutionsgarden. Das Außenministerium in Teheran verurteilte die Bombardements. Diese hätten alle diplomatischen Bemühungen der vergangenen Monate zunichte gemacht. In Brüssel legt ein Expertengremium heute Empfehlungen für eine Regulierung von Social Media vor. Konkret geht es auch um Altersbeschränkungen. Aus Brüssel, Katrin Schmidt.
3: Ein Expertenrat hat im Auftrag der Kommissionschefin im vergangenen halben Jahr Erkenntnisse und Erfahrungen zum Einfluss von Social Media und zur Wirkung von Altersgrenzen untersucht. Die heutigen Empfehlungen sind nicht bindend. Es liegt an den einzelnen EU-Staaten, ein konkretes Mindestalter für die Nutzung der Plattformen festzulegen. Die EU-Kommission hat aber zuletzt auch vor einer Zersplitterung in nationale Systeme gewarnt. Aus gutem Grund. Denn wer digitale Altersgrenzen auch technisch durchsetzen will, kommt um die großen Online-Plattformen kaum herum. Und TikTok, Instagram und Co. zusätzliche Pflichten aufzuerlegen, wie sich zum Beispiel auf eine technische Altersverifikation einzulassen, das ist alleinige Zuständigkeit der EU-Kommission.
1: Die Zahl der Todesopfer bei dem Waldbrand in Südspanien ist auf 13 gestiegen. Zuletzt sei eine Britin im Krankenhaus ihren Verletzungen erlegen, teilten die Behörden von Andalusien mit. Das Feuer hat rund 7000 Hektar Land niedergebrannt. Den Behörden zufolge breitet es sich nicht weiter aus. Der Hamburger Tennisprofi Alexander Zverev hat das Finale in Wimbledon verloren. Er unterlag dem Weltranglisten-Ersten Jannik Sinner aus Italien in 4 Sätzen. Das Wetter in Deutschland. Tagsüber im Norden und Nordosten teils wolkig mit Schauern oder Gewittern. Im Westen und Süden dagegen länger heiter. Höchstwerte 23 bis maximal 36 Grad. Es ist 4.03 Uhr.
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4: Durch diese Nacht auf Montag begleitet sie Tobias Führenbach. Herzlich willkommen zu dieser Stunde, die beginnt mit der tschechischen Mezzosopranistin Magdalena Koschina. Gemeinsam mit dem Deutschen Symphonieorchester Berlin und dem Dirigenten Robin Ticciati hat sie die 6 Lieder für Sopran und Klavier von Claude Debussy aufgenommen, in der Bearbeitung eben für Mezzosopran und Orchester.

Die 6 Lieder für Sopran und Klavier eigentlich geschrieben von Claude Debussy, hier die Bearbeitung für Mezzosopran und Orchester mit Magdalena Koschina und dem Deutschen Symphonieorchester Berlin, dirigiert von Robin Ticciati. Hier im ARD-Nachtkonzert als nächstes Kammermusik jetzt von Gabriel Fauré. Seine Sonate Nummer 1 D-Moll, die schrieb er für Violoncello und Klavier, Stephen Isserlis und Pascal Devoyon im Dialog.

Steven Isserles Violoncello und Pascal Devoyon Klavier mit der Sonate Nummer 1 D-Moll von Gabriel Fauré. Ein einfacher Bauernjunge ist verliebt in ein Mädchen aus Arles. Ja, das ist die Grundhandlung des Theaterstücks L'Arlesienne von Alphonse Daudet. Der Clou aber ist, im gesamten Bühnenwerk tritt dieses Mädchen niemals in Erscheinung. Raffiniert gemacht, genauso wie die Musik zum Stück von Georges Bizet. Da geht's also in die wunderschöne Provence mit leuchtenden Farben, mit lauen Nachmittagen. Ja, es weht die Meeresbrise vorbei, blauer Himmel, all das eben zu finden in Georges Bizets L'Arlesienne Musik. Hier die Suite Nummer 1 mit dem Aarhus Symphony Orchestra unter der Leitung von Marc Sustrow.

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1: Um 5 Uhr mit Olaf Knapp. Die Bundesregierung will die Tabaksteuer stärker erhöhen als bisher vorgesehen. Das geht aus einer sogenannten Formulierungshilfe des Bundesfinanzministeriums für die Koalitionsfraktionen hervor, die dem Redaktionsnetzwerk Deutschland vorliegt. Aus der Nachrichtenredaktion Simeon Laux.
2: Bis zum Jahr 2030 soll der Preis für eine Packung Zigaretten schrittweise auf 11,78 Euro steigen. Das wären etwa 40 Cent mehr als bisher vorgesehen. Grund für die Änderung ist demnach eine Lücke im Bundeshaushalt. Aus Regierungskreisen heißt es laut dem Bericht, die Anhebung dient nicht nur der Haushaltskonsolidierung, sondern auch dem Schutz der öffentlichen Gesundheit. Konkret soll der Tabaksteueranteil von aktuell rund 4 Euro in den kommenden Jahren auf 6,19 Euro klettern.
1: Das US-Militär hat erneut den Iran angegriffen. Damit solle die Fähigkeit des Landes geschwächt werden, zivile Seeleute und Handelsschiffe bei der Durchfahrt durch die Straße von Hormuz zu attackieren, teilten die US-Streitkräfte mit. Medienberichten zufolge richteten sich die US-Angriffe gegen Raketenstellungen und Anlagen zur Luftabwehr sowie gegen Schiffe der iranischen Revolutionsgarden. Das Außenministerium in Teheran verurteilte die Bombardements. Diese hätten alle diplomatischen Bemühungen der vergangenen Monate zunichte gemacht. Ein an Ebola erkrankter US-Staatsbürger ist in der Nacht in Frankfurt am Main gelandet und befindet sich nun im dortigen Universitätsklinikum. Es ist ein Mitarbeiter einer humanitären Organisation in der Demokratischen Republik Kongo. Ob es sich um einen Mann oder eine Frau handelt, blieb zunächst offen. Bereits im Mai war ein US-amerikanischer Arzt in Deutschland behandelt worden. Er hatte die Krankheit knapp überlebt. Der Hamburger Tennisprofi Alexander Zverev hat das Finale des Turniers in Wimbledon verloren. Er unterlag dem Weltranglisten-Ersten Jannik Sinner aus Italien in 4 Sätzen. Aus London Ina Kast.
3: Auf der Pressekonferenz nach dem verlorenen Finale konnte Alexander Zverev lächeln. Die Niederlage sei für ihn leichter zu verkraften, weil er vor einem Monat den Titel bei den French Open geholt habe. Zverev machte es der Nummer 1 Jannik Sinner im Wimbledon-Finale lange Zeit schwer. Der Knackpunkt war allerdings der dritte Satz, als Zverev ein Break kassierte und kurz zuvor auf dem Rasen des Center Courts ausgerutscht war. Er überstreckte dabei sein Knie, das direkt nach dem Finale laut Zverev ordentlich geschwollen war. Der 29-Jährige blickt auf 2 sehr starke Wochen in Wimbledon zurück und hat nun bei allen 4 Grand-Slam-Turnieren das Endspiel erreicht.
1: Das waren die Nachrichten. Das Wetter in Deutschland. Tagsüber im Norden und Nordosten teils wolkig, mit Schauern oder Gewittern, im Westen und Süden länger heiter, Höchstwerte 23 bis 36 Grad. Dienstag heiter, teils wolkig, gebietsweise Schauer oder Gewitter, 24 bis 36 Grad. Es ist 5:03 Uhr.
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4: Guten Morgen, es ist 6 Uhr. Die Nachrichten des Bayerischen Rundfunks mit Diana Gaul. Die Übersicht. Koalition will Tabaksteuer offenbar stärker anheben als geplant. Experten legen EU Vorschläge für Social-Media-Nutzung vor. Tennisprofi Zverev verliert Wimbledon-Finale gegen Sinner. Das Wetter sonnig oder leicht bewölkt, 28 bis 35 Grad. Berlin. Rauchen könnte in Deutschland bald deutlich teurer werden. Wie das Redaktionsnetzwerk Deutschland berichtet, will die schwarz-rote Koalition die Tabaksteuer stärker erhöhen als bisher geplant. Das geht aus einer sogenannten Formulierungshilfe des Bundesfinanzministeriums hervor. Demnach soll der Preis für eine Packung Zigaretten bis 2030 schrittweise von aktuell rund 8 Euro auf fast 12 Euro steigen. Das wären etwa 40 Cent mehr Steuer als kürzlich vom Bundeskabinett beschlossen. Im Zuge dessen soll auch die Besteuerung von Feinschnitt für selbstgedrehte Zigaretten stärker angehoben werden. Grund für die Änderung ist dem Medienbericht zufolge eine Lücke im Haushalt. Die Bundesregierung hat auch das Ziel, die Raucherquote von Jugendlichen und Erwachsenen zu senken. Brüssel. Experten überreichen EU-Kommissionspräsidentin von der Leyen heute einen Bericht mit Empfehlungen für ein mögliches Mindestalter in sozialen Netzwerken. Die Vorschläge könnten auch für die Debatte in Deutschland wichtig werden. Regeln für Plattformen wie TikTok, Instagram oder Snapchat kann vor allem die Kommission durchsetzen. Von der Leyen hatte den Einfluss sozialer Medien auf Minderjährige zuletzt immer wieder kritisiert. Spätestens im Herbst wird ein Gesetzesvorschlag der EU-Kommission erwartet. Die deutsche Regierung setzt sich für eine EU-weit einheitliche Regelung ein, arbeitet zugleich aber an einem deutschen Gesetz. Andere Staaten wie Frankreich, Spanien und Dänemark haben bereits konkretere Pläne für ein eigenes Verbot. Washington. Die USA haben eigenen Angaben zufolge in der Nacht erneut Ziele im Iran angegriffen. Das teilte das US-Regionalkommando mit. Ziel sei es, zu verhindern, dass der Iran Handelsschiffe in der Straße von Hormus attackiere. Nach Medienberichten richteten sich die jüngsten US-Attacken gegen Raketenstellungen und Anlagen zur Luftabwehr sowie gegen Schiffe der iranischen Revolutionsgarden. Die haben wiederum nach Angaben von Staatsmedien US-Militärziele und Stützpunkte in Jordanien, Kuwait und Bahrain angegriffen. Wegen der neuen Kampfhandlungen stieg der Ölpreis. Garucha. In Südspanien ist die Zahl der Todesopfer bei dem verheerenden Waldbrand auf 13 gestiegen. Laut Behörden starb eine 93-jährige Britin im Krankenhaus an den Folgen ihrer Verletzungen. Das Feuer war am Donnerstagnachmittag in Los Gallardos in der andalusischen Provinz Almeria ausgebrochen. Rund 7000 Hektar Land sind niedergebrannt. Etwa 1500 Menschen mussten das Gebiet zwischenzeitlich verlassen. Regierungschef Sanchez will heute in die Region reisen, um sich ein Bild zu machen. Nürnberg. Die Gewerkschaft Verdi ruft Beschäftigte im mittelfränkischen Einzel- und Großhandel für heute zum Streik auf. Hintergrund sind die laufenden Tarifverhandlungen. Verdi fordert im Einzelhandel 222 Euro mehr Gehalt, im Großhandel 7%. Am Vormittag ist am Nürnberger Kornmarkt ein Bobbycar-Rennen geplant. Das Motto lautet: Unser Arbeitsweg darf nicht unbezahlbar werden. Zum Streik aufgerufen sind die Beschäftigten von Metro, H&M, Zara, IKEA, Galeria Kaufhof, Kaufland und Marktkauf. London. Der deutsche Tennisprofi Alexander Zverev hat das Finale von Wimbledon verloren. Der Hamburger unterlag am Abend dem italienischen Titelverteidiger Jannik Sinner in 4 Sätzen. Für Zverev ist es in seinem 5. Major-Finale die 4. Niederlage. Allerdings klettert er in der Weltrangliste jetzt vom 3. auf den 2. Platz hinter Sinner. Das Wetter in Bayern. Heute sonnig und trocken, im Tagesverlauf Wolken, Höchstwerte 28 bis 35 Grad. Morgen unbeständig mit Sonne, Wolken und teils kräftigen Schauern und Gewittern. Am Mittwoch im Süden weitere Schauer oder Gewitter, im Norden meist trocken und sonnig. Am Donnerstag überwiegend sonnig, nur an den Alpen Schauer oder Gewitter. Es wird hochsommerlich warm bei 25 bis 33 Grad. Soweit die Nachrichten. Es ist 6.05 Uhr. Es liegen 2 Verkehrsmeldungen vor. A73 Bamberg Richtung Nürnberg. Zwischen Forchheim Süd und Beiersdorf Nord ein Unfall. 2 Spuren sind blockiert. 4 Kilometer Stau. Und B173 Kronach Lichtenfels. Zwischen Trieb und Lichtenfels Ost. In beiden Richtungen Sperre nach einem LKW-Unfall. Wir empfehlen, das Gebiet weiträumig zu umfahren. Soweit die Übersicht.
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5: Im Bayern 2 Studio Tillmann Seiler. Schönen guten Morgen und überhaupt guten Start in diese Woche. Es wird wieder heiß, bis 35 Grad, und bei der Kleidung heißt das, weniger ist auf jeden Fall mehr. An der Kleidung, dem klassischen Wimbledon-Weiß, lag sicher nicht, dass Alexander Zverev gestern Abend verloren hat. In der kommenden Stunde schauen wir natürlich auf das Wimbledon-Finale. Wir sind im Kongo, wo sich die Ebola-Epidemie weiter rasant ausbreitet. Eine Krankenschwester.
6: Als ich krank wurde, fing mein ganzer Körper fürchterlich an zu schmerzen. Es war ein grausames Gefühl. Ich war sicher, dass ich sterben werde.
5: Immer wieder gibt es, wie hier, rührende Geschichten des Überlebens. Aber die Lage insgesamt ist einfach sehr ernst. Wir sprechen mit Ärzte ohne Grenzen. Und wir bringen Ihnen den K-Pop näher. Die Superstars dieser Musikrichtung waren in München, BTS, ja, und deren Fans aus dem Häuschen.
7: BTS! BTS! BTS!
8: Bei manchen Konzerts, da fühlt man sich echt erschöpft oder richtig müde, aber hier fühlt man sich richtig erfüllt, als wäre man zu Hause angekommen.
9: Also hätte man geduscht.
8: Sehr gut. Ja, genau, so wie neu geboren.
10: Ich liebe es.
5: Musik als Erweckungserlebnis, tja, wer darf sich schon Erweckung erhoffen? Ich hoffe, Sie sind zumindest schon mal einigermaßen wach an diesem Montagmorgen. Schön, dass Sie Bayern 2 hören.
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5: Und mit Joss Stone, Super Duper Love.

0: Bayern 2 mit Joss Stone an diesem Montagmorgen 6.11 Uhr. Die Waffenruhe im Iran-Konflikt ist faktisch beendet. Das hat US-Präsident Trump schon vor Tagen betont. Und die Ereignisse seither sprechen auch für sich. Es sprechen genauer gesagt wieder die Waffen. Auch in der vergangenen Nacht wieder. Über die US-amerikanischen Luftangriffe und das, worum es vor allem geht in diesem Konflikt, Martin Ganselmeier aus Washington.
1: Knapp die Hälfte der 60-tägigen Waffenruhe ist vorbei. Doch von einer Waffenruhe zwischen USA und Iran kann längst keine Rede mehr sein. In der Nacht zum Sonntag griff das US-Militär 140 militärische Ziele im Iran an. Als Reaktion auf einen iranischen Drohnenangriff auf ein Containerschiff unter zypriotischer Flagge. Jedes Mal, wenn Iran uns angreift, schlagen wir 20 Mal so stark zurück, hatte US-Präsident Trump gedroht. Jetzt sei die Straße von Hormuz wieder für die Schifffahrt offen, widersprach Trump iranischen Angaben, die Durchfahrt sei bis auf Weiteres verboten. Wir haben sie in Schutt und Asche gebombt, sagte Trump im Sender NBC. Das sind sehr böse und kranke Leute.
2: It's open. We bombed the hell out of them last night. They're very, very evil and sick people.
1: Trump äußerte sich zunehmend frustriert über die bis zum Wochenende andauernden diplomatischen Verhandlungen mit Iran. Sie haben gestern einem Deal zugestimmt. Perfekt für uns. Sie geben die Atomwaffen auf. Dann verlassen sie den Raum und eine Stunde später beschießen sie ein Schiff mit einer Drohne. Hauptstreitpunkt ist die Kontrolle über die Straße von Hormuz. 20% der weltweiten Öl- und Gaslieferungen müssen die Meerenge passieren. Iran will diesen Machthebel nicht aus der Hand geben. Dagegen besteht die US-Regierung auf mautfreier Durchfahrt für alle Handelsschiffe und empfiehlt, nicht entlang der iranischen Küste zu fahren, sondern entlang der Küste von Oman. Diese Schiffe greift Iran jetzt an. Nun räche sich, dass das Rahmenabkommen so unpräzise formuliert ist, kritisiert der demokratische Senator Adam Schiff. Schwer vorstellbar, wie ein Ausweg aus diesem Sumpf aussehen könnte.
3: It's very difficult to see the way out of what has become a kind of a quagmire.
1: Der demokratische Senator brachte auf den Punkt, was viele Bürger in den USA über den unpopulären Krieg gegen Iran denken. Iran hat jetzt begriffen, dass sie längst eine Art Atomwaffe haben. Mit minimalem Aufwand können sie die Straße von Hormuz dicht machen und einen Großteil der weltweiten Öllieferungen abwürgen. Nach Einschätzung von Militärexperten in den USA hat Donald Trump jetzt drei Optionen. Entweder eine Wiederaufnahme des umfassenden Krieges gegen Iran, wofür Israels Regierung plädiert. Was in den USA jedoch sehr unpopulär wäre. Auch die zweite Option, ein Rückzug des US-Militärs, hätte gravierende Nachteile. Iran bekäme die alleinige Kontrolle über die Meerenge und ginge gestärkt aus dem Konflikt hervor. Die meisten Experten halten die dritte Option für am wahrscheinlichsten. Das »Wie du mir, so ich dir« wird eine ganze Weile weitergehen, prognostiziert David Zanger, der sicherheitspolitische Korrespondent der New York Times. Den Iranern gefällt dies besser, als über ein Atomabkommen zu verhandeln. In den kommenden Wochen könnte es somit immer wieder zu gegenseitigen Angriffen und Vergeltungsschlägen kommen, während sich gleichzeitig vor allem die Golfstaaten um eine diplomatische Lösung bemühen. Die derzeitige Lage wäre auf absehbare Zeit der neue Status quo mit allen Unsicherheiten für die zivile Schifffahrt und die Öl- und Gaslieferungen. Und ein Atomabkommen rückt erstmal in weite Ferne.
0: Waffenruhe passé. Wie kalkuliert die iranische Führung? Dazu ein Gespräch um kurz nach 7 hier in Bayern 2 mit unserem Iran-Korrespondenten, jetzt Dr. Nativo aus Guatemala, Miren Kieniego.
4: Avito. 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

0: ein Stück Guatemala in Ihrem Wohnzimmer oder in Ihrer Küche. Dr. Nativo waren das hier in Bayern 2. 6.17 Uhr. Frauen im Kino müssen jung, schlank und attraktiv sein. So sehen es jedenfalls immer noch viele Bosse. Und deswegen gibt's für Frauen ab 50 dann auch immer weniger Rollen. Das Ergebnis? Filme gleichen sich und erzählen nur selten die Geschichten von Müttern, von Großmüttern, von der Kindererziehung oder der Menopause. Das zu ändern, dafür kämpfen gerade viele Schauspielerinnen und auch eine besonders prominente.
1: This is proof that dreams do come true. And ladies, don't let anybody tell you, you are ever past your prime. Never give up.
2: Michelle Yeoh bekommt einen Oscar als beste Schauspielerin mit 60 und fordert alle Frauen auf, lasst euch nicht sagen, eure Zeit sei vorbei. Die Realität für viele Schauspielerinnen sieht anders aus, denn schon mit Mitte 30 gibt es immer weniger Rollenangebote. Und das, obwohl Frauen über 50 ein Viertel der Bevölkerung stellen, also eine sehr große Zielgruppe. Es sind nicht die fehlenden Vorlagen und auch nicht abwiegelnde Redakteurinnen, ist die Schauspielerin und Autorin Gesine Czukowski überzeugt.
3: Also da hat mir eine Redakteurin zum Beispiel von einem Stoff erzählt, der wurde auch gedreht. Der war entwickelt für drei Frauen und die älteste von den drei Frauen sollte 58 sein, nämlich ein bisschen zum Ende des Berufslebens. Eine in der Mitte, eine am Anfang. Und die Redakteurin, die das betreut hat, war ganz fest davon überzeugt, wie toll diese Geschichte ist, dass es auch in diesem Alter besetzt werden muss. Und ihr Chef, darüber gibt es ja nochmal einen Chef, hat dann gesagt, wörtlich, eine 58-Jährige ist den Zuschauern nicht zuzumuten.
2: Was die befreundete Redakteurin da erzählt, haben sehr viele Schauspielerinnen am eigenen Leib erfahren. Immer noch, immer wieder. Schon vor 3 Jahren machte das eine Aktion der Schauspielergewerkschaft BFFS auf dem Münchner Filmfest deutlich. In der berichteten sie, was sie von Agenturen oder Regisseuren zu hören bekommen, warum angeblich niemand sie mehr vor der Kamera sehen wolle.
4: Mann, hat die viele Falten. Kann man die überhaupt noch besetzen? Das ist wirklich eine tolle Geschichte für Silver Ager, Frau May. Aber ohne dass da noch was Junges reinkommt, können wir das nicht produzieren.
5: Was? Sie spielen noch?
6: Alt und dünn ist auch nicht besser als alt und dick.
7: Was sind Sie denn für ein Rollenfach? Naja, bleibt ja nur noch die komische Alte. Da war ich 37.
5: Fuckability. Solange du fuckable bist, ist doch alles in Ordnung.
8: Sie spielen richtig gut. Aber wir können Ihr Gesicht nicht erzählen. Verstehen Sie, das ergibt keinen Sinn.
2: Es klingt absurd. 2026 müssen Frauen immer noch darum kämpfen, ihre Geschichten erzählen zu dürfen, auch wenn sie nicht mehr als jugendliche Geliebte besetzt werden können. Die Regisseurin und Aktivistin Barbara Rohm befürwortet deswegen eine Quote, die allen Zuschauern am Ende nützen werde, weil Regisseurinnen andere Drehbücher umsetzen mit weiblichen Hauptpersonen, die ihre eigene Lebenswirklichkeit einbringen.
9: Was eigentlich fehlt, was wir sehen müssen, was wir sehen wollen von Frauen, dass wir da so eine viel komplexere und realistischere Lebenswelt sehen, gerade von älteren Frauen. Denn gerade Frauen 40 plus, die gewinnen ja in unserer Gesellschaft an persönlicher und beruflicher Macht. Viele haben Kinder großgezogen, haben wirklich viele Kämpfe durchgefochten für ihre Karriere, für ihren Beruf und haben viele Dinge erlebt.

0: Mehr Frauen, mehr Vielfalt auf dem Bildschirm kommt nicht von allein. Es braucht Mut, mal neue Wege zu gehen, andere Figuren zu erlauben. Es braucht frische Geschichten für alle Zuschauenden, gleich welchen Alters oder Geschlechts.
1: Ein Beitrag war das von Martin Zein und Andrea Mühlberger. Und wenn Sie mehr zur Altersdiskriminierung im Filmbusiness wissen wollen, im Kulturleben bei ARD Sounds, finden Sie dazu eine lange Diskussion.
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1: Und jetzt hören Sie Bayern 2, die Welt am Morgen. In Thailand, in Bangkok, hat es in der vorigen Nacht furchtbar gebrannt. Genauer gesagt in einer Bar. Die Schreckensbilanz bislang: mindestens 27 Todesopfer. Ines Burkhardt.
5: Hey! Auf Videos ist zu sehen, wie hohe Flammen aus der Eingangstür des Lokals schlagen. Menschen rennen schreiend und in Panik auf die Straße. Das Feuer brach gegen Mitternacht in dem Bierlokal aus, das im Norden der Millionenmetropole Bangkok liegt. Die 32-jährige Sukanya erzählte der Nachrichtenagentur Reuters, dass ihr Freund in dem Lokal als Sänger auf der Bühne stand. Er hat erzählt, dass sie zunächst etwas Verbranntes gerochen haben. Kurz darauf haben sie gesehen, dass die Decke in Flammen stand. Einige Menschen sind durch herabfallende Trümmerteile von der Decke verletzt worden. Die Decke bestand offenbar aus schalldämpfendem Schaumstoff. Bestätigt ist das noch nicht. Die Ursache des Brandes ist bisher unklar. Nach bisherigen Informationen sind mindestens 27 Menschen gestorben. Viele weitere wurden verletzt. 22 von ihnen seien in einem kritischen Zustand. Nach etwa einer Dreiviertelstunde gelang es der Feuerwehr und anderen Rettungskräften, den Brand unter Kontrolle zu bringen. Ein Feuerwehrmann, der vor Ort im Einsatz war, erzählte gegenüber Reuters: Sobald wir erfahren haben, dass sich eine Reihe von Opfern im Inneren des Gebäudes befinden, haben wir ein Rettungs- und Suchteam hineingeschickt. Und wir haben festgestellt, dass sich viele von ihnen in den Toiletten befanden. Die meisten haben versucht, nach hinten zu fliehen, weil sie sahen, dass die Flammen an der Vorderseite wüteten. Überlebende berichten in lokalen Medien, dass es keine Notausgänge oder Feuerfluchtwege in der Bar gegeben habe. Auch die junge Frau, deren Freund in der Bar auf der Bühne stand, sagte: Meistens denken die Leute zuerst an den Haupteingang, aber die Tür hier ist nicht breit genug. Die Leute können nicht schnell rausklettern. Sie ist zu eng. Die Behörden haben eine Untersuchung zur Brandursache sowie zu möglichen Verstößen gegen Brandschutzvorschriften eingeleitet. Das Lokal brannte völlig aus, berichtete der Feuerwehrmann. Das Feuer war nicht besonders heftig, aber der Rauch hatte den gesamten Veranstaltungsort zu 100% eingenommen. Der Rauch war überall. Vor der Bar wurden die mit Tüchern abgedeckten Leichen aufgereiht, wie auf Videos zu sehen ist. Das Lokal liegt in der Nähe des vielbesuchten Chatuchak-Marktes, der auch international bekannt ist. Dort halten sich an Wochenenden viele 10.000 Menschen auf, darunter auch viele Ausländer. Ob sich unter den Opfern auch Touristen befinden, ist noch unklar.
1: Viele Todesopfer bei einem Großbrand in Bangkok, Ines Burkhardt berichtete. So

0: 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Paula Cole um kurz vor 6:30. Ausnahmezustand in München am Wochenende, positiver Ausnahmezustand. Die K-Pop-Stars von BTS haben 2 Konzerte gegeben und wir waren mit dabei. Dazu mehr in 10 Minuten, jetzt die Schlagzeilen um 6:30 mit Diana Gaul.
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2: Guten Morgen. Raucher sollen noch höhere Tabaksteuer zahlen. Über die Pläne des Bundesfinanzministeriums berichtet das Redaktionsnetzwerk Deutschland. Der durchschnittliche Preis für eine Packung Zigaretten soll demnach bis zum Jahr 2030 auf fast 12 Euro steigen. Das wären 40 Cent mehr als bisher geplant. Auch Feinschnitt für selbstgedrehte Zigaretten soll höher besteuert werden. Begründet wird das dem Bericht zufolge mit einer Lücke im Bundeshaushalt und mit dem Gesundheitsschutz. Iran greift erneut US-Ziele an, das melden iranische Staatsmedien. Die Revolutionsgarden hätten einen Luftwaffenstützpunkt in Jordanien, ein US-Drohnenkommandozentrum in Bahrain und Stützpunkte in Kuwait attackiert. Auch die US-Armee hat nach Angaben des Regionalkommandos erneut Ziele im Iran angegriffen, um, wie es heißt, den Schiffsverkehr in der Straße von Hormus zu schützen. Hubig plant höhere Haftentschädigungen. Wer zu Unrecht im Gefängnis saß, soll einem Entwurf der Bundesjustizministerin zufolge 100 Euro pro Tag bekommen, anstatt wie bisher 75 Euro. Ab 6 Monaten ungerechtfertigter Haft soll der Betrag auf 150 Euro steigen. Abzüge für Kost und Logis werden abgeschafft. Berliner CDU berät über 9 Spitzenkandidaten. Nachdem der regierende Bürgermeister Wegner seine Kandidatur zurückgezogen hat, will der Landesvorstand Finanzsenator Evers nominieren. Die Wahl ist am 20. September. Wegner zog mit seinem Rückzug die Konsequenzen aus einer monatelangen Debatte über sein Krisenmanagement bei dem großen Stromausfall im Januar. Zverev verliert Finale von Wimbledon. Mit 7:6, 6:7, 3:6 und 4:6 unterlag der Deutsche dem Titelverteidiger Jannik Sinner aus Italien. In der Weltrangliste klettert Zverev vom 3. auf den 2. Platz. Über das Finale von Wimbledon sprechen wir hier in der Bayern 2 Welt am Morgen, gleich mit unserem Kollegen vom Sport, der in London gestern dabei war. Soweit die Nachrichten um 6:30.
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2: Heute sonnig oder leicht bewölkt bei maximal 28 bis 35 Grad. Und die Bayern 2 Verkehrsmeldungen. A9 Nürnberg Richtung Berlin. Zwischen Talbrücke Schneitach und Hormersdorf ein Unfall. A73 Bamberg Richtung Nürnberg. Zwischen Forchheim Süd und Beiersdorf Nord ein Unfall auf der rechten Spur. 6 Kilometer Stau. A95 München Richtung Garmisch-Partenkirchen. Zwischen Wolfratshausen und Seeshaupt ein Unfall. Und B173 Kronach-Lichtenfels. Zwischen Trieb und Lichtenfels Ost in beiden Richtungen Sperre nach einem LKW-Unfall. Wir empfehlen, das Gebiet weiträumig zu umfahren. Es ist 6.32 Uhr.
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0: Bayern 2 mit Tilman Seiler. Guten Morgen. Nach seinem Sieg in Paris, seinem ersten überhaupt bei einem Grand-Slam-Turnier, hat Alexander Zverev mit dem Siegen einfach weitergemacht beim nächsten großen Turnier. Auch in Wimbledon alles gewonnen. Alles bis auf das letzte Match gegen den Weltranglisten-Ersten Jannik Sinner. In 4 Sätzen hat Zverev da gestern den Kürzeren gezogen und zugeschaltet aus London ist Matthias Kammann. Guten Morgen, Matthias.
3: Ja, guten Morgen.
0: Zverev hat seine Paris-Form gehalten, auch in London gute Vorstellungen abgeliefert. Warum hieß es dann einmal mehr Endstation Sinner?
3: Ja, es gab eigentlich 2 Knackmomente in diesem Match gegen den Italiener. Das war nach gewonnenem ersten Satz von Zverev der Tiebreak des 2. Da hat er gleich am Anfang einmal die Konzentration verloren, hat einen leichten Vorhandfehler gemacht und das hat Sinner sofort ausgenutzt und auf die Siegerstraße in diesem Tiebreak gebracht. Der hat ihn dann 7-2 gewonnen, damit war es Satzausgleich und dann vielleicht noch wichtiger als Knackpunkt, im 3. Satz bei ausgeglichenem Spielstand ist Zverev einmal ausgerutscht, gestürzt und hat sich das Knie überstreckt. Mhm. Und das hat ihn danach ein bisschen behindert. Er hat gesagt, er konnte sich zwar immer noch genauso bewegen, aber konnte beim Aufschlag sich nicht mehr so gut abdrücken. Dadurch sank die Geschwindigkeit des Aufschlags und das hat ihn dann doch ein bisschen irritiert und hat ihm vielleicht dann die negative Situation gebracht, die das dann mit sich brachte. 6-3 hat er dann den dritten Satz verloren. Und dann wusste er, so im vierten Satz und im fünften Satz muss ich diese Nummer 1 der Welt schlagen. Das wird eine zu harte Aufgabe, auch mit diesem kleinen Handicap des Knies. Und dann war es vorbei. Also es waren im Grunde nur zwei kleine Momente, die ihn auf die Verliererstraße gebracht haben.
0: Matthias, bei den French Open hat er ja im Finale gegen einen deutlich schlechter platzierten Spieler gewonnen. Dramatisches Match. Was fehlt ihm denn noch, um auf der großen Bühne gegen einen der ganz Großen, also eben gegen Sinner oder auch gegen Carlos Alcaraz zu gewinnen?
3: Ja, ich glaube, es fehlt ihm dann im entscheidenden Moment die Konstanz, genau diesen einen leichten Fehler im Tiebreak nicht zu machen. Das ist das, was Sinner auszeichnet, wenn es darum geht, die entscheidenden Punkte zu machen. Dann macht er einfach keinen Fehler, sondern dann muss man als Gegner wirklich alles aufbringen, um den Punkt selbst zu machen. Und das ist Alexander Zverev auch bewusst. Deshalb hat er sein Spiel auch umgestellt, ist viel aktiver, viel aggressiver geworden, geht viel mehr an die Linie heran, versucht die Ballwechsel zu diktieren und nicht abzuwarten. Aber das ist bei ihm auch ein Prozess und den hat es jetzt eigentlich erst so ab dem Beginn des Jahres gegeben, dass er sein Spiel verändert hat und das macht er sukzessive. Und vielleicht braucht er einfach noch ein bisschen. Er ist ja mit 29 jetzt auch noch nicht super alt. Djokovic ist 39, also 10 Jahre älter und ist immer noch dabei. Also ich glaube, er braucht jetzt noch ein klein bisschen, um das konstant zu schaffen, was er hier in Wimbledon aber über 6,5 Runden, sage ich mal, geschafft hat.
0: Und ein Grand-Slam-Turnier steht ja noch aus, die US Open in New York. Da kann er aus einem Top-Jahr dann sogar noch ein Top-Top-Jahr machen, ne?
3: Ja, auf jeden Fall. Und früher war es immer so, dass Zverev eigentlich auf Hartplätzen seinen besten Belag hatte, wo er am erfolgreichsten war. Er hat 25 Turniere gewonnen, 15 allein auf Hartplätzen. Und da kommt die Saison jetzt erst. In den USA ist er sowieso.
0: Und da reißt unsere Leitung leider ab an der Stellung, aber an der Stelle, aber das Wichtigste haben wir auf jeden Fall mitbekommen. Die Einordnung, die Einschätzung der Zverev-Niederlage in Wimbledon, vorgenommen von meinem Sportkollegen Matthias Kammern. Und er hier pendelt musikalisch zwischen Country Blues, Swing, Surf Rock und auch ein paar lateinamerikanische und karibische Einflüsse sind mit dabei. Das ist Poky Lafarge mit einem neuen Song, The Thing.

0: Pokey LaFarge mit The Thing, der zweite Vorabsong aus seinem kommenden Album Rent Money, das am 11. September erscheint.
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0: K-Pop, Pop aus Korea, hat in aller Welt Millionen Fans. Und das Top-Aushängeschild dieser Musikrichtung ist die siebenköpfige Boyband BTS. Seit ihrem Debüt 2013 sind die zu einem der größten globalen Musikphänomene geworden. Weltweite Nummer-1-Hits, ausverkaufte Stadien, spektakuläre Bühnenshows inklusive. Und die Jungs oder Boys können auf eine extrem aktive Fan-Community zählen. Die deutsche Community, die war am Wochenende absolut on fire bei den einzigen beiden BTS-Deutschland-Konzerten in der Münchner Allianz Arena.
2: Man kommt nicht nur her, um die Band zu sehen und die Musik zu hören, was natürlich schon ein großer Teil davon ist, aber diese Community hier macht halt auch einfach so viel Spaß. Es ist echt richtig schön.
3: Es ist nicht nur ein Konzert, es ist auch ein großes Treffen der BTS Army, so nennen sich die Fans, eine ganz besondere Community, deren Verbindung weit über die gemeinsame Liebe zur Musik von BTS hinausgeht, so wie diese Fans erzählen.
4: Also ich habe so viele Armys kennengelernt, die so nett sind, einen so schnell aufnehmen, wie als wäre man so seit Jahren befreundet. Und ich freue mich einfach, ein Teil der Community zu sein.
5: Auch der internationale Zusammenhalt, dass wirklich Army ist Army und das ist egal, wer du bist. Man gehört da dann einfach dazu.
3: Bei BTS darf jeder so sein, wie er will. Das spiegelt sich auch in den Outfits der Armys wieder. Einheitslook, Fehlanzeige. Matrosenoutfits in Anlehnung an den Song Swim. Swim, swim, what a funny love your skin. Outfits in Rot-Weiß, den Farben des neuen Albums Arirang oder einfach Lila, die Farbe, die die Liebe zwischen BTS und ihren Fans symbolisiert. Um 20 Uhr ist es dann endlich soweit. RM, Jin, Sugar, J-Hope, Jimin, V und Jungkook starten ihre Show. Choreografie, Gesang, Rap und eine ausgeklügelte Licht- und Feuershow. Jeder Tanzschritt, jeder Blick sitzt. Die Bandmitglieder nutzen die 360-Grad-Bühne, laufen auf den vier Stegen, die von der Hauptbühne abgehen. Sie sind gefühlt super nah bei ihren Fans. Einmal laufen sie sogar direkt durch den Zuschauerraum, alles übertragen auf 12 riesigen Bildschirmen, die über der Bühne schweben. Die Fans sind begeistert. BTS performen viele Songs von ihrem neuen Album Arirang und ihre großen Hits wie Butter oder Dynamite. Auch beim Konzert selbst spielen die Fans eine große Rolle. Tausende halten sogenannte Army-Bombs hoch, Stäbe mit einer großen LED-Leuchtkugel, die ihre Farben zu den Songs wechseln. Die Fans verwandeln die Münchner Allianz Arena damit in ein großes, leuchtendes Lichtermeer. Als die K-Pop-Band das letzte Lied spielt, sieht man leuchtende Augen, freudige Gesichter, aber auch das ein oder andere Tränchen kullern. Es war ein emotionaler Abend für die BTS-Fans, an dem sie ihre Liebe zu ihren Idolen, aber auch sich als einen riesigen Freundeskreis feiern konnten. Ein Abend, den sicher viele von ihnen noch lange in Erinnerung behalten werden.
6: Richtig krass, es war auch das größte Konzert, auf dem ich jemals war. Es war mega laut, mega viel, mega schön. Viele Farben, alles. Ich bin richtig überwältigt.
7: Die Tänze waren heftig, es war einfach eine geile Stimmung. Alle waren gut drauf, es war wirklich mega.
8: Ich war zum ersten Mal bei BTS, ja. Und ich bin eigentlich kein BTS-Fan, aber es war das Krasseste, was ich jemals erlebt habe.
0: Begeisterte Fans. K-Pop von BTS in der Münchner Allianz Arena. Clarissa Tatschner war mit dabei und wir machen hier in Bayern 2 nochmal die Bühne frei für BTS. Please.

0: Die K-Pop-Superstars BTS mit Please. 6.46 Uhr, Sie hören Bayern 2 an diesem Montagmorgen. Der Ebola-Ausbruch im Kongo ist so ein bisschen aus dem Blickfeld geraten. Das Thema ist aus den Schlagzeilen verschwunden. Sehr zu Unrecht, denn die Infektionswelle breitet sich weiter aus, rasend schnell. Mehr als 600 Menschen sind seit diesem Mai gestorben. Die Zahl der Infizierten hat sich innerhalb einer Woche um ein Viertel erhöht. Fast 1.800 Infektionsfälle sind bislang bestätigt. Wie ist die Lage vor Ort? Fragen wir Theresa Berthold von Ärzte ohne Grenzen, einer Organisation, die viel Erfahrung gesammelt hat mit Ebola-Wellen im Kongo. Wir erreichen Sie in Kinshasa, der Hauptstadt der Demokratischen Republik Kongo. Guten Morgen.
1: Guten Morgen.
0: Frau Berthold, Sie waren in der letzten Zeit als Projektkoordinatorin unterwegs. Was genau war da Ihre Aufgabe?
1: Ja, ich habe in Beni, das ist eine Stadt in der Provinz Nord-Kivu in Kongo, zusammen mit meinem Team ein Ebola-Projekt aufgebaut. Und zwar haben wir dort in Gesundheitszentren zusammen mit dem dortigen Gesundheitsministerium zwei Isolationszentren aufgebaut. Zwei weitere befinden sich noch im Aufbau. Das sind quasi wie so Einzelzimmer, in denen Patienten, die Verdachtsfälle der Ebola-Krankheit sind, auf ihre Testergebnisse warten können, aber eben isoliert, damit keiner angesteckt wird. Und haben gleichzeitig aber auch angefangen, ein Ebola-Behandlungszentrum aufzubauen. Das befindet sich noch im Aufbau aktuell.
0: Sie hatten also Einblicke in mehrere Gesundheitszentren. Wie sind da Ihre Erfahrungen jetzt? Haben Sie den Eindruck, die können mit den vielen Infizierten umgehen oder herrscht da doch pure Überforderung?
1: Ja, in den Gesundheitszentren in Beni konnten die Mitarbeitenden vor Ort auf jeden Fall umgehen mit den Infizierten, fachlich auf jeden Fall. Aber tatsächlich, wie Sie sagen, die Kapazität war auf jeden Fall ein Problem. Viele Isolationszimmer wurden in den letzten Jahren zurückgebaut. Das heißt, wir haben ab Minute eins eigentlich, ab dem Zeitpunkt, als unsere Zimmer verfügbar waren, waren die komplett voll. Mhm. Das heißt, ja, die Kapazität fehlt einfach aktuell sehr. Und deswegen müssen wir auch versuchen, die schnell aufzubauen.
0: Es gibt ja bislang keinen zugelassenen Impfstoff und keine zugelassene gezielte Therapie. Wie werden die Patienten in der Regel behandelt? Also was macht man mit denen?
1: Man kann natürlich die Symptome behandeln, also beispielsweise Durchfall oder Erbrechen. Dagegen kann man ja Medikamente geben, was dann wiederum dem Körper hilft, dass er sich natürlich auf die Bekämpfung, sehr vereinfacht gesagt, aber des Ebola-Virus konzentrieren kann. Also Symptome können wir behandeln und haben auch deswegen immer gebeten, dass die Menschen sehr, sehr früh kommen, damit man eben auch noch was machen kann.
0: Hunderte Menschen sollen ja tatsächlich von dieser Krankheit genesen sein. Menschen zum Beispiel wie diese Krankenschwester hier.
2: Ich bin unbeschreiblich glücklich, dass ich Ebola überlebt habe, dass ich jetzt wieder zu Kräften gekommen bin, dass ich geheilt bin.
0: Also was wir da hören, das ist dann schon ein absoluter Glücksfall, oder? Es gibt ja eben keine Garantie, dass so eine Therapie anschlägt, oder?
1: Das stimmt. Aber wie gesagt, je früher die Menschen kommen, desto höher sind die Chancen auch, dass es eine Heilung gibt. Genau, aber auf jeden Fall ist es ein großer Glücksfall. Die Sterblichkeitsrate liegt ja doch bei ungefähr 50%.
0: Die Infektionsfälle, ich habe es gerade eingangs gesagt, die nehmen rasant zu. Wie kriegt man die wieder runter? Ganz wichtiger Punkt, wahrscheinlich diese Isolationszentren oder Isolationszimmer, die Sie aufbauen. Aber was muss da noch mehr passieren?
1: Tatsächlich muss man sogar noch ein bisschen vorher ansetzen, und zwar mit der Aufklärung in der Gemeinschaft, also Gesundheitsaufklärung. Einmal, dass die Menschen sich selbst schützen, durch Hände waschen, durch nicht anfassen von Personen, die an der Ebola-Krankheit gestorben sind, zum Beispiel bei Beerdigungen. Dadurch, dass man sich wirklich sehr, sehr früh Hilfe sucht und in Gesundheitszentren begibt, wenn man Symptome hat. Die Gesundheitsaufklärung und wirklich die frühe Hilfesuche im Gesundheitszentrum ist, was eigentlich sogar noch wichtiger ist in diesem Status.
0: Frau Berthold, wie groß ist denn eigentlich die Gefahr, dass sich die Ebola-Welle weiter ausbreitet, dass die also nicht eingedämmt werden kann, wie das ja mit den vorherigen Ebola-Wellen zum Glück immer gelungen ist?
1: Das ist natürlich jetzt ein bisschen ein Blick in die Glaskugel. Aber wir glauben, dass die Gefahr schon hoch ist, dass sich die weiter ausbreitet. Ein großes Problem ist aktuell, dass nicht genug Diagnostikkapazitäten da sind. Wir in Beni haben zum Beispiel 30 bestätigte Fälle, davon über 20 Tote. Das deutet schon darauf hin, dass eigentlich noch viel mehr Menschen in der Gemeinschaft sind, die sich noch nicht testen haben lassen, dass die Fälle, die einfach nicht erkannt werden, noch viel höher sind als die, die wir gerade auch in den Tests sehen.
0: Das ist ja auch das Beunruhigende, dass viele Menschen dieses Virus womöglich schon in sich tragen, ohne es selber zu wissen. Wie stark verunsichert denn die Krankheitswelle die ganze Gesellschaft im Kongo inzwischen? Also Sorgen, Trauer und Angst vor eigener Infektion, das greift ja alles irgendwie ineinander.
1: Ja, auf jeden Fall. Das haben wir auch ganz oft gehört in der Gemeinschaft, dass doch sehr viel Angst davor herrscht, dass man sich ansteckt. Man hat gesehen, was 2018, 2019, wie viele Menschen auch gestorben sind in der Gemeinschaft. Und da besteht auf jeden Fall eine Angst. Zusätzlich in Beni hatten wir auch noch Unsicherheit in der Gegend, bewaffnete Konflikte. Das kommt dann noch dazu. Das hat der Bevölkerung sehr, sehr zu schaffen gemacht.
0: Nun sind die Helfer ja selber auch in Gefahr. Immer wieder hört man oder liest man von Infektionen, die dann auch helfende Menschen treffen, Menschen wie Sie auch. Wie sicher haben Sie persönlich sich gefühlt oder wie gut hatten Sie das Gefühl, dass Sie sich schützen können?
1: Ein gewisses Restrisiko besteht natürlich immer, aber als Projektkoordinatorin bin ich natürlich auch nicht am Patienten dran. Mhm. Wir schützen uns selber durch sehr, sehr strikte Regeln, messen zweimal am Tag Fieber, schauen, ob wir Symptome bekommen, die Ebola-Krankheit ähnlich sind, waschen uns eigentlich ständig die Hände und halten auch Abstand. Das ist eine sogenannte No-Touch-Policy, also man berührt sich nicht, berührt niemanden, damit man wirklich sehr, sehr darauf achtet, dass man sich nicht ansteckt. Deswegen habe ich mich schon relativ sicher gefühlt, aber wie gesagt, ein Restrisiko besteht natürlich immer.
0: Dann wünsche ich Ihnen und den Kolleginnen und Kollegen von Ärzte ohne Grenzen weiter viel Glück bei Ihrer Arbeit und dass Sie sich gut schützen können. Ebola breitet sich dabei im Kongo immer weiter aus. Und das waren Insider-Einblicke von Theresa Berthold von Ärzte ohne Grenzen. Vielen herzlichen Dank für das Gespräch.
1: Vielen Dank.

0: Katharina Busch aus Prien am Chiemsee. Mittlerweile lebt sie in Zürich. Take me for a long ride. Heimatsound in Bayern 2.
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2: Mir schrieb ein vielbeschäftigter Mann vor kurzem: Ich schiebe immer wieder wichtige Arbeiten vor mir her. Dann ärgere ich mich darüber, aber ich komme einfach nicht gegen den Widerstand an, der mich davon abhält, diese Arbeit zu erledigen. Ich habe keine Angst, die Arbeit nicht zu schaffen. Ich weiß selber nicht, was dieser Widerstand ist und wie ich damit umgehen kann. Der Schreiber dieses Briefs ist nicht allein und er ist keine Ausnahme. Wir alle neigen dazu, Unangenehmes vor uns herzuschieben und drücken uns gerade vor dem, wovon wir doch wissen, dass es endlich angepackt werden muss. Doch je mehr einer etwas vor sich herschiebt, desto mehr Macht bekommt es über ihn. Unser Motto sollte werden: Aufschieben gilt nicht. Ich habe dem erwähnten Briefeschreiber geraten, erst einmal den Widerstand zu befragen. Sagt er mir, dass der Beruf, in dem ich gerade bin, für mich nicht stimmt? Oder sagt mir mein Widerstand, dass ich momentan keine Kraft habe, diese Arbeit zu erledigen? Oder stelle ich mir diese Arbeit vor wie einen Berg, der zu hoch ist für mich? Dann wäre es gut, sich mit dem Widerstand zu unterhalten. Und wenn klar ist, dass der Beruf stimmt, dann wäre es gut, sich erst einmal die Begrenztheit der eigenen Kraft einzugestehen. Vielleicht sollten Sie sich erst einmal 15 Minuten gönnen, sich hinzulegen und sich vorzustellen, jetzt muss ich gar nichts tun oder erledigen. Wenn Sie sich das zugestehen, haben Sie auch wieder Lust, die Arbeit anzupacken.
0: Die Gedanken zum Tag, heute früh von Anselm Grün. Neue Angriffswelle des US-Militärs vergangene Nacht auf Dutzende Ziele im Iran. Die Attacken haben aus Sicht von Adam Schiff, Senator der Demokraten, einen guten Grund.
3: Iran hat jetzt begriffen, dass sie längst eine Art Atomwaffe haben. Mit minimalem Aufwand können sie die Straße von Hormuz dicht machen und einen Großteil der weltweiten Öllieferungen abwürgen.
0: Adam Schiff, Senator der Demokraten. Ja, aus Angst vor einem erneuten Abwürgen der Lieferungen ist der Ölpreis in den letzten Stunden bereits drastisch angestiegen. Über die neue Eskalation zwischen Iran und den USA sprechen wir nach den 7 Uhr Nachrichten mit unserem Korrespondenten für die Region. Bleiben Sie dran.

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1: Guten Morgen, es ist 7 Uhr. Die Nachrichten des Bayerischen Rundfunks mit Diana Gaul. Die Übersicht. Bundesregierung will Tabaksteuer stärker anheben als geplant. Ukraine-Unterstützer beraten in Paris über weitere Hilfen. Alexander Zverev verpasst Wimbledon-Sieg. Das Wetter sonnig oder leicht bewölkt, 28 bis 35 Grad. Berlin. Die Bundesregierung will die Tabaksteuer stärker erhöhen als bisher vorgesehen. Das geht aus einer sogenannten Formulierungshilfe des Finanzministeriums für die Koalitionsfraktionen hervor, die dem Redaktionsnetzwerk Deutschland vorliegt. Bis zum Jahr 2030 soll demnach der Preis für eine Packung Zigaretten schrittweise auf 11,78 Euro steigen. Das wären etwa 40 Cent mehr als bisher vorgesehen. Grund für die Änderung ist den Angaben zufolge eine Lücke im Bundeshaushalt. Aus Regierungskreisen hieß es laut dem Bericht, die Anhebung diene auch dem Schutz der öffentlichen Gesundheit. Brüssel. Heute soll sich herauskristallisieren, welchen Weg die EU beim Thema Jugendschutz im Internet gehen will. Experten überreichen EU-Kommissionspräsidentin von der Leyen dazu am Vormittag Ratschläge. Sie hatten sich in ihrem Auftrag unter anderem mit der Frage auseinandergesetzt, ob für Social Media ein Mindestalter gelten soll. In Deutschland hatte ein ähnliches Expertengremium empfohlen, entweder ein allgemeines Mindestalter von 13 Jahren einzuführen oder einzelne Dienste je nach Risiko für Kinder und Jugendliche zu beschränken. Die Bundesregierung arbeitet bereits an einem eigenen Social-Media-Gesetz für Jugendliche, spricht sich aber für eine EU-weite Lösung aus. Brüssel. Gleich zwei hochrangige Runden beschäftigen sich heute mit dem Krieg in der Ukraine und Unterstützung für das angegriffene Land. Zunächst beraten in Brüssel die EU-Außenminister über neue Russland-Sanktionen. Später empfängt der französische Präsident Macron in Paris die sogenannte Koalition der Willigen, zu denen auch Deutschland mit Bundeskanzler Merz gehört. Die etwa 25 Staats- und Regierungschefs sprechen nicht nur darüber, wie die Raketenabwehr der Ukraine neue Munition erhalten kann. Thema ist auch eine multinationale Truppe, um einen Waffenstillstand abzusichern, sollte es zu einem Abkommen zwischen der Ukraine und Russland kommen. Berlin. Wer zu Unrecht im Gefängnis saß, soll künftig eine höhere Entschädigung erhalten. Nach einem Vorschlag von Bundesjustizministerin Hubig sollen Betroffene für jeden Tag Haft 100 Euro bekommen, anstatt wie bisher 75 Euro. Wie aus dem Entwurf ihres Ministeriums hervorgeht, soll der Betrag ab einer sechsmonatigen Haft auf 150 Euro pro Tag steigen. Entschädigung erhält man, wenn eine Verurteilung später aufgehoben wird. Das gilt auch, wenn ein Verfahren, das zu Untersuchungshaft geführt hat, eingestellt wird oder mit einem Freispruch endet. Menschen, die zu Unrecht inhaftiert waren, sollen künftig außerdem länger Zeit haben, um ihre Ansprüche geltend zu machen. Caracas. In Venezuela ist die Zahl der Todesopfer nach dem Doppelerdbeben auf fast 4.500 gestiegen. Das hat die venezolanische Regierung mitgeteilt. Mehr als 16.700 Menschen wurden demnach verletzt. Zur Zahl der Vermissten macht die Regierung keine Angaben. Nach Schätzungen der Vereinten Nationen könnte sie bei bis zu 50.000 liegen. Vor 2,5 Wochen hatte es 2 schwere Erdbeben unmittelbar hintereinander gegeben. London. Tennisprofi Alexander Zverev hat den Wimbledon-Sieg verpasst. Der Hamburger verlor das Endspiel gegen den italienischen Titelverteidiger Jannik Sinner in 4 Sätzen. Zverev klettert in der Weltrangliste jetzt vom 3. auf den 2. Platz hinter Sinner. Das Wetter in Bayern. Heute sonnig und trocken, im Tagesverlauf Wolken, Höchstwerte 28 bis 35 Grad. Morgen unbeständig mit Sonne, Wolken und teils kräftigen Schauern und Gewittern. Am Mittwoch im Süden weitere Schauer oder Gewitter, im Norden meist trocken und sonnig. Am Donnerstag überwiegend sonnig, nur an den Alpen Schauer oder Gewitter. Es wird hochsommerlich warm bei 25 bis 33 Grad. Soweit die Nachrichten. Es ist 7.04 Uhr. Die Verkehrsmeldungen. A3 Passau Richtung Nürnberg. Zwischen Hengersberg und Kreuz Deggendorf ein Unfall. A8 München Richtung Stuttgart, zwischen Augsburg Ost und Augsburg West Sperre nach einem Unfall. A9 Nürnberg Richtung Berlin, zwischen Talbrücke Schneitach und Hormersdorf ein Unfall. A73 Bamberg Richtung Nürnberg, zwischen Forchheim Süd und Beiersdorf Nord ein Unfall auf der rechten Spur, 8 Kilometer Stau. Und B173 Kronach Lichtenfels, zwischen Trieb und Lichtenfels Ost, in beiden Richtungen Sperre nach einem LKW-Unfall. Wir empfehlen, das Gebiet weiträumig zu umfahren. Soweit die Übersicht.
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2: Im Bayern 2 Studio bin auch in der kommenden Stunde ich für Sie da. Tilman Seiler ist mein Name. Schönen guten Morgen. Gleich aktuelle Infos und hintergründige Einschätzungen bei uns zum Iran-Konflikt. Der Konflikt mit den USA ist ja wieder aufgeflammt mit gegenseitigen Angriffen. Wir sind in Singapur, wo die kleinsten Sauberkeitsvergehen drastisch bestraft werden. Das muss zurzeit ein junger Franzose erleben, der sich einen fatalen Scherz erlaubt hat. Er hat in einem Lokal einen Strohhalm angeleckt und dann in die Box zurückgesteckt. Mit dem Ergebnis Gerichtsprozess und Shitstorm in den sozialen Medien.
3: Viele Leute haben vor Wut gekocht. Er sollte mal ein paar Stockschläge zu spüren bekommen. Das schlage nicht ich vor, sondern viele Leute bei Social Media.
4: I didn't say it, I didn't do it.
2: Und dann hören Sie bei uns, welches Spiel das Spiel des Jahres 2026 geworden ist. Es heißt Dito und erstmals hat da ein Spieleerfinder aus Indonesien gewonnen, Martin Ang.
5: Vielen Dank an eure Arbeit, vielen Dank für eure Unterstützung und wir haben gewonnen, Leute.
2: Wir sprechen mit einem Jurymitglied, was genau den Reiz dieses Spiels und von Brettspielen generell ausmacht.
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2: Und mit Loiwei aus Island. Sie spielt Cello, Gitarre und Klavier. Klassische Musikausbildung also. Wir hören Mad Woman.

0: Laufey aus Island bei uns in Bayern 2 um 10 nach 7. Der Iran-Konflikt ist wieder zum Iran-Krieg geworden. Vor ein paar Tagen hatte ja US-Präsident Donald Trump gesagt, die Waffenruhe sei beendet. Und seither beschießt das US-Militär wieder Ziele im Iran und das Mullah-Regime schlägt zurück, indem es US-Militärbasen in der Region mit Raketen und mit Drohnen anvisiert. Eskaliert der Konflikt also wieder vollends? Fragen wir das doch unseren Korrespondenten Uwe Lüb, der von Istanbul aus das Geschehen beobachtet. Guten Morgen, Uwe.
1: Guten Morgen.
0: Wie war die Nacht? Es flogen ja wieder Raketen und Drohnen.
1: Absolut, ja. Also es war eigentlich wieder eine Kriegsnacht. Ich weiß nicht, wie man das anders bezeichnen kann. Es war die vierte amerikanische Angriffswelle binnen einer Woche. Es sind Dutzende Ziele angegriffen worden, was immerhin bedeutet, es war nicht so schlimm wie in der Nacht davor. Da war ja die Rede von 140 Zielen. Und es sei immer darum gegangen, die Fähigkeiten Irans auszuschalten, die Schifffahrt in der Straße von Hormuz zu stören, so heißt es aus den USA. Nach iranischen Angaben gab es Angriffe auf etliche Orte entlang der Straße von Hormuz, aber auch in nordwestlichen, vor allem westlichen Landesteilen. Ein Flughafen sei bombardiert worden. Es gebe mindestens ein Todesopfer. Und Iran hat dann eben auch Gegenschläge wieder gestartet. Das ist ja immer die Vergeltung für eine Vergeltung. Also wirklich dieses Auge um Auge, Zahn um Zahn. Und wenn der eine was macht, dann macht der andere was. Iran hat US-Militärstellungen angegriffen in Jordanien, Bahrain und Kuwait.
0: Du hast die Straße von Hormuz gerade schon angesprochen. Für die, die vielleicht nicht jede Wendung in diesem Konflikt mitbekommen, die aktuelle Eskalation, die hat ganz entscheidend mit dieser Meerenge, mit diesem so wichtigen Schifffahrtsweg zu tun.
1: Absolut, das ist der Dreh- und Angelpunkt oder der Knackpunkt auch in diesem Konflikt geworden, muss man sagen, weil das ja erst entstanden ist nach dem US-amerikanischen und israelischen Angriff Ende Februar auf Iran. Und diese Straße von Hormuz ist eben jetzt sehr umstritten. Iran hat da einen sehr großen Hebel für sich erkannt und gesagt, wenn wir die dicht machen, dann haben wir ein richtiges Druckmittel, dann muss man uns entgegenkommen. Und Iran hat diese Straße de facto dicht gemacht und die USA sagen, die Straße ist nicht dicht, sondern das ist nach internationalem Seerecht völlig normal. Jeder, der da durchfahren will, der kann da durchfahren. Aber de facto ist das eben nicht der Fall, weil die Gefahr besteht, angegriffen zu werden von Iran, etwa durch den Beschuss mit Drohnen. Genau das ist ja vergangene Woche mehrfach passiert.
0: Bleiben wir bei dem Punkt nochmal ganz kurz, weil es ja wirklich sehr, sehr interessant ist. Die USA sagen eben, die Straße von Hormuz sei offen, oder wie Donald Trump es ausdrückt?
2: It's open.
0: It's open, sagt er. Und die iranische Führung, wie gesagt, sie sagt nein, nein, nein, die haben wir geschlossen. Es ist definitiv so, dass man eher von einem geschlossen als von einem offen ausgehen muss, oder?
1: Also zumindest, wenn wir uns angucken, was der de facto Zustand ist, dann würde ich sagen, ja, die Straße ist dicht. Es gibt ja einschlägige Internetseiten, auf denen man Schiffsbewegungen auf der Welt verfolgen kann. Und wenn man das mal macht, da reinschaut, dann sieht man, es gibt große Staus an Schiffen auf beiden Seiten der Straße von Hormuz, aber in dieser Passage selber, da tut sich so gut wie nichts. Da gibt es dann hier und da vielleicht mal ein iranisches Fischerboot, was man erkennt. Aber da sind keine Tanker unterwegs, möglicherweise vereinzelt mit abgeschaltetem Ortungssystem. Das ändert aber nichts daran, dass das sehr risikobehaftet ist, weil sobald iranische Revolutionsgarde-Soldaten diese Schiffe erkennen, aufspüren, dann werden die wieder beschossen mit Drohnen.
0: Und wie schon von dir eingeordnet, scheint dem Iran ja erst durch den US-amerikanischen Angriffskrieg so richtig klar geworden zu sein, über welches Druckmittel er da mit der Straße von Hormuz verfügt. Und noch eine andere Sache erstaunt mich so ein bisschen, nämlich wie viele Raketen der Iran doch nach wie vor starten kann und wie viele Drohnen er losschicken kann. Also hat das US-Militär gar nicht so viele Kapazitäten zerstört oder hat der Iran eben rasend schnell wieder aufgebaut?
1: Wenn wir das mal alles so genau wüssten, und ich bin mir ehrlich gesagt auch nicht sicher, ob die Geheimdienste in Israel, in den USA das tatsächlich wissen, Fakt ist, dass die Waffen, die Iran einsetzt, vor allem Drohnen, das ist eigene Technologie, die ist über Jahrzehnte entwickelt worden und die kann man offenbar auch jetzt innerhalb des Krieges trotz Beschusses weiterhin nutzen. Das hat Iran auch mal selber erklärt, dass man durchaus in der ersten heißen Kriegsphase durchaus in der Lage nach wie vor sei, Drohnen nachzubauen. Und wo das jetzt wirklich passiert, sicherlich irgendwo unterirdisch, das scheint aber eben zu erfolgen. Und ganz offensichtlich verfügt Iran noch über Munition und über Waffen. Wie lange noch, das können wir natürlich nicht sagen.
0: Bitte noch ganz kurze Einschätzung zum Schluss. Wird jetzt wieder ganz auf Krieg gesetzt oder laufen im Hintergrund auch die Verhandlungen weiter?
1: Na, diese Hintertüren der Verhandlungen, die haben sich beide Seiten offen gelassen. Es hat zuletzt sogenannte technische Gespräche.

0: Eine 60er-Jahre-Band mit dem Namen The Band hier bei uns in Bayern 2. The Wait. In Mannheim beginnt heute die 10. internationale Deutsch-Olympiade. Ein Versuch des Goethe-Instituts, die deutsche Sprache international konkurrenzfähiger zu machen. Diesmal nehmen rund 115 Schülerinnen und Schüler aus mehr als 60 Ländern teil. Wir wollten dazu mal von unseren Korrespondenten wissen, wer interessiert sich in euren Ländern überhaupt noch fürs Deutsche und fürs Deutschlernen? Und auf ein Land, wo Deutsch wirklich hoch im Kurs steht, wären Sie garantiert nicht gekommen.
1: In keinem anderen Land Afrikas lernen so viele Menschen Deutsch wie in der Elfenbeinküste. Rund 470.000 Schülerinnen, Schüler und Studierende beschäftigen sich inzwischen mit der Sprache. Deutsch wird an vielen weiterführenden Schulen als zweite Fremdsprache angeboten, neben Englisch und Spanisch. Ein wichtiger Grund sind die Perspektiven, die viele junge Menschen mit Deutsch verbinden. Deutschland gilt als attraktiver Standort für ein Studium, eine Ausbildung und qualifizierte Arbeit. Wer die Sprache beherrscht, verbessert seine Chancen auf Stipendien, Austauschprogramme oder einen Studienplatz. Dazu kommt das langjährige Engagement deutscher Institutionen. Das Goethe-Institut unterstützt den Deutschunterricht, bildet Lehrkräfte fort und betreut mehrere Partnerschulen. Auch an den Universitäten in Abidjan und Bouaké gibt es große Germanistik-Institute. Für viele Ivorerinnen und Ivorer ist Deutsch deshalb längst mehr als ein Schulfach, sondern eine Investition in die eigene Zukunft. Aus Nairobi, Navina Kotor.
2: In den USA lernen immer weniger Schüler und Studenten eine Fremdsprache. Ein Trend, der seit vielen Jahren beobachtet wird. Mitte der 60er Jahre lernten rund 16%

0: 5% der Studenten eine Fremdsprache. Vor 5 Jahren waren es nur noch knapp 7%. Am häufigsten unterrichtet werden Spanisch, Französisch und Deutsch. Alle drei dieser Sprachen verlieren Interessenten und Deutsch ganz besonders. Für den Rückgang beim Sprachenlernen gibt es viele Gründe. Experten sagen, das größte Problem ist, dass Schulen und Unis sparen müssen und als erstes dann häufig ihre Fremdsprachenprogramme streichen. Mittlerweile bieten nur noch 15% aller staatlichen Grundschulen irgendeine Art von Sprachunterricht an. Gegenüber Spanisch hat Deutsch einen großen Nachteil. Im Alltag braucht kein Amerikaner diese Sprache. Anders bei Spanisch. So spricht ein erheblicher Teil der Amerikaner mit Migrationshintergrund Englisch und Spanisch. Deshalb werden die USA immer mehr zu einem zweisprachigen Land. Vor 6 Jahren galten 76 Millionen Amerikaner als zweisprachig. Ein Anstieg seit 1970 um 260%. Aus Washington, Carsten Kündop.
1: Wer heute an russischen Schulen Guten Tag sagen lernt, gehört zu einer schrumpfenden Spezies. Englisch bleibt die klare Nummer 1. Chinesisch klettert. Deutsch rutscht. Allein die Zahl der Deutschlehrer und Lehrerinnen an russischen Schulen -43% in nur 6 Jahren. Die Jugend, die will was anderes. 2025 hat die staatsnahe Umfrageagentur FOM gefragt, was wird in 10 Jahren die wichtigste Fremdsprache im Land sein? Die Antwort: Chinesisch. Für Deutsch stimmen gerade mal 6%. Ein Grund könnte die verstärkte wirtschaftliche Beziehung zwischen China und Russland sein. Plus, die Institutionen, die beim Deutschlernen helfen könnten, sind schlicht weg. Das Goethe-Institut wurde in Russland faktisch kaltgestellt, die Konten eingefroren. Der Deutsche Akademische Austauschdienst, kurz DAAD, ist seit einigen Monaten eine unerwünschte Organisation. Kontakt zu solchen Organisationen kann strafrechtlich verfolgt werden. Erasmus ist für russische Hochschulen erstmal Geschichte und direkte Kooperation zwischen deutschen und russischen Unis, die liegen auf Eis. Russische Kinder sollen eh nicht so viel Kontakt mit ausländischen Einflüssen bekommen. Ab dem neuen Schuljahr werden die Unterrichtsstunden für Fremdsprachen um ein Drittel gekürzt. Für das Studio Moskau, Lilia Becker.
2: In Singapur wird besonders viel Wert auf Hygiene gelegt. Nicht ein einzelner ausgespuckter Kaugummi soll die Gehwege verunreinigen. Verstöße gegen die Sauberkeitsgesetze werden mit drastischen Strafen geahndet. Nun muss sich ein französischer Teenager vor Gericht verantworten. Er hatte sich einen fatalen Scherz erlaubt. Er hatte nämlich einen Strohhalm angeleckt und dann zurück in den Spender gesteckt und sich dabei auch noch gefilmt.
3: Habt ihr dieses Video gesehen von dem dreisten Jungen?
4: Did you see the report of that naughty boy, the young man?
3: Fragt eine singapurische Schauspielerin mit fast 30.000 Followern auf Instagram.
4: It made a lot of people's blood boil.
3: Viele Leute haben vor Wut gekocht. Er sollte mal ein paar Stockschläge zu spüren bekommen. Das schlage nicht ich vor, sondern viele Leute bei Social Media.
4: I didn't say it, I didn't do it.
3: Es ist ein Fall, der Singapur seit Monaten beschäftigt. Ein französischer Student, der in Singapur an einer Business School eingeschrieben war, hatte im März in den sozialen Netzwerken ein Video hochgeladen. Darauf war zu sehen, wie der damals 18-Jährige einen Strohhalm aus einem Automaten für Orangensaft nimmt, ihn ableckt und wieder zurücksteckt. Dazu sein Kommentar: City is not safe, also die Stadt ist nicht sicher. Das Video ging viral und löste Empörung aus.
5: And I think what really got people upset.
3: Ich glaube, was die Leute wirklich aufgeregt hat, war diese absolute Missachtung der Mitmenschen. Da ist jemand, der es für völlig okay hält, seinen Speichel auf einem Strohhalm zu hinterlassen, wohl wissend, dass jemand anderes daraus trinken wird. Das ist demütigend, das ist erniedrigend. Das sagt Kumaralingam Amithalingam, Juraprofessor an der National University of Singapore. Er ist spezialisiert auf Strafrecht und war auch einige Jahre als stellvertretender Staatsanwalt tätig. In dieser Zeit entschied er also mit, ob Anklagen erhoben wurden. Dem jungen Mann drohen bis zu 2 Jahre Haft. Da er aber nicht vorbestraft ist, werde die Strafe vermutlich milder ausfallen, sagt Juraprofessor Kumaralingam. Singapur ist bekannt für seine vergleichsweise harten Strafen. Bis zu umgerechnet 200 Euro für eine weggeschmissene Zigarette, Haftstrafen für den Besitz von E-Zigaretten, Stockhiebe für Vandalismus bis hin zur Todesstrafe etwa für Drogenhandel. Um das zu verstehen, müsse man die Geschichte kennen, sagt Kumara Lingam.
5: Even before independence in the early 1900s,
3: schon vor der Unabhängigkeit gab es im frühen 20. Jahrhundert in Singapur eine Menge Gang-Aktivität. Sie kontrollierten weite Teile der Wirtschaft und der Politik und die Kolonialregierung war nicht in der Lage, dieses Problem in den Griff zu bekommen. Als dann eine lokale Regierung an die Macht kam, war das ihre oberste Priorität und genau deshalb hat sie extrem harte Gesetze eingeführt.
5: Very, very tough laws.
3: Singapurs Rechtssystem habe als oberstes Ziel die Bekämpfung von Kriminalität. Die Sicherheit der Gemeinschaft stehe im Vordergrund, mehr als das Recht des Einzelnen. Konsequente Strafen sollen abschrecken. Menschenrechtsorganisationen kritisieren Singapurs Strafen immer wieder als unverhältnismäßig und teilweise grausam. Human Rights Watch weist zum Beispiel darauf hin, dass zum Tode Verurteilte durch ein neues Gesetz kaum noch Möglichkeit haben, Berufung einzulegen. So sei kein faires Verfahren möglich. Außerdem missbrauche die Regierung jüngste Gesetze, um Kritiker und Oppositionelle mundtot zu machen. Aus Sicht des Juraprofessors Kumara Lingam gibt es in den vergangenen Jahren mehr Debatten, ob manche Regeln so streng sein müssen, etwa wenn es um Stockschläge gehe. Gleichzeitig sei Singapur eine der sichersten und saubersten Städte der Welt. Das wird tatsächlich immer wieder durch unabhängige Rankings bestätigt. Und diese Vorteile sehen auch einige westliche Beobachter, die den aktuellen Fall des jungen Franzosen verfolgen, meint zumindest Kumara Lingam. Ich glaube, es gibt mittlerweile schon ein Gefühl, besonders wenn man sich den Verfall der Gesellschaft in einigen westlichen Staaten ansieht, dass die Menschen anfangen zu hinterfragen, ob sie es bei sich zu Hause wirklich richtig machen.
2: Ines Burkhardt über die drastischen Strafen im Stadtstaat Singapur. Jetzt ventre dieu sur mer Malabar Princess. Super.

0: Vendredi sur mer um genau 7:30. Das Spiel des Jahres 2026 kommt aus Indonesien, jedenfalls von einem indonesischen Autor. Es heißt Dito und mit einem Jurymitglied sprechen wir gleich in 10 Minuten über den Reiz von Brettspielen. Jetzt die Kurznachrichten mit Diana Gaul.
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2: Guten Morgen. Klingbeil will Tabaksteuer stärker erhöhen als bisher geplant. Das berichtet das Redaktionsnetzwerk Deutschland und beruft sich auf eine sogenannte Formulierungshilfe des Bundesfinanzministeriums. Der durchschnittliche Preis für eine Packung Zigaretten soll demnach bis zum Jahr 2030 auf fast 12 Euro steigen. Das wären 40 Cent mehr als bisher geplant. Gründe für die Änderung der Pläne seien eine Lücke im Bundeshaushalt und der Schutz der öffentlichen Gesundheit. Guterres ruft USA und Iran zur Wiederaufnahme der Verhandlungen auf. Der UN-Generalsekretär schrieb auf X, eine Rückkehr zu umfassenden Kampfhandlungen hätte katastrophale Folgen für die Sicherheit in der Region und die Weltwirtschaft. Die USA haben auch in der vergangenen Nacht wieder Ziele im Iran angegriffen. Der Iran seinerseits attackierte US-Stützpunkte in Jordanien, Bahrain und Kuwait. Expertengremium der EU legt Empfehlungen zu Social-Media-Verbot vor. Dabei soll es unter anderem um ein mögliches Mindestalter für die Nutzung sozialer Netzwerke wie Instagram oder TikTok gehen. Einzelne Mitgliedstaaten wie Frankreich, Österreich oder Spanien planen bereits Altersgrenzen. Kommissionspräsidentin von der Leyen strebt aber eine EU-weite Regelung an. Zahl der Toten durch Waldbrand in Spanien steigt auf 13. Eine 93-jährige Britin sei ihren Verletzungen erlegen, teilten Behördenvertreter in Andalusien mit. Das Feuer war am Donnerstag in der Provinz Almeria ausgebrochen. Etwa 7000 Hektar Land sind abgebrannt. Oberlandesgericht München verkündet Urteil über 2 Unterstützer des sogenannten Islamischen Staates. Die beiden Iraker, ein Mann und eine Frau, sollen zwischen 2015 und 2017 im Irak 2 Mädchen der religiösen Minderheit der Jesiden als Sklavinnen gehalten haben. Die Bundesanwaltschaft fordert lebenslange Freiheitsstrafen. Soweit die Nachrichten um 7:30.
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2: Heute sonnig oder leicht bewölkt bei maximal 28 bis 35 Grad. Und die Bayern 2 Verkehrsmeldungen. A3 Passau Richtung Nürnberg. Zwischen Hengersberg und dem Kreuz Deggendorf 7 Kilometer Stau nach einem Unfall. A3 Würzburg Richtung Nürnberg. Zwischen Schlüsselfeld und Höchstadt Nord ein Unfall im Baustellenbereich. A8 München Richtung Stuttgart. Zwischen Friedberg und Augsburg West 4 Kilometer Stau wegen Bergungsarbeiten. A9 Nürnberg Richtung Berlin. Zwischen Talbrücke Schneitach und Hormersdorf ein Unfall. A73 Bamberg Richtung Nürnberg. Zwischen Forchheim Nord und Beiersdorf Nord 6 Kilometer Stau an einer geräumten Unfallstelle. A94 Passau Richtung München. Zwischen Paarstetten und Paarsdorf 8 Kilometer Stau und stockend. Und B173 Kronach Lichtenfels. Zwischen Trieb und Lichtenfels Ost. In beiden Richtungen Sperre nach einem LKW-Unfall. Wir empfehlen, das Gebiet weiträumig zu umfahren. Und die Zeit, 7.34 Uhr.
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0: Bayern 2 mit Tilman Seiler. Guten Morgen. Die sogenannte Koalition der Willigen aus westlichen Unterstützerstaaten der Ukraine kommt heute zusammen. Auch Bundeskanzler Friedrich Merz und der ukrainische Präsident Zelensky werden in Paris erwartet. Dort geht es auch um Munition für Flugabwehrsysteme und gemeinsame Militärmanöver. Zelensky hatte ja am Wochenende verkündet, er wolle die politische Strategie seines Landes ändern, um die Ukraine auf die Herausforderungen im 5. Kriegsjahr einzustellen. Und genau so begründet er auch eine große Regierungsumbildung, bei der gestern die Ministerpräsidentin und die Chefs mehrerer Strafverfolgungsbehörden ausgetauscht wurden. Innenpolitisch ist Zelensky auch wegen eines Gerichtsbeschlusses gegen Journalisten unter Druck, die Missstände in der ukrainischen Armee aufdecken wollten. Aus Kiew, Rebecca Barth.
3: Diese Vorgänge bereiten vielen Journalistinnen und Journalisten in der Ukraine Sorgen. Ein Kiewer Gericht hatte in der vergangenen Woche die Veröffentlichung einer investigativen Recherche verboten. Das habe es nicht einmal unter dem früheren Präsidenten Janukowitsch gegeben, der bei vielen Menschen in der Ukraine als autoritär und russlandfreundlich gilt, sagt die Antikorruptionsaktivistin Daria Kalinjuk im ukrainischen Radio.
4: Wir haben eine Vollstreckungsanordnung erhalten. Das bedeutet, dass uns jederzeit die Konten gesperrt, Geldstrafen auferlegt und ein Strafverfahren eingeleitet werden kann, sollten wir weitere Informationen über diese Wohnungen und Büros verbreiten. In der Recherche geht es um Machtmissbrauch und Korruption. Im Fokus der Bruder des Leiters des staatlichen Ermittlungsbüros, kurz DBR. Ihm sollen 143 Immobilien gehören. Etwa zeitgleich war bekannt geworden, dass eben jenes Ermittlungsbüro DBR gegen einen Gesellschafter des ukrainischen Mediums Babel ermittelt. Das wiederum hatte zuvor kritisch über Missstände in der ukrainischen Armee berichtet. Natalia Ligachowa, Direktorin von Detektor Media, spricht im ukrainischen Radio von Zensur. Es wird aktuell enormer Druck auf die Redaktion ausgeübt, die eine qualitativ hochwertige Recherche durchgeführt hat. Ich gehöre eigentlich zu denjenigen, die investigative Journalisten oft dafür kritisieren, dass sie nicht sauber genug arbeiten, dass Argumente und Beweise fehlen. Aber diese Recherche ist sehr gut. Das staatliche Ermittlungsbüro DBR gilt vielen in der Ukraine als ineffektiv und reformbedürftig. Kritiker vermuten daher politische Gründe hinter den Ermittlungen gegen den Gesellschafter des Mediums Babel. Das staatliche Ermittlungsbüro müsse reformiert werden, fordern viele in der Ukraine und auch die europäischen Partner. Eine Reform des DBR ist Voraussetzung für weitere Finanzhilfen aus der EU, erklärt Daria Kalinjuk. Wenn kein Gesetz mit den geforderten klaren Standards verabschiedet wird, werden wir bis zum Jahresende nicht nur hunderte Millionen Euro an Finanzmitteln verlieren, sondern auch unsere Beziehungen zur Europäischen Union erheblich verschlechtern und unsere Bestrebungen zur Integration in die EU gefährden. Journalistinnen und Journalisten stünden zu Kriegszeiten in der Ukraine allgemein unter Druck, meint Natalia Ligachowa von Detektor Media. Sie befänden sich in einem ständigen Spannungsfeld, würden teilweise Selbstzensur betreiben, um den Verteidigungskampf gegen Russland nicht zu gefährden. Gleichzeitig aber gibt sich die Journalistin zuversichtlich. Die Veröffentlichung durch die Investigativjournalisten wurde verboten, okay. Dann kann die Recherche eben von anderen Medien veröffentlicht werden. Ich bin dafür, aber das müssen die Kollegen selbst entscheiden. Ligachowa ist überzeugt. Die Unterstützung für kritische Berichterstattung ist auch unter Kriegsrecht in der Ukraine groß. Trotz des zermürbenden Verteidigungskampfes gegen Aggressor Russland seien investigative Recherchen über Korruption und Machtmissbrauch wichtig.
0: Ist die Pressefreiheit unter Druck in der Ukraine? Rebecca Barth berichtete aus Kiew. 7.39 Uhr inzwischen. Sie hören Bayern 2 an diesem Montagmorgen, jetzt mit Luther Vandross. Der war über Jahrzehnte hinweg in den Charts. Dabei hat er mal als Background-Sänger angefangen. Wir hören einen seiner größten Hits, Never Too Much.

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1: Auch ich bin stolzer Besitzer eines Spiels mit dem Label Spiel des Jahres. Irgendwann in den 1980er Jahren war das, als Scotland Yard den Preis gewann. Ein spannendes Verfolgungsspiel, aber auch eins, das den Spielern Kooperation abverlangt. Denn nur zusammen können sie Mr. X finden. Vielleicht kennen Sie dieses Spiel auch oder andere Spiele des Jahres. Gestern Abend jedenfalls wurde der diesjährige Preis vergeben und es gewann ein Spiel namens Ditto. Und dazu sind wir mit dem Jurychef und Journalisten Harald Schrapers verbunden. Guten Morgen, Herr Schrapers.
2: Guten Morgen.
1: Spiel des Jahres ist ja ein Kritikerpreis, also es entscheiden Leute, die sich viel mit Brettspielen, mit analogen Spielen beschäftigen. Was hat denn Sie und die ganze Jury von diesem Spiel Ditto überzeugt?
2: Das ist ein Spiel, wo wir mit bis zu 7 Leuten am Tisch sitzen können und unglaublich viel Spaß haben, weil wir versuchen, uns in die Gedanken der anderen hineinzuversetzen. Bei Ditto muss ich dann überlegen, was denkt jemand, wenn die Aufgabe ist, Länder mit Königshaus, dann schreiben alle erstmal Großbritannien auf und dann vielleicht aktuell noch Norwegen. Ich habe es aber zum Beispiel am Vorabend auch noch mit Martin Ang, den Autor, zusammengespielt. Der kommt aus Indonesien. Da habe ich überlegt, vielleicht schreibe ich auch mal Brunei oder Japan auf, also ein asiatisches Königshaus, um dann eine Übereinstimmung zu bekommen. Und es hat geklappt. Er hat das Gleiche aufgeschrieben und nur wir beide hatten das Gleiche aufgeschrieben. Da gibt es einen Extrapunkt. Best Friends for Emma. Heißt das dann. Und diese Möglichkeit ist auch mit Leuten zu spielen, die man vorher noch nie gesehen hat. Das ist auch so toll. Man lernt jemanden sofort kennen.
1: Also bei Brettspielen kann man dann also viel lernen auch, zum Beispiel auch bei diesem Spiel. Und man kann sowieso aus dem ganzen Thema eine kleine Philosophie machen. Der Spielesammler Dieter Mensenkamp, der klassifiziert Spiele ja nach den Kriterien Geist, Glück und Geschicklichkeit. Wenn ich ihn so zuhöre, bei dem Spiel ist alles mit dabei, oder?
2: Der Geschicklichkeit nicht, ne? Ja. Also aber Geist und Glück auf alle Fälle, weil man muss ja wirklich dann das Gleiche denken wie jemand anders. Es ist sowas wie ein Partyspiel, so nennt man dieses Genre, weil man kann es ja schon ab 3 Leuten spielen, aber wenn dann wirklich bis zu 6, 7 Leute am Tisch sitzen, dann kommt wirklich so eine Stimmung auf, das erinnert eben an eine Party und das macht unglaublich Spaß und dieses Spiel, die Ditto hat wirklich das Zeug zum Klassiker auf die lange Sicht gesehen.
1: Die Deutschen stehen ja im Ruf, begeisterte Brettspieler zu sein. Wenn ich Sie so höre, dann kann man sagen, das ist bestimmt immer noch so. Das heißt, Computerspiele haben Mensch ärgere dich nicht oder Scotland Yard noch lange nicht den Rang abgelaufen.
2: Nein, das haben sie ja nie. Wir verleihen das Spiel des Jahres seit 1979. Damals ist wahrscheinlich auch das allererste Computerspiel etwas größer bekannt gewesen und natürlich noch ganz am Anfang. Und beides ist ja gleichermaßen gewachsen. Also die Zahl der Menschen, die spielen, die Zahl der Spiele, die jedes Jahr erscheinen, seit 47 Jahren steigt dies relativ stetig, ständig, weil Computerspiel und analoges Spiel stehen nicht in Konkurrenz zueinander. Man macht es zu anderem Zeitpunkt. Wenn ich mit 6 Leuten Ditto spielen möchte, dann sitze ich irgendwo an einem Tisch in einer lustigen Runde auf einer Party, Geburtstagsfeier. Das Computerspiel, das Videospiel, das steht ja in Konkurrenz zum Fernsehgucken. Sachen, die ich meistens eher alleine mache oder über Kabel mit anderen Leuten verbunden sind. Aber dieses Gemeinschaftsgefühl, das kann eben nur Ditto oder ein anderes Spiel, ein analoges Spiel vermitteln.
1: Und man muss ja auch sagen, Brettspiele gibt es seit Tausenden von Jahren. Das heißt, dass man sich hinsetzt und mit anderen etwas spielt, das scheint ganz tief drinnen in uns Menschen angelegt zu sein. Was macht denn den Reiz von Brettspielen aus?
2: Ja, dass man dieses Gemeinschaftsgefühl hat und dass man wirklich zusammensitzt. Und das gilt ja nicht nur für ein Partyspiel, auch jedes andere Spiel. Wir haben ja mit Rebirth auch ein Kennerspiel ausgezeichnet, das dann eben auch eine taktische Variante eher hat. Ein ganz klassisches Spiel auf einem Spielbrett, wo man gegeneinander spielt. In dem Fall auch, wir haben ja in vielen Jahren auch sehr, sehr viele kooperative Spiele, sind ja auch sehr beliebt. Aber das sind eben Sachen, die man wirklich gemeinsam erlebt und an die man sich dann auch gemeinsam erinnert nach dem Spiel. Und so etwas möchten die Menschen nicht missen.
1: Ich kann mich nicht mehr ganz genau erinnern, wie das damals bei uns zum Kauf von Scotland Yard kam, also ob das von meinen Eltern ausging oder ob ich gedrängelt habe und ob wir überhaupt erst durch dieses Label Spiel des Jahres dann auf dieses konkrete Spiel aufmerksam geworden sind. Aber Herr Schrapers, fest steht, wenn dieses Label mal draufsteht, dann verkauft sich so ein Spiel dann auch noch mal besser, oder?
2: Ja, davon ist fest auszugehen. Das ist natürlich jeweils unterschiedlich, je nach Spiel. Aber die Verlage, die rechnen da jetzt mindestens mit einer Verzehnfachung. Manche brauchen sogar auf ganz, ganz lange Sicht vielleicht sogar mit einer Verhundertfachung der Auflage von so einem Spiel. Jedenfalls ist davon auszugehen, dass man jetzt bei vielen Menschen in den nächsten Monaten, momentan ist das Spiel erstmal wieder ausverkauft, aber das wird jetzt schnell nachgeliefert, wird man es bei vielen Menschen sehen können, und ich glaube, es wird sehr viele Runden geben, die mit großer Begeisterung dieses Spiel spielen werden.
1: Also Ditto ist das Spiel des Jahres 2026. Wir haben darüber mit dem Chef der Jury, Harald Schrapers, gesprochen. Herr Schrapers, vielen herzlichen Dank und Ihnen einen schönen Tag.
2: Ja, vielen Dank. Tschüss.
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0: Heute mit Kerstin Grundmann aus unserem Bayern 2-Team, die Sie ja auch als Moderatorin kennen. Guten Morgen, Kerstin.
2: Einen schönen guten Morgen.
0: Was sind denn heute die Themen, die die Kolleginnen und Kollegen beschäftigen?
2: Ja, vielfach bewertet werden die US-Angriffe auf den Iran. Die letzte, inzwischen ja vierte Angriffswelle vergangene Nacht hat die Ölpreise, ja, wir haben schon darüber berichtet, erneut in die Höhe schießen lassen. Und die meisten Kommentatoren beschreiben nochmal die ziemlich ausweglose Lage, in die sich der US-Präsident ja mit jeder neuen Attacke, so heißt es, vielfach schießt. In den Online-Portalen und Zeitungen wird heute auch ein langjähriger Berater, Vertrauter und Verbündeter von Donald Trump gewürdigt. US-Senator Lindsey Graham, der nach kurzer und plötzlicher Krankheit, so hieß es aus seinem Büro, ja am Samstag verstorben ist. Die Taz beschreibt den außenpolitischen Hardliner, der häufig Gast bei der Münchner Sicherheitskonferenz war, als Republikaner alter Schule. Und die Allgemeine Zeitung aus Mainz erinnert an Grahams jahrelangen Einsatz für die Ukraine. Zwar gelang es Lindsey Graham nicht, so heißt es im Kommentar, US-Präsident Donald Trump seine Faszination für Wladimir Putin auszureden. Doch ist es dem Wirken des Senators zu verdanken, dass die Unterstützung der USA für die ums Überleben kämpfende Ukraine nicht komplett versiegt ist. Zumindest im US-Kongress hat Graham immer wieder Verbündete gefunden. Das gerade verkündete neue Sanktionspaket der USA gegen Russland darf man als sein politisches Vermächtnis betrachten.
0: Und um welches innenpolitische Thema kümmern sich die Kolleginnen und Kollegen zum Start in die neue Woche?
2: Ja, da geht es um einen Notruf auf der Bahnstrecke zwischen Köln und Düsseldorf. Dort auf einer der wichtigsten Bahnverbindungen Deutschlands gab es ja einen Brandanschlag mit anschließender Sperrung der Strecke. Tausende Fahrgäste saßen da am Freitag fest. Und bekannt zu der Attacke hat sich am Samstag dann die Gruppe Kommando Angry Bird. Die Frankfurter Allgemeine Zeitung meint dazu, hier ist eine weitere linksextreme ökoterroristische Gruppe am Werk, die die Taten der selbsternannten letzten Generation noch weit in den Schatten stellt. Sie zerstört, was sie angeblich schützen will, nämlich die ökologischen Lebensgrundlagen, indem sie ausgerechnet Bahnstrecken angreift und ist darin der letzten Generation ähnlich. Die hat die Leute auch nur gegen den Klimaschutz aufgebracht, statt sie dafür zu gewinnen. Ähnlich die Argumente der Märkischen Oder-Zeitung. Dort heißt es, besonders perfide ist, dass Gruppen wie das Kommando Angry Birds in Kauf nehmen, dass dabei unbeteiligte Menschen zu Schaden kommen. Dass die Signalanlagen durch den Brand nicht ausfielen und es nicht zu einem großen Unfall auf den Gleisen kam, war unfassbares Glück. Auf eine Erklärung, wie genau diese Anschläge dem Klimaschutz dienen sollen, wird man lange warten, denn es gibt sie nicht.
0: Und zum Schluss noch zu einem Sport-Highlight, das viele sicher am spielfreien WM-Abend verfolgt haben dürften. Gestern das Wimbledon-Finale zwischen Alexander Zverev und Jannik Sinner. Ja, und das hat der Deutsche trotz eines starken Auftritts verloren, ne?
2: Genau, Beistand für Zverev gab's, habe ich gelesen, nach dem Match sogar vom Kanzler, der das Finale wohl vor Ort verfolgt hat und danach sogar in der Umkleidekabine bei Zverev vorbeischaute, um die 29-Jährigen ein bisschen wahrscheinlich zu trösten. Anerkennende Worte habe ich für den Deutschen auch in der Gazzetta della Sport aus Italien gefunden. Dort heißt es, Jannik Sinner hat es geschafft, in vier Sätzen gegen einen Sascha Zverev, der selten so nah dran und so gefährlich war. Die Zeiten sind weit entfernt, als sich der Deutsche im Finale der Australian Open fast unter Tränen geschlagen geben musste. Jetzt ist Sascha Grand Slam Champion, er wirkt selbstbewusster, doch es reicht nicht. Die Bild-Zeitung überschreibt ihre Spielanalyse mit den drei Worten geführt, gestürzt, verloren. Und bei Zeit Online habe ich was noch gefunden. Dort schaut man auf die große deutsche Tennisbilanz nach dieser Niederlage. Zverev, heißt es, hat mit dem Erreichen des Wimbledon-Finals ohnehin deutsche Tennisgeschichte geschrieben. Er ist der erste deutsche Herrenspieler, der alle vier Major-Endspiele erreicht hat. Boris Becker stand nie im Finale der French Open, Michael Stich nie im Endspiel der Australian Open. Insgesamt ist Zverev erst der 13. Spieler der Open-Ära, der das geschafft hat.
0: Und das habe ich selber alles auch noch nicht gewusst. Jetzt bin ich schlauer. Die Presseschau vom 13. Juli mit Kerstin Grundmann. Vielen Dank dir.
2: Gerne.

0: Call You Home, das war Calvin Jones in Bayern 2. Sein Pokerface hat schon tausende Kandidaten zum Schwitzen gebracht. Günther Jauch, seit Jahrzehnten Moderator von Wer wird Millionär, war lange Jahre auch Gastgeber einer ARD-Polit-Talkshow und Sportkommentator, der auch den berühmten Torfall von Madrid 1998 mit trockenem Humor beschrieb.
1: Für alle die, die nicht rechtzeitig eingeschaltet haben, sie haben etwas verpasst. Das erste Tor ist schon gefallen.
0: Heute feiert Günther Jauch seinen 70. Geburtstag und wir würdigen eines der bekanntesten TV-Gesichter Deutschlands in der kommenden Stunde in der Welt am Morgen. Jetzt die 8 Uhr Nachrichten bei uns.
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3: 8 Uhr. Guten Morgen. Die Nachrichten des Bayerischen Rundfunks mit Diana Gaul. Die Übersicht. Tabaksteuer soll offenbar stärker steigen als geplant. EU stimmt über neue Fluggastrechte ab. Alexander Zverev verliert in Wimbledon gegen Jannik Sinner. Das Wetter sonnig oder leicht bewölkt, 28 bis 35 Grad. Berlin. Rauchen könnte in Deutschland bald deutlich teurer werden. Wie das Redaktionsnetzwerk Deutschland berichtet, will die schwarz-rote Koalition die Tabaksteuer stärker erhöhen als bisher geplant. Das geht aus einer sogenannten Formulierungshilfe des Bundesfinanzministeriums hervor. Demnach soll der Preis für eine Packung Zigaretten bis 2030 schrittweise von aktuell rund 8 Euro auf fast 12 Euro steigen. Das wären etwa 40 Cent mehr als kürzlich vom Bundeskabinett beschlossen. Im Zuge dessen soll auch die Besteuerung von Feinschnitt für selbstgedrehte Zigaretten stärker angehoben werden. Grund für die Änderung ist dem Medienbericht zufolge eine Lücke im Haushalt. Die Bundesregierung hat auch das Ziel, die Raucherquote von Jugendlichen und Erwachsenen zu senken. Brüssel. Flugreisende in der EU sollen bald mehr Klarheit bei der Buchung und mehr Rechtssicherheit haben. Minister der Mitgliedstaaten wollen die Reform der Fluggastrechte heute billigen. Das wäre die letzte Hürde für das Paket. Damit Reisende Angebote besser vergleichen können, soll künftig standardmäßig der Preis mit Handgepäck angezeigt werden. Kinder unter 14 Jahren sollen ohne Reservierungsgebühr neben ihren Eltern sitzen können. Und die Fluggesellschaften müssen bei gravierenden Verspätungen ihre Kunden innerhalb von 96 Stunden darüber informieren, wie sie ihre Entschädigung erhalten können. Teheran. Das US-Militär hat in der Nacht erneut Ziele im Iran angegriffen. Das zuständige US-Regionalkommando CENTCOM teilte mit, dass unter anderem Flugabwehrsysteme, Radaranlagen und Raketenstellungen zerstört wurden. Ziel sei es, zu verhindern, dass der Iran Handelsschiffe in der Straße von Hormus attackiere. Verschiedene Staaten am Persischen Golf meldeten derweil erneut Angriffe aus dem Iran. Bahrain und Kuwait lösten in der Nacht Alarm aus und wehrten sich nach eigenen Angaben gegen Beschuss. Auch Jordanien berichtete heute früh, dass die Armee 4 Raketen aus dem Iran abgefangen habe. Der Ölpreis an den Märkten legte infolge der Militärschläge wieder zu. Berlin. Die Hitze macht den Menschen in Deutschland zunehmend gesundheitlich zu schaffen. Bei einer Forsa-Umfrage für die Krankenkasse DAK berichtet inzwischen jeder Dritte von Problemen. Die meisten fühlten sich müde und abgeschlagen oder hatten Schlafprobleme. Auch Kopfschmerzen und Kreislaufprobleme gehören zu den häufigsten Hitzefolgen. Inzwischen hat auch die EU eine erste Bilanz der Hitzewelle in Europa Ende Juni vorgelegt. Wie aus den Daten hervorgeht, sind über 10.000 Menschen mehr gestorben, als dies normalerweise zu erwarten gewesen wäre. Da keine anderen gravierenden Faktoren vorlagen, gehen die Forscher davon aus, dass die Temperaturen dafür verantwortlich waren. Fast alle Hitzetoten waren demnach älter als 65 Jahre. London. Der deutsche Tennisprofi Alexander Zverev hat das Finale von Wimbledon verloren. Der Hamburger unterlag am Abend dem italienischen Titelverteidiger Jannik Sinner in 4 Sätzen. In der Weltrangliste steht Zverev jetzt allerdings auf dem 2. Platz hinter Sinner. Das Wetter in Bayern. Heute sonnig und trocken. Im Tagesverlauf Wolken, die Höchstwerte 28 bis 35 Grad. Morgen unbeständig mit Sonne, Wolken und teils kräftigen Schauern und Gewittern. Am Mittwoch im Süden weitere Schauer oder Gewitter, im Norden meist trocken und sonnig. Am Donnerstag überwiegend sonnig, nur an den Alpen Schauer oder Gewitter. Es wird hochsommerlich warm bei 25 bis 33 Grad. Soweit die Nachrichten. Es ist 8.04 Uhr. Die Verkehrsmeldungen. A3 Würzburg Richtung Nürnberg. Zwischen Schlüsselfeld und Höchstadt Nord ein Unfall im Baustellenbereich. A9 Berlin Richtung Nürnberg. Zwischen Markt Schorgast und Dreieck Bayreuth-Kulmbach. 6 Kilometer Stau nach einem Unfall. A94 Passau Richtung München. Zwischen Paarstetten und Paarsdorf 8 Kilometer Stau und stockend. A99 Westumfahrung München Richtung Nürnberg, zwischen Germering Nord und Dreieck Feldmoching stockend und B173 Kronach-Lichtenfels zwischen Trieb und Lichtenfels Ost in beiden Richtungen Sperre nach einem LKW-Unfall. Wir empfehlen, das Gebiet weiträumig zu umfahren. Soweit die Übersicht.
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0: Im Bayern 2 Studio Tillmann Seiler. Ich wünsche Ihnen einen guten Start in diesen Montagmorgen und überhaupt in die ganze Woche. Wir ziehen gleich mal die Zügel an. Bei uns geht es um Disziplin, nämlich um die im Bundestag.
4: Also es ist, glaube ich, nicht ganz so schwer zu verstehen, wenn man eine Frage stellt und die Ministerin die Frage beantwortet, dass man dann auch zuhört, selbst aus der Fraktion, die die Frage gestellt hat. Bitte.
0: Das Niveau im sogenannten Hohen Haus ist oft ziemlich niedrig. Zwischenrufe, Beleidigungen, all das wird mehr. Wir sprechen mit der Bundestagsvizepräsidentin Andrea Lindholz. Dann eine heiße und ja eine weitere weitgehend trockene Woche liegt vor uns. Das wirkt sich auf unsere Wasservorräte aus. Die Grundwasserpegel sinken und die Kommunen versuchen für das Thema zu sensibilisieren.
5: Wasser ist ein kostbares Gut. Die Menschen sind gewöhnt gewesen, dass sie den Wasserhahn aufmachen und dass das Wasser in exzellenter Trinkwasserqualität sprudelt. Die Menschen haben sich bislang zu wenig Gedanken darum gemacht, wo das Trinkwasser herkommt.
0: Ja, wie schlimm steht's um unser Trinkwasser? Wir sprechen mit einem Hydrologen. Und es geht bei uns um einen Theaterabend in Hamburg. Die Hope stirbt zuletzt. Hope, klingelt's da bei Ihnen? Schön, dass Sie mit dabei sind.
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0: Und mit Lance Hecht's Favorite Pair of Shoes.

0: Landtag Bayern 2, 8.09 Uhr. Der Parlamentsbetrieb in Berlin ruht. Der Bundestag ist in die parlamentarische Sommerpause gestartet. Zuletzt war ja noch einiges geboten mit den großen Reformpaketen, die von Union und SPD beschlossen wurden. Ja, und jetzt können die Abgeordneten, egal ob von Regierung oder Opposition, das alles erstmal sacken lassen, bevor dann nach dem Sommer der Reformen ja auch wieder ein Herbst der Reformen ansteht. Der Bundestag in der Sommerpause. Wir sind verbunden mit Andrea Lindholz von der CSU. Sie ist Bundestagsvizepräsidentin. Guten Morgen.
1: Einen wunderschönen guten Morgen.
0: Sie gehören ja als CSU-Abgeordnete nun auch der Regierungskoalition an. Führende Parlamentarier von Union und SPD haben ja am Wochenende nochmal an die eigenen Leute appelliert, nur keine Sommerloch-Debatten loszutreten. Muss man sich da jetzt Sorgen machen, dass in den kommenden Wochen gemeinsame Vorhaben wieder zerredet werden?
1: Also das glaube ich nicht, sondern es gucken alle nach vorne und gehen, glaube ich, auch jetzt erstmal kraftvoll in die sogenannte Sommerpause, die ja ehrlicherweise keine richtige Pause ist, Pause vom Sitzungsdienst. Aber ich werde zum Beispiel auch morgen nach Berlin fliegen, habe noch Termine und es geht uns allen so. Wir sind im Wahlkreis unterwegs, noch in Berlin unterwegs. Also ich bin da eigentlich ganz zuversichtlich, was die nächsten Wochen angeht.
0: Und auch die Tabaksteuer, nur weil wir das heute aktuell berichten, auch die Tabaksteuer, die deutlicher erhöht werden soll als bisher geplant nach unseren Recherchen, die könnte sich auch nicht zum Sommerloch-Thema auswachsen?
1: Naja, wir haben eine ganze Menge an Reformen und Sie sehen ja auch immer wieder, es gibt immer einzelne Punkte, die herausgegriffen werden. Wenn man berichten will, dann kann man den ganzen Sommer berichten. Aber ich glaube, am Ende ist entscheidend, dass wir die Reformen auf den Weg bringen, weil wir einfach alle ganz genau wissen, nichts tun ist buchstäblich keine Option. Und ich habe ganz viele Bürgerbriefe und Zustimmung, aber auch viele Beschwerden in ganz unterschiedlichen Bereichen. Wir werden es am Ende nicht allen recht machen, das ist so. Aber was ich weiß, ist, dass wir Reformen brauchen.
0: Frau Lindholz, eigentlich waren und sind wir ja verabredet, um über die Debattenkultur im Bundestag zu sprechen. Und das wollen wir jetzt auch tun. Fangen wir mal mit einem Satz an, den Ihre Kollegin, Bundestagspräsidentin Julia Klöckner, wahrscheinlich sehr oft sagen musste.
2: Einen Moment bitte. Jede Fraktion hat hier die Chance zu reden und Sie kommen auch noch dran. Ich bitte jetzt auch mal zuzuhören, auch wenn es nicht die eigene Meinung ist.
0: Frau Lindholz, als Bundestagsvizepräsidentin leiten Sie ja häufig auch die Sitzungen. Wie oft hatten Sie da zuletzt das Gefühl, so möchte ich eine Aussprache im Parlament eigentlich nicht erleben?
1: Ja, das kommt leider mittlerweile sehr oft vor, weil es genau das ist, was Frau Klöckner auch angesprochen hat. Es ist dieses Nicht-Zuhören-Können, obwohl man eigene Anträge gestellt hat. Es ist dieses ständige Rein, ich nenne es immer umgangssprachlich plärren, weil es ist eben ein Unterschied, ob ich mal dazwischen rufe oder ob ich einfach regelrecht den Redner störe. Und das ist schon etwas, was ich feststelle. Tatsächlich, ich bin jetzt seit 2013 im Bundestag, der Umgang miteinander ist sehr viel rauer geworden. Und es geht mir nicht darum, dass jemand inhaltlich klar und durchaus auch deutlich und auch mal hart Debatten führt, sondern so diese persönlichen Anfeindungen, das Nicht-Zuhören, das sind eben ganz viele Sachen, die haben extrem zugenommen und das ist nicht schön und der Bundestag sollte auch bei der Debatte einfach Vorbildfunktion haben.
0: Es ist eben mehr als bloße Zwischenrufe. Sie sagen es, persönliche Angriffe sind dabei, derbe Provokationen. Stellt sich natürlich die Frage, woran liegt's? Ist das die viel beklagte Polarisierung der Gesellschaft oder setzen einfach einzelne Fraktionen gezielt auf solche Zuspitzungen?
1: Das ist so. Das ist genau das, was Sie ansprechen. Der Bundestag verkommt langsam zur Kulisse für Social Media. Und das ist genau der Punkt. Auf Social Media läuft alles, was besonders zugespitzt und besonders krass ist. Das ist insbesondere ein Mittel damit auch für die Rechten und Linken bei uns im Parlament, die sich im Übrigen gegenseitig nicht schenken und sich ja auch ständig noch selber attackieren. Aber das ist das, was im Netz gut läuft. Und es gibt ein wunderbares Interview auch von Frau Klöckner dazu vom Wochenende in der Welt, am Sonntag. Und das ist genau das, was ich sehr beklage, dass es momentan weniger um die Inhalte geht, als vielmehr darum, dass man auf Social Media gut läuft. Und das wirkt sich dann eben auch genauso auf, weil persönliche Attacken, Zuspitzungen, das sind alles Sachen, die sehr zugenommen haben. Und Sie sehen auch ganz genau, wann der Redner für Social Media spricht. Und ich finde halt einfach, dass das nicht angemessen ist für eine Debatte im Parlament, wo es um die Sache gehen sollte.
0: Jetzt könnte man natürlich überlegen, was man da vielleicht an der Geschäftsordnung noch ändern könnte, um sowas zu unterbinden. Aber die Frage bleibt ja bestehen, kann man Debattenkultur überhaupt von oben verordnen oder hängt es dann am Ende nicht doch von jedem einzelnen Abgeordneten ab, ob er eben bereit ist, vernünftig mit anderen umzugehen oder nicht?
1: Also wir haben ja die Regularien ohnehin verschärft, aber weitere Verschärfungen machen aus meiner Sicht überhaupt gar keinen Sinn. Sondern es ist tatsächlich der Punkt, dass ich an die Kolleginnen und Kollegen appelliere, selber auch im Parlament sehr oft, um klarzumachen, wo wir hier sind, was eigentlich Sinn und Zweck der Debatte ist und was eigentlich nicht geht. Und ich glaube, das ist auch der einzig richtige Weg. Und es ist durchaus so, dass wir in den letzten 12 Monaten auch mal positive Veränderungen feststellen. Ich sage Ihnen auch ehrlich, ich brauche keine Namen zu nennen, aber ich habe auch Kollegen, wo ich einfach merke aus den anderen Fraktionen, ah ja, da hat sich etwas verändert und zwar positiv. Und deswegen, es gibt beides. Und deswegen setze ich auch mittlerweile wirklich mehr auf Einsicht statt auf Ordnungsrufe. Da waren wir ja sehr, sehr streng und müssen einfach alle miteinander sagen, wir beklagen die Polarisierung der Gesellschaft und dann sollten wir auch im Parlament unseren Beitrag dazu leisten, dass wir die Leute nicht selber noch mehr polarisieren durch unsere eigenen Debatten.
0: Sagt Andrea Lindholz, die Vizepräsidentin des Bundestags, dessen Sommerpause gerade begonnen hat. Frau Lindholz, vielen herzlichen Dank für Ihre Zeit.
1: Vielen Dank und auch eine schöne Zeit.
0: Dankeschön. Und die hier haben mal als Punkband angefangen, glaubt man gar nicht. Ihre größten Erfolge haben sie ja mit sehr eingängigen Popmelodien eingefahren. Die Simple Minds, See the Lights.

0: Die Simple Minds in Bayern 2, 8.18 Uhr. Der Ostseewal, genannt Timmy oder auch Hope, noch immer darf er nicht ganz ruhen. Er ist zwar tot, aber seine Geschichte lebt fort. Wochenlang hatten die Rettungsversuche die deutsche Öffentlichkeit ja beschäftigt und jetzt ist der Stoff sogar auf die Theaterbühne gekommen. Die Hope stirbt zuletzt. So heißt ein Stück, das im Hamburger Ernst-Deutsch-Theater läuft. Angekündigt war da eine moderne Passionsgeschichte. Brandaktueller Stoff, dort wo er hingehört, oder nur das nächste Kapitel einer Geschichte zum Kopfschütteln?
1: Halleluja! Er ist auferstanden!
2: Halleluja statt Halleluja. Der Buckelwal lebt, zumindest auf der Bühne des Ernst-Deutsch-Theaters. Das Event wird hier zum grellen Gottesdienst. Ein Priester im weißen Talar breitet seine Arme aus.
3: Herzlich willkommen zur heiligen Messe. Für unseren geliebten Buckelwal, Timmy.
2: Über der Bühne hängt ein großes Kreuz. Kunstnebel wabert im violetten Licht. Messdienerinnen legen eine Walpuppe auf einen Altar.
3: Timmy, der Buckelwal, der Gestrandete, der Erlöser.
4: Eine Passionsgeschichte. Hier ist jemand, der fast zu einer Art Heilsfigur aufgewertet wird. Ne? Und da war irgendwie diese Christengeschichte für mich sehr nah.
2: Sagt Regisseur Alexander Klessinger. Sein rund einstündiger Theaterabend ist Dokumentartheater, Satire und Performance in einem. Mit Gospelchor, Konfetti und kollektivem Erlösungsrausch. Nichts für schwache Nerven oder religiöse Gemüter. Der Plastikwal wird hier ausgeweidet. Er wird sogar ans Kreuz geschlagen. Aber wie fing alles an? Es war das Medienereignis des Frühjahrs.
5: Tja, und damit schauen wir in die Wismarer Bucht, wo Buckelwal Timmy noch immer auf Grund liegt.
6: Der in der Ostsee gestrandete Buckelwal ist tot.
2: In dieser Timmy-Satire aber erlebt der Wal seine Auferstehung. Schauspieler Enrique Fiss torkelt im Walkostüm über die Bühne aufs Publikum zu.
7: Er bleibt jetzt einfach liegen.
8: Also das Stück war wahnsinnig gut, es war sehr provokant.
9: Ich bin ein bisschen überwältigt und ein bisschen so Informations... Strudel in meinem Kopf.
10: Ich finde es Wahnsinn, wie wenn einmal Medien bei etwas sind, wie das dann explodiert in der neuen Welt.
11: Das Christentum ist ja schlecht mal weggekommen, aber in letzter Konsequenz hat es vielleicht das Thema vorangebracht.
12: Ich fand auch den Vergleich, der so sektenartig war, total gut.
2: Wie Timmys Rettung politisch instrumentalisiert wurde, zeigt der gelungene Theaterabend auch.
13: Wir lassen den nicht sterben!
2: Wenn Schauspielerin Anna-Maria Köllner im Neoprenanzug eine Rede hält, die immer mehr ins Radikale kippt. Dazu wird hinter ihr eine überdimensionale Deutschlandfahne hochgezogen. Timmy, ein Symbol für das schwächelnde Land? Die Talkrunde im zweiten Teil dreht sich um das Thema Tierschutz von Schlachtvieh allgemein. Ein Gast ist Tierärztin Kirsten Tönnies, die die Rettungsversuche für den Wal begleitet hat. Von der politischen Vereinnahmung habe sie nichts mitbekommen, sagt sie.
14: In der ganzen medialen Berichterstattung ärgert es mich immer wieder ein bisschen, dass über die Menschen hergezogen wird, die anderen helfen wollen, die Mitleid empfinden.
2: Leider geht es in der Talkrunde nicht um den Theaterabend selbst. Die Wildheit des anarchischen Stücks geht da leider verloren. Danach tritt die Band Tulpe mit ihrem bekannten Timmy-Song auf.
15: Schreck den Wal, reg mich auf.
2: Timmy lebt nicht mehr, aber die mediale Erregungskurve gibt zu denken. Was hat ein Wal, was ein gewöhnliches Hausschwein nicht hat? Das Stück stellt kluge Fragen, auch wenn es gegen Ende an Feuer verliert.
0: Wahlwahnsinn in Hamburg. Peter Helling über einen abgedrehten Abend am Ernst-Deutsch-Theater.

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3: Und was Sie gerade hören, ist natürlich die Bayern 2 Welt am Morgen. Andere Kriege und Konflikte saugen gerade mehr öffentliche Aufmerksamkeit ab. Die Lage im Gazastreifen ist dabei aus dem Fokus gerutscht. Israels Armee kontrolliert dort peu à peu immer mehr palästinensisches Land und es hält viele aus israelischer Sicht gefährliche Palästinenser in Haft. Einer von ihnen ist Abu Safia, der war Direktor des Kamal Adwan Krankenhauses im Gazastreifen. International bekannt wurde er durch seine Berichte über die katastrophale Lage in dem Palästinensergebiet. Ende 2024 wurde er festgenommen. Israels Armee hatte behauptet, Terroristen würden aus dem Krankenhaus operieren. Bislang wird Abu Safia ohne Anklage festgehalten und offenbar geht es ihm in der Haft gesundheitlich immer schlechter. Inzwischen gibt es auch international Proteste. Jan-Christoph Kitzler berichtet.
4: Hussam Abu Safia ist inzwischen wahrscheinlich der bekannteste Gefangene aus dem Gazastreifen. Weltweit wird für seine Freilassung demonstriert. Vor ein paar Tagen gab es sogar eine kleine Kundgebung vor der deutschen Botschaft in Tel Aviv. Freiheit für alle Ärzte wurde dort gerufen und Freiheit für Dr. Abu Safia. Abu Safia ist schon seit über 1,5 Jahren in israelischen Gefängnissen und Lagern. Erst vor etwa 2 Wochen wurde er in den Hochsicherheitstrakt des Nizan-Gefängnisses in Ramle verlegt. Dort ist er in Isolationshaft. Sein Anwalt Nasser Ordeh konnte ihn vor ein paar Tagen besuchen. Dem Sender CNN hat er berichtet, in welchem Zustand er den Gefangenen gesehen hat. Er wurde mit Hand- und Fußfesseln in den Besucherraum gebracht. Im Gesicht und im Augenbereich waren Spuren von Gewalteinwirkung sichtbar. Er konnte weder atmen noch gehen. Berichte über Folter des Arztes. Das hatte es schon früher gegeben. Inzwischen besteht die Sorge, ob Abu Safia die israelische Haft überlebt. Den Berichten seines Anwalts zufolge soll er gesagt haben, das könnte das letzte Mal sein, dass wir uns sehen. Israelischen Angaben zufolge ist das Leben des Arztes nicht in Gefahr. Er werde medizinisch überwacht, heißt es. Tirzia Leibowitz von der Organisation Physicians for Human Rights Israel sieht das kritisch.
5: In its response today,
4: der Staat hat in seiner Antwort an das oberste Gericht heute gesagt, dass Dr. Abu Safia mehrfach von medizinischem Personal untersucht wurde, seit er im unterirdischen Gefängnis ist. Das beunruhigt uns sehr, denn es erklärt nicht, warum diese Untersuchungen notwendig waren, was die Ergebnisse sind und wie das mit der Behauptung zusammenpasst, sein Leben sei nicht in Gefahr. Was gegen Abu Safia vorliegt, ist unklar. Seit er Ende 2024 festgenommen wurde, gibt es keine Anklage. Er wird als sogenannter ungesetzlicher Kombattant festgehalten. Israel hat dem Arzt vorgeworfen, Mitglied der Hamas zu sein. Es kursiert ein Foto, das ihn in Uniform zeigt. Sein Sohn sagt dem ARD-Studio Tel Aviv, das Foto zeige ihn als Angestellten der palästinensischen Autonomiebehörde. Bekannt wurde Hussam Abu Safia vor allem als Leiter des Kamal Adwan Krankenhauses im Gazastreifen. Mehrfach wurde es von der israelischen Armee angegriffen, schließlich eingenommen und zerstört. Bis zum Schluss hatte sich Abu Safia geweigert, das damals letzte noch funktionierende Krankenhaus im nördlichen Gazastreifen zu räumen. Wir wurden nun aufgefordert, das Krankenhaus zu räumen. Wohin sollen wir diese Kinder evakuieren? Immer wieder hatte Abu Safia internationalen Journalisten Interviews gegeben und von den Angriffen der israelischen Armee auf das Gesundheitssystem im Gazastreifen berichtet. Israels Armee hatte die Angriffe damit begründet, dass Terrorgruppen wie die Hamas im Gazastreifen aus Krankenhäusern operieren würden. Beweise dafür gab es häufig nicht. Dafür wurden immer wieder Krankenhäuser angegriffen, in denen beispielsweise Intensivpatienten versorgt wurden. Menschenrechtsorganisationen kritisieren die Haftbedingungen von Abu Safia. In ihren Augen sind sie beispielhaft für die Lage tausender weiterer Gefangener aus dem Gazastreifen. Sie berichten von systematischer Folter in israelischen Gefängnissen und Lagern. Etliche Fälle sind dokumentiert. Abu Safirs Sohn Ilyas konnte den Gazastreifen verlassen. Im Gespräch mit der ARD macht er sich Sorgen um seinen Vater. Leider durchleben wir als Familie die schwersten Momente unseres Lebens, besonders in diesen Stunden, in denen mein Vater hinter Gittern leidet. Und natürlich führen wir ein Leben, das nicht normal ist, ein Leben wie in der Hölle. Mein Vater wird im Gefängnis gefoltert und wir erleben draußen dasselbe Leid und denselben Schmerz. Ob internationaler Druck zur Freilassung von Husam Abu Safir führt, ist unklar. Die Haft wurde verlängert und könnte noch mindestens 4 weitere Monate andauern.
3: Der Arzt aus dem Gazastreifen, Jan-Christoph Kitzler, über den Fall Abu Safir. Jetzt bei uns in Bayern 2, Jalen Ngonda, Mr. Train, Conductor.

0: Jail Nogonda hier bei uns in Bayern 2 an diesem Montagmorgen. Mr. Train Kontakte. Flüsse mit Niedrigwasser, sinkende Grundwasserbestände, Aufrufe zum Wassersparen, eine beunruhigende Entwicklung. Gleich dazu ein Gespräch mit einem Hydrologen. Jetzt die Kurznachrichten um 8:30 mit Diana Gaul.
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2: Guten Morgen. Klingbeil will Tabaksteuer stärker erhöhen als bisher geplant. Das berichtet das Redaktionsnetzwerk Deutschland und beruft sich auf eine sogenannte Formulierungshilfe des Bundesfinanzministeriums. Der durchschnittliche Preis für eine Packung Zigaretten soll demnach bis 2030 auf fast 12 Euro steigen. Das wären 40 Cent mehr als bisher geplant. Gründe für die Änderung der Pläne seien eine Lücke im Bundeshaushalt und der Schutz der öffentlichen Gesundheit. Guterres ruft USA und Iran zur Wiederaufnahme der Verhandlungen auf. Der UN-Generalsekretär schrieb auf X, eine Rückkehr zu umfassenden Kampfhandlungen hätte katastrophale Folgen für die Sicherheit in der Region und die Weltwirtschaft. Die USA und der Iran haben sich vergangene Nacht erneut gegenseitig angegriffen. Mindestens 27 Menschen sterben durch Feuer in einer Bar in Bangkok. Der Regierung zufolge berichteten Augenzeugen von Rauch an einem Hauptschalter, gefolgt von einem Stromausfall und einer Explosion. Viele Opfer seien in den hinteren Bereich des Pubs gerannt, wo es keinen Ausgang gab. Hubig plant höhere Haftentschädigungen. Wer zu Unrecht im Gefängnis saß, soll einem Entwurf der Bundesjustizministerin zufolge 100 Euro pro Tag bekommen, anstatt wie bisher 75 Euro. Ab 6 Monaten ungerechtfertigter Haft soll der Betrag auf 150 Euro steigen. Jeder Dritte leidet unter gesundheitlichen Problemen durch Hitze. In einer Umfrage für die Krankenkasse DAK klagten 40% der befragten Frauen über Beschwerden wie Müdigkeit, Kreislaufprobleme oder Appetitlosigkeit. Bei den Männern sind es nur halb so viele. Über einen anderen Effekt der Hitze, nämlich die anhaltende Trockenheit, sprechen wir hier in der Bayern 2 Welt am Morgen gleich mit dem Klimaforscher Harald Kunstmann von der Uni Augsburg. Soweit die Nachrichten um 8:30.
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2: Heute sonnig oder leicht bewölkt bei maximal 28 bis 35 Grad. Und die Bayern 2 Verkehrsmeldungen. A3 Passau Richtung Nürnberg. Zwischen Hengersberg und dem Kreuz Deggendorf 7 Kilometer Stau und stockend. A3 Passau Richtung Nürnberg. Zwischen Kirchroth und Wörth an der Donau Ost 5 Kilometer Stau wegen Bergungsarbeiten. A3 Würzburg Richtung Nürnberg. Zwischen Schlüsselfeld und Höchstadt Nord ein Unfall im Baustellenbereich. A7 Würzburg Richtung Ulm. Zwischen Feuchtwangen West und Ellwangen 4 Kilometer Stau nach einem Unfall im Baustellenbereich. A94 Passau Richtung München. Zwischen Markt Schwaben und Parsdorf ein Unfall auf der linken Spur. A99 Westumfahrung München Richtung Nürnberg. Zwischen Germering Nord und Dreieckfeld-Moching stockend und A99 Westumfahrung München Richtung Lindau. Zwischen Ludwigsfeld und Germering Nord Stau und stockend. Es ist 8.33 Uhr.
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0: Bayern 2 mit Tilman Seiler. Schön, dass Sie mit dabei sind. Ein paar Tage lang hatte uns der Sommer ein bisschen durchschnaufen lassen mit sehr angenehmen Werten. Nun kehrt die Hitze zurück, bis 35 Grad örtlich in den kommenden Tagen. Unabhängig von der Hitze ist es viel zu trocken geworden in Bayern. Es fällt viel zu wenig Regen und das führt, wie Sie auch in Ihrer Region sehen können, zu ausgedörrten Wiesen und trockenen Wäldern, zu niedrigen Flusspegeln und niedrigen Grundwasserständen. Am Telefon der Bayern 2 Welt am Morgen ist Professor Harald Kunstmann, Klimaforscher und Hydrologe und Direktor des Zentrums für Klimaresilienz der Uni Augsburg. Guten Morgen.
3: Guten Morgen.
0: Herr Kunstmann, viele Menschen in Bayern denken bei Wasserknappheit eher an Spanien oder Italien als an die eigene Heimat. Aber die Appelle zum Wassersparen, die häufen sich. Ist das erst der Anfang und wird es erst noch so richtig schlimm?
3: Ja, wir sind tatsächlich in einem Trend auch in Bayern und vor allem auch neu in Oberbayern hin tatsächlich auch zu mehr Trockenheit und vor allem natürlich auch zu mehr Hitze. Das hat eigentlich spätestens so ab den aufeinanderfolgenden Jahren 2018 begonnen, dass wir auch im eigentlich niederschlagsreichen Oberbayern immer wieder größere und längere und intensivere Trockenperioden haben. Also dieser Trend, der ist da und es ist, denke ich, schon auch ein Blick in die Zukunft, in die Klimazukunft. Alle unsere Computersimulationen für die Zukunft zeigen eigentlich diese Richtung zu also extremeren Jahren und damit sowohl an zu viel Wasser wie auch an zu wenig Wasser. Und jetzt genau haben wir diese Situation an zu wenig Wasser verbunden mit großer Hitze.
0: Sie sind Hydrologe und Klimaforscher, wie ich schon gesagt habe. Welchen Anteil hat denn die Erderhitzung konkret an dieser Wasserknappheit in Bayern? Also lässt sich da ein direkter Zusammenhang herstellen?
3: Man muss sich bewusst machen, dass sich mit der globalen Erwärmung auch der gesamte Wasserhaushalt verbunden ist. Das hat damit zu tun, dass Wasser- und Energiehaushalt physikalisch untrennbar miteinander verbunden sind. Und wenn es wärmer wird, dann verändert sich sozusagen jegliche Art von Kondensation, von Niederschlag, alle unsere Statistiken. Und deshalb ist es auch nicht so witzig zu sagen, ja, es wird ja nur etwas wärmer mit der globalen Erwärmung. Nein, es greift also direkt in unseren Wasserhaushalt ein. Jetzt bei uns im Moment ist es tatsächlich so, wir haben gar nicht unbedingt stark veränderte Jahresniederschläge, aber wir haben eine Veränderung in der Saisonalität. Wir haben also einen Trend hin zu trockeneren Sommern und wir haben aufgrund der Erwärmung bleibt auch im Winter immer weniger Niederschlag als Schnee liegen, der früher sehr schön ins Grundwasser dann im März dann versickern konnte, das Grundwasser anreichern konnte. Das fehlt uns jetzt. Also es ist die Kombination von veränderter Saisonalität verbunden mit den hohen Temperaturen, die natürlich viel Verdunstung, bedingen und das kommt hier zusammen und das sehen wir im Moment in diesem Sommer auch sehr stark.
0: Unsere Wassernutzung haben wir ja noch nicht wirklich an die neue Realität angepasst. Beim Thema Wassersparen, da fühlt sich ja sofort auch jeder einzelne Bürger angesprochen. Aber die ganz großen Verbraucher sind ja andere, nämlich die Landwirtschaft und die Industrie. Braucht es da jetzt wirklich auch drastische Sparprogramme, Wassersparprogramme?
3: Also vielleicht nicht drastische Sparprogramme, nein, aber es braucht neue Lenkungsmechanismen, es braucht ein neues Management. Wir müssen schauen, dass wir mehr Wasser in den Boden hineinbekommen. Das ist ja auch immer sehr einfach gesagt, aber in der Umsetzung ist es sehr schwierig. Wir brauchen also Schwammlandschaften, Schwammstädte. Wir müssten Moore renaturieren. Wir müssten auch in der Landwirtschaft eben schauen, dass Wasser nicht so schnell vom Acker rausgeleitet wird. Das ist auf der einen Seite. Ja, und auf der anderen Seite müssen wir uns bewusst machen, Wasser ist eine begrenzte Ressource. Wir müssen sorgfältig damit umgehen. Wir müssen sparsam damit umgehen. Da ist es aber auch so, dass das Potenzial von uns Privatverbrauchern doch überschaubar ist. Natürlich keine Pools bewässern, kein Rasen bewässern. Das ist natürlich selbstverständlich. Aber die großen Verbraucher, die sind natürlich auch woanders. Die sind in der Landwirtschaft und in der Industrie. Und hier muss einfach nochmal nachgedacht werden. Und jeder muss dabei mithelfen, in diesen trockenen Zeiten eben auch seinen Anteil beizutragen.
0: Das haben Sie gerade eben schon gesagt, Wasserknappheit ist in Oberbayern noch ein eher neues Thema. In Franken hat man dann schon mehr Erfahrungen damit gemacht. Das heißt, diese Idee, die es immer wieder gibt, Wasser im großen Stil vom Süden in den Norden des Freistaats zu pumpen, das ist eine eher kurzsichtige Idee, oder? Die führt nicht wirklich weiter.
3: Also, dass man Wasser über große Distanzen transportiert, das ist weltweit fast der Normalfall. Aber auch wir können das in Bayern natürlich. Wir haben auch Fernwasserversorgung, die vom Donaugebiet auch bis nach Franken hochgehen. Aber diese großen Wasserleitungen, die sind natürlich, das sind unglaublich langjährige Bauprojekte, die haben unglaublich lange Bewilligungszeiten. Und wir müssen natürlich, das ist ein Puzzlestück, an das kann man denken, an das soll man auch denken, aber es heißt nicht, wir müssen trotzdem, überall regional schauen, was können wir machen, bevor wir an die ganz großen Bauwerke gehen. Aber insgesamt weltweit, ja, das ist mittlerweile der Normalfall weltweit, dass Wasser über große Distanzen transportiert wird. Aber es ist mit großen Kosten verbunden und wir sollten vorher schon noch schauen, welche Möglichkeiten wir auch direkt vor Ort haben. Da ist noch großes Potenzial bei allen Akteuren vorhanden.
0: Wasser wird immer mehr zum kostbaren Gut, auch bei uns in Bayern. Wassersparen wird auch immer mehr zum Thema. Vielen herzlichen Dank, Professor Kunstmann, für dieses Gespräch und Ihnen einen schönen Tag.
3: Gerne.
0: Jetzt bei uns in Bayern 2, Junius Maiwand aus Island. Let it pass.

0: 8.42 Uhr, Tennis jetzt bei uns. Nach seinem Sieg in Paris, seinem ersten überhaupt bei einem Grand-Slam-Turnier, hat Alexander Zverev mit dem Siegen einfach weitergemacht. Beim nächsten großen Turnier. Auch in Wimbledon alles gewonnen, bis auf das letzte Match gegen den Weltranglisten-Ersten Jannik Sinner. Da gab es eine Niederlage gestern Abend in 4 Sätzen. Aber auch mal ganz abgesehen vom rein Sportlichen, Wimbledon ist einfach very special, einfach was Besonderes. Ina Kast.
1: Auch am letzten Turniertag, als die ersten Zuschauer zum Center Court gehen durften, hallte die tägliche freundliche Ansage aus den Lautsprechern.
2: And finally, ladies and gentlemen, we would like to wish you a very enjoyable and special day.
1: So ein Wimbledon-Finale sucht seinesgleichen. Vor der Royal Box mit den ganzen Promis zu spielen.
3: Super, bis zum gewissen Zeitpunkt. Das ist natürlich angenehm schön, aber wenn man auf dem Platz steht, möchte man natürlich gewinnen. Das ist dann, der Fokus ist dann darauf.
1: So gerne wollte Alexander Zverev hier in Wimbledon zum ersten Mal diesen wunderschönen goldenen Pokal mit der goldenen Ananas auf dem Deckel in den Händen halten. Aber wie schon im Vorjahr war es wieder dieser unfassbar gute Italiener.
4: Your Wimbledon Champion 2026, Jannik Sinner.
1: Tränen hat der unterlegene Zverev keine einzige vergossen. Denn auch wenn er dieses Grand-Slam-Finale verloren hat, es ist alles leichter zu ertragen. Der French Open-Sieg vor einem Monat hat alles verändert.
3: Ich sitze hier und denke mir, ich habe ein fantastisches Tennismatch gespielt und habe ein fantastisches Turnier gespielt. Wenn ich Paris verloren hätte und hier wieder verloren hätte, würde ich nicht hier so sitzen.
1: Sein Lächeln unüberhörbar. Auf dem Center Court hat er sich im Finale fast 4 Stunden voll konzentrieren müssen und hatte erst danach Augen und Ohren für Bundeskanzler Friedrich Merz.
3: Er ist nach dem Match in die Umkleide gekommen. Wir haben ein paar Worte miteinander geredet. War schön, ist er da.
1: Nicht nur, weil der Bundeskanzler gekommen war, waren diese 2 Wochen in Wimbledon für den Deutschen etwas ganz Besonderes. Diese einzigartige Kulisse, gepaart mit Zverevs großem Selbstvertrauen, das er vom roten Sand in Paris auf den Rasen in Wimbledon mitgenommen hat, das muss alles erstmal verarbeitet werden.
3: Ich werde irgendwann auch ein paar Tage frei nehmen jetzt.
1: Und wenn Zverev dann in einem Jahr zurückkommt zum traditionsreichen und berühmtesten Tennisturnier der Welt, wird er es hoffentlich wieder richtig genießen können.
2: We would like to wish you a very enjoyable and special day here at Wimbledon.
0: Zverevs trotz allem erfolgreiches Wimbledon. Ina Kast.
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0: Bei uns geht's jetzt um den berühmtesten Normalo der deutschen Fernsehmoderation, Günther Jauch. Heute wird er 70 Jahre alt. Die letzten 25 Jahre hat er bequem auf dem Quiz-Show-Sessel verbracht. Davor hetzte er unermüdlich von Projekt zu Projekt. Begonnen hat seine Karriere bekanntlich beim Bayerischen Rundfunk und der hat ihm ganz am Anfang sogar einen Hubschrauber zur Verfügung gestellt. In den heutigen Sparzeiten völlig undenkbar.
6: Günther, wo sind Sie und wie geht es Ihnen?
7: Ich bin hier ganz hoch auf einem Berg.
8: Günther Jauch hat lange Beine. Das weiß jeder, der seine ersten Schritte im Fernsehen verfolgt hat. Als Außenreporter der Sendung Rätselflug stakste Jauch Anfang der 80er in einem roten Jumpsuit durch die Weltgeschichte, um im Auftrag eines Rateteams im Studio auf Schnitzeljagd zu gehen. Die Einsatzorte reichten von Füssen bis nach Sri Lanka, wobei Jauch stets 2 entscheidende Hilfsmittel zur Verfügung hatte. Einen Hubschrauber und ein beträchtliches Maß an Unverfrorenheit, das es ihm erlaubte, wenn nötig, auch mal ein buddhistisches Kloster aufzuscheuchen. Das wirkt nicht nur von heute aus betrachtet kulturell, ein wenig unsensibel. Nach 12 Folgen wurde die Sendung wieder eingestellt. Wenig deutete damals darauf hin, dass aus Jauch mal der bekannteste und wahrscheinlich beliebteste deutsche Fernsehmoderator werden würde. Ein Mann, dessen schlaksige Unaufgeregtheit sich mit so gut wie jedem Sendekonzept verträgt. Im Öffentlich-Rechtlichen genauso wie im Privatfernsehen. Vielleicht ist das auch eines seiner größten Verdienste, eine nachgerade mediengalaktische Leistung, gezeigt zu haben, dass diese so entfernt scheinenden Planeten so entfernt gar nicht sind, dass Ernsthaftigkeit und Unterhaltungswille keine Gegensätze sein müssen.
9: Herzlich willkommen bei SternTV.
8: Gut, manchmal ging es auch schief. Wie damals in den 90ern bei SternTV, als sie auch gleich mehreren gefälschten Geschichten auf den Leim ging. Die Storys waren einfach zu schön. Drogenfrösche in Frankfurt, der Ku Klux Klan in der Eifel, spektakuläre Enthüllungen. Aber leider ausgedacht. Von einem Mann, der sehr genau wusste, was der Chefredakteur Jauch wollte. Spektakuläre Enthüllungen. Jauch hätte darüber stolpern können, ist er aber nicht. Seine Popularität ist erstaunlich krisensicher. In gefühlt jedem halbseidenen Beliebtheitsranking der letzten 30 Jahre steht er ganz oben. Als heimliches Staatsoberhaupt hat ihn der Spiegel mal bezeichnet. Und man will da nicht widersprechen. Zum Repräsentanten taugt er. Zumindest pflegt Günther Jauch das Bild des Allernormalsten, des deutschesten Deutschen mit großer Beharrlichkeit.
10: Ich habe gehört, es gibt ein paar Gemeinde, die hören uns nur kurz vor vier und dann schalten sie wieder um.
8: Sprechend ist in dem Zusammenhang natürlich auch der Vergleich mit dem Freund und Kollegen Gottschalk. In den 80ern machten die beiden zusammen Radio beim Bayerischen Rundfunk und schärften an bzw. gegeneinander die jeweils eigene Marke. Hier Gottschalk, der immer so wirkte wie frisch aus Florida eingeflogen, und daneben der Antipode Jauch in Anzug und Krawatte, der aussah, als könnte er jederzeit einen IHK-Ausweis aus der Tasche ziehen, der ihn als Fachkraft des öffentlichen Lebens ausweisen würde. Alles Klischee natürlich, wahr und unwahr zugleich. Der behördliche Habitus kann nicht darüber hinwegtäuschen, dass Jauch ein außerordentlicher Improvisationskünstler ist. Bestes und längst legendäres Beispiel: das Champions League Halbfinale zwischen Real Madrid und Borussia Dortmund im April 1998.
11: Für alle die, die nicht rechtzeitig eingeschaltet haben, sie haben etwas verpasst, das erste Tor ist schon gefallen.
8: Kurz vor dem Spiel brach ein Tor zusammen, ein Ersatztor war weit und breit nicht zu sehen, also kalauten sich Jauch und sein Co-Kommentator Marcel Reif irgendwie über die Zeit. 76 Minuten dauerte das Spektakel, gebannt verfolgt von 13 Millionen Zuschauern. Danach schalteten viele ab. Das eigentliche Event war ja vorbei. Seine wahre Berufung hat Günther Jauch allerdings nicht am Spielfeldrand gefunden, sondern natürlich auf dem Quizsessel. Über 25 Jahre lang moderiert er jetzt die Sendung Wer wird Millionär? Über 1700 Mal in seiner leicht anironisierten Paraderolle als Oberlehrer der Nation. Mal streng, mal nachsichtig, immer jovial.
12: Haben Sie eine Grundschule besucht?
8: Aus dem beliebtesten Deutschen wurde so in der Wahrnehmung vieler auch noch der klügste Deutsche. Das ist ziemlich viel Superlativ für einen Normalo.
0: Günther Jauch wird 70. Unsere Gratulationsnote hat Tobias Stosiek verfasst.

0: Sophie Hunger mit Spaghetti mit Spinat.
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0: Heute von Georg Bayerle.
2: Einschlafratgeber haben in der Hitzewelle Hochkonjunktur. Es fängt beim richtigen Lüften an und hört beim Vogelgezwitschersound noch lang nicht auf. Man könnte es ja auch mit Schäfchenzählen versuchen. Einer der ältesten Einschlafhilfen überhaupt vermutlich, wobei der Ursprung solcher Wundermittel aus der Volksheilkunde im Dunkeln liegt. Angeblich sollen zuerst den Hirten in der Monotonie des abendlichen Zählens der Herde die Augen zugefallen sein. Damit es nicht so langweilig wird, könnten wir am nächsten Abend Gartenvögel zählen und dann noch besser Wintervögel, weil da gleich die gefühlte Kühlung dabei ist. Auch Wassertiere wären nicht schlecht. Ach ja, das gibt's ja wirklich, die Zählung der Garten- und Wintervögel ist eine lang gepflegte Tradition des Landesbunds für Vogel- und Naturschutz. Igel und Maulwürfe, Insekten aller Art wie bei der Hummel-Challenge, Antilopen in der Serengeti, Goldfische im Gartenteich. Es zählt der Mensch, solange er lebt. Die Goldfische sorgen dabei für eine gewisse Spannung, weil sie sich schnell bewegen, rasch vermehren und gern im Schlamm verstecken. Vollkommen klar ist aber, dass das Zählen an sich entspannend wirkt. Die ordnende Kraft der Zahl gibt das beruhigende Gefühl von Halt und Kontrolle in einer unsicheren Welt. Zahlen, Daten und Statistiken fluten unseren Alltag, um uns einzulullen. Neben Arbeitsmarkt, Prothesen oder gelegten Hühnereiern erfasst die menschliche Arithmomanie, das ist der Zwang, alles und jedes zu zählen, mit besonderer Vorliebe die Tierwelt. In ein paar Tagen startet wieder die weltgrößte Schmetterlingszählung, der Big Butterfly Count in England. Und heute steigt im Mutterland des Fußballs die Mutter aller Zählungen. Das Swan-Upping geht zurück bis aufs 12. Jahrhundert. The King's Swan Marker zählt dabei mit seiner rotgewandeten Helfertruppe die Schwäne auf der Themse. Sie werden aus dem Wasser gezogen, gewogen und gegebenenfalls beringt, um kennzuzeichnen, ob sie der Zunft der Weinhändler, der Zunft der Färber oder eben dem König gehören. Der, Charles III., ist Naturfreund und würde nie einen seiner Schwäne aufessen, so wie es die Vorfahren im Mittelalter taten. Früher wurde gezählt, weil Schwäne als Delikatesse auf der Speisekarte standen. Heute geht's um stolze Tiere, die unaufgeregt im kühlen Wasser schwimmen und den alten Brauch des Zählens. Warum heute Abend eigentlich nicht Schwänchen zählen? Ich bilde mir ein, ich spüre schon, wie der Gedanke wirkt.

0: James Blake war das am Ende dieser Bayern 2 Welt am Morgen. Ja, in jedem Ende ein Anfang. Ich darf jetzt an Birgit Magiere übergeben, Moderatorin von Nah dran.
1: Morgen, Guten Birgit. Morgen, hallo.
0: Du hast mir gerade eben was zugeflüstert. Du hast gesagt, wir haben da so ein Gespräch am Anfang. Das ist ganz toll und ihr müsst alle auf jeden Fall zuhören. Jetzt bin ich natürlich wahnsinnig gespannt.
1: Also das gilt natürlich immer. Also wir haben immer tolle Gespräche. Aber diesmal, ich bin extra hingefahren zu diesem Mann. Toller Typ, journalistischer.
0: Aber welcher Mann? Verrate mir.
1: David Steindl-Rast ist gestern 100 Jahre alt geworden, ist ein Benediktinermönch und es stimmt wirklich, ein großer Weisheitslehrer. Und ich durfte ihn treffen und ich durfte mit ihm sprechen. Und ich dachte, 100, nuschelt der nicht, hört der noch? Es war super, es war so ein schönes Gespräch, gleich mehr.
0: Wir sind gespannt, Nah dran, nach den 9 Uhr Nachrichten.
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3: Guten Morgen, es ist 9 Uhr. Die Nachrichten des Bayerischen Rundfunks mit Diana Gaul. Die Übersicht. Raucher müssen sich auf höhere Tabaksteuer einstellen. Bei Brand in thailändischem Pub kommen 27 Menschen ums Leben. Dito ist das neue Spiel des Jahres. Das Wetter, sonnig oder leicht bewölkt, 28 bis 35 Grad. Berlin. Die Bundesregierung will die Tabaksteuer stärker erhöhen als bisher vorgesehen. Das geht aus einer sogenannten Formulierungshilfe des Finanzministeriums für die Koalitionsfraktionen hervor, die dem Redaktionsnetzwerk Deutschland vorliegt. Bis zum Jahr 2030 soll demnach der Preis für eine Packung Zigaretten schrittweise auf 11,78 Euro steigen. Das wären etwa 40 Cent mehr als bisher vorgesehen. Grund für die Änderung ist den Angaben zufolge eine Lücke im Bundeshaushalt. Aus Regierungskreisen hieß es laut dem Bericht, die Anhebung diene auch dem Schutz der öffentlichen Gesundheit. Brüssel. Experten überreichen EU-Kommissionspräsidentin von der Leyen heute einen Bericht mit Empfehlungen für ein mögliches Mindestalter in sozialen Netzwerken. Die Vorschläge könnten auch für die Debatte in Deutschland wichtig werden. Regeln für Plattformen wie TikTok, Instagram oder Snapchat kann vor allem die Kommission durchsetzen. Von der Leyen hatte den Einfluss sozialer Medien auf Minderjährige zuletzt immer wieder kritisiert. Spätestens im Herbst wird ein Gesetzesvorschlag der EU-Kommission erwartet. Die deutsche Regierung setzt sich für eine EU-weit einheitliche Regelung ein, arbeitet zugleich aber an einem deutschen Gesetz. München. Heute wird das Urteil des Oberlandesgerichts München gegen zwei Unterstützer des sogenannten Islamischen Staates erwartet. Nach Überzeugung der Anklage hielten die beiden Iraker zwischen 2015 und 2017 im Irak zwei Mädchen der religiösen Minderheit der Jesiden als Sklavinnen. Die Bundesanwaltschaft wirft dem Mann und der Frau Völkermord, Verbrechen gegen die Menschlichkeit und Kriegsverbrechen vor und hat lebenslange Freiheitsstrafen gefordert. Die Verteidigung weist den Vorwurf des Völkermords zurück. Der Mann war Anfang der 2000er Jahre als Asylbewerber nach Deutschland gekommen und lebte zunächst in München. Nürnberg. Die Gewerkschaft Verdi hat Beschäftigte im mittelfränkischen Einzel- und Großhandel zum Streik aufgerufen. Hintergrund sind die laufenden Tarifverhandlungen. Verdi fordert im Einzelhandel 222 Euro mehr Gehalt, im Großhandel 7%. Am Vormittag ist am Nürnberger Kornmarkt eine Aktion geplant. Das Motto lautet: Unser Arbeitsweg darf nicht unbezahlbar werden. Zum Streik aufgerufen sind die Beschäftigten von Metro, H&M, Zara, IKEA, Galeria Kaufhof, Kaufland und Marktkauf. Bangkok. In der thailändischen Hauptstadt sind bei einem Brand in einem Pub mindestens 27 Menschen ums Leben gekommen. Nach Angaben der Behörden wurden außerdem 63 Personen verletzt, 22 von ihnen schweben in Lebensgefahr. Demnach erschwerten blockierte Notausgänge Gästen die Flucht aus dem brennenden Gebäude. Das Feuer war gegen Mitternacht in einem Pub in einem belebten Teil Bangkoks ausgebrochen. Nach Einschätzungen der Katastrophenschutzbehörde löste ein Kurzschluss in einer Klimaanlage den Brand aus. Berlin. Das Spiel des Jahres heißt Dito und stammt aus Indonesien. Die Jury vergab die renommierte Auszeichnung an das Party-Wortspiel. Dabei sollen die Spieler Begriffe zu Oberkategorien finden, wie Länder mit guter Küche, Dinge aus Holz oder dafür würden Menschen ihre Seele verkaufen. Ziel ist es, dass die Mitspielenden möglichst viele gleiche Begriffe aufschreiben. Das Wetter in Bayern. Heute sonnig und trocken, im Tagesverlauf Wolken, Höchstwerte 28 bis 35 Grad. Morgen unbeständig mit Sonne, Wolken und teils kräftigen Schauern und Gewittern. Am Mittwoch im Süden weitere Schauer oder Gewitter, im Norden meist trocken und sonnig. Am Donnerstag überwiegend sonnig, nur an den Alpen Schauer oder Gewitter. Es wird hochsommerlich warm bei 25 bis 33 Grad. Soweit die Nachrichten. Es ist 9.04 Uhr. Die Verkehrsmeldungen. A3 Passau Richtung Nürnberg. Zwischen Hengersberg und dem Kreuz Deggendorf 7 Kilometer Stau und stockend. A3 Passau Richtung Nürnberg. Zwischen Kirchroth und Wörth an der Donau Ost 6 Kilometer Stau. A7 Würzburg Richtung Ulm. Zwischen Feuchtwangen West und Ellwangen 7 Kilometer Stau nach einem Unfall im Baustellenbereich. A8 Salzburg Richtung München. In Höhe Neubiberg ein Unfall im Baustellenbereich. A94 Passau Richtung München. Zwischen Forst-Inning und Parsdorf 5 Kilometer Stau wegen eines defekten Fahrzeugs. Und A99 Westumfahrung München Richtung Lindau. Zwischen dem Dreieck Feldmoching und Germering Nord Stau und stockender Verkehr. Soweit die Übersicht.
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1: Heute mit ganz viel Dankbarkeit gegenüber dem Wald.
4: Wald ist eine wichtige Landnutzung für sauberes Trinkwasser, weil im Wald wird nicht gedüngt. Das heißt, das Wasser, das aus dem Wald kommt, ist sehr naturnah und eben einfach auch gering belastet.
1: Bayerns Wälder als hochwertige Trinkwasserspeicher. Bäume sind wirklich die besten Freunde des Menschen, gerade im Sommer. Später mehr in Radiowissen. Vorher feiern wir Geburtstag. Einen 100. Das ist echt uralt. Der bekannte Benediktinermönch und Weisheitslehrer David Steindl-Rast. Gleich im Gespräch über Tod und Lebensfreude.
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1: Ich bin Birgit Magira und das sind Layer, Lately.

0: Leia in Bayern 2 an diesem Montagvormittag um 10 nach 9. 100 Jahre alt werden. Also in 100 Jahren kann man eine Menge Weisheit sammeln. Also ich sage jetzt nicht, dass man automatisch weise wird, nur weil man älter wird, leider nicht. Aber eine bestimmte innere Haltung und dann noch 100 Jahre Lebenserfahrung dazu, ja. Der Benediktinermönch David Steindl-Rast gilt zu Recht als ein großer Weisheitslehrer. Und er hat gestern seinen 100. Geburtstag gefeiert. Herzlichen Glückwunsch nachträglich. Und schon vor ein paar Wochen bin ich hingefahren zu ihm nach Österreich ins Europakloster Gut Eich am Wolfgangsee zum Interview in der Klosterbibliothek. Und ja, was fragt man einen fast 100-Jährigen? Bruder David, also man duzt sich im Kloster, Bruder David, fürchtest du dich vor dem Sterben?
1: Ob ich mich fürchte? Ja und nein. Vor dem Sterben fürchte ich mich überhaupt nicht. Das ist einfach Teil des Lebens. Im Gegenteil, ein gewisses Interesse, wie das geht. Genauso wie man ein gewisses Interesse hat, was der nächste Augenblick bringt. Aber das Drum und Dran ist gewöhnlich sehr unangenehm und ich habe Angst davor, zum Beispiel nicht mehr ausdrücken zu können, nicht mehr sagen zu können, was man braucht, solche Sachen.
0: Da ist er wohl nicht allein mit dieser Angst. Aber die ist normal, sagt er. Angst gehört zum Leben dazu. Und dann erklärt er, dass Angst die gleiche Wortwurzel hat wie das Wort Enge. Und dass es eigentlich darum geht, weiterzugehen, auch wenn es innerlich eng wird. Und davon unterscheidet er wiederum die Furcht.
1: Furcht ist, wenn man sich gegen die Angst sträubt, dann stellt man sozusagen die Borsten auf und bleibt drin stecken. Nein, nein, nein, das will ich nicht. Wenn man aber sagt, das wird auch vorbeigehen, das gehört zum Leben dazu, unangenehm, wird die Angst nicht weniger, aber man geht durch und man kann erleben, dass jedes Mal, wenn man durch eine große Angst durchgeht, man auf der anderen Seite in einer Art Neugeburt hervorkommt. Es kommt was Neues, nicht immer besser, aber eine neue Art von Lebendigkeit. Und darum kann man auch annehmen, dass die Todesangst, die ja sozusagen das Modell jeder Angst ist, auch der Durchgang zu einer ganz unvorstellbaren Lebendigkeit sein könnte.
0: Ich nehme ihm das ab, dass er neugierig ist aufs Sterben. Kurz zwei, drei Lebensstationen. Geboren ist er 1926 als Franz Kuno Steindl-Rast in Wien. Nach dem Zweiten Weltkrieg ist die Familie dann in die USA ausgewandert. Dort ist er in das Benediktinerkloster Mount Saviour eingetreten und da war er sehr glücklich, sagt er. Und dass er eigentlich nie vorhatte, jahrzehntelang durch die Welt zu reisen und interreligiöse Vorträge zu halten. Das war nämlich sein Abt, der das wollte. Und so war Steindl-Rast dann einer der ersten, die mit japanischen Mönchen in Kontakt gekommen sind. In New York war das. Und da durfte er ein zen-buddhistisches Meditationstraining absolvieren. Ein katholischer Verein hat es damals finanziert, erzählt er, und dafür vorher um Erlaubnis gefragt in Rom.
1: Und da haben sie von Rom ein Dokument zurückbekommen, in dem also mein Name erwähnt ist und dass ich Zen studieren darf mit einem Zen-Lehrer. Das habe ich immer noch, dieses Dokument, das ist ja was ganz Wichtiges. Und das wurde ausgestellt von der damaligen Glaubenskongregation. Und das waren ja die, die die Hexen verbrannt haben.
0: Da kann er sich heute noch drüber amüsieren, dass ausgerechnet die höchsten Kirchenwächter über Rechtgläubigkeit seine interreligiösen Studien abgesegnet haben. Beschäftigt hat ihn immer die Frage, was haben wir alle gemeinsam? Und für ihn steht in der Mitte die Dankbarkeit. Mit der kann jeder was anfangen, die kennt jeder. Und dann geht's aber tiefer.
1: Der Ursprung der Dankbarkeit, und das ist das eigentlich Wichtige, ist das Lebensvertrauen. Wenn wir kein Vertrauen ins Leben haben, dann können wir auch nicht dankbar sein. Denn dann ist was immer, wofür wir dankbar sein könnten, was immer uns das Leben schenkt, könnte ja ein vergifteter Köder sein oder sonst irgendetwas. Hinter echter Dankbarkeit verbirgt sich immer Lebensvertrauen.
0: Und Lebensfreude, sagt er. Lebensvertrauen und Lebensfreude, das sind so, die sind so zusammen der Kern, um den es geht. Und er hatte ein schönes Bild, nämlich vom Wasser, dass alle Menschen nach dem Wasser der Lebendigkeit suchen. Und Religionen sind letztlich wie Brunnen überall auf der Welt unterschiedlich gebaut. Und die dienen nur dazu, dieses kostbare Wasser zu schöpfen. Ach ja, ich könnte jetzt noch so viel erzählen über seine Jugend in Wien, der Nazi-Zeit und wie er da schon widerständig war. Und später im Krieg ist er desertiert in seiner neuen Heimat USA, wie er dort an Protesten gegen den Vietnamkrieg teilgenommen hat. Bei Mönch denkt man ja schnell, da ist einer Welt abgewandt, aber gar nicht. Bruder David verweist da auch auf Jesus, dass der aus politischen Gründen hingerichtet wurde, als Revoluzzer. Und zwar, weil er die römische Machtpyramide, die Herrschaft eines Einzelnen oder die Herrschaft weniger, weil er die abschaffen wollte.
1: Jesus hat kleine Gemeinschaften gegründet, ein Netzwerk von kleinen Netzwerken, in denen die Gewalttätigkeit durch Pazifismus ersetzt wurde, indem die Rivalität durch gegenseitige Hilfe ersetzt ist und die Habsucht durch Teilen. Alles wird mit allen geteilt.
0: Und heute müssten auch viele Macht- und Geldpyramiden abgeschafft werden, sagt er, und in Netzwerke umgewandelt werden. Und während diesem Gespräch vergesse ich so oft, dass da ein 100-Jähriger sitzt. Und es ist so bereichernd, dass ein Hochbetagter nicht sagt, ach pff, Zukunft des Planeten geht mich nichts mehr an, bin eh bald weg, sondern Bruder Davids liebevolles Interesse an der Welt ist in jedem Satz spürbar.
1: Wir stehen vor Problemen, die wir nur gemeinsam als Menschheit angehen können.

0: mehr Gemeinsamkeit und gemeinsames Verständnis.
1: Ja, und schon war die vereinbarte Zeit fürs Interview wieder rum. Aber bevor dann Schluss war, wollte ich noch mal nachfragen, beim Sterben, kommt da noch was nach dem Tod? Bruder David bringt da das Bild von der Raupe und dem Schmetterling und betont aber gleichzeitig, dass man da nichts beschönigen oder weichspülen darf. Mit dem Tod ist seine Zeit von seinem Ich, die Zeit von Bruder David als Ausdruck einzigartiger Lebendigkeit, die ist dann komplett vorbei, völlig klar.
0: Wir stellen uns immer vor, dass halt die kleinen Raupenansätze von Füßen, Beinen sich dann zu Schmetterlingsbeinen verwandeln. Aber biologisch betrachtet wird das einfach eine Suppe. Es löst sich alles auf und aus dieser Suppe kommt das Neue heraus. Und darum denke ich immer, ich kann mir nicht vorstellen, was über den Tod hinausgeht, genauso wie sich eine Raupe keineswegs ihr Schmetterlingsdasein vorstellen könnte. Und das ist ein Bild, das mich tröstet.
1: Zum Abschied umarmen wir uns und es war eigentlich schon die ganze Zeit klar, das ist kein Interviewtermin, sondern ein Seelsorgegespräch. Der Benediktiner und Zen-Lehrer David Steindl-Rast, eine beeindruckende Persönlichkeit, auch noch mit 100 herzlichen Glückwunsch nachträglich und ein witziger Typ. Wer mehr lesen und hören möchte, es gibt nicht nur Bücher von ihm, sondern auch im Netz eine Bibliothek, www.dankbar-leben.org. Hier ist Bayern 2, um jetzt gleich 20 nach 9 mit Missing Cat, Come una Dea.

0: Um Dankbarkeit ging es vorhin. Und das ist bestimmt auch ein passendes Gefühl, wenn es um Trinkwasser geht. Frisches, sauberes Wasser. Da geht ein dickes Danke an den Wald.
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1: Ein Großteil des Trinkwassers in Bayern stammt nämlich zumindest indirekt aus den Wäldern. Bäume verteilen das Regenwasser und was sie nicht selbst verbrauchen oder verdunsten, das versickert und wird dann zu Grundwasser. Juana Brugsitter erzählt, wie die Bäume das machen und was passiert, wenn Regen ausbleibt.
2: Wälder liegen im Trend. Das belegen Zahlen von Tourismusverbänden. Je höher die Temperaturen klettern, desto mehr Urlauber verbringen ihren Urlaub in kühlen Waldregionen statt am Strand. Aus demselben Grund zieht es uns bei Hitze eher unter die Kastanie im Biergarten als unter den Sonnenschirm eines Straßencafés. Schatten spenden zwar beide, trotzdem ist es unter dem Baum spürbar kühler. Die Erklärung dafür scheint simpel. Asphalt heizt sich auf und der Schirm darüber wird zur Hitzeglocke. Doch das ist nur die halbe Wahrheit. Das wahre Geheimnis liegt an etwas, das wir unter der Kastanie nicht sehen, dessen Auswirkungen wir aber spüren. Wasser.
3: Wälder spielen im globalen Wasserkreislauf eine sehr, sehr große Rolle. Und wenn wir uns die Verteilung der Wälder anschauen, stellt man fest, dass Wälder da bevorzugt vorkommen, wo auch viel Niederschlag fällt.
2: Erklärt die Öko-Klimatologin Professorin Annette Menzel von der Technischen Universität München. Wälder bedecken rund 10% der Erde. Wie grüne Bänder ziehen sie sich um die Erdkugel. Die Wälder im kühlen, hohen Norden, die temperierten Wälder auf mittleren Breitengraden, die tropischen Regenwaldgürtel rund um den Äquator. Für Annette Menzel sind Wälder gigantische Wasserwiederaufbereitungsanlagen. 2/3 des Niederschlags, der als Regen, Schnee, Nebel oder Reif auf sie fällt, geben sie als Verdunstung wieder an die Atmosphäre ab.
3: Dadurch sind sie auch in der Lage, von den Ozeanen, wo ja noch mehr Verdunstung stattfindet, das Wasser sozusagen zu recyceln. Das heißt, es kommt vom Atlantik, regnet in Frankreich, verdunstet in Frankreich, fällt im Osten Frankreichs wieder runter, verdunstet wieder, kommt dann in Deutschland wieder runter.
2: Annette Menzel erzählt von atmosphärischen Flüssen, die mit Unterstützung der Wälder Feuchtigkeit von den Ozeanen in die trockenen Gegenden im Inneren der Kontinente transportieren und dort das Landschaftsbild prägen.
3: Wenn man sich jetzt einen großen Wald vorstellt, der viel, viel verdunstet und es ist aber auch warme Luft, die damit aufsteigt, das heißt, diese warmen wasserdampfvollen Luftpakete steigen auf, kühlen sich ab bis zu einem Punkt, wo die Sättigung erreicht wird. Und da würden sich im Sommer zum Beispiel so Schäfchenwolken bilden.
2: Pro Quadratmeter und Jahr rechnet man, je nach Baumart, etwa 500 bis 700 Liter. Weit mehr als von Wiesen und landwirtschaftlichen Flächen aufsteigt. Auch ohne sichtbare Wolkenbildung. Wälder pumpen Wasserdampf sehr effektiv direkt in die Atmosphäre. Viel besser als andere Formen der Landnutzung, erklärt Annette Menzel.
3: Sie interagieren mit der Atmosphäre sehr viel besser, weil sie eine raue Oberfläche haben. Wenn da Luftbewegung von der Seite kommt, dann gibt es immer mehr Wirbel. Und durch die Rauigkeit wird viel mehr sozusagen auch vertikal nach oben in die Atmosphäre wiedergegeben.
2: Die Verdunstung von heute ist der Regen von morgen, sagt die Öko-Klimatologin. Bäume sind dabei die Dirigenten. Sie verteilen das Wasser und beeinflussen den Wasserkreislauf über und unter ihnen. Und diese Aufgabe erledigen sie sehr effektiv.
3: Sie sind in Dürrezeiten sehr, sehr sparsam und können auch mit weniger auskommen. Und in Zeiten mit höheren Niederschlägen sind die Wälder, aber vor allen Dingen auch die Böden unter den Wäldern, in der Lage, einen Teil dieses überschüssigen Wassers auch zu speichern. Das heißt, sie moderieren das Wassergeschehen in beide Richtungen, bei zu viel und auch bei zu wenig.
2: Das Recycling von Niederschlägen ist ein vielschichtiger Prozess, der zum Teil gleichzeitig auf mehreren Ebenen abläuft, erklärte Hydrologe, also Experte für Wasserkreisläufe, Dr. Lothar Zimmermann von der Bayerischen Landesanstalt für Forst- und Waldwirtschaft.
4: Fangen wir oben an. Da fällt natürlich der Niederschlag erstmal auf das Kronendach, benetzt die Nadel, das Laub und da bildet sich ein dünner Wasserfilm drauf. Und ein Teil des Niederschlags, der diese Kronen dann benetzt, der verdunstet dann wieder direkt in die Atmosphäre. Das ist nichts anderes, als wenn jetzt eine Asphaltfläche feucht wird. Die trocknet ja auch nach einiger Zeit eben ab.
2: Dieser Teil der Verdunstung heißt Interzeption. Rund 20% des Niederschlags bleiben durch Benetzung der Blatt- und Nadeloberflächen direkt in den Baumkronen eines Waldes hängen und erreichen nie den Boden. Ein Verlust für den jeweiligen Wald und ein Gewinn für die Atmosphäre und die Ökosysteme, die sich im Windschatten des Waldes befinden und irgendwann die aufgestiegene Feuchtigkeit als Regen abbekommen. Erst wenn der Kronenspeicher voll ist, also alle Blätter und Nadeln benetzt sind, tropft der Regen als sogenannte Kronentaufe nach unten und befeuchtet zusammen mit dem Niederschlag, der durch Lücken im Kronendach fällt, die Oberfläche des Waldbodens.
4: Da verdunstet wieder ein Teil und der restliche Teil, der dringt dann sozusagen in den Waldboden ein und wird da dann zum Teil wieder aufgenommen, eben durch die Feinwurzeln. Und dieses Wasser geht dann in den Bäumen wieder nach oben und verdunstet dann oben in der Baumkrone über die Spaltöffnungen in die Atmosphäre.
2: Verdunstung im Wald passiert also auf drei Wegen. Durch das Zurückhalten in der Baumkrone, durch Verdunstung am Waldboden sowie durch Transpiration. Bäume schwitzen genauso wie Menschen. In ihrem Fall nicht über Poren, sondern die Stomata. Das sind winzige Spaltöffnungen an ihren Blättern und Nadeln. Die Transpiration macht mit 40-50% und mehr den größten Teil der Verdunstung aus. Überraschenderweise transpirieren immergrüne Nadelbäume übers Jahr gerechnet mehr als Laubbäume, obwohl sie im Sommer weniger schwitzen. Das liegt schlichtweg daran, dass sie auch im Winter aktiv sind und dann geringe Mengen verdunsten. Bäume transpirieren aus mehreren Gründen. Einer ist, wie bei uns Menschen, Kühlung, erklärt der Hydrologe Lothar Zimmermann.
4: Dass die Blätter die Nadeln nicht überhitzen können. Diese Verdunstungskälte ist natürlich auch wichtig zum Schutz des organischen Gewebes in den Blättern, in den Nadeln.
2: Wenn Wasser in Wasserdampf übergeht, wird jede Menge Energie in Form von Wärme verbraucht. Dadurch sinkt die Temperatur, nicht nur im Blattgewebe, sondern auch in der Umgebung. Wasser braucht der Baum aber auch für seinen Stoffwechsel.
4: Für die Photosynthese in den Blättern, in den Nadeln, über die Stomata nehmen die Bäume eben auch das CO2 auf. Und CO2 plus Wasser wird dann eben in Glucose umgesetzt.
2: Die Spaltöffnungen in den Blättern und Nadeln sind keine Einbahnstraßen. Sie lassen Wasserdampf raus und Kohlendioxid rein. Mithilfe von Licht werden Wasser und CO2 dann in den Blättern in Zucker umgewandelt. Zucker ist Baustoff und Nahrung, ohne ihn läuft fast nichts. Was der Baum nicht sofort braucht, speichert er als Vorrat. Bäume benötigen dabei ungefähr 400 Mal mehr Wasser, als sie tatsächlich in der Photosynthese umsetzen. Einfach weil sie mit dem Wasser auch Nährstoffe wie Stickstoff, Phosphor oder Kalium aus dem Boden aufnehmen. Im Sommer kann ein großer Baum deshalb je nach Art 150 bis 400 Liter Wasser pro Tag verbrauchen. Sehr viel Wasser, das ein Baum erst einmal aus dem Boden ziehen muss. Die meisten Bäume wurzeln 50 cm bis 3 Meter tief. Einzelne Arten wie Eiche, Kiefer oder Buche reichen in Extremfällen bis in 10 bis 20 Meter Tiefe. Wie schaffen Sie es, Wasser von dort bis in Ihre Kronen zu transportieren, die auch bei uns in Deutschland 40 bis 50 Meter hoch sein können? Dahinter steckt ein Zusammenspiel mehrerer Kräfte, erklärt Lothar Zimmermann. Zum einen saugt die Atmosphäre an der Baumkrone. Durch die Verdunstung über die geöffneten Spaltöffnungen entsteht in Blättern und Nadeln ein Unterdruck von 3 bis 5 Bar. An heißen Sommertagen können es bis zu 20 Bar werden. Das entspricht dem Druck in 200 Metern Meerestiefe.
4: Diese Saugkraft oben von der Atmosphäre pflanzt sich sozusagen durch den Baum fort, sodass Wasser aus dem Boden herausziehen kann.
2: Zusätzlich zu diesem Transpirationssog helfen die Kapillarkräfte im Xylem, dem Leitungssystem im Holzinneren. Man kann es sich wie ein Bündel extrem feiner Strohhalme vorstellen. Wassermoleküle haften zum einen aneinander, zusätzlich kleben sie bevorzugt an festen Substanzen fest, wie eben den Wänden der winzigen Röhrchen. verdunstet oben im Blatt ein Molekül, zieht es wie an einer Kette das nächste hinterher und die gesamte Wassersäule im Baum wird Stück für Stück nach oben gezogen. Unter der Erde saugen die Feinwurzeln das Wasser aus den Poren des Waldbodens. Man kann ihn sich vorstellen wie einen Schwamm. Auch er hat feine, mittlere und große Poren. Doch nur das Wasser aus den mittelgroßen Poren ist für den Baum nutzbar.
4: Wenn man jetzt so ein Bodenvolumen hat und es wird vollständig mit Wasser gesättigt und dann wartet man 2 Tage lang und dann schaut man, wie viel Wasser ist eigentlich noch enthalten, dann ist das Wasser, was in den groben Poren war, das kann nicht besonders festgehalten werden gegen die Schwerkraft. Also das ist schon Richtung Grundwasser verschwunden. Und dann gibt es noch das Wasser, das durch sehr feine Poren so stark festgehalten wird, dass es auch die Baumwurzeln nicht nutzen eben können.
2: In mit Wasser gefüllten Poren herrscht ein Unterdruck. Je kleiner die Poren, desto größer ist er. Ab circa 15 Bar haben Baumwurzeln nicht genug Kraft, um das Wasser aus ihnen herauszusaugen. Dieses Wasser heißt deshalb Totwasser. Ein Quadratmeter Waldboden kann bis zu 250 Liter Wasser speichern. Seine Speicherfähigkeit hängt vor allem von der Bodenzusammensetzung ab. Sand kann wenig Wasser speichern. Lössboden ist laut Lothar Zimmermann sehr porös und speicherfähig. Besonders die obere humusreiche Erdschicht kann viel Wasser aufnehmen. Die Böden geben das Wasser kontinuierlich an die Bäume ab. Damit Waldboden Wasser speichern kann, muss der Niederschlag größer sein als das, was die Bäume verdunsten. Erst wenn die Böden gesättigt sind, kann Wasser Richtung Grundwasser versickern. Und das ist wichtiger, als vielen bewusst ist, sagt der Hydrologe Lothar Zimmermann.
4: Wald ist eine wichtige Landnutzung für sauberes Trinkwasser, weil im Wald wird nicht gedüngt oder nur in seltenen Ausnahmen. Das heißt, das Wasser, das aus dem Wald kommt, ist sehr natürlich, naturnah und eben einfach auch gering belastet.
2: Auf seiner Reise durch die Bodenschichten wird das Sickerwasser gefiltert. Am Ende hat es in der Regel Trinkwasserqualität. Genau deshalb befindet sich die Hälfte aller Trinkwasserschutzgebiete in Bayern unter Wald. 90% der öffentlichen Wasserversorgung stützen sich auf Grund- und Quellwasser. Ausreichend Niederschlag ist also immens wichtig, zumal nur ein kleiner Teil davon am Ende zu Grundwasser wird. Forscher haben genau berechnet, wie viel das ist. Rund 18%, also nicht einmal ein Fünftel. Nur so viel kommt heute nicht mehr unten an. Seit rund 2 Jahrzehnten sinkt fast überall in Deutschland der Grundwasserspiegel. Der Niedrigwasserinformationsdienst des Bayerischen Landesamts für Umwelt weist auf seinen Karten immer weniger grüne Punkte für kein Niedrigwasser, dafür aber immer mehr orange für sehr niedrig aus. Der Wasserkreislauf in deutschen Wäldern hat sich in den letzten Jahrzehnten stark verändert. Die Aufgabe der Wälder hat sich zu Wassermangelverwaltern gewandelt. Die Folgen sind zum Teil extrem, beispielsweise in den Alpen, sagt die Öko-Klimatologin von der TU München, Professorin Annette Menzel.
3: Wir haben Feuer im Winter in den Alpen, was es vorher nie gegeben hat. Wir haben viele Inversionslagen in unseren Voralpen-Alpenraum. Das heißt, oben drüber ist es sehr, sehr trocken, da wo der Wald ist. Da hatten wir jetzt einige Brände, auch in den Wintermonaten November, Dezember.
2: Gibt es im Winter also grundsätzlich weniger Niederschlag in Deutschland? So einfach ist es nicht, sagt Annette Menzel.
3: Niederschlag ist eher so, die Summe ist gleich geblieben. Vielleicht ist eine Tendenz da, dass es im Sommer ein Ticken weniger wird, im Winter dafür ein Ticken mehr. Aber das, was sich wirklich geändert hat, ist die Zeiträume, in denen es Trockenheit gibt. Die werden immer länger.
2: Im Schnitt sind die Temperaturen in Deutschland um gut 2 Grad gestiegen. Im Alpenraum belegen Zeitreihen von der Wetterstation am Hohen Peißenberg nahe Füssen sogar einen Anstieg von rund 3,5 Grad. Die Zahl der heißen Tage über 30 Grad hat sich in Bayern verdoppelt. Entsprechend mehr müssen Bäume transpirieren. Außerdem haben sich die Jahreszeiten durch den Klimawandel verschoben, erklärt Annette Menzel.
3: Früher war das so, alles grün macht der Mai. Das stimmt eben nicht mehr. Jetzt ist es alles grün macht der April. Und man kann so als Faustformel sagen, 1 Grad Erwärmung im Frühjahr macht ungefähr 5 Tage früheren Austrieb. 5 bis 6 Tage, je nachdem, welche Art es ist.
2: Laubbäume nutzen also an circa 12 bis 18 zusätzlichen Tagen pro Jahr die im Boden gespeicherten Wasservorräte. Angenommen, ein Wald verdunstet während der Vegetationsperiode täglich 4 mm Wasser pro Quadratmeter, sind das 72 Liter Wasser zusätzlich pro Jahr und Quadratmeter, rechnet die Ökoklimatologin vor. Und genau die Menge fehlt zusammen mit der über das ganze Jahr höheren Transpirationsverdunstung in der Wasserhaushaltsrechnung. Genau wie der Niederschlag, den immergrüne Nadelbäume in immer milderen Wintern verdunsten. Die Bayerische Landesanstalt für Forst- und Waldwirtschaft, LWF, hat 2025 den Walddürre-Monitor veröffentlicht. Online kann man für jeden Standort in Bayern die aktuelle Bodenfeuchte abfragen. In ihn fließen auch die Messdaten aus den 19 Waldklimastationen, die LWF in Bayern betreibt, ein. Eine davon befindet sich im Kranzberger Forst bei Freising. Während eine Maschine im Anflug auf den Flughafen München über den Wald donnert, erklärt Lothar Zimmermann bei einer Ortsbegehung, wie er und seine Kollegen Daten gewinnen.
0: Hier sieht man ja viele Kabel, die in den Boden eben führen. Und hier ist ein Messgerät eben installiert. Damit wird über hochfrequente elektromagnetische Impulse die Ausbreitungsgeschwindigkeit dieser Wellen eben gemessen. Und die hängt auch vom Wassergehalt dann eben im Boden ab. Und in 5 Tiefen an 5 unterschiedlichen Plätzen, immer in denselben Tiefen, also von 5 cm Bodentiefe runter bis zu 1,40 Meter wird hier gemessen.
2: In 20 Plastiktrichtern, die wöchentlich geleert werden, sammelt die LWF zudem Niederschlagswasser. Alle Behälter sind heute leer. Und um den Stamm einer großen Buche haben Lothar Zimmermann und seine Kollegen eine Art Spirale gewickelt, über die Wasser, das am glatten Stamm herunterrinnt, in einen Behälter mit einer Kippwaage läuft. Auch hier alles trocken. Und das kommt immer öfter vor und über immer längere Zeiträume, beobachtet der Hydrologe.
0: Das sieht man auch deutlich in diesen Messdaten, dass vor 2003 da eigentlich deutlich weniger los war. Und seitdem haben wir eine deutliche Häufung von solchen Trockenstressperioden im Boden.
2: Auch bei Trockenheit versuchen Wälder, ihre Rolle als Wasserhaushaltsmanager weiter gut zu erfüllen. Oft stecken die Bäume mehr Energie ins Wurzelwachstum, um neue, tiefer gelegene Wasservorräte zu erschließen. Wenn das nicht ausreicht, entwickeln sie andere Strategien der Anpassung, erklärt die Ökoklimatologin Annette Menzel.
3: Das eine sind Bäume, die sehr viel kleine und dünne Wasserleitgefäße haben. Da gehört zum Beispiel die Buche dazu. Und wenn es dann wirklich knapp wird mit dem Wasser, ist die Anpassung nach dem Motto, wir machen unsere Stomata zu und versuchen, das Wasser, was wir noch haben, im Baum zu halten.
2: Diese Bäume stehen in Trockenzeiten folglich vor einem Dilemma. Durch das Schließen der Spaltöffnungen verhindern sie zwar, dass zu viel kostbares Wasser austritt, gleichzeitig tritt weniger Kohlenstoff ein. Weniger CO2 bedeutet weniger Energie und Baustoff für Wachstum. Kurzfristig können Bäume, genauso wie Menschen, fasten. Dauert der Zustand aber zu lange, verhungern sie. Carbon Starvation ist das, Verhungern durch CO2-Mangel.
3: Die andere Strategie sind Bäume wie Eiche oder Esche oder Robinie, die sehr, sehr dicke Gefäße haben. Und die sagen, unsere Pipelines, unsere Leitgefäße sind alle super, wir machen weiter, wir können immer noch genügend rauspumpen.
2: Aber auch hier gibt es ein großes Problem. Durch die hohe Saugspannung reißen die Wasserketten in den Kapillaren und füllen sich mit Luft. Daraufhin verstopfen die Gefäße, was zum Absterben der Kronen führt. Sinkt der den Bäumen verfügbare Wasservorrat unter 40%, bekommen sie Trockenstress. Ab 30% wird es kritisch. Wenn die Bäume an Vitalität verlieren, werden sie zusätzlich anfälliger für Pilze und Schädlinge wie den Borkenkäfer. Exakte Zahlen, wie viele Bäume in Deutschland jedes Jahr durch Trockenstress sterben, gibt es nicht. Zu viele Faktoren greifen ineinander. Klar ist aber, die Waldschäden in Deutschland haben in den letzten 10 Jahren historische Hochstände erreicht. Zwischen Herbst 2017 und Herbst 2024 gingen laut Lothar Zimmermann etwa 900.000 Hektar Wald verloren, was rund 8,5% der gesamten deutschen Waldfläche entspricht. Waldsterben 2.0 heißt das in Anspielung auf das Waldsterben 1.0, dem in den 1980er Jahren Millionen Bäume durch sauren Regen zum Opfer fielen. Aber es gibt auch positive Zeichen. Eine Studie kam laut Annette Menzel zu dem Ergebnis, dass
3: die denn eine Dürre schon mal hatten, bei einem zweiten Ereignis besser angepasst sind, weil sie nämlich kleiner sind. Während die Vergleichsgruppe, die erste Dürre nicht hatte, gut gewachsen ist, dann bei der zweiten entsprechend mehr leidet.
2: Im Klimawandel gilt, small is beautiful, klein ist schön, erklärt die Öko-Klimatologin. Längerer Trockenstress geht mit Wachstumseinbußen einher. Beim nächsten Mal kommt ein kleinerer Baum also mit Wassermangel besser zurecht. Sind kleinere Bäume also die Zukunft des Waldbaus?
3: Also wichtig ist, dass wir Baumarten nehmen, die tatsächlich auch deutlich mehr mit Wärme und Hitze zurechtkommen können, dass wir mehr Mischung machen, weil wir dann einfach mehr Reserve haben, wie so ein Aktienportfolio, wo man sagt, möglichst gut streuen. Auch hier muss man streuen und eben wirklich an Baumarten denken, die möglicherweise hier noch gar nicht richtig dazugehören.
2: Sicher ist, dass ein gesunder Wald in doppelter Hinsicht der Klimaerwärmung entgegenwirkt, weil er als Kohlenstoffsenke CO2 einlagert und weil er Wasser verdunstet. Denn die eingangs erwähnte Kastanie im Biergarten ist wie eine Klimaanlage. Sie kühlt durch Verdunstung. Zusätzlich schirmt sie Sonnenlicht ab, lässt aber aufsteigende Wärme durch ihr Kronendach entweichen. Und auch der Boden unter ihr kühlt, wenn seine Speicher halbwegs gefüllt sind. An einem heißen Sommertag empfiehlt es sich deshalb, sich einfach unter einen großen Baum zu setzen.
1: Gute Idee von Roana Brooksette. Ein Radiowissen über Wälder als Wasserspeicher. Man kann sich ja an so einen Baumstamm auch anlehnen oder ihn umarmen oder mit einem Baum sprechen. Naja, warum nicht, ist eine geduldige Zuhörerin, so eine Buche. I talk to the trees. Mascha Kurella jetzt in Bayern 2 um 9:45.
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0: I talk to the trees. Mascha Kurella spricht mit Bäumen. Und bei unserer BR-Gärtnerin Sabrina Nitsche, da weiß ich, ich glaube, die spricht mit allen Pflanzen und sie versteht auch, was die sagen. Und sie hat immer gute Tipps. Hallo, guten Morgen, schön, dass du da bist.
1: Guten Morgen.
0: Huscht aus dem Garten direkt hier rein. Danke, dass du dir eine Stunde nimmst. Im Juli ist ja echt viel zu tun. Wie schaut es gerade im BR-Garten aus?
1: Im Querbeetgarten wächst und gedeiht im Moment auch gerade alles und die Tomaten wachsen schneller, als man sie aufbinden und ausgeizen kann. Und dann ist natürlich viel zum Ernten, sowohl beim Gemüse als auch bei den Beerensträuchern. Und ich weiß nicht, wie viele Kilo Johannisbeeren wir schon runter haben und da muss dann heute der Rest noch runter von den Sträuchern.
0: Macht ihr dann, wie viel Marmelade macht ihr da oder wer kriegt es dann, den Rest?
1: Je nachdem, wer beteiligt ist beim Pflegen, wer mit dabei ist beim Arbeiten, also beim Drehen, sprich beim Moderationsaufzeichnen, da verteilen wir das immer. Und wir machen von Johannisbeer Essig über Entsaften quasi, dass man wirklich dann für Gelee was hernehmen kann oder auch für verschiedene einfach Desserts, Kuchen, überall kommen die rein.
0: Sie ist nicht nur eine tolle Gärtnerin, sondern auch eine tolle Köchin und Bäckerin.
1: Nein, nein.
0: Und also Sabrina saust jetzt nochmal schnell raus, stellt den Beregner an, kommt dann wieder und ist da für Ihre Fragen. 0800 246 2469. 0800 246 2469. Oder Sie können uns auch gerne eine Sprach- oder Textnachricht schicken. 0151 7220 2207. Die Leitungen sind offen für Ihre Fragen rund um den Garten an Sabrina gleich nach 10.
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0: Vorher Mütter und Töchter. Das kann sehr innig sein, aber auch kompliziert. Manche halten lieber Abstand voneinander, damit man sich nicht in die Haare kriegt. Andere Mutter-Tochter-Paare tun nichts lieber, als gemeinsam in Urlaub zu fahren oder wohnen sogar gerne unter einem Dach. Aber dauerhaft im gleichen Zimmer leben und schlafen? Ich weiß ja nicht.
3: Cornflakes in Plastikdosen auf dem Frühstückstisch. Zusammengewürfeltes Geschirr beim königlichen Abendessen. Hinter den Kulissen geht es bei den englischen Royals zu wie bei Schmitz im Reihenhaus. Die häusliche Genügsamkeit muss in der Familie liegen. Queen Victoria lebte vergnügt auf einer Baustelle. Bevor sie mit 18 Jahren den Thron bestieg, hatte sie nicht einmal ein eigenes Zimmer. Sie schlief bei ihrer Mutter, zu der sie eine vorsichtig gesagt schwierige Beziehung pflegte. Als Victoria an einem Morgen im Juni 1837 erfuhr, dass ihr Onkel gestorben und sie nun Königin geworden war, ließ sie als erste Regierungshandlung ihr Bett aus Mamas Schlafgemach tragen. Mit ihrer Mutter unter einem Dach leben musste sie auch fürderhin, das gehörte sich so für eine junge Frau, Königin hin oder her. Als royale Residenz suchte sich Victoria den Buckingham Palace aus, zum Entsetzen ihrer Minister. Victorias Großvater, König George III., kaufte einst das Stadthaus des Herzogs von Buckingham als privates Heim für seine Familie, frei vom steifen Pomp des Hofes im St. James Palace. Sein Nachfolger beschloss, aus dem kleinen Palais ein Prunkschloss zu machen. Seit 10 Jahren wurde nun an dem Gemäuer herumgebaut, mit fast so vielen Pannen und Skandalen wie beim Berliner Flughafen. 2 Könige waren darob ins Grab gesunken, Fertigstellung nicht in Sicht. Victoria war das egal. Es war der größte Palast in London und nur 3 Wochen später, am 13. Juli, zog sie ein. Die Fußböden waren nackt und die Räume praktisch leer. Weder Toiletten noch Heizungen funktionierten und die Kamine qualmten. Arbeitsräume für das Personal waren nicht fertig oder gar nicht eingeplant, die Küche nicht belüftet und an der Hauswand türmte sich bald ein stinkender Müllhaufen. Gäste verirrten sich in unbeleuchteten Korridoren. Aber Chaos und Dreck ließen Victoria kalt. Sie störte nur, dass es keinen Thron gab. Ihre Mutter hatte Victoria in einen entfernten Winkel der weitläufigen Zimmerfluchten verbannt. Wenn sie ihre Tochter sehen wollte, musste sie einen Diener mit der Bitte um Erlaubnis schicken. Oft war die Antwort nur ein Billett mit dem kühlen Bescheid, bin beschäftigt. Dennoch war die Nähe der Mutter für Victoria eine Pein, wie sie ihrem Premierminister klagte. Der schlug ihr eine Alternative vor. Einen Ehemann. Victoria fand die Idee schockierend. Sie genoss ihre Freiheit und verspürte keine Neigung, diesen Zustand zu verändern. Doch sie ließ ihren Cousin Albert aus Coburg zu Besuch kommen. und verliebte sich Hals über Kopf. 4 Monate später waren sie verheiratet und als Prinzgemahl schaffte Albert endlich Ordnung im Haus. Aber bald war es wieder eine Baustelle. Victoria fand, sie brauche mehr Platz für Kinderzimmer und auch ein größerer Ballsaal wäre schön. Ein ganz neuer Flügel wurde angebaut. Heute ist es die berühmte Hauptfassade des Buckingham Palace mit dem Balkon, von dem die Royals fotogen in die Kameras winken. Das war das Kalenderblatt, heute von Ulrike Rückert. Gelesen hat Ilse Neubauer.
0: Und eingesungen hat David Bowie 1971 einen seiner später bekanntesten Songs, Changes.

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2: Es ist Vormittag, kurz vor 10, es ist Montag und vor allem Juli. Der Garten hat sich um diese Jahreszeit in einen Dschungel verwandelt. Toll und herausfordernd, mit so viel Biomasse umzugehen. Wie gut, dass es unsere Querbeet-Gärtnerin Sabrina Nitsche gibt. Sie hat Antworten auf fast alle Gartenfragen. 0800 246 2469. Das wäre die Nummer für Ihre Gartenfrage jetzt nach 10. Oder Sie schicken es uns per Text- oder Sprachnachricht. Auch ganz schlau. 0151 7220 227. 0151 7220. 227 und Mail geht natürlich auch kontakt@bayern2.de. Alle Kanäle offen für Ihre Gartenfragen.
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3: 10 Uhr, die Nachrichten des Bayerischen Rundfunks mit Diana Gaul. Die Übersicht. Angeklagter im Völkermordprozess von München erhält lebenslange Haftstrafe. Experten legen EU Vorschlag für Social-Media-Nutzung bei Jugendlichen vor. Jurassic Park-Star Sam Neill ist tot. Das Wetter, sonnig oder leicht bewölkt, 28 bis 35 Grad. München. Im Völkermordprozess an zwei jesidischen Mädchen hat das Oberlandesgericht München das Urteil gesprochen. Ein aus dem Irak stammender Mann wurde zu lebenslanger Haft verurteilt. Seine frühere Partnerin erhielt eine Jugendstrafe von 9,5 Jahren. Das Gericht sah es als erwiesen an, dass die beiden in Deutschland lebenden Angeklagten als Mitglieder des sogenannten Islamischen Staates zwei jesidische Mädchen versklavt und vergewaltigt hatten. Die Bundesanwaltschaft hatte für beide lebenslange Haftstrafen sowie die Feststellung der besonderen Schwere der Schuld gefordert. Die Verteidiger hatten für den Mann 9,5 Jahre Haft und für die Frau 7 Jahre Jugendstrafe gefordert. Beide waren 2024 in Bayern festgenommen worden. Brüssel. In diesen Minuten übergeben Experten ihre Empfehlungen zum Jugendschutz bei Social Media an EU-Kommissionspräsidentin von der Leyen. Dabei geht es um die Frage, ob es eine verbindliche Altersgrenze für Angebote wie TikTok, Snapchat und andere soziale Netze geben soll. Die EU wirft den großen Online-Plattformen vor, Kinder und Jugendliche süchtig zu machen, beispielsweise durch das pausenlose Abspielen von Clips und Reels. In der EU gibt es Bestrebungen, für Social Media eine Altersgrenze nach dem Beispiel Australiens einzuführen. Die Bundesregierung strebt eine EU-weite Lösung an, arbeitet aber auch schon an einer eigenen Gesetzesvorlage. Deutsche Experten hatten eine Altersbeschränkung auf 13 Jahre als eine mögliche Option empfohlen. Berlin. Raucher müssen sich wohl auf eine höhere Tabaksteuer einstellen. Nach einem Bericht des Redaktionsnetzwerks Deutschland soll der Preis für eine Packung Zigaretten bis 2030 schrittweise von aktuell rund 8 Euro auf fast 12 Euro steigen. Das wären etwa 40 Cent mehr als kürzlich vom Bundeskabinett beschlossen. Das geht aus einer sogenannten Formulierungshilfe des Bundesfinanzministeriums hervor. Im Zuge dessen soll auch die Besteuerung von Feinschnitt für selbstgedrehte Zigaretten stärker angehoben werden. Grund für die Änderung ist dem Medienbericht zufolge eine Lücke im Haushalt. Wiesbaden. Die Preise für Flugtickets und Pauschalreisen sind zuletzt deutlich gestiegen. Laut Statistischem Bundesamt verteuerten sich internationale Flüge in den ersten 6 Monaten dieses Jahres durchschnittlich um 8,5% im Vergleich zum Vorjahreszeitraum. Urlauber mussten demnach für Pauschalreisen ins Ausland im Schnitt 3% mehr zahlen. Vor allem Ziele in Ägypten und auf die Kanaren wurden teurer. Grund sind sprunghaft gestiegene Kerosinpreise infolge des Irankriegs. Berlin. Die Hitze macht den Menschen in Deutschland zunehmend gesundheitlich zu schaffen. Bei einer Forsa-Umfrage für die Krankenkasse DAK berichtet inzwischen jeder Dritte von Problemen. Die meisten fühlten sich müde und abgeschlagen oder hatten Schlafprobleme. Auch Kopfschmerzen und Kreislaufprobleme gehören zu den häufigsten Hitzefolgen. Inzwischen hat auch die EU eine erste Bilanz der Hitzewelle in Europa Ende Juni vorgelegt. Wie aus den Daten hervorgeht, sind über 10.000 Menschen mehr gestorben, als dies normalerweise zu erwarten gewesen wäre. Wellington. Der Schauspieler Sam Neill ist tot. Wie seine Familie mitteilte, starb der Hauptsteller aus Jurassic Park plötzlich und unerwartet im Alter von 78 Jahren. Neill hatte 2023 eine Leukämieerkrankung öffentlich gemacht, galt zuletzt aber als krebsfrei. Zu den wichtigsten Filmen des Neuseeländers zählten neben den beiden Jurassic Park-Produktionen auch Jagd auf Roter Oktober und Das Piano. Zu seinen letzten Rollen gehörte die eines Polizisten in der Serie Peaky Blinders. Das Wetter in Bayern. Sonnig oder locker bewölkt bei Höchstwerten von 28 bis 35 Grad. Dazu weht ein lebhafter Wind. In der Nacht kann es vereinzelt Schauer und Gewitter geben. Es kühlt ab auf Werte zwischen 21 und 15 Grad. Morgen und übermorgen steigt das Schauer- und Gewitterrisiko, dazu aber auch immer wieder Sonne. Weiterhin hochsommerlich warm bei bis zu 33 Grad. Soweit die Nachrichten. Es ist 10.05 Uhr. Die Verkehrsmeldungen. A6 Nürnberg Richtung Pilsen. Zwischen Amberg West und Rastplatz Laubenschlag ein Lkw-Unfall. Und A94 Passau Richtung München. Zwischen Lengdorf und Paarstetten 6 Kilometer Stau nach einem Unfall. Soweit die Übersicht.
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2: Und da gehen wir heute mal wieder in den Garten. Alle paar Wochen schaffen wir es, Querbeet-Gärtnerin Sabrina Nitsche aus dem Garten ins Studio zu holen. Eine Stunde lang Zeit für Ihre Sommergartenfragen. 0800 246 2469. Das wäre die Nummer direkt ins Studio. Sie können uns aber auch, und das wäre gar nicht, also das ist ganz schlau, weil manchmal staut sich so ein bisschen in der Leitung. Sie können uns auch eine Text- oder Sprachnachricht schicken, wenn Sie mögen, unter der 0151 7 220 227. 0151 7 220 227. Und wer lieber schreibt, mail kontakt@bayern2.de.
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2: Ich bin Birgit Magira und sag herzlich willkommen an die Frau mit den, ach, grüne Daumen reicht ja gar nicht, mit den grünen Händen. Hallo, liebe Sabrina.
4: Hallo, morgen.
2: Ich hatte jetzt befürchtet, sie sind total schwarz, aber die sind ja tippitoppi sauber. Du kommst doch gerade aus dem Garten, oder?
4: Ja, aber im Moment war nur Gießen erstmal angesagt und danach das Arbeiten. Und heute Mittag sind sie dann wahrscheinlich blau, rot, schwarz, weil ich muss die Johannisbeeren, die dunklen und die roten und die weißen, plus die Maulbeere ernten. Und vor allem die Maulbeere, die färbt so dermaßen schön die Finger. Immer wieder eine Schau.
2: Ist das ein krasses Beerenjahr? Du hast es vorhin schon angerissen. Ihr ertrinkt quasi in Johannisbeeren. Bei mir im Garten sind es die Himbeeren. Und wir haben auch schon eine erste Frage unter der 0151 7220 227. Muss man Johannisbeeren, Himbeeren gießen?
4: Wenn man so viel Beeren möchte, dann muss man auf jeden Fall gießen, weil die ganzen Beerensträucher sind Flachwurzler. Und wenn man denen nicht genug Wasser gibt, dann ist tatsächlich das Problem, dass viele Früchte gar nicht erst reif werden. Die vertrocknen, oder bei den Johannisbeeren sagt man, sie verrieseln. Also dass wirklich dann immer an diesen langen Trauben oben nur die ersten paar Bärchen da sind und der Rest ist runtergefallen. Und das kann man mit ausreichend Wasser eben verhindern.
2: Aber gleichzeitig hast du vorhin gerade gesagt, wie das Mikro noch nicht offen war, dass die ja eigentlich das trockene, heiße total mögen. Also auch das trockene.
4: Sie mögen das Wetter, weil sie bekommen, wenn das Wetter so ist, reifen so schön, sie bekommen ein gutes Aroma, aber nur bei genügend Wasser. Also Beeren ohne Wasser geht nicht.
2: Okay, also zusätzlich zu den Beeten noch mehr Gießkannen schleppen oder den Schlauch länger offen lassen. Du hast das letzte Mal schon über Wasser gesprochen und wie man gut gießt, vor allen Dingen gerade, wenn halt nicht viel in der Tonne ist, wie im Moment. Nochmal auf den Punkt, weil es bleibt ja heiß und es ist gerade heiß. Was sind so die blödesten Gießfehler, die man machen kann?
4: Jeden Tag ein bisschen und nie was Gescheites. Also wenn ich jeden Tag drüber pritschel und die Oberfläche befeuchte, dann habe ich zwar das Gefühl, manchmal ich habe gegossen, aber es reicht den Pflanzen eigentlich nicht zum Überleben. Also lieber alle 3 Tage gießen und dann richtig, also sprich 20 bis 30 Liter pro Quadratmeter. Und dann ist der Boden gut durchfeuchtet und vor allem in den tieferen Schichten auch feucht. Und wenn ich dann noch eine Mulchschicht oben drauf gebe, so machen wir es im Querbeetgarten überall, also sind die Oberflächen möglichst dicht und gemulcht, dann verdunstet nicht so viel Wasser und dann kann das Gemüse, die Beeren und so weiter gut reifen.
2: Sag doch mal Mulchschicht, das ist normalerweise Rasenschnitt, oder? Also wenn ich Rasen mähe und dann gleich das Gras aufs Beet?
4: Ich kann Rasenschnitt hernehmen. Wir haben bei den Beerensträuchern haben wir Holzhäcksel unten rund in der dicken Schicht mit ausreichend Hornspäne, Hornmehl unten rein, damit das die Zersetzung gut funktioniert, dass kein Stickstoff gebunden wird. Man kann aber alles eigentlich, was im Garten anfällt, tatsächlich zum Mulchen hernehmen. Auch Salatblätter oder Gemüsereste, wenn ich so grob putze im Garten. Die Sachen kann ich direkt auf die Gemüsebeete wieder drauflegen, damit einfach der Boden bedeckt und feucht bleibt.
2: Jetzt weiß ich, was ich mit meinem uralt Rhabarber mache, der da noch in der Ecke steht. Die Rhabarberblätter aufs Beet. Okay.
4: Na, den Rhabarber lassen wir jetzt im Prinzip erstmal in Ruhe und der darf erstmal noch einziehen. Also die Blätter, die er jetzt hat, die am besten nicht wegmachen, außer sie liegen schon und sind abgeknickt, dann kann man sie wegmachen. Aber ansonsten dem Rhabarber gerade einfach eine Erholungspause gönnen und der braucht quasi die Reservestoffe, die in den Blättern drinnen sind, damit er wieder ordentlich Energie einlagern kann für einen schönen, kräftigen Austrieb im nächsten Jahr.
2: Gut, dass wir es besprochen haben. Nochmal zum Wasser, Sabrina. Ich habe einen Mann im Bekanntenkreis, der hat einen sehr kleinen Garten und der möchte eine große Bewässerungsanlage. Also der ist so ein Technikfreak und die Frage ist ja wirklich, wenn man Wasser sparen möchte, so eine Berieselungsanlage, ab wann würdest du sagen, lohnt sich sowas, so ein Tröpfchen-Dings, was man da installiert?
4: Also so eine Tröpfchenbewässerung lohnt sich schon auf dem Balkon.
2: Ach, ja. Erzähl.
4: Es gibt ganz einfache Systeme, die mit einem kleinen Solarmodul arbeiten, wo quasi den Strom liefern für die Pumpe, wo man dann entweder an den Wasserhahn anschließen kann oder auch in ein Regenfass integrieren kann, die Pumpe. Und dann hat man über diese Tropfsysteme, gerade bei Topfpflanzen, eine extrem gute Versorgung und nicht immer diesen Wasserstress. Weil normalerweise die Töpfe kriegen ewig lang kein Wasser, dann werden sie fast ersäuft, weil sie dann viel Wasser auf einmal bekommen. Und über diese Tropfsysteme kann man das moderat und kontinuierlich zuführen, das Wasser, und zwar immer zu den Zeiten, wo sie es brauchen und wo sie aufnahmefähig sind. Also nicht unbedingt in der Mittagshitze, sondern früh am Morgen und später am Abend.
2: Wasserstress, wieder neues Wort gelernt. Und ich habe es schon rausgehört, du würdest sagen, so eine Tröpfchenanlage, Berieselung, also das spart dann auch Wasser tatsächlich.
4: Ich habe das jetzt über Jahre auf dem Balkon gehabt. Ein 100 Liter Wasserfass, ein sehr schmales, hohes, also 1,30 hoch, aber nur 40 auf 40 von der Breite. Und das hat tatsächlich für eine ganze Woche gelangt. Da gingen 110 Liter rein, wenn man es ganz voll gemacht hat. Und mein Balkon bestand ja aus lauter Töpfen. Also ich habe alle 50 Tropfer, die man anschließen konnte, waren angeschlossen. Aber trotzdem haben 100 Liter für eine Woche gereicht. Und warum? Weil dieses System automatisch in der Morgendämmerung schaltet und in der Abenddämmerung über einen Lichtsensor und dann wirklich tropfenweise das Wasser abgibt, sodass die Erde gut durchfeuchtet wird, dass aber nichts davonläuft.
2: Sehr gut.
4: Und das immer zu einer Zeit, wo eben die Pflanze das gut aufnehmen kann. Mhm. Also ich bin davon überzeugt, dass diese Systeme tatsächlich sich fast überall rentieren. Mhm. Wir haben auch im Querbeetgarten zum Beispiel im Gewächshaus ein solches System. Und auch da füllen wir nur einmal in der Woche diese Tonne auf. Und der Rest läuft automatisiert.
2: Super. 0800 246 2469. Das wäre die Nummer hier direkt ins Studio für Ihre Gartenfrage. Sie können uns aber auch schreiben oder eine Sprachnachricht schicken. Und zwar, wie das die Ellen gemacht hat, über die 0151 7 220 227. Und hier ist die Pflanzenärztin gefragt, liebe Sabrina. Ellen hat nämlich einen Lavendel im Topf und der wurde vermutlich übergossen. Zumindest ist er jetzt braun und grau und vertrocknet. Oder ist er vielleicht, ja. Egal,
4: kann beides sein.
2: Kann beides sein. Okay, also Ellen fragt jedenfalls, hat der noch eine Chance? Kann man den wieder aufpäppeln oder sollen sie ihn gleich wegschmeißen?
4: Naja, runterschneiden. Erstmal ein Stück runterschneiden, dass er wieder eine Form hat und dass man sieht, sind die Triebe innen noch grün. Wenn die Triebe innen noch grün sind, dann ein Blick an die Wurzeln, ist er ersoffen oder vertrocknet? Also die beiden Varianten gibt's. Wenn er oben dürr wird, kann er zu viel Wasser erwischt haben, die Wurzeln sind gefault oder er kann wirklich zu wenig Wasser gehabt haben. Aber dann sieht er eigentlich nicht so vertrocknet aus. Das Vertrocknete ist schon ein Zeichen für eine Fäulnis an den Wurzeln für den Pilz. Und wenn die Triebe innen noch grün sein sollten, dann kann man umtopfen und kann schauen, ob er wieder kommt. Wenn die Triebe innen schon braun sind und das bis unten bis zum Ansatz von der Pflanze, wo sie aus dem Boden rauskommt, dann ist da leider nichts mehr zu machen.
2: 0800 246 2469. Das ist die Nummer für Ihre Gartenfragen an Sabrina Nitsche. Mehr Antworten, Tipps gleich nach Talking Heads. Jetzt in Bayern 2. Die singen von lauter Blumen. Nothing but flowers. Oder Sie schicken uns eine Sprach- oder Textnachricht, wenn Sie eine Frage an Sabrina haben. Das wäre die 0151 7220 2207.

0: Montag, 21:45 durch. Wir sind mitten in der Gartensprechstunde mit Sabrina Nitsche. Und am Telefon 0800 246 2469, da müsste jetzt Frau Roth sein. Ich grüße Sie.
1: Grüß Gott.
0: Hallo Frau Roth, Ihnen macht Ihr japanischer Schnurbaum Sorgen.
1: Ja, genau, der macht uns Sorgen. Den haben wir seit ein paar Jahren, also den haben wir mal geholt von der Gärtnerei und den haben wir eingepflanzt, weiß ich nicht, vor 4 Jahren oder so. Und der ist eigentlich immer gekommen und schön gewachsen, aber heuer haben wir schon gesehen im Frühjahr, da hat er ganz trockene Zweige gehabt, da waren so ganz kleine Ansätze von Knospen oder so, das war aber alles, ist trocken geworden, da haben wir die abgeschnitten, alle, das war ganz schön viel und dann hat er oben neu ausgetrieben, hat so frische Triebe gekriegt, aber die sind dann auch trocken geworden jetzt und jetzt wissen wir irgendwie nicht, was mit dem los ist.
2: Ist tatsächlich nicht ganz einfach zu sagen, weil eigentlich ist der ja sehr robust und trockenheitsverträglich durchaus ja auch. Ja. Es kann aber sein, weil dieser Winter war natürlich schon hart für viele Pflanzen. Ne? Also ich weiß nicht, in welcher Lage der Baum steht, aber bei mir sind tatsächlich auch relativ viele Sachen, die normal problemlos durch den Winter kommen. Erstmal kräftig zurückgefroren, dann war viel Totholz drin, das musste man dann auslichten und dann kamen teilweise Neutriebe und nach den Neutrieben ist auf einmal Feierabend gewesen.
1: Ja,
2: das kann schon sein.
1: Bei uns auch, der steht im Süden. Stelle und ja, und

0: so lange trocken ist, und dieses Jahr war es ja auch im Frühjahr dann so arg lang trocken, dann kann es schon sein bei Südseite, dass der echt auch einen Stress hat, weil er zu wenig Wasser hat.
1: Dass er zu wenig Wasser hat. Ja, da hat man, also ich habe gelesen, dass der auch mal Staunässe nicht vertragen kann.
0: Das mag er gar nicht.
1: Wir haben ihn gewässert jetzt vor ein paar Tagen und so, also richtig lang und so, ja. Und ja, aber wie gesagt, also die ganz frischen, die sind auch jetzt trocken geworden und müssen wir wahrscheinlich auch abschneiden. Und
0: es kann auch eine Pilzerkrankung sein. Aber wenn Sie sagen, es ist nur eine Seite, dann wäre es untypisch, weil wenn es die Leitungsbahnen betrifft, dann ist er eigentlich irgendwann dann ganz und gar betroffen.
2: Müsste überall sein, oder?
0: Genau, nicht so einseitig. Ich würde es probieren mit Zurückschneiden tatsächlich. Und dann bei Trockenheit einmal die Woche oder alle 4-5 Tage wirklich ausreichend Wasser hin. Nicht ersäufen jetzt, sondern wirklich halt, sag mal mit Gefühl, 50-60 Liter, ich weiß ja nicht, wie groß er schon ist, im Wurzelbereich verteilen. Es können auch 100 Liter sein, für einen Baum ist das nicht die Welt.
1: Ja.
0: Nur es muss halt
1: also
0: reinsickern können.
1: Zurückschneiden, auch die gesund ausschauende Seite zurückschneiden.
0: Nur wenn sie ihn dann in Form bringen wollen. Ich würde jetzt erstmal nur das Kranke entfernen und würde ihm das Gesunde noch lassen, um zu schauen, ob er sich erholt und wie er sich weiterentwickelt.
2: Frau Roth, jawohl, vertrauen Sie in Ihren Schnurbaum. Der schafft es. Schere ran, okay, und dann kommt er wieder. Wir drücken Ihnen die Daumen. Danke, ciao.
1: Danke Ihnen.
0: Tschüss.
2: So, die Brigitte Eggert hat Probleme mit ihrem Naturteich. Da sprechen wir gleich drüber, wenn da so viele Algen und Schlamm drin sind. Und die Frau Mendel macht sich auch um Blätter Sorgen. Die hat nämlich, wow, das ist toll, die hat auf dem Balkon fast einen Wald. In einem Großcontainer Pfirsich, Zwetschge und Kirsche. Aber grüne Blätter werden plötzlich braun in der Mitte. Soll sie die abzupfen, Sabrina, fragt sie unter der 0151 7220 227.
0: Also braun werden kann tatsächlich ein ganz banaler Sonnenbrand sein, wenn so wirklich hinbrennt die Sonne. Es kann aber auch sein, dass es ein Befall mit Spinnmilben ist. Da müsste man unter die Blätter mal rundschauen, ob da kleine winzige Tierchen zu sehen sind. Was bei sowas nie schadet, ist natürlich befallenes Laub einfach weg, egal ob es irgendein Pilz ist oder ob es dann ein Tierchen ist. Und dann auf Ursachenforschung gehen. Also was ist schuld dran, dass die Blätter braun werden? Wenn es wirklich an der Sonne liegt, vielleicht überlegen, dass man das ein bisschen beschattet, dass man es vielleicht ein bisschen verrutscht, den Container, dass es nicht gar so hinknallt, weil dieses Jahr ist es gerade für so sehr exponierte Pflanzen schon wirklich sehr intensiv.
2: Okay, Sonnenbrand für Pflanzen, hast du gesagt, könnte es sein, in der Mitte braun oder Befall, muss man unten am Blatt schauen und auf jeden Fall abzupfen und eventuell den Pflanzen mit ein bisschen Schatten helfen oder die ein bisschen aus der Sonne bringen.
0: Wenn das geht.
2: Wenn's, ja, ist ja oft nicht möglich. Genau.
0: Genau.
2: Und was machen wir jetzt mit dem Naturteich von der Frau Eggert? Die sagt, sie hat so viele schöne Tiere da drin, aber auch viel Algen und Schlamm. Was kann man machen?
0: Naja, dann muss man irgendwann wahrscheinlich mal ran, also entweder im Frühjahr oder im Herbst, und muss schauen, dass man einen Teil von dem Mulm unten, von dem Schlamm rausnimmt. Das kann man händisch machen, indem man den Teich ablässt und dann wirklich halt das ausschöpft. Es gibt natürlich auch diverse Maschinen, die das erleichtern können, aber da weiß man nie dann genau, was mit den Tierchen passiert. Also ich habe das vor 2 Jahren mit der Kamera begleitet, da haben wir das im April gemacht, bevor quasi die Frösche aktiv werden, also Anfang April, und haben wirklich das Wasser raus und dann haben wir unten das abgeschöpft, den Schlamm und den Mulm.
2: Das klingt nach Arbeit, ehrlich
0: das
2: gesagt.
0: Das ist total eklig, vor allem, weil es wassereiskalt zu dem Zeitpunkt ist. Und dann dieses Ganze, was wir rausgenommen haben, durch ein Sieb durch und dann halt die Tiere, die man gesehen hat, schon direkt wieder zurück ins Wasser. Und dann das Ganze aber auch nochmal in der Nähe vom Teichrand sozusagen stehen gelassen oder in der Flachwasserzone, dass wenn sich noch was rührt, dass die Tiere einfach zurückkrabbeln können.
2: Hast du auch einen Tipp, wenn jetzt jemand erst neu anlegen möchte, gibt es Möglichkeiten von vornherein, das zu verhindern, dass da viel Algen und Schlamm kommt, oder ist es einfach so?
0: Naja, in dem Moment, wo ich Pflanzen im Teich habe, habe ich eine gewisse Verunreinigung durch Blätter, durch absterbende Pflanzenteile. Aber wenn ich nicht im Herbst das ganze Laub zum Beispiel runtersinken lasse oder wenn ich Pflanzenteile, bei mir ist jetzt so, dass die Seerose alle 3 Tage kommt eine Blüte und dann wird wieder ein Blatt gelb und das Blatt nehme ich halt raus quasi, wenn ich sehe, und knipse es ab und gebe es auf den Kompost, damit man einfach gar nicht so viel Pflanzenmaterial quasi drinnen lässt zum Verrotten, weil damit kriegt man dann auch diese Algen halbwegs in den Griff. Also je weniger Nährstoffeintrag, desto besser ist es eben und desto weniger Mulm entwickelt sich. Aber irgendwann ist jeder Teich leider so weit, dass man mal ran muss.

0: 0800 246 2469, das wäre die Nummer direkt hier ins Studio, oder die 0151 7 220 227, da können Sie uns auch schreiben oder Sabrina eine Sprachnachricht schicken. Und Sabrina, ich habe das Gefühl, du bist heute Dr. Pflanzenärztin. Du hast schon einen Lavendel gerettet, einen japanischen Schnurbaum dir angeschaut als Patient. Jetzt ist im Wartezimmer eine Rose im Topf. Aber die hat irgendwie Larven und vielleicht auch einen Pilz und die Knospen sind so klein und verkümmert. Kannst du die Rose von der Monika retten?
1: Also bei den Larven müsste man jetzt wissen, welche es sind. Bei Rosen könnten es Dickmaulrüsseler sein. Die sind kaum einen Zentimeter groß und auch nicht besonders dick.
0: Dickmaulrüsseler.
1: Dickmaulrüsseler.
0: Klingt niedlich, aber sind böse, oder?
1: Klingt niedlich. Der Käfer knabbert an den Blättern, macht so typischen Buchtenfraß. Also wenn man dann sich das Blatt anguckt, dann schaut das aus, als wenn, also wie so eine Strandbucht, sag ich mal, überall so so halbe Löcher drinnen. Und der Käfer ist aber nur das halbe Problem. Das Hauptproblem sitzt unten an der Wurzel und das sind eben die Larven vom Dickmaulrüssler. Und ein so ein Käferchen kann mehrere hundert Larven quasi Eier ablegen und daraus entwickeln sich die Larven. Mhm. Und die wiederum fressen die Wurzeln und dann kümmern die Knospen und die ganze Pflanze kümmert. Also da hilft in erster Linie mal umtopfen, den Wurzelballen dabei wirklich so gut wie möglich auskämmen, damit man die Tierchen so weit wie möglich erwischt.
0: Also die Erde raus auch,
1: ja,
0: oder?
1: Ja.
0: Also die Wurzel soll möglichst nackert dann sein.
1: Ja, und dann mit frischem, guten Substrat eintopfen, wenn es denn Dickmaulrüssler sind. Die andere Variante sind die Rosenkäfer- und Maikäferlarven. Die sind dick. Also die sind so wie ein kleiner Finger fast so groß. Und die haben auch viel Hunger. Im Kompost sind sie Nützlinge. Da veredeln sie quasi das Zeug, was man wegwirft. Im Kübel gibt's zu wenig organische tote Masse. Und dann gehen sie im Zweifel halt auch an lebendige Masse ran.
0: Okay.
1: Und auch die kann man aber absammeln. Also die Oberfläche leicht mit den Fingern so durchgehen und man sieht sie. Und dann am besten unter irgendwelche Sträucher oder Büsche rund, damit sie dort leben können, wo sie hingehören.
0: Wir bleiben noch kurz in der Rosensprechstunde für Margit Weber. Die hat das Problem, dass neue Austriebe an den Rosen gelblich sind. Die sichtbaren Blattadern, schreibt sie. Nach der ersten Blüte hat sie mit einem Spezialdünger gedüngt, aber die sichtbaren Blattadern sind gelblich beim Neuaustrieb. Was fehlt trotzdem?
1: Ich nehme fast an, dass die Blätter gelb sind und die Blattadern grün. Das wäre ein typisches Symptom für Eisenmangel, weil das kennt man auch bei Rosen, vor allem bei den Jungtrieben, mit einem Eisen-Gelat-Dünger mal noch düngen und mal draufschauen, was bei dem Spezialdünger draufsteht, weil Rosen mögen schon ausreichend Nährstoffe und vielleicht ist im Boden einfach mittlerweile zu wenig drinnen. Und je nachdem, welcher Dünger es war, wenn es ein organischer war, dann hat der sich jetzt nach der ersten Blüte noch nicht mal gelöst, weil der mehrere Wochen bis zum Umsetzen braucht. Also ich würde jetzt da tatsächlich einen Flüssigdünger hernehmen, einen Flüssigdünger, der alle normalen Nährstoffe drinnen hat plus Eisen, und würde mit dem einmal die Woche düngen, die nächsten 4 Wochen, und würde dann mal gucken, wie sich die Pflanze entwickelt. In der Regel erholen die sich dann gut.
0: Gut, soweit die Rosensprechstunde. 0800 246 2469. 0800 246 2469, das ist die Nummer direkt hier ins Studio. Und ich sag mal hallo, Herr Scheel.
2: Hallo.
0: Ja, ich grüße Sie und Ihre Williamsbirne, Ihre wunderbare.
2: Ja.
0: Was hat die für ein Problem? Kann Sabrina helfen?
2: Wir haben eine Williamsbirne im Garten seit 20 Jahren. Wir sind hier in Lengries auf 800 Meter Höhe. Die Birne hat eigentlich getragen, ziemlich gut, aber seit letztem Jahr schon und jetzt dieses Jahr ganz verstärkt, sterben immer mehr Äste ab. Also die ganze Krone ist eigentlich schon braun geworden, ist vertrocknet, die habe ich dann rausgenommen, aber es werden jetzt immer mehr. Also der Baum hat offensichtlich ein Problem und wenn das so weitergeht, dann ist er in ein paar Monaten kahl.
1: Wann ging denn das los? Nach der Blüte oder direkt nach dem Austrieb?
2: Das ging schon im Austrieb los, also einzelne Äste. Die Krone ist dann abgestorben so im April, würde ich sagen.
1: Also wenn es während der Blüte wäre, könnte es Monilia sein, weil das infiziert über die Blüten quasi und dann sterben die Astpartien raus. Das kann dann auch noch weitergehen und einzelne Äste befallen. Aber dass eine ganze Krone rausstirbt, ist jetzt eher untypisch. Haben Sie einen Gartenbauverein und einen oder einen Kreisfachberater bei sich in der Nähe?
2: Das muss ich recherchieren. Ich habe hier einen lokalen Gärtner gefragt, aber der war relativ ratlos. Der hat gesagt, es kann ein Pilz sein, es kann auch eine Bakterie sein. Ich soll einfach die Sachen rausschneiden, die absterben.
1: Naja, es könnte auch Feuerbrand sein und das ist relativ gefürchtet. Das ist ein Bakterium, das müsste man auch melden. Deswegen frage ich so. Und gerade wenn so eine ganze Krone untypischerweise rausstirbt, würde ich es schon anschauen lassen. Also entweder mal meistens im Landratsamt sitzen die Kreisfachberater, da sind die mit angesiedelt, da mal anrufen, weil dann müsste jemand einfach draufschauen. Oder wenn Sie einen örtlichen Obst- und Gartenbauverein haben, da sind auch meistens Leute dabei, die sich mit Obst und Obstbäumen sehr gut auskennen und die da dann eine Einschätzung geben können, was es sein könnte. Weil das ist tatsächlich, man müsste die Blätter sehen, man müsste die Krankheit sehen, man müsste innen reinschauen. Da muss man mal genauer hinschauen. Mhm. Aber gerade Feuerbrand wäre meldepflichtig. Deswegen würde ich mich dann schon an Ihrer Stelle wahrscheinlich direkt ans Landratsamt und an den Kreisfachberater wenden.
2: Okay, Kreisfachberater beim Landratsamt, ja das merke ich mir jetzt mal. Ja?
1: Genau. Kostet es einen Haufen Geld, Sabrina? Also die Kreisfachberater sind ja quasi beschäftigt bei den Kommunen oder beim Landratsamt eben.
3: Nicht, dass der Herr Scheel jetzt irgendwie 500 Euro ausgeben muss?
1: Ich wüsste es nicht. Nein, also ich würde einfach da telefonisch nachfragen und wie gesagt, meldepflichtig, wenn es das wäre, wäre es eh. Ich weiß auch gar nicht genau, wie das dann analysiert wird, damit man es weiß, weil dann müsste auch das Holz verbrannt werden oder entsorgt werden. Deswegen tatsächlich, ich würde Landratsamt als Anlaufstelle nehmen und würde mich da durchfragen.
3: Gut, Herr Scheel.
2: Okay.
1: Gute Besserung. Tut mir leid, dass wir keine bessere Auskunft geben können.
3: Ja. Alles Gute.
2: Ich habe es schon befürchtet. Ja. Ja. Danke.
1: Tschüss.
3: So, wir haben im Wartezimmer sitzen Zitronenbäume und eine Säulenkirsche. Kümmern wir uns gleich drum. Vorher ein bisschen Musik hier in Bayern 2. 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

0: Amelie, 23 Karat, die hat schon mal beim Heimatsound-Festival, naja, fast gewonnen. Sie ist zumindest ins Finale gekommen. In 3 Wochen ist es übrigens wieder soweit. Heimatsound-Festival, letztes Juli-Wochenende in Oberammergau. Und soweit ich das richtig gesehen habe, gibt's da auch noch Karten. Hier ist Bayern 2 um kurz nach 11:30 am Montagvormittag. Wir sind mitten in der Gartensprechstunde mit Dr. Sabrina Nitsche, die Pflanzenärztin. So kommt's uns heute vor, denn die Armen leiden wirklich. Wir sind jetzt bei den Bäumen angekommen. Und Sabrina, lass uns mit den Zitronen starten. Zukünftige Zitronenbäume von Frau Schumacher aus Dinkelscherben bei Augsburg. Ich grüße Sie.
1: Ja, guten Tag.
0: Sie haben noch keine Bäume, aber Sie wollen welche. Erzählen Sie.
1: Nein, ich stecke immer die Zitronenkerne in die Erde und dann kommen Bäume raus. Und einer ist wunderschön, ungefähr 1,20 hoch.
0: Wow.
1: Etwa jetzt so 6 Jahre alt, schaut super aus. Und meine Frage ist eigentlich, habe ich überhaupt eine Chance, dass der jemals Früchte trägt?
2: Also Sie haben ja jetzt schon sehr viel Geduld gehabt. Man sagt zwischen 10 und 15 Jahre bei einem Sämling, bis er das erste Mal wirklich Früchte trägt, weil die erst ein gewisses Alter erreichen müssen. Dafür sind Sämlinge dann deutlich robuster, wenn sie auf eigener Wurzel sozusagen stehen. Und offensichtlich geht's ihren Bäumchen ja sehr gut, wenn man sich das so anhört.
1: Ja.
2: Aber also eine Chance ist da, aber es braucht extrem viel Geduld. Deswegen sind eigentlich die Zitronen und Kumquats und so weiter, die man kaufen kann, eigentlich alle veredelt.
0: Was heißt denn extrem viel? In Jahren, in Monaten?
2: 10 bis 15.
0: Oh, okay.
2: Jahre, nicht Monate. Das wäre zu schön.
0: Ja, gut.
1: Ja. Ja, aber ich habe auf jeden Fall eine Chance. Dann mache ich weiter.
2: Nee, Sie haben eine Chance. Und wenn der Baum gesund ist, dann würde ich tatsächlich auch nichts ändern, sondern würde es tatsächlich aussitzen, in Anführungszeichen, weil auch das Laub ist ja sehr, sehr schön und auch sehr aromatisch schon, gell?
1: Ja, genau. Also wenn man das an die Blätter reibt, das riecht toll.
2: Ja, genau.
0: Also herzlichen Glückwunsch schon mal für diesen Zuchterfolg, Frau Schumacher. Und dann einfach
2: drücken
0: warten.
2: Wir Ihnen die Daumen, genau. Dass es nur 10 Jahre sind. Dann hätten Sie 6 schon.
0: Alles klar.
1: Ja. Genau, ich melde mich dann wieder.
2: Ja, genau, melden Sie sich wieder,
0: wenn die Zitronen da sind. Danke.
1: Danke
2: schönen,
1: auch.
2: Schönen Tag noch. Tschüss.
0: So, und wir kommen zur, Moment, hier die Leitung, Frau Kreitmeier aus Ingolstadt und ihrer Säulenkirsche. Hallo.
3: Ach, hallo, grüß Gott. Und zwar, ich habe mir heuer eine Säulenkirsche gekauft, weil ich keinen Platz mehr habe. Ja, das sind private Geschichten. Und also die... bei einem Fachbetrieb wirklich toll und ich habe es auch pflanzen lassen, haben es auch wirklich fachlich gut gemacht. Bloß irgendwo, jetzt habe ich es da so stehe, kommt es mir irgendwo so kurz vor. Also ich hätte gern einen höheren Stamm, also dass einfach höher wird. Und jetzt meine Frage, wächst der Stamm dann noch oder ich habe es ja noch nicht geschnitten, das wäre meine nächste Frage, wie schneide ich eine Säulenkirsche? Ich habe jetzt oben, sind auch links und rechts 2 relativ lange Zweige schon. Würden die, ginge das dann auch, wenn ich die zusammenbinde, dass die dann irgendwo nach oben mehr den Stamm verlängern?
2: Nein, also das würde ich nicht machen. Ich würde tatsächlich warten, bis der Haupttrieb, der ja offensichtlich noch nicht gewachsen ist, wenn ich es richtig verstehe.
3: Okay, aber er ist schon relativ kräftig, weil ich habe dann auch so an die 50 Euro für den Stamm, also für den Baum gezahlt und das war es mir auch wert. Ja,
2: aber wenn Sie sagen, jetzt sind nur 2 Seitenäste da, die gut durchgetrieben sind, die würde ich auf jeden Fall einkürzen, weil der Baum soll ja recht kompakt bleiben.
3: Ja.
2: Und da ist jetzt tatsächlich im Sommer auch die bessere Zeit. Also Kirschen schneidet man in der Regel nach der Ernte im Sommer. Von daher die 2 Triebe mal so auf so 15, 20 Zentimeter Stummel einkürzen. Und dann brauchen Sie, wenn der dieses Jahr erst gepflanzt wurde, einfach ein bisschen Geduld. Der Hauptstamm, der geht schon in die Verlängerung. Also der wächst schon nach oben weiter. Ja, ja.
3: Okay.
2: Und irgendwann ist es wahrscheinlich so, dass sie dann sagen, jetzt langt's und dann muss man ihn regelmäßig auch zurücknehmen, damit er dann nicht zu hoch wird. Weil auch eine Säulenkirsche hat schon eine gewisse Wuchsfreude.
3: Ja, nee, aber mit normalen Bäumen, ich meine, da kenne ich mich aus und das war er. Aber wie gesagt, ich habe jetzt keinen Garten mehr in dem Sinn, darum, also habe mal jetzt die Säulenkirsche noch pflanzen lassen.
0: Und Frau Kreitmeier, das wollten Sie hören, gell, dass der noch höher wird.
3: Also, genau,
0: Ich spüre doch die Erleichterung.
2: Das ist
0: ich
2: doch mal schön. Doch, ja. Dann brauchen Sie einfach nur ein kleines bisschen Geduld.
0: Super.
2: Und zwar keine 10 bis 15 Jahre, sondern ich nehme an, der fängt nächstes Jahr schon das Wachsen an.
3: Ja, okay, nee. Und dann kriege ich da irgendwo, ich habe nur, also vor 40 Jahren mir ein Baumschneidebuch so gekauft über den Obst- und Gartenbauverein oder was seid ihr dann die herausgebe. Aber Säulenobst steht da nicht drin. Das war damals noch nicht.
0: Das war damals noch nicht angesagt, gell?
2: Ja, bei Säulenobst.
3: Ich habe mir dann nämlich auch noch einen Aprikosen irgendeinen Pfirsichbaum gekauft, ganz was Exotisches, weil Äpfel kriege ich immer wieder geschenkt. Und wie schneide ich denn diese Sachen? Habt ihr dann da auch irgendwo dann Infos, wie ihr die richtig schneidet? Wobei mein
2: Sohn da können Sie gut mal bei der Bayerischen Gartenakademie nachfragen. Die haben sogenannte Infoschriften. Die kann man anrufen, die kann man anschreiben, die Adressen findet man im Internet. Und bei denen bekommt man dann ganze Infoblätter, unter anderem Super. Zum richtigen Schnitt von solchen Obstgehölzen.
3: Ja, weil die
0: Bayerische Gartenakademie, Frau Kreitmeier, ja, das wäre okay, die Adresse.
3: Gut. Danke. Weil die Reaktion, wo mein Sohn war, meine Mama, was kaufst du denn jetzt nur, ich darf es nur wieder schneiden.
0: Der Sohn sieht nur die Arbeit.
2: Nein, der Sohn, der darf dann mal bei der, weil die Infoschriften gibt es auch auf der Homepage. Das ist Bayerische Landesanstalt. Für Weinbau und Gartenbau. Und da kann man sich die runterladen, dann kann Super. Er die ausdrücken und ihnen in die Hand drücken. Und nachdem die Bäume ja noch recht überschaubar sind, wenn sie früh im Schnitt anfangen, dann behalten sie die auch in der Größe, wo sie mit zurechtkommen.
0: Wunderbar, okay. Frau Kreitmeier.
2: Wir drücken die Daumen, gell?
0: Grüße an den Sohn.
2: Ja, servus. Tschüss.
0: So, im Wartezimmer für die Pflanzenärztin haben wir noch einen Zwetschgenbaum. Der muss noch kurz weiter warten. Vorher, ja, geht's um... Weiß nicht, ob das Umweltschutz ist oder wie man einen Garten anlegt. Wir haben hier zwei Fragen unter der 0151 7 220 227, geschrieben. Das ist die Nicole, die möchte sich den Garten neu anlegen. Da gibt's aber schon eine Thujenhecke drumrum. Und wie soll sie da pflanzen, dass die sich nicht gegenseitig in die Quere kommen?
2: Da wäre die radikale Sabrina jetzt der Meinung, wir tun erst die Thuja-Hecke weg und dann legen wir den Garten von Grund auf neu an, weil Thuja hat tatsächlich den großen Nachteil, wenn man es nicht regelmäßig schneidet, wird es einfach im Laufe der Zeit immer breiter. Und meistens, wenn man sowas übernimmt, sind diese Hecken seit Jahren nicht geschnitten. Und wenn man dann zu stark reinschneidet, dann hat man nur noch eine braune Wand. Also wenn Platz genug ist, okay, dann kann man es auch lassen, wenn man den Sichtschutz möchte, aber dann wirklich jährlich den jährlichen Rückschnitt nicht vergessen. Und dann braucht man halt zwischen Hecke und Staudenbeet sozusagen einen kleinen Weg, einen kleinen Gang, damit man das auch zukünftig pflegen kann. Und dann kann man aber alles Mögliche pflanzen, von verschiedenen Sträuchern über eben Sträucher-Stauden-Kombinationen, Beerenobst. Also da geht dann einiges, weil wenn man ausreichend wässert und düngt, kommen die sich so nett in die Quere.
0: Aber ich habe mir gemerkt, du hast am Anfang gesagt, Thuja-Hecke am besten raus. Und was stattdessen dann, wenn man Hecke will?
2: Wenn man Hecke will, bin ich tatsächlich bei Hainbuchenhecke mittlerweile oder Ligusterhecke. Das sind zwei heimische Laubgehölze, sind halt nicht wintergrün, das muss man wissen, haben aber dafür eben ein bisschen mehr für die Vögel und so weiter zu bieten. Und vor allem ist zum Beispiel eine Hainbuchenhecke, die fruchtet zwar nicht, aber sie ist auf Dauer schnittverträglich. Das heißt, auch wenn die 50 Jahre alt ist, kann ich die schneiden und sie wird wieder grün. Und ich kann sie auch ins alte Holz schneiden. Und das funktioniert halt einfach bei Natuja leider nicht.
0: Ja, es ist jetzt kindisch, wenn ich sage, lalü, lalü, lalü, lalü, Sabrina, Notfall kommt rein, die Zwetschge muss noch kurz warten. Hier, Alexandra schreibt, ich bin verantwortlich für das Orangenbäumchen meiner Nachbarin und habe vergessen, es ausreichend zu gießen. Oh nein, alle Blätter sind vertrocknet und die Orangen schrumpeln. Kann ich es noch retten? Kann sie die Nachbarschaft noch retten? Orangenbäumchen. Sag was.
2: Also jetzt nicht den Fehler machen und jeden Tag gießen und das am besten im Wasser stehen lassen, weil das wäre kontraproduktiv. Also wenn es jetzt wirklich nur einmal trocken gefallen ist, dann kann es schon sein, dass der Orangenbaum sich wieder erholt. Jetzt kommt es darauf an, wie lange er schon trocken ist. Wenn es jetzt 3 Wochen sind, dann stehen die Chancen auch nicht mehr ganz so gut.
0: Kann sie einfach einen neuen kaufen und den hinstellen? Fällt es auf?
2: Je nach Größe hätte ich jetzt gesagt, war sie bereit, das auszugeben, weil gerade so Orangenbäume sind nicht ganz günstig. Mhm. Aber ich würde es tatsächlich probieren. Einmal richtig wässern, das heißt auch vielleicht in einen Eimer reinstellen, wirklich vollsaugen lassen, 20, 25 Minuten und dann aber überschüssiges Wasser ablaufen lassen.
0: Ganz wichtig, sonst haben wir die Staunässe.
2: Genau. Und das dann alle 2 bis 3 Tage machen. Aber bis sowas wieder durchtreibt, dauert es Wochen. Also das wird jetzt nichts, dass der...
0: Dann soll die Freundin länger in Urlaub bleiben.
2: Ja, genau. Dass der innerhalb von 2 Wochen jetzt wieder grün ist, das wird aller Wahrscheinlichkeit nach nicht passieren.
0: Und guck mal, Sabrina, hast du es gesehen? Alexandra schreibt aus Schottland. Da sitzen deine Patienten in Schottland. Das ist ja verrückt. Okay, Orangenbäumchen in Schottland. Gut, vielleicht können wir es retten. Alles klar. Jetzt aber zur Zwetschge und zu Frau Förster. Was können wir für die Zwetschge tun, Frau Förster?
4: Ja, hallo, grüß Sie. Ja, meine Zwetschge ist ungefähr 3 Jahre alt und sie blüht immer sehr schön. Und es entwickeln sich auch Zwetschgen und die werden aber alle nur notreif und fallen alle ab. Und er ist nicht übermäßig mit Zwetschgen beladen, dass der Baum jetzt die nur die guten durchlässt. Nein, also es sind gar keine Zwetschgen. Also die fallen alle ab. Also eine habe ich jetzt noch die Hoffnung, eine in allen.
2: Das ist, bei uns steht, Sie haben den Baum im Topf.
4: Genau, der Topf ist aber auch nicht so klein, weil ich habe nicht so einen großen Garten, aber das ist wahrscheinlich das Problem.
2: Das Problem ist, nehme ich an, auch, dass es eher zu wenig Wasser ist. Also gerade Bäume im Topf sind wirklich schon so, dass man die gut mit Wasser versorgen muss, mit dem kleinen Hindernis, was wir gerade gesagt haben, Staunässe darf es nicht geben. Aber wenn der unten einen ordentlichen Wasserabzug hat, also sprich, dass es überschüssige Wasser ablaufen kann, dann wäre es schon gut, man gießt ihn wirklich durchdringend und schaut auch, dass die Erde in der Lage ist, das Wasser aufzunehmen, weil häufig ist es so, dass das Wasser einfach an der Seite zwischen Wurzelballen und Topf quasi einfach nur durchläuft und unten sappert er schon wieder raus. Innen ist aber kaum irgendwas reingekommen. Da wirklich mal schauen, mit dem Schäufelchen vielleicht mal an den Wurzelballen ein bisschen hingraben, bevor Sie jetzt das nächste Mal gießen und mal schauen, ist es da innen noch feucht oder nicht. Wenn es nicht feucht ist, dann müssten Sie wirklich schauen, dass Sie den Wurzelballen nach und nach einmal wieder durchfeuchten. Kann man machen, indem man immer wieder kleinere Mengen Wasser gibt über eine halbe Stunde hinweg, immer wieder 4-5 Liter, damit das einfach in den Wurzelballen reinkrabbeln kann, sozusagen reinkriechen kann. Und dann sollten Sie vielleicht auch gucken, dass Sie eine Mulchschicht oben drauf machen, damit gar nicht so viel Wasser verdunstet und dass man vielleicht schaut, dass man die Erde wieder außen an dem Topfrand so fixiert, dass das Wasser wirklich wieder dahin kommt, wo es hin soll und halt den Baum wirklich alle 2 Tage, spätestens wenn es so heiß ist, richtig gut gießen.
0: Können Sie damit was anfangen, Frau Förster?
4: Sehr gut, sehr guter Tipp. Richtig gut gießen, also ich habe da gehört 4 bis 5 Liter. Also das, weil ich denke,
2: pro Gabe.
4: Man gießt nicht zu viel.
2: Pro Gabe. Also nee.
4: Klar, pro Gabe.
2: Genau, also wenn unten eben die Löcher so sind, dass überschüssiges Wasser raus kann, dann ist es tatsächlich besser, man gießt so lange, bis es wirklich unten rausfließt, weil dann weiß man in der Regel, dass der Ballen satt ist. Okay, aber dafür muss der Ballen wirklich Wasser aufnehmen können und das muss man einmal kontrollieren. Oder Sie gießen mal so, wie Sie es normal machen und schauen dann mal mit dem Schäufelchen rein, ob wirklich in 10 cm Tiefe da noch Wasser drinnen ist.
4: Okay.
0: So machen wir es. Frau Förster, sehr Grüße gut an die kleine Zwetschge. Alles Gute für Sie.
4: Und danke ebenso, danke für die gute
2: Und hoffentlich
4: Sendung.
2: Viele Früchte im nächsten Jahr dann.
0: Und einen Dachi.
4: Ich hoffe auch sehr.
2: Genau, einen schönen Tag noch. Tschüss.
0: Gut. Was hier so orientalisch klingt und gleichzeitig nach Bossa Nova, das sind Jamiroquai mit Corner of the Earth. Jetzt in Bayern 2 in dieser montäglichen Gartensprechstunde. Eine Runde haben wir noch.

0: Gartensprechstunde hier in Bayern 2 am Montagvormittag mit Sabrina Nitzsche. Sabrina, heute 19 Uhr wieder querbeet im BR-Fernsehen.
1: Genau. Na,
0: falls jemandem die Stunde jetzt zu schnell zu Ende geht, da kriegen Sie sie nochmal und können sie auch anschauen noch dazu. Hier für die Ohren und beratend jetzt für Frau Weinhardt. Hallihallo und ein Phlox-Staudenbeet, das ein fieses Problem hat. Erzählen Sie, Frau Weinhardt.
2: Ja, ich habe ein großes Staudenbeet, hauptsächlich mit Phlox. Und das ist verseucht mit Ackerwinde. Hm. Und ich habe das Gefühl, eher werde ich nicht her.
1: Ja, wenn sie mal da ist, dann hat sie ja auch die Eigenschaft, dass es sich ziemlich stark ausbreitet.
2: Ja.
1: Wenn man es schafft, dass man sie immer, immer wieder zupft, dann verschwindet sie auch im Laufe der Zeit. Der gefährliche Punkt ist das, wenn sie jetzt im Hochsommer dann blüht und Früchte macht und dann ihre Samen ausschmeißt. Und wenn das 2-3 Mal passiert, dann ist meistens so viel Ackerwinde im Beet, dass man es kaum mehr in den Griff kriegt. Also wirklich immer wieder die von den Trieben runternehmen, runterreißen, abwickeln und tatsächlich jäten. Also alles andere wird auf Dauer nicht funktionieren.
2: Ja, aber das, wenn kleine Stückchen von den Wurzeln drin bleiben, treiben die wieder neu aus dann.
1: Ja, machen sie, aber wenn man immer wieder das Grün wegnimmt, dann hungert man sie im Laufe der Zeit aus. Also ich habe auch eine Ecke, wo ich das habe und da bin ich halt jede Woche einmal und nehme jede Woche einmal die Neutriebe weg.
0: Oh, Frau Weinhardt, und ich kann Ihnen sagen, Sie sind nicht allein. Ich kriege ständig zwischen den Himbeeren rum. Furchtbar.
2: Das kann ich mir schon vorstellen. Und noch eine Frage zum Wässern. Wenn ihr die alle 3 Tage das Beet wässert, leicht ist beim Phlox?
1: Wenn der Phlox eingewachsen ist, dann muss das auf jeden Fall reichen. Bei mir kriegt er erstmal tatsächlich relativ wenig an den eingewachsenen Stellen. Ich wässere nur die relativ frisch gepflanzt sind. Oder wenn sie deutlich schlappen. Also wenn da die Blätter nach unten hängen, dann bekommen die erst bei mir Wasser, weil eingewachsene Stauden muss man nicht zwingend alle 3 Tage gießen. Also je nach Boden natürlich ein bisschen, aber wenn man einen guten, tiefgründigen Boden hat, dann halten die auch schon mal eine Woche aus.
0: Können die sich gut selbst versorgen dann, weil die Wurzeln schon...
1: Weil die Wurzeln relativ tief unten sind. Und beim Phlox ist es tatsächlich so, wenn der gestresst ist, dann zeigt das sehr deutlich. Also der wird ja nicht gleich gelb oder was, sondern der lässt erst mal am Abend dann die Blätter hängen. Und wenn die Blätter dann über Nacht nicht wieder von alleine aufstehen, dann weiß man, jetzt ist wirklich trocken und man muss drüber. Weil bei eingewachsenen Stauden bin ich tatsächlich eher hart und sage, ihr müsst weitestgehend alleine zurechtkommen.
2: Ja,
1: nur neue Pflanzungen bekommen ausreichend Wasser. Wenn sie dann gießen, dann aber halt wirklich 20 Liter den Quadratmeter mindestens. 20, eher 30 und dann langt es auch wieder eine ganze Weile.
2: Das ist zurzeit mein einziges Problem.
0: Frau Weinhardt, nehmen Sie uns noch kurz mit in Ihren Garten und sagen Sie uns einfach nur, welche Farben Ihr Phlox hat, damit wir es jetzt schön auch vor Augen haben.
2: Tatsächlich rosa, pink und weiß.
0: Wunderbar.
2: Leider hat sich das so verändert, die Farbe, die sind irgendwie alle so gleich geworden.
1: Ja, weil sie sich im Laufe der Zeit halt vermischen. Ich meine, wenn sie dieses Problem nicht durch Zupfen in den Griff bekommen, dann wäre es vielleicht auch irgendwann mal nicht schlecht, wenn man einfach einen Teil der Phlox rausnimmt, teilt sie und setzt nur die Farben wieder ein, die man haben möchte. Verbessert das Ganze mit ein bisschen Kompost, damit man nicht den genau gleichen Boden wieder hat. Ein bisschen Kompost, ein bisschen Oberboden oder Sand mit rein, je nachdem, wie der Boden beschaffen ist. Und dann vielleicht an eine neue Stelle hingesetzt, weil dann kann man auch mit der Ackerwinde besser zurechtkommen, wenn man Teil einfach rausnimmt.
2: Dann kann man es entfieseln, gell?
1: Ja, genau. Dann kann man sich stundenlang hinsetzen und kann die Wurzelballen entfieseln. Ich kenne das.
2: Okay. Gut, vielen Dank.
1: Ja, schönen Tag trotzdem noch. Tschüss.
2: Danke.
0: Oh, Phlox ist sowas Schönes. Aber wir müssen hier nochmal zurück zu den Thujen. Wir haben Thuja-Sprechstunde, liebe Sabrina. Und zwar mit der Frau Schmidt-Felderhoff. Hallihallo, grüß Gott.
3: Ja, hallo.
0: Was ist mit Ihren Thujen passiert?
3: Ja, also wir legen einen ganz neuen Garten an und haben eine Reihe als Begrenzung zum Nachbarn Thujen gepflanzt. Also Pflanzen sind bestimmt alle so über 1,40 Meter hoch, also so gekauft und in einer Reihe und es sind 30 Stück und jetzt haben die ersten 2, 3 haben einzelne braune Stellen und sind immer mehr geworden und jetzt sind 1 oder 2 schon komplett braun und sind kaputt. Jetzt haben wir die ausgegraben, haben auch die noch nur die Anzeichen haben, ausgegraben und haben entdeckt, dass da diese Wurzeln, die aus den Ballen herausgewachsen waren schon, in der Erde lose abgetrennt waren und da waren große Engerlinglarven. Also wir haben die jetzt selbst identifiziert als Juni- oder Maikäfer, da sind wir uns noch nicht ganz hundertprozentig sicher. Meine Frage ist jetzt, nach Beratung mit unserer Baumschule haben wir überlegt, da Nematoden einzubringen. Mhm. Ist das jetzt eine Option?
1: Das ist auf jeden Fall eine Option. Das sind ja Fadenwürmer quasi, die dann dafür sorgen, dass die Larven parasitiert werden oder absterben. Mhm. Kann man gut machen. Was da wichtig ist, wenn man sie ausbringt, nicht in der Sonne und schauen, dass der Boden gut durchfeuchtet ist, weil diese Nematoden können sich sozusagen nur auf die Suche nach den Engerlingen machen, wenn der Boden feucht genug ist, sonst gehen die kaputt. Und das ist auch tatsächlich was man bei so frisch gepflanzten Hecken schauen sollte. Da muss man gießen, ob man will oder nicht, weil sonst passiert nämlich das, was Sie beschrieben haben, auch ohne Engerlinge. Und von daher schlagen Sie da jetzt dann zwei Fliegen mit einer Klappe. Einmal schauen Sie, dass Sie den Boden feucht halten, damit es den Pflanzen möglichst gut geht bei der Hitze. Und zum anderen eben die Nematoden können sich gut bewegen und dann eben nach den Engerlingen suchen. Vielleicht müssen Sie das dann auch nochmal machen.
3: Ja, ich habe reichlich gegossen die ganze Zeit, sodass wir sogar fast dachten, es wäre zu feucht. Man muss dazu sagen, der Boden ist sehr tonig, also sehr schwer. Also das ist so richtig dunkler, dichter Tonboden. Das heißt, er ist auch sehr fest. Soll man da noch um die Pflanzen herum nochmal lockern oder?
1: Das würde ich, also wenn Sie nochmal nachpflanzen, dann auf jeden Fall Sand mit einarbeiten und unten ja, vor allem die Grube, sage ich mal, oder den Boden vom Pflanzloch extrem gut lockern und ein bisschen Sand mit rein, dass da überschüssiges Wasser ablaufen kann. Also dann nehme ich das mit dem Vielgießen jetzt ein bisschen mit Vorsicht zurück und sage ausreichend gießen und zwischendrin mal einfach mit einer Pflanzschaufel wirklich mal 10, 15 Zentimeter reinstechen, lockern, gucken, wie ist der Boden da unten drin. Ja. Und wenn er noch feucht ist, weil es kann bei Thujen tatsächlich auch zu viel Wasser sein. Das haben wir immer bei diesen Gehölzen. Entweder zu viel oder zu wenig und beides sorgt für braune Stellen. Da muss man einfach ein bisschen mit Fingerspitzengefühl ran. Ja. Aber Nematoden ist auf jeden Fall eine Variante und dann mal beobachten, ob sie sich erholen, die restlichen Pflanzen.
3: Okay, und da kann man auch nichts falsch machen. Einfach Nematoden kaufen, da gibt es keine Qualitätsunterschiede.
1: Es gibt es gibt von verschiedenen Anbietern, aber das haben sie bestimmt schon festgestellt, wenn sie im Netz geschaut haben und da bestellen sie sich die einfach, funktionieren, tun sie.
0: Sind die teuren besser als die billigen?
1: Ja. Da gibt es nicht wirklich viel Preisunterschied. Es gibt nur Mengenunterschiede, wie viel man. Und lieber die etwas größere Packung und außenrum gut versorgt, als die knappe Packung, weil meistens muss man den Boden ringsum wirklich befeuchten.
0: Mehr hilft mehr in dem Fall.
3: Entschuldigung, wenn der Abstand zwischen dem, weil Sie gesagt hatten, eventuell zweimal, wie lange soll ich dann dazwischen warten mit den Nematoden, wenn ich es zweimal machen würde?
1: Ich würde nächstes Jahr nochmal machen.
3: Ja, okay, alles klar.
1: Nächstes Jahr im Mai.
3: Ja.
0: Dann hoffen wir das Beste für die Thujen bis nächstes Jahr im Mai. Alles Gute.
3: Ja, danke Ihnen.
0: Noch eine Thujenfrage von Marianne. Die fragt sich, ob die Thuja nicht im Garten schadet, speziell ihrer Birne. Der geht gerade kaputt, ob da nicht zu viel Schatten ist. Oder sie hat auch den Verdacht, vielleicht pinkelt der Hund zu oft hin an den Birnbaum.
1: Naja, das mit dem Hund hinpinkeln.
0: Ferndiagnose bitte.
1: Ja, kann natürlich auf Dauer zu Problemen führen, weil das einfach dann die Wurzeln verbrennt, wenn da ständig Harnstoff und so weiter hinkommt. Den Hund nach Möglichkeit davon abhalten, direkt an den Stamm und an den Wurzelballen hinzubieseln. Und auch zu viel Schatten kann natürlich schwierig sein. Vor allem, wenn die Thujenhecke sehr hoch und sehr massiv wird, dann nimmt die auch sehr, sehr viele Nährstoffe auf und tritt vielleicht in direkte Konkurrenz. Also da müsste man dann gucken, dass man den Baum gut mit Wasser und Nährstoffen versorgt und die Thujenhecke vor allem regelmäßig schneidet, damit sie nicht zu wuchtig und zu hoch wird.
0: Mhm. Und eine letzte Frage in dieser Stunde von Hans-Peter Müssig. Großer Eschenahorn, der bereits im Mai begonnen hat, seine Blätter zu verlieren. Woran kann es liegen?
1: Da müsste man jetzt wissen, ob er auch im Topf war, weil dann würde ich nämlich tatsächlich auf Wasser tippen, weil es tatsächlich dieses Jahr, Anfang des Jahres, so trocken war, dass die Bäume kaum genug Wasser aufnehmen konnten. Und dann gab es mal kurz Regen und alle haben gedacht, es reicht. Und dann war es wieder trocken. Und tatsächlich sind viele bei uns auch draußen, viele Bäume dieses Jahr dann schon ohne Laub gewesen, vor allem eben in kleineren Töpfen. Und da gut mit Wasser versorgen.
0: Trockenstress ist das Wort. Liebe Sabrina Nitsche, heute Abend 19 Uhr BR Fernsehen querbeet und danke, dass du jetzt da warst. Du darfst jetzt wieder abhauen in den Garten.
1: Mach ich sofort. Danke, ciao.
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0: Und gleich jetzt um kurz nach 11 wartet die Idee, die biologische Uhr bei uns Frauen auszutricksen. Wie kann man die weibliche Fruchtbarkeit verlängern? Indem man zum Beispiel Eizellen entnimmt und einfriert. Kann eine große Hilfe sein, kann eine aber auch ganz schön unter Druck setzen.
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13: Um 11 Uhr mit Diana Gaul. Wer mit dem Flugzeug reist, für den gibt es in Zukunft einige Änderungen. Die EU-Länder haben einer Änderung der Fluggastrechte final zugestimmt. Die Fluggesellschaften haben nun ein Jahr Zeit, die Regelungen umzusetzen.
14: Unterm Strich bedeutet die Fluggastrechte-Reform eine Verbesserung für Flugreisende. Eltern sollen für ihre Kinder unter 14 Jahren keine Gebühr mehr für eine Sitzplatzreservierung zahlen müssen, um nebeneinander zu sitzen. Außerdem sind Änderungen geplant, wenn ein Flug so viel Verspätung hat, dass Fluggäste Anspruch auf Entschädigung haben. Auf der anderen Seite konnte sich das Parlament nicht damit durchsetzen, dass Passagiere gratis ein Handgepäckstück wie einen kleinen Koffer mitnehmen dürfen. Sarah Lopez, Brüssel.
13: Ein Mindestalter für Social Media und mehr Auflagen für die Plattformen. EU-Kommissionspräsidentin von der Leyen hat sich erneut für schärfere Richtlinien beim Jugendschutz im Internet ausgesprochen. Die CDU-Politikerin nahm am Vormittag ein Gutachten von Experten entgegen, die sich mit der Fragestellung beschäftigt hatten und die ein Social Media-Verbot für Kinder unter 13 Jahren befürworten. Von der Leyen warnte vor großem Schaden, sollten die Internetfirmen weiterhin unbegrenzten Zugang zu den Kindern erhalten. Soziale Medien sind kein Spielzeug, sagte die EU-Kommissionspräsidentin und verwies auf Schlafstörungen, Depressionen und Cyberbullying. Wie die Empfehlungen der Experten genau umgesetzt werden sollen, will die EU-Kommission im Herbst bekannt geben. Im Münchner Völkermordprozess um die Taten an zwei jesidischen Mädchen ist der Hauptangeklagte zu lebenslanger Haft verurteilt worden. Der Mann aus dem Irak und seine damalige Partnerin hatten die Kinder der religiösen Minderheit als Sklaven gehalten und sexuell missbraucht. Die Frau wurde nach Jugendstrafrecht zu 9,5 Jahren Gefängnis verurteilt. Der vorsitzende Richter sagte, mit dem Prozess sei es auch darum gegangen, dem Völkerrecht Geltung zu verschaffen. Der Angeklagte war im Jahr 2000 als Asylbewerber nach München gekommen und hatte sich hier radikalisiert. Beide schlossen sich dem IS an. Sie lebten zuletzt in Bayern und waren 2024 festgenommen worden. Immer mehr Verbraucherinnen und Verbraucher beschweren sich über verbotene Werbeanrufe. Nach Angaben der Bundesnetzagentur gingen bei ihr im ersten Halbjahr mehr als 21.000 Beschwerden ein. Das sind 13% mehr als im Vorjahreszeitraum. In jedem dritten Fall wurde ein Gewinnspiel angepriesen. Telefonwerbung ist in Deutschland nur erlaubt, wenn der Angerufene vorher zugestimmt hat. Das Spiel des Jahres heißt Dito und stammt aus Indonesien. Die Jury vergab die renommierte Auszeichnung an das Party-Wortspiel. Dabei sollen die Spieler Begriffe zu Oberkategorien finden, wie Länder mit guter Küche, Dinge aus Holz oder dafür würden Menschen ihre Seele verkaufen. Ziel ist es, dass die Mitspielenden möglichst viele gleiche Begriffe aufschreiben. Kinderspiel des Jahres wurde die Insel der Mokis mit bunt illustrierten Sammelkarten. Das Wetter in Bayern. Sonnig oder locker bewölkt bei Höchstwerten von 28 bis 35 Grad. Dazu weht ein lebhafter Wind. In der Nacht kann es vereinzelt Schauer und Gewitter geben. Es kühlt ab auf Werte zwischen 21 und 15 Grad. Morgen und übermorgen steigt das Schauer- und Gewitterrisiko, dazu aber auch immer wieder Sonne. Weiterhin sommerlich warm bei bis zu 33 Grad. Soweit die Nachrichten. Es ist 11.04 Uhr. Die Verkehrsmeldungen. A6 Nürnberg Richtung Pilsen. Zwischen Amberg West und Rastplatz Laubenschlag ein Lkw-Unfall. A8 München Richtung Salzburg. Zwischen Aachenmühle und Bernau am Chiemsee 8 Kilometer Stau. A9 Berlin Richtung Nürnberg. Zwischen Markt Schorgast und Dreieck Bayreuth-Kulmbach 7 Kilometer Stau und stockend. A9 Nürnberg Richtung München. Zwischen Pfaffenhofen und Allershausen 5 Kilometer Stau. Und weiter Richtung München. Zwischen dem Kreuz Neufahrn und dem Kreuz München Nord 8 Kilometer Stau. Soweit die Übersicht.
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0: Heute mit Birgit Magira und mit Kellnern aus Nepal, die in Kroatien deutsche Touristen bedienen.
5: Wir sind hier, um uns eine gute Zukunft aufzubauen und für unsere Familien Geld zu verdienen. Am Anfang war natürlich alles anders, die Sprache, die Kultur und so. Aber die meisten sprechen Englisch und mit der Kultur komme ich auch klar.
0: Saisonkräfte aus Südostasien, die an der Adria die Restaurants und Hotels am Laufen halten. Sonnen- und Schattenseiten dieser Jobs später. Vorher geht's um frische Eier, aber anders.
8: Wenn ich mit 45 sage, ich will, dann habe ich noch frische Eier, die rumliegen. Das ist natürlich auch für mich, wenn man dann doch sagt, okay, ich möchte doch später Mutter werden oder wie auch immer, ist die Möglichkeit immer noch da.
0: Eizellen einfrieren lassen, um weibliche Fruchtbarkeit zu verlängern oder auch zu retten, unser Thema gleich.
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0: die Grande Dame des Blues, Maria Muldaur, Baby, You're My Destiny in Bayern 2 um gleich 10 nach 11. Spätestens seit der Erfindung der Pille als sicheres Verhütungsmittel können Frauen selbst bestimmen, ob und wann sie Mutter werden wollen. Anders als bei der männlichen Biologie, Männer können ja noch im hohen Alter Vater werden, ist die weibliche Fruchtbarkeit allerdings begrenzt. Die berühmte biologische Uhr, die spätestens mit Mitte 30 dann hörbar tickt. Zumindest war das so. Heute kann, wer möchte, sich Eizellen entnehmen und einfrieren lassen, um irgendwann später noch ein Kind oder Kinder zu bekommen. Manche Arbeitgeberfirmen beteiligen sich sogar an den Kosten für dieses Social Freezing, wie es Fachleute nennen. Ist das jetzt gut oder schlecht? Eindeutig gut ist, dass Frauen diese Methode auch nutzen, um ihre Fruchtbarkeit zu retten, ganz unabhängig vom Alter. Tanja Zieger berichtet.
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2: Da auch die Hoffnung zu haben, hoffentlich funktioniert das auch, aber wir haben nur diesen einen Versuch, die Eierentnahme zu machen. Danach gibt es diese Möglichkeit nicht mehr, weil dann schließt sich diese Tür und ich muss die Chemotherapie machen.
3: Man sieht Sarah Klinger nicht an, was sie hinter sich hat. Eine junge Frau, lange braune Haare, dunkle Brille, schlank, ein offenes Lachen. Vor 2 Jahren, da hatte ihr Leben mit dem ersten Job irgendwie gerade erst Fahrt aufgenommen, wird sie plötzlich ausgebremst.
2: Ich hatte Knoten am Hals und habe mir erstmal nicht so viel dabei gedacht. Ja, kann ja mal passieren, dass ein Lymphknoten ein bisschen vergrößert ist. Und ja, leider hat aber auch meine Hausärztin damals das nicht so ernst genommen und bin dann mit Selbstzahler quasi zum MRT gegangen und dann irgendwann mit gehörig Druck und durch Zufall auch zu einer Onkologin gekommen.
3: Ach, krass. Diagnose Morbus Hodgkin, eine bösartige Krebserkrankung des lymphatischen Systems. Als sie die Diagnose bekommt, ist sie 26. Am Anfang traut man sich einfach nicht, der Wahrheit ins Gesicht zu schauen, sagt Sarah Klinger. Die Sache ist ernst.
2: Also es war schon relativ fortgeschritten, dementsprechend hat auch die Zeit gedrängt. Und für mich war das damals einfach ein Film, der irgendwie abgelaufen ist, weil man so viele Gedanken, Gefühle, man kann das nicht ordnen, Angst natürlich auch eine riesengroße Rolle gespielt hat.
3: 2 Wochen nach der Diagnose schon soll Sarah Klinger mit der Chemotherapie beginnen. Weil die Eierstöcke so schädigen kann, dass es zu einer Unfruchtbarkeit kommt, rät ihr die Onkologin dazu, noch vor der Therapie einen Teil ihrer Eizellen einfrieren zu lassen.
2: Ich wäre gar nicht drauf gekommen. Ich hatte zu dem damaligen Zeitpunkt zwar auch einen langjährigen Partner, aber der Kinderwunsch war bei uns beiden noch nicht so wirklich da. Und plötzlich ist man halt mit dieser Frage ja auch konfrontiert. So, kann ich Kinder bekommen oder funktioniert das nicht? Und welche Kosten kommen auf einen natürlich auch zu bei einer Kinderwunschklinik? Ja, und das war dann der nächste Film, in den wir so reingeschoben wurden nach der Diagnose.
3: In eben dieser Kinderwunschklinik, dem Kinderwunschzentrum München, einer Privatpraxis, haben wir uns für das Interview getroffen. Wir sitzen in einem der Besprechungszimmer, während draußen auf dem Flur ein Dutzend, meist junge Frauen, manche mit, manche ohne Partner, auf ihren nächsten Termin warten. Einige wollen, wie Sarah Klinger, sich Eizellen entnehmen lassen, um sie hier einzulagern. Andere sind für eine künstliche Befruchtung da.
2: Ich bin damals auch hierher gekommen und war total überfordert. Denn auch Frauen zu sehen, die wahrscheinlich schon seit Jahren unbedingt ein Kind wollen, jetzt komme ich daher und ich hatte kurzzeitig wirklich so ein schlechtes Gefühl nach dem Motto, ich nehme jetzt jemanden den Platz weg, was natürlich irgendwo Quatsch ist, aber einen Termin zu bekommen und auch die Behandlung zu bekommen, das ist natürlich auch nicht so einfach. Also ich hatte ja bis dato noch keinen Kinderwunsch und plötzlich sitze ich hier. Das war dann schon emotionale Achterbahnfahrt, muss ich schon sagen.
3: Sarah Klinger und ihr Partner entscheiden sich für eine Eizellenentnahme. Die junge Frau beginnt sofort mit der Hormonbehandlung. Dabei werden die Eierstöcke hormonell stimuliert, sodass mehr Eizellen reifen als in einem normalen Zyklus. Sarah Klinger spritzt sich über mehrere Tage entsprechende Medikamente in die Bauchfalte.
2: Ja, die Hormone, die waren schon auch anstrengend. Also man als Frau kennt man ja seinen Zyklus ja auch, dass man mal besser gelaunt ist oder schlechter, aber halt einfach der Hormonspiegel sinkt und steigt. Aber das war dann schon auch nochmal eine ganz andere Achterbahnfahrt. Also da habe ich dann auch gedacht, okay, so fühlt sich das also an, schwanger zu sein. Auch wenn es für mich nur ein paar Tage waren. War auch eine interessante Erfahrung.
3: Die Hormone wirken. 2 Dutzend Eizellen können Sarah Klinger bei einer minimalinvasiven Operation unter Narkose über die Vagina entnommen werden. Die Hälfte wird mit dem Sperma ihres Partners befruchtet. Dann werden alle Eizellen eingefroren. Und Sarah Klinger beginnt ihre Chemotherapie. Manfred Schleier drückt den Deckel des brusthohen Metalltanks nach oben. Eiskalter, dichter Dampf steigt auf. Der Biologe taucht mit der Hand in das Weiß hinein und zieht eine längliche, dunkelrote Metallhalterung heraus.
4: Ja, das ist so ein Halter, in dem dann diese Kassetten enthalten sind. Und da sind so die Kassetten dann drin, mit eben den beschrifteten, mit dem Namen beschriftet. Und da drin sind dann die Straws, diese Röhrchen, in denen dann die Eizellen oder die befruchteten Eizellen auch lagern.
3: Die kleinen Röhrchen in den Kassetten sind mit einer klaren Flüssigkeit gefüllt. Irgendwo da drinnen schwimmen sie, die Wunderzellen, aus denen neues Leben entstehen kann. Die Zellen sind winzig, nicht größer als ein Punkt am Ende eines Satzes. Obwohl es also fast unmöglich ist, sie mit bloßem Auge zu erkennen, starre ich auf die Röhrchen.
5: Wie viel Grad minus sind das?
4: Das wird alles mit flüssigem Stickstoff gekühlt und der hat eine Temperatur von minus 197 Grad unter Standardbedingungen. Hat 2 Vorteile. Einerseits ist es natürlich sehr kalt, was alle chemischen Reaktionen verlangsamt oder ausschließt. Und zweitens verdrängt der verdampfende Stickstoff auch den Sauerstoff aus der Luft. Und Sauerstoff ist ein gefährliches Gas, weil das halt sehr reaktionsfreudig ist. Also es ist doppelt geschützte Kälte und durch die Anwesenheit von Stickstoff.
3: Wüsste ich nicht, was für Schätze in den Tanks schlummern, würde ich die Gefrierkammer des Kinderwunschzentrums München auch für irgendeinen Lagerraum halten. Aber was in der Praxis stattfindet, ist Technologie vom Feinsten. Dass befruchtete und unbefruchtete Eizellen jahrelang auf ihre Wiederbelebung warten können, ist 2 großen Durchbrüchen in der Reproduktionsmedizin zu verdanken. Zum einen der Vitrifikation. So wird das Schockgefrieren der Eizellen bei knapp minus 200 Grad genannt. Spezielle Lösungen verhindern, dass sich beim Herunterkühlen Eiskristalle bilden, die die Zelle zerstören könnten. Zum anderen das sogenannte ICSI-Verfahren, für das sich auch Sarah Klinger entschieden hat. Hier werden entnommene Eizellen im Labor gezielt mit einem ausgewählten Spermium befruchtet, das Spermium also direkt in die Eizelle eingeschleust. Und zwar vor der Vitrifikation. Denn Eizellen, die einmal eingefroren waren, entwickeln eine härtere Außenmembran, durch die Spermien nicht mehr so leicht eingeführt werden können. Die Chancen, eine Eizelle nach dem Einfrieren zu befruchten, mittels In-vitro-Fertilisation, kurz IVF, sind also geringer.
5: Können Sie mir im Labor noch irgendwas zeigen?
4: Ja, gerne, kommen Sie mit.
3: Manfred Schleier führt mich ins Labor.
4: Ja, Tür auf, Tür zu.
3: An einem Tisch 2 Mikroskope, links und rechts davon je eine Art überdimensionaler Handschuh, die mechanischen Mikromanipulatoren.
4: Frische Eizellen, aufgetaute Eizellen, das muss alles hier unter 200-facher Vergrößerung passieren, weil die Eizelle zwar riesig groß ist, aber die Spermien halt sehr klein sind. Und dafür gibt es noch diese Mikromanipulatoren, dass man die Eizelle links festhält und rechts das Spermium injiziert in die Eizelle hinein. Ja. Das hier sind dann die Kotflänke. Das sind sogar diese Schälchen, in denen die Eizellen drin sind. Oder später die Embryonen nach 3 oder 5 Tagen. Da ist das Kulturmedium drin und da sind dann die Eizellen drin und die Spermien drin.
3: Die Technologie hat ihren Preis. Allein die ICSI-Behandlung für eine einzige Eizelle kostet an die 450 Euro. Eine Behandlungsrunde mit Hormonstimulation, Eizellentnahme und Kontrollterminen liegt zwischen 2.500 und 4.000 Euro. Um später wirklich gute Chancen auf ein Baby zu haben, sind zwischen 25 und 30 Eizellen nötig. Manche Ärzte raten sogar zu mehr. Dafür müssen Frauen dann auch über mehrere Runden ihren Körper hormonell stimulieren,

0: Idealerweise zwischen dem 25. und dem 30. Lebensjahr, weil zu diesem Zeitpunkt die meisten Eizellen noch intakt sind. Bereits ab dem 35. Lebensjahr beginnt der Vorrat an befruchtungsfähigen Eizellen zu sinken. Ein Garant für die Erfüllung eines Kinderwunschs ist das jedoch alles nicht. Nicht alle Eizellen überleben das Einfrieren, nicht alle das spätere Auftauen. Hierbei gehen etwa 10-20% verloren. Aber selbst wenn die befruchtete und wieder aufgetaute Eizelle erfolgreich in die Gebärmutter platziert wurde, am Ende, so der Biologe Manfred Schleyer, entscheidet die Natur.
1: Und dann kommt die schwierigste Phase, die für die Frauen schwierigste Phase, sie abwarten müssen bis zum Schwangerschaftstest. Und das ist halt ein Sitzen auf Kohlen sozusagen. In den meisten Fällen, immer noch über die Hälfte der Fälle, kommt sie zu keiner Schwangerschaft.
0: Ursprünglich war das Einfrieren der Eizellen, in der Fachsprache Kryokonservierung genannt, für Frauen wie Sarah Klinger gedacht. Also Frauen, denen beispielsweise eine Chemotherapie bevorstand, bei der sie sich nicht sicher sein konnten, dass sie danach noch fruchtbar sein würden. In diesem Fall spricht man von Medical Freezing. In den letzten Jahren interessieren sich jedoch immer mehr Frauen für das sogenannte Social Freezing. Sie sind gesund, stehen mitten im Berufsleben, haben einen Kinderwunsch, möchten den aber erst später im Leben Realität werden lassen und suchen deshalb eine Kinderwunschklinik auf. Ihre Zahl hat sich nach dem deutschen IVF-Register allein zwischen 2020 und 2024 verdreifacht auf gut 3.300 Personen. Auch Lena, die beim Tech-Konzern Google in Deutschland arbeitet, interessiert sich dafür. Weil sie anonym bleiben will, haben wir ihren Namen und ihre Stimme verändert.
2: Also ich bin 34 und bei uns in der Arbeit ist Social Freezing regelmäßig Thema. Kolleginnen tauschen sich in internen Chats über ihre Erfahrungen aus und fragen nach guten Adressen für Kliniken. Das liegt wahrscheinlich daran, dass mein Arbeitgeber, zumindest in den USA, seine Mitarbeiterinnen finanziell unterstützt, wenn sie ihre Eizellen einfrieren lassen möchten. Wenn ich die finanziellen Mittel dazu hätte, würde ich es sofort machen.
0: Neben Google zahlen in den USA auch Konzerne wie Amazon, Apple, Intel oder Starbucks etwas dazu, wenn Mitarbeiterinnen sich für das Social Freezing entscheiden. In Europa sind es bisher nur wenige Firmen wie Merck in der Schweiz oder Spotify in Schweden. Bei letzterer kann man übrigens die finanzielle Unterstützung der Firma bei der Familienplanung alternativ auch in eine Adoption investieren. Die Vorteile für die Firmen liegen auf der Hand. Ihnen bleiben die Mitarbeiterinnen zumindest erstmal erhalten. Kritiker des Social Freezings verweisen auf den reproduktiven Druck, der auf die Frauen ausgeübt werde. Von Autonomie und Selbstbestimmung könne hier nicht die Rede sein. Die Frauen müssten durch den medizinischen Fortschritt noch mehr Verantwortung übernehmen. Die Vereinbarkeit von Familie und Karriere, sie lastet auf ihren Körpern. Zwei Jahre liegt Sarah Klingers Krebstherapie jetzt zurück. Es geht ihr gut, auch wenn sie die Nachwirkungen mitunter noch spürt, auch mental. Lange war sie ihren eingefrorenen Eizellen nicht so nahe wie heute beim Interview. Wenn sie an sie denkt, hat sie ein gutes Gefühl.
3: Wenn ich mit 45 sage, ich will, dann habe ich noch frische Eier, die rumliegen. Das ist natürlich auch für mich, wenn man dann doch sagt, okay, ich möchte doch später Mutter werden oder wie auch immer, ist die Möglichkeit immer noch da, ja.
0: Die biologische Uhr, sie tickt nicht mehr so laut. Laut IVF-Register ist das Fehlen einer geeigneten Partnerschaft der häufigste Grund für die Entscheidung von Frauen, Eizellen einzufrieren. Auch die 28-jährige Sarah Klinger ist inzwischen Single. Deshalb ist die Zahl ihrer eingefrorenen Eizellen kleiner geworden.
3: Die Befruchteten gibt's nicht mehr. Die haben dann mein Ex-Partner und ich dann verwerfen lassen und ich habe aktuell, glaube ich, 12 unbefruchtete Eier hier und mir ist auch bewusst, dass natürlich nicht das sofort klappen kann. Man hätte theoretisch 12 Versuche, ob man die braucht, steht auf einem ganz anderen Blatt, aber die Tür ist eben noch offen und nicht einfach zu und man muss selber hoffen, dass der Körper sagt, okay, es funktioniert jetzt.
0: Trotz der Strapazen und der Kosten

0: Für sich hat Sarah Klinger die richtige Entscheidung getroffen. Ihre Mutterschaft liegt erstmal auf Eis.
1: Der Kinderwunsch ist immer noch nicht so präsent, dass ich sage, ich will jetzt unbedingt Kinder haben. Ich möchte jetzt erstmal wieder mein Leben genießen und freue mich auf die Zukunft, was kommt. Und wenn ich die Möglichkeit nicht benötige, dann ist auch okay, aber ich habe die Möglichkeit, die ist noch offen. Und ich kann selbst entscheiden und diese Entscheidung wurde mir nicht einfach genommen. Und da hatte ich wirklich Glück und dafür bin ich auch echt dankbar, ja.
2: Medical und Social Freezing, wenn Mutterschaft, wie gerade gehört, im wahrsten Sinne auf Eis liegt. Eine Bayern 2 Nahaufnahme von Tanja Zieger war das. Und das ist John Lennon, jetzt mit einem Titel für die Ewigkeit, Woman, jetzt in Bayern 2 um 5:30.

0: Je älter, je schöner, Woman von John Lennon, 1980 kam der Song raus. Hier ist Bayern 2 am Montagvormittag und der Countdown läuft ab heute noch 3 Wochen Schule. Dann sind große Ferien. Für viele Ferien gleichbedeutend mit Urlaub, mit Wegfahren und meistens halt dann doch Richtung Süden, ans Meer. Klassiker Adria, Kroatien. Man ist ja vielleicht selbst als Kind schon hingefahren, für die Älteren damals noch Jugoslawien, fährt jetzt mit den eigenen Kindern oder Enkeln hin. Naja, und seit den eigenen Kindheitserlebnissen dort hat sich einiges verändert. Nicht das Meer und auch nicht das gute Essen. Cevapcici mit Ayva schmeckt immer noch sehr gut, aber manche der Menschen, die im Strandrestaurant in der Küche oder hinterm Tresen stehen, sprechen womöglich nicht viel besser Kroatisch als man selbst. Bayern 2 Reporter David Freches hat in Istrien Saisonarbeiter aus Asien getroffen.
1: Istrien an der Adria, ein Urlaubsparadies. Aber
2: wir sind zum ersten Mal da, ne? Die Erwartung war eigentlich, dass es günstiger oder gleich ist. Also man nimmt sich da zurück.
1: Was dieser Tourist meint, von Rovin bis Pula kann die Kugel Eis bis zu 3 Euro, der halbe Liter alkoholfreies Bier bis zu 5 oder eine Packung Toast im Supermarkt bis zu 3 Euro kosten. Wer den Tourismusverband in Kroatien fragt, warum das so ist, bekommt als Antwort gestiegene Löhne. Und dass die Hotels in Istrien im Schnitt zu 95% ausgelastet seien, das zeige, dass diese Preise akzeptiert würden. Vereinfacht gesagt, Kroatien kann es sich erlauben. Das Vorjahr war für das Land ein Rekord. 22 Millionen Gäste, 110 Millionen Übernachtungen. Dieser Sommer wird genauso gut. Davon geht die Branche aus. Und gleichzeitig gibt es Probleme.
3: Seitdem Kroatien in der EU ist, gehen zu viele nach Deutschland, Irland, Schottland oder sonst wo in Europa. Und diese Arbeitskräfte fehlen im Land.
1: Das ist zynischer. Er lebt im kleinen Dorf Medulin und hat dort ein Restaurant. Um den Arbeitskräftemangel auszugleichen, beschäftigt Sinischer, wie so viele, die im Tourismus arbeiten, Menschen aus Südostasien, vor allem aus Nepal und den Philippinen.
3: Sie arbeiten als Küchenhilfe an der Bar, helfen beim Kellnern oder machen andere Hilfstätigkeiten. Es sind gute Arbeitskräfte. Sie hören zu, können Englisch, machen, was du sagst, trinken nicht, nehmen keine Drogen. Wir haben keine Probleme. Das Gehalt in Nepal liegt bei 100 bis 150 Euro im Monat. Hier verdienen sie 1.000 bis 1.500.
1: Einer dieser Arbeitskräfte ist 26, kommt aus Kathmandu und steht beim Interview mit Sinischer direkt daneben. Seinen echten Namen möchte er nicht sagen und nennt sich darum James. Aber er ist einer der wenigen, die überhaupt ins Mikrofon sprechen. Manche Hotels und Restaurants haben ein Interview gar nicht erst erlaubt.
4: Wir sind hier, um uns eine gute Zukunft aufzubauen und für unsere Familien Geld zu verdienen. Am Anfang war natürlich alles anders, die Sprache, die Kultur und so. Aber die meisten sprechen Englisch und mit der Kultur komme ich auch klar.
1: Die Behörden in Kroatien und Nepal haben Abkommen getroffen, damit Menschen wie James ins Land kommen. Dass sich Kroatien bemüht, hat einen Grund. Der Tourismus ist der wichtigste Wirtschaftssektor. Er macht etwa 20% des Bruttoinlandsprodukts aus. Insgesamt 105.000 Arbeitsmigranten gibt es im Land. Die meisten von ihnen arbeiten im Bauwesen oder eben dem Tourismus. Und die Hälfte dieser Arbeitserlaubnisse geht an Menschen aus sogenannten Drittstaaten, sagt der Tourismusverband. Das sind Bosnien, Serbien und vor allem die Länder in Südostasien, vor allem Nepal und die Philippinen. Die Menschen dort werden meist über Agenturen nach Kroatien vermittelt. Nicht alle haben das Geld dafür und leihen es sich deshalb im Familien- oder Bekanntenkreis. Die Hoffnung dahinter ist, diese Kosten schnell rauszuhaben, um dann Geld zu verdienen. Das ist nicht ohne Risiko.
5: From Nepal, a lot of people they want to come.
4: Viele Menschen aus Nepal möchten hierher kommen, weil sie in Nepal nicht genug verdienen. Die Löhne sind zu niedrig, um eine Familie zu ernähren oder ein normales Leben zu führen. Das Problem ist jedoch, dass manche in Kroatien in eine Art Falle geraten. Sie wissen oft sehr wenig über die tatsächlichen Bedingungen vor Ort, wollen aber unbedingt weg aus Nepal wegen ihrer finanziellen Situation. Wer ohne Erfahrung ankommt und dann den Job verliert, braucht trotzdem weiter Geld für Essen. Essen und alles andere. Und dieses Geld muss sich oft zusätzlich aus Nepal besorgt werden. Das führt zu großen Problemen. Ich sehe viele Menschen hier, denen es so geht. Nach der Hauptsaison versuchen viele in Zagreb eine Arbeit zu finden. Wenn sie aber 3 Monate lang keine Stelle finden, geraten sie nach einer Übergangszeit in einen illegalen Status. Wenn die Polizei sie kontrolliert, werden sie zunächst aufgefordert, schnell eine neue Arbeit zu finden. Und wenn das nicht klappt und sie erneut kontrolliert werden, erhalten sie ein Schreiben, dass sie sich illegal im Land aufhalten und Kroatien verlassen müssen. Für viele Nepalesen ist das besonders schwierig, weil sie nicht in ihre Heimat zurück wollen. Sie sind ja ins Ausland gegangen, um Geld zu verdienen und haben oft Schulden aufgenommen, um die Reise überhaupt finanzieren zu können.
1: Was James meint, wer aus dem Nicht-EU-Ausland kommt und in Kroatien den Job verliert, muss das Land nicht sofort verlassen, sondern hält sich noch bis zu 3 Monate legal dort auf. Wer schon länger als 2 Jahre im Land lebt und arbeitet, bekommt sogar bis zu 6 Monate Zeit für die Jobsuche. Und insgesamt darf ein Saisonarbeiter bis zu 9 Monate pro Jahr im Land arbeiten. Das wird wahrscheinlich auch bei James so sein. Sinisha habe ihm gesagt, dass er ihn auch nach der Hauptsaison noch weiter beschäftigt. Und dann ist für ihn klar:
4: Ich komme nächstes Jahr zurück. Ich mag es hier. Darum will ich hier noch mehr arbeiten.
5: Ist gut.
1: James sagt, Sinisha sei ein guter Chef. Er hätte sich um alle Versicherungen gekümmert und würde für seine Unterkunft bezahlen. James mag Glück haben. Das sei aber nicht immer so, sagt Wisnia Katalinic. Sie arbeitet bei einer Gewerkschaft, die Arbeitsmigranten bei rechtlichen Problemen hilft. Also meistens dann, wenn die ihren Job verloren haben. Aber Wisnia sagt im Videointerview, auch beim Thema Unterkunft lohnt es sich hinzuschauen.
6: Es ist in Kroatien üblich, dass der Arbeitgeber einem Arbeitsmigranten die Unterkunft zahlt. Das klingt für den Arbeitnehmer nach einem Vorteil, aber es schafft Abhängigkeiten. Es ist eine Möglichkeit für den Arbeitgeber, nur den Mindestlohn zu zahlen, obwohl er auch höhere Gehälter zahlen könnte.
1: Nach dem Motto, die Betriebe sind auf Menschen wie James angewiesen. Dass die Arbeitgeber die Unterkunft stellen, ist Usus geworden, um die Jobs attraktiv zu machen. Solche Abhängigkeiten muss die Gewerkschaft berücksichtigen, sagt Wisnia. Denn viele Arbeitsmigranten würden sich nicht trauen, etwas zu sagen, wenn ihre Arbeitnehmerrechte tatsächlich verletzt würden, aus Angst, die Unterkunft oder den Job zu verlieren. Immerhin gäbe es mittlerweile gesetzliche Mindeststandards, um die Arbeitsmigranten unterzubringen. Das ist positiv, sagt Wisnia. Ihre Gewerkschaft versucht ansonsten, die Menschen so niedrigschwellig wie möglich über ihre Rechte aufzuklären.
6: Wir haben einen WhatsApp-Kanal zu Arbeitnehmerrechten in Kroatien. Ich hinterlasse dort meine Nummer und veröffentliche einmal pro Woche Beiträge. So bekommen die Leute meine Nummer und kontaktieren mich über WhatsApp. Wir sagen immer, die Sprachbarriere kann man überwinden, wenn man das wirklich will. Heute haben wir ja all diese technischen Möglichkeiten. Im Grunde braucht es vor allem guten Willen, würde ich sagen. Allerdings haben die Beschäftigten manchmal auch Angst, wenn sie sich bei mir melden. Sie sagen dann, bitte zieh das nicht durch, sag nichts meinem Arbeitgeber oder anderen Stellen und so weiter. Es braucht also Zeit, bis man ihr Vertrauen gewinnt.
1: Wisnia sagt, wer Glück mit dem Chef hat, könne in Kroatien ein gutes Leben führen. Für alle anderen will sie mit ihrer Gewerkschaft da sein. Veljko Ostojic ist der Direktor des Tourismusverbandes in Kroatien. Wer ihn fragt, ob der Tourismus trotz seines Erfolges von Menschen wie James abhängig sei, der erhält als Antwort sinngemäß: Ja, aber auch in anderen Urlaubsländern gehe es nur mit Saisonarbeitern. Erfolg und Abhängigkeit sei kein Widerspruch, sondern eine Gleichzeitigkeit von Dingen.
7: And that is the reality which will be also present in the future.
1: Das ist die Realität und das wird auch in Zukunft so sein. Nicht nur in Bezug auf den Tourismus in Kroatien, sondern in allen Mittelmeerländern, eigentlich allen Ländern der EU. Arbeitskräftemangel ist Realität. Und wir haben dann 2 Möglichkeiten. Entweder wir öffnen nicht alle unsere Unterkünfte, oder wir holen uns Arbeitskräfte aus dem Ausland, bilden sie aus, arbeiten sie ein und sorgen dafür, dass wir den Service anbieten können, den die Gäste erwarten.
0: David Freches über Saisonkräfte aus Nepal und den Philippinen in kroatischen Urlaubsregionen. Und wir bleiben beim Feriengefühl. Wer seinen Urlaub bei unseren Nachbarn in Polen verbringt, der kann beides gleichzeitig haben. Party machen und seine Ruhe haben. Wie das geht, gleich nach Olivia Rodrigo und Robert Smith von The Cure, ganz neu in Bayern 2. What's wrong with me?

0: Olivia Rodrigo und Robert Smith von The Cure. Sie Anfang 20, er Mitte 40 und beide verbindet eine enge Musikerfreundschaft hier im Duett ganz neu in Bayern 2, What's Wrong With Me. Und ich finde, das ist auch einer von diesen Songs, die man eigentlich richtig laut hören muss, oder? Aber dann stört's vielleicht wieder andere in der Nähe. Klassisches Problem jetzt an den warmen Sommerabenden mit den vielen Open-Air-Veranstaltungen. Da dröhnt die Mucke oft übers ganze Stadtviertel, mal aus dem Bierzelt, mal vom Festivalgelände. Oder mal ist es auch einfach nur eine Teenagergruppe, die halt noch ein bisschen Party machen will im Park oder auf dem kleinen Platz im Stadtzentrum. Und alles fein, nur andere wollen halt irgendwann schlafen. Was tun? Ach, da gibt's schon eine Lösung und einen echten Trend. Hierzulande und auch bei den Nachbarn in Polen. Silent Disco heißt das Ganze. Paulina Milling war in Warschau beim Tanzen.
1: So hört sie sich an, eine richtige Party mitten in Warschau. Kaum Krach, man hört sogar die Vögel singen. Das ist einem Trend zu verdanken, der Silent Disco. Diese Art, Party zu feiern, ist in Polen seit mehreren Jahren beliebt. Ich war früher schon mal bei einer Silent Disco und wollte mal sehen, wie das jetzt so aussieht und welche Musik gespielt wird. Ich bin zum ersten Mal hier und es gefällt mir sehr gut, sagt Besucherin Camila. Wer sich die Party anschaut, sieht Menschen mit bunt leuchtenden Kopfhörern, die tanzen, aber ohne dass laute Musik die Gegend beschallt. Jeder hat seine eigene Disco auf den Ohren. Jacek Sienkiewicz organisiert Silent Discos. Er ist eigentlich ein bekannter polnischer Musiker und Sänger, hat eine eigene Band, doch freitagabends legt er in Warschau hin und wieder als DJ auf. Es gibt drei verschiedene Kanäle, die man in den Kopfhörern einstellen kann. Jeder Kanal hat seine eigene Farbe und es stehen drei DJs auf der Bühne. Ich versuche, das Line-up so zusammenzustellen, dass jeder etwas anderes spielt. Dann kann man hin und her wechseln und jeder findet etwas für sich. Diesmal gibt es Dance-Musik, Pop-Hits und sogar Volkstümliches aus Polen. Je nach gewählter Musikrichtung leuchten die Kopfhörer blau, rot oder grün. Wer gerade zu welcher Musik tanzt, bekommt man gelegentlich auch akustisch mit. Viele summen vor sich hin. Weil der Störfaktor so gering ist, macht die Silent Disco eine Party fast überall möglich. In Wohnvierteln oder Grünanlagen. Auch bei dieser Silent Disco ist die Tanzfläche improvisiert. Rasen und Spazierpfade. Partyleute sind von Sträuchern und Bäumen umgeben, tummeln sich sogar zwischen Holzhäusern. Denn diesmal findet eine Silent Disco in Jazdów statt, einer besonderen Gegend im Herzen von Warschau. Hier stehen Holzhäuser, schon seit 1945. Sie wurden aus Finnland geliefert als Reparationszahlung. Denn Warschau wurde im Zweiten Weltkrieg nahezu vollständig zerstört. Die finnischen Häuschen baute man im Stadtzentrum auf. Es entstand eine ganze Siedlung. In diesen Häusern wohnten Menschen, die Warschau wieder aufgebaut haben, hauptsächlich Designer und Architekten, erzählt Disco-Veranstalter Jacek Sienkiewicz. Warschau wuchs und wuchs, das Dörfchen im Zentrum blieb. In den 2010er Jahren wollte man die Siedlung abreißen für Neubauten in bester hauptstädtischer Lage. Doch die Warschauer wollten die Häuschen als Teil ihrer Stadtgeschichte behalten. Und so zogen dort NGOs ein. Sie veranstalten im finnischen Dorf allerlei Kulturevents. Das Konzept der Silent Disco passt super zu dieser Wohnsiedlung in Jazdów. Wir sind hier von Natur umgeben. Es gibt viele Tiere und Vögel. Das Tolle daran ist, dass wir einerseits eine Party feiern können und andererseits niemanden stören. Weder Tiere noch Menschen, die hier noch wohnen. Silent Discos gibt es derzeit in vielen Städten in Polen. Etwa auf dem berühmten Freiheitsplatz in Posen, auf der Wyspa Swodowa, der szenigen Oderinsel in Breslau, auf der Uferpromenade an der Weichsel oder am Kulturpalast in Warschau. Bei gutem Wetter kann man draußen gemeinsam tanzen bis tief in die Sommernacht hinein. Völlig lautlos.
0: Paulina Milling über Menschen, die gemeinsam tanzen, jeder unter ihrem eigenen Kopfhörer. Desastres Fabulosos jetzt von Jorge Drexler in Bayern 2.

0: Wasser.
1: 12:12 Uhr, der Bayern 2 Vormittag, fast schon wieder vorbei. Zu Beginn dieser Sendung, um kurz nach 9, ist hier der Benediktinermönch und weltbekannte Weisheitslehrer David Steindl-Rast zu Wort gekommen. Und auf die Frage nach dem Paradies, da ist das für ihn völlig klar, das ist etwas komplett Diesseitiges, das Paradies, das sich in diesem Leben ereignet. Meine Kollegin Barbara Weiß hat mal gefragt, und zwar nicht nur christlich orientierte Menschen, was und wo ist denn Ihr Paradies oder eures?
2: Also ich fühle mich in meinem Zimmer richtig wohl.
3: Wir würden auf jeden Fall wiederkommen, oder?
4: Ich bin der Luis.
5: Ich bin die Mila.
6: Magdalena.
7: Emma.
3: Also wir machen Urlaub an Schliersee und es gefällt uns sehr gut.
7: Also wir sind hier in der Berghütte. Gestern waren wir an den Wasserfällen, das war auch sehr schön.
8: Ich bin halt sehr oft im See. Also am Anfang ist es gewöhnungsbedürftig, manchmal ist es ganz schön kalt. Da muss man sich erst überwinden, in den See zu kommen, aber dann mit der Zeit, dann kann man schon ein paar Runden schwimmen.
9: Mein Name ist Gisela und ich höre tatsächlich schon gute 60 Jahre höre ich Bayern 2.
10: Also eine Stammhörerin.
9: Ja, sozusagen.
10: Hast du auch ein Paradies?
9: Also ich habe schon eine Vorstellung davon. Also es müsste natürlich ganz viel außerhalb von mir passieren. Es müsste in der Welt gerecht zugehen. Es dürfte niemand mehr fordern, als die anderen haben. Niemand darf mehr Wasser haben als andere. Es müsste alles gerecht verteilt sein. Dann wären wir schon mal ganz schön weit.
11: Mein Name ist Barbara Merkes. Ich bin Gemeindereferentin bei der katholischen Kirche in Hof und bin im Netzwerk Kirche Kunterbund aktiv. Das Paradies ist für mich ein Ort vollkommenen Daseins im Hier und Jetzt. Immer wenn wir Kirche Kunterbund feiern, erlebe ich, dass die Familien auch im Hier und Jetzt da sind. Sie genießen diesen Raum, diesen Freiraum, den sie haben, um über Dinge nachzudenken, die im Alltag manchmal untergehen, aber auch Zeit zu haben, gemeinsam zu singen, zu spielen, zu basteln, zu experimentieren und Gott zu feiern.
12: Mein Paradies ist mein Arbeitsplatz.
13: Das ist Ulrich Emmerling aus Würzburg.
12: Und zwar das Zukunftshaus. Weil an meinem Arbeitsplatz verbringe ich ja sehr viel Zeit. Und deshalb ist mir auch sehr wichtig. Und deshalb bin ich da froh, dass ich einen guten Ort gefunden habe. Ich habe mir mein Paradies so ein bisschen selber mit aufgebaut, weil ich auch Gründungsmitglied bin. Und arbeite jeden Tag dran, dass das Paradies auch erhalten bleibt und funktioniert. Das heißt, dass man eben einen guten Austausch hat mit den Kollegen und Mitarbeitern, mit den Kunden. Und im Großen natürlich, dass das ganze Konzept aufgeht. Wir haben das als Genossenschaft gegründet. Das gehört auch vielen, nicht mir alleine. Und dass das wächst und gedeiht und auf stabile Füße kommt. Weil wir sind ja ein junges Paradies sozusagen.
14: Ich bin die Susanne Traub und ich bin Dramaturgin, Kuratorin und ich würde sagen, ich habe ein Paradies. Und Paradiese können sich verändern, aber mein momentanes Paradies, was sich in letzter Zeit mehr und mehr rauskristallisiert hat, sind Klangräume. Warum Klangräume? Insbesondere finde ich super paradiesisch, wenn Stimmen zusammen singen und wenn Mehrstimmigkeit entsteht und wenn Spannung gehalten wird. Und Paradies ist deshalb, wenn ich tolle Musik höre, auch Chormusik, Werke singen aus einer Zeit wieder in eine Gegenwart zu bringen, die vielleicht ähnlich war, weil auch Kriege, Unsicherheit das Leben bestimmt hat. Und wenn man in solche Klangräume eintaucht, das finde ich ein Paradies, es erhebt meine Gefühle und es spendet unwahrscheinlich Trost und Zuversicht. Und so stelle ich mir den Himmel auf Erden vor.
15: Mein Paradies ist der Magdalenenpark des Bund Naturschutz in Pasing,
13: sagt Martin Hensel vom Bund Naturschutz.
15: Eine Streuobstwiese mit bis zu 100 Jahre alten Obstbäumen. Wir haben einen Teich mit einer Insel, einem kleinen Wald drumherum und noch eine alte Gärtnerei, wo Ehrenamtliche vom Bund Naturschutz einheimische Wildstauden nachziehen. Und dass es diese Vielfalt gibt, gibt und dass hier Mensch und Natur, vor allem die Tiere, zur Ruhe kommen können, das ist für mich ein Paradies. Ich selber komme auch zur Ruhe und ich merke es immer wieder, wenn man von draußen reinkommt, wo der Verkehr tobt, wo es laut ist, wo es heiß ist, wo gehupt wird und man tritt hier herein und wirklich nach wenigen Augenblicken merkt man, wie einen diese völlig andere Situation umfängt und aufnimmt und man selber, also der Puls geht runter, man atmet langsamer, man atmet eigentlich auch wieder durch und es ist so ein bisschen platt, aber man kann die Seele wieder baumeln lassen und das ist wunderbar.
13: Pädagogin Sandra Schmidt-Lutz aus Bamberg von Perspektim.
0: Ja, ich habe einmal das Paradies, dass der andere gehört wird und dass man dem anderen wirklich zuhört, was er sagen will und was ihm wichtig ist. Und dass man da ohne irgendwas zu interpretieren oder zu werten, sondern wirklich das schafft zu hören, was möchte der andere eigentlich sagen und da bei dem ist und dann das viel Harmonie gibt und miteinander.

0: What a beautiful day. Was für ein schöner Tag. Ich hoffe, den haben Sie. Ich bin Birgit Magira und gleich weg. Stefanie Heinzeller ist gleich da. Und dazwischen schaut noch Nick Cave ganz kurz hier um die Ecke.
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0: 0800 94 95 95 5, die Nummer fürs Tagesgespräch. Jetzt gleich mit Stefanie Heinzeller. Und welcher Frage?
4: Ja, wir fragen Sie heute, was erwarten Sie vom Sozialstaat? Wir wollen das mal ein bisschen grundsätzlich angehen, denn in letzter Zeit wird ja viel über Kürzungen und auch über Reformen im sozialen Bereich geredet. Und wir wollen von Ihnen mal ganz konkret hören, was haben Sie eigentlich für eine Erwartung an den Sozialstaat? In welchen Situationen und wie soll er Ihnen helfen?
0: 0800 94 95 95 5, die Nummer zum Mitdiskutieren, das Tagesgespräch, gleich auf der anderen Seite der Nachrichten.
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5: Um 12 Uhr mit Florian Schwarz. Der Zugang zu Social-Media-Plattformen sollte für Kinder unter 13 Jahren in der EU beschränkt werden. Das empfiehlt ein von EU-Kommissionspräsidentin von der Leyen eingesetztes Expertengremium.
6: Konkret heißt das, die Social-Media-Nutzung sollte bis zum Alter von 13 Jahren EU-weit nur unter Aufsicht der Eltern oder anderer Aufsichtspersonen sowie zeitlich begrenzt erfolgen, heißt es in dem Expertenbericht. Danach biete sich ein abgestufter Zugang an, also bestimmte Internetseiten und Apps könnten dann ab 13 Jahren erlaubt sein, andere erst ab 15 oder ab 16 Jahren, und zwar abhängig davon, wie die Plattformen ihre Sicherheit für Kinder und Jugendliche nachweisen. Im September will die Kommissionschefin ankündigen, wie sie die Empfehlungen des Social-Media-Gremiums in EU-Gesetze umsetzen will. Danach beraten darüber das EU-Parlament und die Mitgliedstaaten. Aus Brüssel Katrin Schmidt.
5: Die Rechte von Fluggästen sollen innerhalb der EU gestärkt werden. Die Mitgliedsländer haben jetzt entschieden, Änderungen zugestimmt. So sollen etwa Kinder unter 14 Jahren im Flugzeug neben ihren Eltern sitzen dürfen, ohne dass Geld für die Sitzplatzreservierung fällig wird. Bei Verspätungen haben Passagiere demnach nach 2 Stunden Wartezeit Anspruch auf eine Erfrischung, nach 3 Stunden auf eine Mahlzeit. Der Terror des Islamischen Staates gegen die religiöse Minderheit der Jesiden beschäftigt bis heute die Justiz, auch bei uns. Vor dem Oberlandesgericht München ist das Urteil im Prozess um die Versklavung und Vergewaltigungen 2 jesidischer Mädchen durch IS-Mitglieder gefallen. Ein aus dem Irak stammender Mann erhielt eine lebenslange Haftstrafe, seine frühere Partnerin eine Jugendstrafe von 9,5 Jahren.
7: Die Zeugin weint, als sie ihren Peiniger im Gerichtssaal sieht. Der inzwischen 45-jährige Mann hatte sie zwischen 2015 und 2017 vergewaltigt, als sie 12 Jahre alt war, im Herrschaftsgebiet der Terrororganisation IS. Das sieht das Oberlandesgericht München nach 62 Verhandlungstagen als erwiesen an. Auch die 5-Jährige wurde dem Urteil zufolge sexuell missbraucht. Der IS hat tausende Jesiden getötet, Frauen und Kinder wurden versklavt und sexuell ausgebeutet. Deutschland erkennt diese Verbrechen als Völkermord an. Josef Römel, München.
5: Das Hochwasserrisiko im Landkreis Deckendorf in Niederbayern ist nach Angaben der Deutschen Umwelthilfe bundesweit das dritthöchste. Im sogenannten Flutcheck landen 5 weitere bayerische Städte und Kreise unter den Top 25. Straubing-Bogen, Schwandorf, die Landkreise Main-Spessart und Donau-Ries sowie Dillingen an der Donau. Die Deutsche Umwelthilfe spricht von einem flächendeckenden Problem in Deutschland und Bayern. Sie fordert, mehr Überflutungsflächen zu schaffen. Die stationäre Notaufnahme im oberbayerischen Kösching bei Ingolstadt soll ab August geschlossen werden, weil Personal fehlt, wie der Betreiber vergangene Woche mitgeteilt hat. Jetzt rüstet sich deshalb das Klinikum Ingolstadt nach eigenen Angaben für mehr Patienten und will eine neue Notaufnahme im bestehenden Gebäude bauen. Das Krankenhaus rechnet mit einer Bauzeit von gut 1 Jahr. Für die Übergangszeit will das Klinikum gezielt zusätzliches Personal einsetzen und nach Möglichkeit interne Abläufe optimieren. Das Wetter in Bayern. Es ist sonnig mit lockeren Quellwolken und Wind aus Nordost. Die Höchstwerte erreichen 28 bis 35 Grad. In der kommenden Nacht teils klar, teils bewölkt, später örtlich Regen und Gewitter. Es kühlt auf 21 bis 15 Grad ab. Morgen und übermorgen teils sonnig, teils bewölkt, örtlich Schauer und Gewitter. Ab Donnerstag wieder mehr Sonne und meist trocken. Es bleibt bei hochsommerlichen Temperaturen um die 30 Grad. Soweit die Nachrichten, die Zeit gleich 12.04 Uhr. Der Blick auf die Straßen. A7 Ulm Richtung Würzburg zwischen Ellwangen und Dinkelsbühl-Fichtenau 3 Kilometer Stau. A7 Fulda Richtung Würzburg zwischen Fulda-Dreieck und Bad Brückenau-Wildflecken 9 Kilometer Stau. A8 München Richtung Salzburg zwischen Aachen-Mühle und Bernau am Chiemsee 9 Kilometer stockend. A8 München Richtung Stuttgart zwischen Zusmarshausen und Burgau 3 Kilometer Stau nach einem LKW-Unfall. A9 München Richtung Nürnberg zwischen Pfaffenhofen und Langenbruck 8 Kilometer stockender Verkehr. A9 Berlin Richtung Nürnberg zwischen Markt Schorgast und Dreieck Bayreuth-Kulmbach Stau. A9 Nürnberg Richtung München zwischen dem Dreieck Holledau und Allershausen 12 Kilometer Stau. Und A96 München Richtung Lindau zwischen Stetten und Erkheim 3 Kilometer Stau. Viel Geduld, soweit der Service.
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4: Herzlich willkommen zu unserer heutigen Sendung. Rund 1,3 Billionen Euro geben wir in diesem Jahr für den Sozialstaat aus. Und bis zum 11. April haben wir alle für diese Leistungen gearbeitet. Also für Rente, Pflege, Gesundheit, die Grundsicherung und andere soziale Leistungen, die der Staat verteilt. In den letzten Wochen und Monaten ist viel über die Reformen diskutiert worden, die Bundesregierung jetzt angestoßen hat, um die Kosten nicht weiter steigen zu lassen und vor allen Dingen in den Bereichen, in denen gekürzt werden soll oder es Einschränkungen geben werden soll, ist natürlich der Diskussionsbedarf sehr hoch. Wir wollen heute mit Ihnen ganz grundsätzlich darüber sprechen, welche Erwartungen Sie an den Sozialstaat haben. Wann, also in welchen Situationen und in welchem Umfang soll er für Sie da sein?
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4: Viele Forderungen, wenig Geld haben wir getitelt. Was erwarten Sie vom Sozialstaat? Und wir freuen uns auf Ihre Anrufe, wie immer gebührenfrei unter 0800 94 95 95 5, 0800 94 95 95 5. Und Sie können uns natürlich auch über WhatsApp oder auch über Signal erreichen. Wie das geht, das erfahren Sie unter bayern2.de auf unserer Homepage und dann können Sie uns gerne eine Sprach- oder Textnachricht hier ins Studio schicken. Und wenn Sie anrufen wollen, gebührenfrei unter 0800 94 95 95 5, dann sind Sie Teil unserer Diskussion hier im Programm Bayern 2 und in ARD Alpha. Und wir reden mit Ihnen darüber, welche Leistungen Sie von einem Sozialstaat erwarten, in welchem Umfang soll der Staat für Sie da sein, auch in welchen Situationen und inwiefern sind Sie auch bereit, mit Ihrem Steuergeld vielleicht mehr zu einem sozialen Staat dazu zu bezahlen. Ich freue mich sehr, dass wir heute Professor Georg Krämer bei uns haben. Er ist Ökonom, Buchautor und ehemaliger Generalsekretär des Caritasverbandes Deutschland. Herr Professor Krämer, herzlich willkommen im Tagesgespräch. Hallo.
8: Herzlichen Dank.
4: Herr Krämer, wir gehen gleich mal ans Telefon. Wir haben schon einen Anruf von Anton König aus Germering, der uns, glaube ich, sehr gut in diese Diskussion einführt. Hallo, Herr König.
9: Ja, grüß Gott in die Runde.
4: Grüß Gott.
9: Ja, ich bin der Meinung, dass so wie er jetzt ist, der Sozialstaat wird er unfinanzierbar werden, weil so viele Reiche können wir gar nicht enteignen und die Steuern können wir gar nicht so hoch raufsetzen, dass das auf Dauer gut geht. Aber diese ganzen Reformen, die gehen nicht weit genug. Das ist das eine Problem. Und das zweite Problem, sie werden ja völlig falsch verkauft. Nehmen wir mal den Gesundheitssektor her. 30% der Operationen sind, das ist wissenschaftlich evaluiert, sind überflüssig, völlig sinnlos. Also es sind 30% der Leute kommen unter das Messer und werden schikaniert mit Reha und so weiter. Das nächste ist die Krankenhäuser, da können wir 30% schließen, weil wir sowieso nicht bewirtschaften können, haben wir gerade in den Nachrichten gerade auch gehört. Und der nächste Punkt zum Beispiel die Pflege. Den Leuten müsste ja mal klar werden, was eine Pflege ist. eine Pflege, das ist was ganz was Schreckliches, auch wenn sie in einem Luxusaltersheim sind. Ich habe solche Leute besucht, die wurden technisch sauber gepflegt, aber gehabt haben sie nichts davon. Und ich bringe Ihnen ein ganz einfaches Beispiel. Denn mein Großvater in die 50er Jahre, dem ist am Vormittag schlecht geworden, er war über 80, der hat gesagt, holt's am Pfarrer. Dann ist einer losgefahren mit dem Radl und hat am Pfarrer geholt.
4: Ja, heute holt man den Krankenwagen, Herr König. Aber was Sie uns mitgeben
9: Fehler,
4: wollen,
9: ja. Nämlich, ja, die
4: jetzt kommen wir schon so, Herr König, lassen Sie mich,
9: dazu, dass ich ins Altersheim muss.
4: Herr König, lassen Sie mich einmal da einhaken, weil wir wollen ja die Diskussion heute auf auch sozusagen die Grundlage nochmal zurückbringen. Und Sie haben jetzt schon ein paar Einzelbeispiele genannt, die zeigen, Es gibt ganz viele Ecken und Enden, an denen man einen Anspruch an den Sozialstaat haben kann und auch eine Vorstellung davon, was er leisten soll. Und vielleicht auch eine Vorstellung davon hat, was zu viel ist. Und das ist eine gute Überleitung zu unserem heutigen Gast, zu Professor Georg Krämer, der sich ja nicht nur als Ökonom, sondern auch als ehemaliger Generalsekretär des Caritasverbandes mit dieser Frage beschäftigt hat in seinem Buch Alles schrecklich ungerecht? Fragezeichen. Herr Krämer, war der Beitrag von Herrn König eine sehr gute Einführung, weil er zeigt, wir haben so ganz unterschiedliche Vorstellungen davon, was ein Sozialstaat leistet. Muss. Ist das vielleicht das Grundproblem, dass wir uns erstmal auf eine, ja, auf einen Konsens da verständigen müssen in Deutschland?
8: Also, Herr König hat ja gesagt, wir können nicht einfach jetzt den Sozialstaat mit höheren Steuereinnahmen mitfinanzieren. Wir können natürlich zum Beispiel die Erbschaftssteuer reformieren, aber auch dann werden die Mehrerträge nicht so hoch sein, dass wir nicht darauf verzichten können, Reformen durchzuführen. Und Herr König hat einen Punkt angesprochen. Wir haben keine angemessene Krankenhausplanung durch die Länder und wir haben damit einen finanziellen Druck in den Krankenhäusern, teilweise ihre Defizite durch zusätzliche Operationen zu hereinzuwirtschaften. Da hat jetzt auch die beschlossene Reform vom letzten Freitag, macht ein Zweitbegutachtungsverfahren, also das ist auf dem Schirm. Aber der Beitrag von Herrn König zeigt, es sind viele Stellschrauben. Allerdings, ich finde es gut, dass heute eben der Krankenwagen geholt wird, wenn alte Menschen es schlecht geht und dass wir ein viel, viel besseres Pflegesystem haben als in den 1950er Jahren.
4: Mhm. Herr Krämer, und ganz grundsätzlich die Frage, die wir ja heute stellen, was erwarten Sie vom Sozialstaat, wenn wir diese Frage Ihnen jetzt stellen würden, der Sie sich ja viel mit dem Sozialstaat beschäftigt haben, mit den verschiedenen Leistungen, die wir haben, auch mit dem Problem, dass die Kosten eben immer weiter steigen und es irgendwann sich die Frage stellt, können wir uns alles leisten, was wir inzwischen eingeführt haben? Wie würden Sie diese Frage beantworten? Was erwarten Sie denn ganz konkret vom Sozialstaat?
8: Ich erwarte einen Sozialstaat, der die Bürger in der Bewältigung von Risiken wie Alter, Krankheit und Pflege unterstützt. Das leistet dieser Sozialstaat. Wir müssen immer darum ringen, die Mittel des Sozialstaats wirksam einzusetzen. Das ist eine ständige Reformbaustelle. Und da gibt es sehr viel Abwehr von Leistungserbringern, auch von Patienten. Mhm. So. Aber im Prinzip haben wir einen guten Sozialstaat. Was ich mir wünschen würde, ist, dass die Hilfen für arme Menschen wirklich auch bei ihnen ankommen. Und ich würde mir wünschen, die wirklich umfangreichen Mittel des Sozialstaats stärker dafür zu nutzen, soziale Notlagen zu vermeiden, also mehr auf Prävention zu setzen und auch mehr auf auch die Befähigung und Bildung von Jugendlichen aus prekären Familien. Mhm. Das ist zwar nicht direkt Sozialstaat, aber es würde den Sozialstaat künftig sehr stark entlasten.
4: Wir danken Anton König für den Einstieg in die heutige Sendung, ins Tagesgespräch hier im Programm Bayern 2 und in ARD Alpha und gehen weiter nach Augsburg, sind bei Peter Beurer. Hallo, Herr Beurer.
10: Ja, grüß Gott.
4: Herr Beurer, mögen Sie da gleich anknüpfen, was Herr Krämer gerade gesagt hat, also diese Wünsche an den Sozialstaat, der, wie Herr Krämer jetzt sagt, ja durchaus gut ausgestattet ist, aber vielleicht an der einen oder anderen Stelle auch ein Verteilungsproblem hat. Ist das etwas, wo Sie anschließen können?
10: Also ich
11: habe, wie ich das Thema gelesen habe, mir überlegt, wie kann man es ganz kurz fassen, was erwarte ich vom Sozialstaat? Und ganz kurz gefasst ist für mich, die Allerärmsten, die quasi Grundsicherung kriegen, das Wort sagt ja schon aus, dass sie nur kriegen, was sie unbedingt brauchen, darf man am wenigsten zusätzlich belasten. Da darf es keine Kürzungen geben. Und dann nach oben hin, je mehr jemand an Mitteln hat, desto weniger Unterstützung braucht er natürlich. Ich habe auch ein Beispiel, eine Frage, aber darf ich die dem Spezialisten stellen?
4: Ja, natürlich, gerne.
11: Ich habe im Vorgespräch schon zu dem Kollegen gesagt, die Rentnerinnen und Rentner, die auch aufstocken, weil ihre Rente zu klein ist, die kriegen vom Amt eine sogenannte Aufstockung, oder das ist zumindest das, wie es landläufig heißt. Wenn da die Rente angepasst wird, so steht es in den Bescheiden jedenfalls, Rentenanpassung, an die Inflation angepasst wird, dann zieht das Amt diese Erhöhung aber wieder ein, wodurch ja die realen Einkünfte und die realen Mittel dieser Rentnerinnen und Rentner sinken. Das produziert doch die Armut erst. Kann das eigentlich in Ordnung sein? Kann man da nichts dagegen machen? Ich kenne ein paar solche Fälle. Das ist sicher nicht die Mehrheit in Deutschland. Mhm. Ne? Aber kann das sein, dass aufstockende Rentnerinnen und Rentner jeden Monat quasi weniger haben und jeden Monat weniger haben, weil das Amt die Erhöhung der Renten wieder einzieht? Ist das möglich?
4: Das ist eine gute Frage, Herr Beurer. Stimmt das so? Erstens die Frage an Professor Georg Krämer und zweitens, wenn ja, was sollte man denn dann in diesem Fall auch unternehmen?
8: Ja, was Herr Breuer sagt, stimmt für die Menschen im Alter, die Grundsicherung im Alter beziehen und, das ist jetzt sehr technisch, keinen Grundrentenzuschlag beziehen. Da wird bei der Berechnung der Hilfe die gesamte Rente in Abzug gebracht. Also das sind dann auch arme Frauen in der Grundsicherung, denen die dritte Stufe der Mütterrente nichts nutzt. Nehmen wir an, sie haben drei Kinder erzogen, dann kriegen sie 60 Euro mehr Rente, aber 60 Euro weniger Hilfe, unter dem Strich bleibt nichts. Mhm. Und das ist, finde ich, ein Problem. Also es sind ja Leute, die durchaus in ihrem Erwerbsleben Rentenbeiträge gezahlt haben, aber vielleicht eine längere Zeit nicht versicherte Solo-Selbstständige waren oder aus anderen Gründen Pflege geleistet haben. Und die Rentenkommission, in der ich mitarbeiten durfte, die hat vorgeschlagen, dass man 20% oder 30% der Rente behalten darf. Das heißt, jemand, der erwerbstätig war, versichert war, hätte im Alter dann immer etwas mehr als die Grundsicherung. Das würde unmittelbar bei den Personen ankommen, die Herr Breuer im Blick hat.
4: Also Herr Beurer, das ist ja eine wichtige Information. Ja, gerne. Können Sie gerne noch eine Nachfrage stellen.
11: Also Beurer ist der Name, nicht Breuer. Aber nicht so schlimm.
8: Beurer, Entschuldigung, ja.
11: Ja. Mir geht es tatsächlich um die Rentenerhöhungen, die so alle ein, zwei Jahre mal kommen. Diese Erhöhungen, meine ich, werden wieder vom Sozialamt eingezogen, abgezogen. Also es gibt gar keine Anpassungen durch die Rentenerhöhung bei solchen Aufstockern, sondern die kriegen ja dann real weniger. Das heißt, sie können sich ihr Leben immer weniger leisten.
4: Also Sie meinen, Herr Beurer, dass es für diejenigen, die in der Grundsicherung sind, am Ende überhaupt keine Rentenerhöhungen gibt und sie auch gar nicht davon profitieren und damit letztlich, wenn man die Inflation mit einberechnet, es dann immer weniger bleibt. Herr Krämer, können Sie dazu auch noch was sagen?
11: Wie gesagt, ein Rentner, der aufstockt, der kriegt keine Rentenerhöhungen, weil die wieder abgezogen werden.
8: Das ist so, allerdings mit dem Vorschlag der Rentenkommission würde sich das ändern. Und das Zweite ist natürlich, die Höhe der Grundsicherung im Alter wird regelmäßig angepasst. Allerdings hatten wir jetzt 2 Jahre Nullrunden und weil wir davor 2-mal sehr deutliche Erhöhungen von jeweils 12%, also insgesamt 25% hatten. Also das ist ein anderer Mechanismus und mit dem Vorschlag der Rentenkommission hätten die Rentenempfänger die Grundsicherung im Alter beziehen auch etwas von den Erhöhungen.
4: Also da sind wir jetzt schon wieder bei den Details auch der angestrebten Reformen. Es hieß ja, die Rentenreform oder das, was die Rentenkommission vorgelegt hat, soll im Großen und Ganzen dann auch so umgesetzt werden. Also vielleicht kommt dann auch diese Umsetzung, die Sie gerade erwähnt haben, Herr Krämer. Peter Beurer, danken wir für seinen Anruf in Augsburg. Eine Textnachricht kommt jetzt von Franziska Koch aus Moosburg via WhatsApp. Sie schreibt, es ist wichtig und richtig, dass den Schwachen der Gesellschaft geholfen wird. Der Stärkere hilft den Schwachen, ein soziales Netz fängt sie auf. Anders funktioniert es eben nicht. Und dazu jetzt Andreas Wille am Telefon in Kelheim. Hallo, Herr Wille.
12: Ja, hallo, grüße Sie.
4: Ja, Frau Koch sagt, anders funktioniert es nicht. Die Starken müssen die Schwachen mit auffangen mit Hilfe eines sozialen Netzes. Wie stehen Sie dazu? Welche Erwartungen haben Sie?
12: Also ich muss einfach nur sagen, der Sozialstaat ist wichtig, nur sollte es im Sozialstaat gerecht zugehen. Und jetzt bringe ich mal, ich bin 67 Jahre, ich bin Rentner, bekomme eine Rente, bezahle für die Rente Kranken- und Pflegeversicherung.

0: ich persönlich ungerecht. Und jetzt kommt der Gipfel obendrauf. Mein Arbeitgeber sagt zu mir, super Sache, Krankenversicherung, Pflegeversicherung, keine Steuern, ich stell dich ein. Auf einmal kommt ein Anruf und sagt, du, ich muss jetzt auch noch Rentenversicherung nicht bezahlen. Also die Hälfte von den 2000 Euro brutto als Rentenversicherungsbeiträge muss der Arbeitgeber trotzdem noch abführen. Ich sage, ja, dann steigt meine Rente demnächst. Ich rufe bei der LVA an, sage, mein Arbeitgeber zahlt noch die Hälfte Rentenversicherungsbeiträge, dann erhöht sich meine Rente. Nein, sagt die LVA, diese Rentenversicherungsbeiträge gehen in den großen Topf und verschwinden. Das, meine ich, ist dann irgendwo im Sozialstaat ungerecht. Das kann es nicht sein.
1: Herr Wille, also da würden Sie sagen, da wünschen Sie sich jetzt persönlich in Ihrem speziellen Fall auch mehr Gerechtigkeit. Und das ist ja überhaupt auch so das große Stichwort, das über dieser Diskussion steht. Was ist gerecht? Was empfinden Menschen als gerecht? Da gehen wir jetzt mal gleich noch weiter zu Josef Rappel in Regensburg. Hallo, Herr Rappel.
2: Hallo, aus Regensburg.
1: Ja, die Gerechtigkeit, die treibt Sie auch um, oder?
2: Ja. Gut, ganz grundsätzlich, prinzipiell, es steht ja im Grundgesetz, Artikel 20, glaube ich, der Staat ist ein Sozialstaatsprinzip und er muss für soziale Gerechtigkeit und Sicherheit sorgen. Das als rechtliche, grundrechtliche Grundlage. Ich meine schon, dass das auch möglich ist. Einerseits, ich stelle jetzt mal in Versicherungen sind ja auch ein Teil des Sozialstaats, wo alle einzahlen, Arbeitgeber, Arbeitnehmer, Renten, Kranken, Pflegeversicherung und so weiter. Also das ist eine Versicherungsleistung, das andere wäre eine reine Sozialleistung, wenn jemand Grundsicherung beantragt oder eben das frühere Bürgergeld. Das sind Sozialleistungen, die wirklich der Staat aus dem Steueraufkommen zahlt. Ich denke mal, bei den Versicherungsleistungen müssen wir jetzt schauen, wie bekommen wir vielleicht von mehr Leuten Einzahlungen in diese Versicherung, zum Beispiel Aufhebung der Beitragsbemessungsgrenze für die Gutverdienenden und so weiter. Dann wäre natürlich auch zu überlegen, oder es ist notwendig, glaube ich, Sozialhilfe, wie man früher sagte, oder also Grundsicherung zu zahlen, weil diese soziale Kluft, die sonst entsteht, würde unser Land, glaube ich, wirklich gefährden im äußersten Sinne. Wenn Leute hungern müssten, wenn Leute stehlen würden, um den Hunger zu bewältigen, wenn Leute ja Wohnungen stürmen würden, weil sie keine Unterkunft haben. Also ich denke mal, das Sozialstaatsprinzip ist absolut wichtig und der Staat kann das auch leisten, in beschränktem Maße natürlich, ab einem bestimmten Grad.
1: Herr Rappel, also das waren jetzt nochmal ganz grundsätzliche Überlegungen, die auch sozusagen die gesellschaftlichen Auswirkungen einer Sozialpolitik beleuchtet haben. Professor Georg Krämer, Sie haben sich ja intensiv mit dem Sozialstaat auch in Ihrem Buch beschäftigt, auch mit natürlich diesen Gerechtigkeitsfragen, die Menschen umtreiben. Wir haben gerade Andreas Wille gehört, der die Aktivrente nutzt und da bestimmte Teile und Ausprägungen als ungerecht empfindet. Und Herr Rappel, der gesagt hat, nochmal so das große Ganze ist so wichtig zu betrachten und zu sehen, was ein Sozialstaat auch für unsere Gesellschaft und unser Zusammenleben, unser friedliches Zusammenleben bedeutet. Wie kriegt man denn diesen Spagat hin zwischen einerseits diesen individuellen Gerechtigkeitsansprüchen und gleichzeitig dem Überblick, der dazu dienen soll, einem ja etwas größeren Ziel auch zu dienen?
3: Gut, das Grundproblem ist natürlich, dass Menschen sehr unterschiedliche Vorstellungen von Gerechtigkeit haben. Orientieren wir uns an der Gleichheit oder orientieren wir uns am Leistungsprinzip? Hat beides eine Bedeutung im Sozialstaat. Die Sozialhilfe, die Grundsicherung, die den Bedarf decken soll, ist eben daran orientiert, jedem Menschen ein Leben in Würde zu ermöglichen, auch wenn er arm ist. Ja, die Leistungen der Rentenversicherung gehen eben danach, welche Leistungen ich in das Rentenversicherungssystem einbezahlt habe. Jetzt das Beispiel von Herrn Wille zeigt ja auch, dass man sehr unterschiedlicher Meinung sein kann. Also ich finde, wir haben ja ein Gesundheitssystem, wo diejenigen, die verdienen, die gut verdienen, mehr bezahlen als diejenigen, die wenig verdienen in der gesetzlichen Rentenversicherung. Und die Behandlung ist gleich. Und wenn ein Rentner dann eben 2000 Euro dazu verdient, ja, dann finde ich es eigentlich keineswegs ungerecht, wenn er dafür eben auch Krankenversicherungsbeiträge bezahlt. Ja. Und das Krankengeld dient dem Wegfall von Arbeitseinkommen, aber bei Rentnern wird ja das Renteneinkommen fließt ja weiter, das fällt ja in der Krankheit.

0: nicht weg. Also insofern stehen da schon Überlegungen dahinter, warum das so ausgestaltet ist, wie es ausgestaltet ist.
1: Aber es zeigt sehr gut, dass man eben über Gerechtigkeit auch ganz unterschiedlicher Auffassung sein kann und das individuell durchaus sehr unterschiedlich auch empfindet. Andreas Wille war das aus Kelheim mit seinem Beitrag und Josef Rappel verabschieden wir auch und gehen nach Memmingen zu Hans-Jörg Tarantik. Hallo, Herr Tarantik.
2: Ja, guten Tag.
1: Ja. Was erwarten Sie von einem Sozialstaat, steht heute über unserer Diskussion hier im Tagesgespräch. Ja. Welche Gedanken machen Sie sich dazu?
2: Ja, mein Gedanke ist, dass ich zuerst mal empfinde, dass Ihr Fachmann zu kurz springt. Es wird immer behandelt, der Sozialstaat, wie die Caritas. Wir helfen den Behinderten, den Armen und so weiter. Und dann hat diese ganze Betrachtungsweise, halte ich für sehr religiös und patriarchal geprägt. Der gute Vater gibt den Kindern und so. Das ist, finde ich, totaler Quatsch, da müssen wir rauskommen. Der Sozialstaat soll die prägende Kraft einer Gesellschaft sein. Das Problem im Moment ist, dass unsere Gesellschaft geprägt wird von Wirtschaftsinteressen. Die prägende Kraft ist die Wirtschaft bei uns und alles wird dahin gebügelt. Eine Kleinigkeit am Rande. Jetzt heißt es immer Grundsicherung. Genau, das hat die CDU jetzt geschafft, dieses Wort von der SPD, Bürgergeld, damit abzuschaffen. Und die SPD hat sich schon diesen Begriff eigentlich gepackt von der Initiative für ein bedingungsloses Grundeinkommen. Und da sehen Sie, bedingungsloses Grundeinkommen steckt eine ganz andere Idee dahinter. Und zwar die Idee, wie in einer Familie, dass alle, die am Tisch sitzen, berechtigt sind zu essen. Ob der jetzt gearbeitet hat oder nicht gearbeitet hat oder vielleicht auch gar nicht arbeiten kann und so weiter. Und der hat die beleidigt und die. Aber zu essen, also ein Grundbedürfnis, ist für alle da. Mhm. Und das ist die Idee mit dem Grundeinkommen.
1: Und das wünschen Sie sich auch als Idee für einen Sozialstaat, Herr Tarantik? Natürlich. Und jetzt haben Sie ja aber gerade gesagt, das Bild, das Herr Krämer aus Ihrer Sicht gezeichnet hat, das sei paternalistisch. Ist dann diese Vorstellung nicht auch in gewisser Weise paternalistisch, wenn man sagt, der alle in einer Familie, die am Tisch sitzen, bekommen zu essen? Und wer entscheidet das dann eigentlich?
2: Ja, die Familie. Also eine Familie wird doch... Wenn ich jemanden ausschließe, ein Kind, was nur Sechser heimgebracht hat im Zeugnis, dann sitzen doch ein paar Leute am Tisch, die sagen werden, hey, das geht doch nicht. Da bestimmt doch nicht der Vater am Tisch. Das wäre jetzt das Bild, dass der Vater am Tisch das Bestimmende ist und das größte Stück Fleisch bekommt. Ja, natürlich. Mhm. Aber dieses Klischee will ich auf keinen Fall bedienen. Mhm. Ich will bedienen, dass es selbstverständlich ist, dass jeder Mensch Mensch ist, wo immer er ist und wie auch immer er ist. Sie können ja auch nicht hergehen und im Gefängnis sagen, hey, die kriegen jetzt nur noch Wasser und Brot. Die Zeiten sind doch vorbei.
1: Also Herr Tarantik, um das zusammenzufassen und damit wir Sie auch richtig verstehen, Sie wünschen sich einen Sozialstaat, der auch diese Idee des bedingungslose Grundeinkommen als Ziel hat.
2: Das ist ein Beispiel, aber nochmal, unsere Gesellschaft wird geprägt, politisch eben auch geprägt, von der Wirtschaft her. Das ist die gestaltende Kraft in unserer Gesellschaft, die Wirtschaft. Und auf der anderen Seite, der Sozialstaat kümmert sich eben um die armen, beinamputierten, weisen Kinder, also karitativ. Aber die Idee von einem Sozialstaat in moderner Weise ist natürlich, dass die Gestaltungskraft des Staates vom Sozialen ausgeht. Dazu gehört ja auch, hey, welche Bildung machen wir? Wie viel Geld geben wir aus für die Bildung?
1: Herr Tarantik, da bekommen Sie gerade Unterstützung von Katrin Abelt aus Coburg. Die schreibt nämlich per WhatsApp, es braucht endlich mehr für Kinder und deren Chancengleichheit. Das heißt Kindergartenpflicht ab 3 mit genug Personal.
2: Zum Beispiel.
1: Damit alle Kinder das bekommen, genau, was ihnen von zu Hause aus fehlt. Also ja, da treffen Sie sozusagen sich an dieser Stelle. Nehmen wir Professor Georg Krämer mit in die Diskussion. Ja, hat Herr Tarantik Sie da richtig verstanden, indem er sozusagen kritisiert hat, dass Sie aus einer paternalistischen Ecke kämen? Oder wie stehen Sie zu seinen Forderungen?
0: Gut, den Vorwurf der paternalistischen Ecke kann ich nicht ganz nachvollziehen. Also wir haben ja einen Sozialstaat zum einen mit umfangreichen Versicherungsleistungen. Krankenversicherung, gesetzliche Rente, Pflegeversicherung für die gesamte Bevölkerung. Und wir haben eine Grundsicherung, ganz unabhängig vom Schuldprinzip. Also warum auch immer jemand in Notlage gekommen ist, er hat natürlich das Recht zu essen und er hat auch das Recht auf ein Mindestmaß auf Teilhabe. Ja. So, jetzt, wo ich dagegen halte, ist den Widerspruch zwischen dem Sozialen und der Wirtschaft. Ja. Die Grundlage eines starken Sozialstaats ist eine starke Wirtschaft. Der Sozialstaat wuchs mit der Wirtschaft und manchmal auch etwas schneller. Und ein guter Sozialstaat ist gleichzeitig auch eine Unterstützung für eine starke Wirtschaft, zum Beispiel ein gutes Gesundheitswesen oder natürlich auch ein gutes Bildungswesen. Also wir können nicht in einem Widerspruch von Sozialem und Wirtschaft denken. Und das bedingungslose Grundeinkommen, da würde ich nur entgegenhalten, als Gesellschaft sind wir eben keine Familie. Und wenn wir wirklich ein existenzsicherndes bedingungsloses Grundeinkommen, ganz unabhängig von Einkommen oder Vermögen von Menschen zahlen wollten, dann bräuchten wir eine exorbitante Steuerbelastung, die ja die Leistung jedenfalls zu arbeiten und so weiter schwer untergraben würde. Deswegen halte ich dieses bedingungslose Grundeinkommen nicht für eine praktikable Reform.
1: Also ein Teil des Sozialstaates, über den wir jetzt hier gerade auch noch mal intensiv gesprochen haben. Viele Forderungen, wenig Geld. Was erwarten Sie vom Sozialstaat? Das fragen wir Sie heute. Und jetzt haben wir es schon kurz nach 12:30 im Tagesgespräch.
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1: Ja, und wir freuen uns über Ihre Diskussionsbeiträge, sowohl am Telefon als auch über Social Media zu unserer Frage heute. Was erwarten Sie von einem Sozialstaat? In welchen Bereichen muss er für Sie da sein und wann? Und wo sagen Sie, vielleicht gibt es auch vieles Überflüssiges? Also diskutieren Sie mit und schalten Sie sich ein hier im Tagesgespräch.
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1: Und geschrieben hat uns auch Helga Schubert aus Kochel. Sie schreibt, ich bin Mitte 75, habe 2 Söhne allein großgezogen und war 40 Jahre ganztags berufstätig. Als mein Mann damals auszog, die Kinder waren 3 und 6, riet mir das Amt zu Sozialleistungen. Ich bin sehr froh, das abgelehnt zu haben. Ich habe mich nie als Opfer gefühlt und kann gut heute von meiner Rente leben. Also auch ein Meinungsbeitrag zur Frage, was erwarten Sie vom Sozialstaat, geht in die Richtung, wenn man kann, sollte man natürlich möglichst auch versuchen, für sich selbst zu sorgen. Wie kommt es bei Ihnen an, Thies Sorgenfrei in Berlin, der Sie jetzt am Telefon sind? Hallo.
4: Hallo.
1: Hallo.
4: Ja, danke. Für sich selber sorgen, ja, wenn man die Fähigkeit und die Mittel dazu hätte, das wäre auf jeden Fall, hätte ich nichts gegen einzuwenden. Nur, ich meine, man kommt auf die Welt, man hat nicht drum gebeten, man hat niemanden dazu beauftragt, geboren zu werden und also allein existieren zu dürfen und keine Gefahr für irgendwelche anderen Lebewesen darzustellen, ist ja schon mal was Gutes. Mhm. Also, dass man überhaupt überleben darf, ist schon mal was.
1: Und welche Erwartungen haben Sie dann in so einem Zusammenhang auch an den Staat, Herr Sorgenfrei? Also, wann und in welchem Umfang soll er für Sie da sein, wenn Sie vielleicht gerade nicht in der Lage sind, für sich selbst gut zu sorgen?
4: Ja, also, das ist so, so schwer, in ein paar Sekunden darauf irgendwie eine präzise und gehaltvolle Antwort zu finden, aber wenn man mal überlegt, wo der Verfassungsrang des Sozialstaatsprinzips herkommt, dass jeder Mensch halt den gleichen Wert hat. Ich habe keinen höheren Wert als Sie und Sie haben genauso viele Rechte wie ich und jeder hat ein Recht, leben zu dürfen. Also wenn das schon mal gewährleistet werden könnte, wäre ich schon mega froh.
1: Da fragen wir doch nochmal nach bei Professor Georg Krämer, Ökonom und ehemaliger Generalsekretär des Caritas-Verbandes in Deutschland. Wir haben nochmal über den Verfassungsrang des Sozialstaates gesprochen, auch über das Menschenbild, das dahinter steht, das Herr Sorgenfrei gerade thematisiert hat. Wenn man das alles zusammennimmt, was muss auf diesem Hintergrund sozusagen als Grundlage auch vom Staat für die Menschen zur Verfügung gestellt werden?
0: Also Herr Sorgenfrei hat ja Dimensionen unseres Gerechtigkeitsverständnisses angesprochen. Im politischen Sinne sind wir Gleiche, Bürger mit gleichen Rechten. In Not haben wir einen Anspruch, ein Leben in Würde zu führen, unabhängig davon, ob wir vielleicht unsere Notlage durch Fehlentscheidungen in der Vergangenheit selbst verursacht haben. Und als Teilnehmer am Arbeitsmarkt oder an anderen ökonomischen Prozessen erwarten wir eine Entlohnung nach unserer Leistung. So. Und jetzt, das greift der Sozialstaat auch eben mit der Grundsicherung auf. Und natürlich, ich meine, Frau Schubert hat betont, ich kam selbst zurecht. Ja, sie hat selbst für sich gesorgt. Aber es gibt eben auch Menschen, die nicht für sich selbst sorgen können. Wer als mit einer schweren Behinderung auf die Welt kommt, hat gar keine Möglichkeit, sich privat zu versichern, selbst wenn er die Mittel hätte. Er braucht die Unterstützung des Sozialstaats. Ja? Und der Sozialstaat ist darauf angewiesen, dass wir eigenverantwortlich handelnde Bürger sind, dass wir uns einer Ausbildung stellen, dass wir arbeiten, dass wir möglichst auch Präventionsangebote wahrnehmen, dass wir jetzt also unsere Gesundheit nicht schleifen lassen. Und zugleich hilft der Sozialstaat, wenn eben diese Hilfe notwendig ist. Also insofern ist für mich, sind Solidarität und Eigenverantwortung überhaupt keine Widersprüche, sondern der solidarische Sozialstaat ist auf eigenverantwortlich handelnde Menschen angewiesen.
1: Soweit Sie das im Rahmen Ihrer Möglichkeiten eben leisten können, wie Sie gerade ja auch noch mal betont haben. Thies Sorgenfrei verabschieden wir in Berlin und gehen nach Regensburg zu Sabine Angerer. Hallo, Frau Angerer.
5: Hallo. Schön, dass ich drankomme. Was mich ein bisschen oder was mir fehlt in dieser Diskussion ist die Haltung, dass Menschen, die häusliche Pflege erbringen, die, wenn Kinder krank werden, wenn Hitze frei ist oder wenn Angehörige gepflegt werden, dass die keine Entlohnung bekommen im Regelfall und mit ihrer Leistung ermöglichen, dass im Regelfall die Männer normal weiterarbeiten können. Das heißt, die Wirtschaft profitiert sehr von weitgehend unbezahlten Care-Arbeiten, die im Regelfall von Frauen erbracht werden. Wenn die dann in Altersarmut geraten, dann muss man diesen armen, schwachen Menschen helfen und das ärgert mich sehr.
1: Was würden Sie sich dann stattdessen wünschen, Frau Angerer? Ich meine, Sie haben die Pflege angesprochen, wir haben eine Pflegeversicherung, je nach Pflegegrad bekommen ja auch die pflegenden Angehörigen dann entsprechende Rentenzahlungen geleistet und so weiter. Also wir haben ja schon ein System, das auch versucht, in dieser Richtung nicht nur warme Worte zu finden, sondern tatsächlich auch Leistungen erbringt. Reicht das aus Ihrer Sicht nicht aus oder wie bewerten Sie das?
5: Also das reicht in keinem Fall aus. Also wenn das Pflegesystem diese ganzen verlieren würde, wenn die normal arbeiten würden und ein anständiges Gehalt kriegen würden, weil die auch zum Teil sehr gut ausgebildet sind, hätten sie wesentlich höheren Verdienst. Das heißt, sie verzichten auf ihren Verdienst und auf ihr Einkommen, um nicht unbedingt pflegen zu können, aber das ist ja schon, sie haben zwei Kinder zu Hause, eins ist krank, eins hat Sitze frei, wer bleibt zu Hause? Selten der Vater. Und schon gibt es Einkommensausfall. Und der wird nicht honoriert oder in meinen Augen sehr, sehr wenig honoriert. Dann muss man sich dafür entschuldigen, dass man weniger Rente bekommt, weil man ja nicht genug gearbeitet hat. Und diese Haltung ärgert mich. Ich finde, dass die, also wenn man den Sozialstaat erhalten will, ist die Wirtschaft angewiesen auf Menschen, die mehr oder weniger unentgeltlich Leistungen erbringen, und es wird nicht honoriert oder in meinen Augen sehr viel zu wenig honoriert.
1: Mhm. Frau Angerer, das ist ja ein ganz wichtiger Punkt, weil der führt ja auch zu der Frage, haben wir nicht nur ein Problem sozusagen, dass wir die Gelder nicht richtig verteilen, sondern haben wir vielleicht auch ganze Gruppen einfach vergessen? Professor Krämer, mit dieser Frage sind Sie sicherlich auch schon oft konfrontiert worden. Was Frau Angerer jetzt anstößt, ist ja auch noch eine Ausweitung des Sozialstaates in gewissen Punkten. Auf der anderen Seite hören wir gerade immer, dass der Staat schon jetzt sehr viele Sozialleistungen finanziert. Ich glaube, ein Drittel der Gesamtausgaben geht in den sozialen Bereich. Also müssen wir nochmal anders verteilen oder müssen wir tatsächlich an der einen oder anderen Stelle auch nochmal ausweiten und neu denken?
0: Gut, wir geben jetzt 31 oder 32% der Wertschöpfung für den Sozialstaat aus. Ich glaube, wir werden in der nächsten Zeit nicht ausweiten können, weil wir ganz andere weitere Belastungen haben, also für die Sicherstellung der Verteidigung angesichts des Krieges, den Russland angezettelt hat, für die Klimakrise. Wir müssen auch das Bildungssystem verbessern und die Infrastruktur. Wir müssen also gucken, wie wir innerhalb dieses Sozialbudgets effizienter werden können und wirksamer werden können. So, jetzt spricht Frau Angerer natürlich einen ganz zentralen Punkt an. Der Sozialstaat oder auch die Gesellschaft als Ganze ist auf Sorgearbeit angewiesen. Ja, wir haben weiterhin eine sehr einseitige, ist nicht mehr so schlimm wie früher in der Generation meiner Eltern, aber wir haben weiterhin eine Einseitigkeit in der Verteilung von den Familienlasten zwischen Männern und Frauen. Unser Pflegesystem würde also zusammenbrechen, wenn nicht die allermeisten, also 85% der Pflegebedürftigen im häuslichen Kontext von Ehepartnern oder Kindern oder Angehörigen unterstützt würden. Ja. Wir haben auch die Pflegeversicherung zahlt Rentenbeiträge. Ja. Ich halte es jedenfalls für falsch, diese Zahlungen also jetzt aus finanziellen Gründen zu kürzen. Ja. Auch wenn ich Einsparnotwendigkeiten sehe, aber die Pflegearbeit von pflegenden Angehörigen ist einfach wahnsinnig wichtig für dieses System. Ja. Es ist allerdings auch nicht so, dass gar nichts geschehen ist. Also ich meine, es ist ein Elterngeld eingeführt worden. In der Rente werden Zeiten für die Kindererziehung angerechnet. Und auch die Möglichkeiten, Arbeit und Beruf zu verbinden, sind zumindest deutlich besser, als das früher war. Aber diese Geschlechterverteilung der Sorgearbeit ist weiterhin ungleich.
1: Und ein wichtiger Punkt, auf den Sabine Angerer in Regensburg hingewiesen hat. Herzlichen Dank dafür. In Kosel sind wir mit Thomas Flade verbunden. Hallo, Herr Flade.
6: Ja, hallo.
1: Welcher Punkt am Sozialstaat liegt Ihnen besonders am Herzen?
6: Ja, genau. Und es geht mir nicht um die Leistung, die der Sozialstaat fördert, sondern es geht mir darum, wie der Sozialstaat finanziert wird. Denn das funktioniert dauerhaft ja nicht mehr. Das ist ja absehbar. Also das funktioniert ja jetzt schon nicht mehr. Und es liegt daran, dass auf einen Arbeitsplatz in Deutschland Handel, Handwerk und Dienstleistungen sind mit 85% belastet. Medizin und Sozialberufe 19% weniger, weil da die Mehrwertsteuer wegfällt. Aber auf einen Arbeitsplatz kommen, ich rechne es kurz vor, 21% Lohnnebenkosten, Sozialversicherung Arbeitnehmer, 21% Arbeitgeber, 12% circa 12% Einkommensteuer, dann nochmal 10% Lohnfortzahlung im Urlaubsfall, dann nochmal Krankheitsfall 2-3% und dann nochmal 19% Mehrwertsteuer obendrauf. Wir sind bei 85%, während Auslandsware, jetzt rechnen Sie nicht die Mehrwertsteuer, weil die Mehrwertsteuer, die haben ja keine Lohnnebenkosten, deswegen auch keine Mehrwertsteuer auf Lohnnebenkosten. Also die Auslandsware und die Maschinenware ist komplett frei. So, und jetzt sagt ein Industrieller, investieren in Deutschland bei 85% plus nochmal die ganze Bürokratie. Nein, ich gehe ins Ausland. So, die Industrie wird hier verschwinden weiter, wenn das so weitergeht. Und also es wird sich alles verändern. Demografischer Wandel ist nicht mehr zu retten. So, ich kann aber mit einer einzigen kleinen politischen Änderung alles sichern hier. Und zwar weg mit allen Lohnnebenkosten, mit allen. Und her mit der Sozialsteuer neben die Mehrwertsteuer. Dann zahlt das Auslandsprodukt, das Maschinenprodukt und der Deutsche gleich viel ein. Dann sagt der Staat nämlich, Arbeit ist gleich Arbeit, egal wo sie geleistet wird. Denn wenn nur der Deutsche belastet wird und alle anderen nicht, dann hat der Deutsche das Nachsehen und hier wird auch der Standort, der Wirtschaftsstandort kaputt gehen. Da sind die Deutschen gerade bei, das zu machen.
1: Also Herr Flade, ich verstehe Sie richtig. Sie würden sagen, keine Renten, Krankenversicherung etc. mehr, sondern wir machen da einen Posten und der nennt sich Sozialsteuer und der wird auf alle Produkte fällig, oder? Ist das so genau, richtig da, zusammengefasst?
6: Aber jeder, der im Land ist, Kranken, Renten, sozialversichert, 80 Millionen, also die gesamte Bevölkerung würde einzahlen. Jeder Ausländer würde, jedes Auslandprodukt würde einzahlen. Zalando, Amazon, die würden alle hier an der Sozialsteuer am Sozialsystem beteiligt werden. Und auf einmal wird die deutsche Arbeit deutlich günstiger und die Auslands- und Maschinenarbeit etwas teurer. So, und dann hätte der Deutsche auch wieder eine Chance. Im Moment wird hier der kleine Selbstständige kaputt gemacht, der mittelständische, die ganzen Unternehmen, die vor allem von Menschen geführt, also wo die Menschen die Arbeit leisten, die gehen hier kaputt. Die werden hier konsequent kaputt gemacht. Die Infrastruktur stirbt aus. Auf den Dörfern sowieso schon denkst und in den Städten auch, immer mehr leerstehende Geschäfte. Das liegt nicht alleine
1: an dem Steuerhahn. Und Sie sagen, Herr Flade, die Lösung aus Ihrer Sicht ist die Einführung einer Sozialsteuer. Professor Georg Krämer war ja auch in verschiedenen Kommissionen schon auch für die Bundesregierung tätig, um zu überlegen, wie man nicht nur den Sozialstaat sichern kann, sondern vor allen Dingen auch die Finanzierung hinbekommt. Ist da so ein Vorschlag, wie ihn Herr Flade jetzt gerade gebracht hat, Herr Krämer, auch schon Teil der Diskussion geworden? Das würde natürlich eine komplette Umwälzung auch unseres ganzen Systems bedeuten. Aber hat man über sowas auch schon gesprochen?
0: Also wenn ich jetzt Herrn Flade richtig verstehe, wäre das quasi eine Umsteuerung auf eine radikale Umsteuerung auf eine Besteuerung der verkauften Waren, ganz unabhängig, wo sie herkommen. Gut, darüber müsste ich nachdenken. Ich sag mal, ich glaube nicht ganz, oder ich würde, sagen wir mal, von der Analyse her, die meisten Handelspartner, die wir haben, sind Handelspartner, die auch einen Sozialstaat haben, wo auch Krankenversicherungsbeiträge, Rentenbeiträge und so weiter entlastet werden. Insofern ist, also das sehe ich nicht jetzt, dass dieser Vergleich zwischen den Produzenten in anderen Ländern in dieser krassen Weise ungleich ist, wie der Herr Flade das sagt. Insgesamt lässt es sich nicht vermeiden, dass wir die Kosten für Gesundheit, Rente, Pflege, Bildung und so weiter aus dem produktiven Ertrag stemmen müssen und dass das eben, wie wir uns auch entscheiden, ob wir wie die skandinavischen Länder es mehr über Einkommenssteuer machen oder bei uns mehr über Sozialabgaben, diese Kosten müssen wir stemmen. Und deswegen müssen wir sie auch im Zaum halten und deswegen darf dieser Sozialstaat auch nicht beliebig expandieren, weil wir eben auch andere Aufgaben haben, die ein Sozialwesen stemmen muss.
1: Also interessanter Diskussionsanreiz von Thomas Flade hier aus Kosel. Vielen Dank für den Anruf. Und in München haben wir jetzt Anne Merl am Telefon. Hallo Frau Merl.
7: Ja, grüß Gott.
1: Ja, geht auch nochmal um die Kosten und die Frage, wie eigentlich alles zusammenhängt, die Wirtschaft und der Sozialstaat und die Finanzierbarkeit bei Ihnen, wenn ich das richtig sehe.
7: Ja, also es gibt im Allgemeinen, wollte ich sagen, es wird immer außer Acht gelassen, dass es noch eine dritte Machtinstanz eigentlich gibt und das ist halt das Kapital oder die Reichen oder mächtige Menschen, die Einfluss nehmen auf den Staat. Und oder einfach Vermieter, die eine hohe Miete möchten, Arbeitgeber, die einen hohen Gewinn wollen und die wollen halt ihren Lebenslevel, den Level erhalten und erhöhen halt dann die Miete oder bezahlen weniger Geld oder an die Mitarbeiter oder also irgendwie.
1: Und wie hängt das mit dem Sozialstaat zusammen aus Ihrer Sicht, Frau Merl? Oder mit den Erwartungen, die Sie als Bürgerin an den Staat haben?
7: Ja, man braucht ja ein Mindest eine Mindestmenge an Geld, um zu überleben. Mhm. Und überleben finde ich jetzt ein bisschen zu wenig für mich. Ich bin hier auch geboren, ich bin hier aufgewachsen, meine Eltern. Also ich meine, ich möchte ja mehr als überleben. Und wenn man halt dann zum Beispiel so eine hohe Miete bezahlen muss, dass man Wohngeld benötigt, dann ist das jetzt keine selbstverschuldete oder losermäßig, sondern es ist einfach, man ist in der Not und muss die Miete bezahlen und das Geld ist nicht da und man braucht einfach Wohngeld zum Beispiel. Und dann bin ich zum Beispiel sehr, sehr dankbar, dass ich noch Wohngeld erhalten darf und ich weiß es nicht, das soll ja abgeschafft werden oder irgendwie wird da rumgedoktert. Ich habe jetzt
1: also da haben Sie auch gewisse Befürchtungen, Frau Merl, höre ich durch. Und ich habe auch durchgehört, aber Sie können mich gerne korrigieren, dass für Sie der ein Sozialstaat mehr ist als ein Staat, der jetzt dann entsprechende Leistungen verteilt, sondern der auch dafür sorgen muss, dass es einigermaßen gerecht zugeht und dass Menschen, die normal arbeiten, sich auch ein normales Leben leisten können, dass die Rahmenbedingungen stimmen, dass die Mieten sich im Rahmen halten und die Menschen dann tatsächlich auch mit dem Geld, das sie verdienen, sich eine gute Wohnung mieten können. Auch das gehört aus Ihrer Sicht dazu, dass ein Staat sich als Sozialstaat bezeichnen kann, oder?
7: Genau, das hatte ich auch vorher gesagt. Mhm. Genau. Und da gibt es halt auch noch einige Punkte. Zum Beispiel, wenn der Staat es schafft, dafür zu sorgen, dass alles Geld, was hier gemacht wird in Deutschland, auch hier bleibt und nicht ins Ausland geschafft wird. Zum Beispiel, dass eben die Gewinne privatisiert werden und die Verluste sozialisiert werden. Das müsste man mal, weiß ich nicht, müsste der Staat eine Bremse setzen. Dann gibt's ja auch diese Beitragsbemessungsgrenze von irgendwie, wenn man über 8.000 Euro verdient, dann muss man nicht mehr ins Sozialsystem einzahlen, so ungefähr.
1: Also alles, was darüber hinausgeht, wird dann nicht mehr sozialversicherungspflichtig. Vorher den Betrag muss man natürlich schon einzahlen. Also Frau Merl, interessanter Punkt auch nochmal zu sagen, Sozialstaat ist mehr als Leistungen. Es ist auch die Bereitstellung von Rahmenbedingungen, die ein gutes Leben ermöglichen. Johann Stauber in Gauting ist auf der anderen Leitung. Hallo Herr Stauber.
8: Hallo, grüß dich, Herr Gott.
1: Ja, jetzt haben wir den Sozialstaatsbegriff gerade noch ein bisschen ausgeweitet mit Frau Merl. Wie denken Sie denn darüber?
8: Ich habe nur zwei Vorschläge. Einmal, dass jeder, der irgendeine Schule abschließt, vor einem Studium irgendeine Ausbildung macht. Mhm. Mit einer Ausbildung könnte man das Problem Facharbeitermangel auf jeden Fall sofort erschlagen. Und jeder, der arbeiten kann, soll auch arbeiten. Das ist alles, was ich dazu sagen möchte.
1: Also jeder, der arbeiten kann und für sich selbst sorgen kann, soll das auch tun. Das haben wir jetzt heute auch schon ein paar Mal gehört und auch diskutiert. Das ist, glaube ich, auch unstrittig. Oder, Herr Stauber, würden Sie sagen, das ist etwas, wo Leute sagen, nö, muss nicht sein?
8: Das ist ganz klar. Und das Zweite, wie gesagt, bevor einer ein Studium macht, der kann ich später studieren, solange er will. Aber zunächst einmal eine Ausbildung und wir hätten das Thema Facharbeitermangel von heute auf morgen vom Tisch weg.
1: Und vielleicht auch die Frage oder die Möglichkeit, sich tatsächlich auch noch mit einem Beruf der Zukunft hat. Viele sagen ja, das Handwerk hat eine große Zukunft, sich dann auch entsprechend durchzubringen. Professor Georg Krämer ist ja heute bei uns als ehemaliger Generalsekretär des Caritasverbandes Deutschland und auch als Ökonom. Herr Krämer, Herr Stauber und auch die Hörerin zuvor haben ja auch noch mal den Begriff des Sozialstaates in gewisser Weise etwas erweitert, nicht nur die Leistungen, nicht nur auf Leistungen abgehoben, sondern auch auf die Rahmenbedingungen, die der Staat stellen muss. Müssen wir vielleicht gerade in Zeiten knapper Kassen mehr auf diese Rahmenbedingungen blicken, um den Menschen ein selbstständiges und selbstfinanziertes Leben zu ermöglichen?
0: Ja, also das, was der Sozialstaat leisten muss und was er leisten kann, hängt in starker Weise von diesen Rahmenbedingungen ab. Wenn das Bildungssystem es nicht vermag, auch Kinder aus prekären Milieus so zu fördern, dass sie eine qualifizierte Ausbildung machen können, dann gibt es hohe Soziallasten, die man vermeiden könnte. Ja? Wenn also es nicht gelingt, zum Beispiel Städte Großstädte zu entlasten mit einem öffentlichen Nahverkehr oder weil nicht gelingt, Wohnungen zu bauen, weil es Widerstand gibt, dann gehen die Mieten in die Höhe und das Wohngeld muss das dann irgendwie auffangen. Also das hängt von dem breiteren Rahmen ab. Das ist völlig richtig. Jetzt zu dem Vorschlag von Herrn Stauber. Also wo ich ihm völlig recht gebe, ist, Studium und eine qualifizierte Handwerkerausbildung sollten wir als zwei gleichrangige Ausbildungen sehen. Und mittlerweile haben ja auch Leute, die eine Ausbildung machen und sich dann zu Experten weiterqualifizieren, ähnlich hohe Verdienstchancen wie viele, die ein Studium machen. Ich wäre aber gegen eine Pflicht, jedem Studium eine Ausbildung vorzuschalten, weil eine solche Ausbildung dauert 3 Jahre. Wenn jetzt jemand also Arzt werden will oder ein Studium zur Pflegefachkraft machen will und er müsste vorher erst eine Ausbildung machen, dann fehlen uns einfach weitere 3 Jahre in der Arbeitszeit, dann in der Lebensarbeitszeit dieser Menschen. Und das ist natürlich auch ein Problem dann, was den Fachkräftemangel verschärfen würde.
1: Aber trotzdem, wir sammeln viele Ideen hier im Tagesgespräch für einen funktionierenden Sozialstaat. Viel Input, der da kommt. Und jetzt ist Marco Geier am Telefon in Bad Nauheim. Hallo, Herr Geier.
9: Ja, guten Tag.
1: Was wollen Sie uns noch mitgeben am Ende dieser Sendung?
9: Ja, ich bin voll erwerbsgemindert. Laut DRV kann ich keine 3 Stunden am Tag arbeiten. Bin 44 Jahre alt, aber laut Amtsärztin vielleicht sogar überdurchschnittlich intelligent. Und ich beziehe Grundsicherung nach Sozialgesetzbuch 12, Kapitel 4. Das kommen ja auch die Sozialrentner. Und es wird quasi jeder hinzuverdiente Euro zu 70% angerechnet. Mhm. Also wenn ich jetzt 10 Euro verdiene im Monat, ne, wenn 70 Euro davon angerechnet.
1: Warum, das heißt, Ihnen bleiben dann 3 Euro von 10 Euro übrig, Herr Geier.
9: Ja, ja. Und neulich wurde auch eine Aufwandsentschädigung von Seiten der Philipps-Universität Marburg komplett angerechnet. 60 Euro für ein halbes Jahr. Ich arbeite also jeden Tag eine App hinsichtlich meines Gemütszustandes und die wurde vom Sozialamt zu 100% angerechnet. Mhm. Also ich verstehe das nicht. Warum lässt man die SGB-12-Klientel, sage ich mal, die Sozialrentner und die Vollerwerbsgeminderten nicht, einfach 300, 400, 500 oder 600 Euro anrechnungsfrei im Monat hinzuverdienen. Die meisten können nicht arbeiten, aber die können und wollen, also ich halte mich für der Hinsicht schon arbeitsfähig, ich bin so 10, 15 Stunden die Woche arbeiten kann, aber warum wird es angerechnet? Mhm. Warum lässt man diese
1: Herr Geier,
9: Klientel
1: gute Frage, die wir am Schluss auch noch kurz beantworten sollten, weil da geht es ja dann auch wieder um die Frage von Anreizen. Professor Krämer, sind wir, und das haben ja auch viele schon oder wird oftmals auch diskutiert im Zusammenhang mit der Sozialstaatsfrage. Gibt es genügend Anreize für Menschen, sich auch aus einer schwierigen Situation wieder herauszuarbeiten? Lässt man ihnen da genügend Spielraum und gibt man genügend Anreiz, so wie Herr Geier das gerade formuliert hat?
0: Gut, also ich müsste jetzt da mich intensiver mit der Lage von im Falle von Herrn Geier befassen. Also die Zuverdienstmöglichkeiten neben einer Erwerbsminderungsrente sind jedenfalls irgendwie in der Reform vor einiger Zeit ausgeweitet worden. Mhm. Wo wir einen großen Bedarf haben, ist bei den Zuverdienstmöglichkeiten von Leuten, die im Niedriglohnbereich sind und ergänzende Hilfen wie Bürgergeld oder Kinderzuschlag oder Wohngeld bekommen.
1: Herr Geier und Herr Krämer, Sie hören beide schon die Musik im Hintergrund. Das heißt, das Tagesgespräch für heute geht zu Ende. Ich danke Ihnen allen sehr, Ihnen für Ihre Expertise, Herr Krämer, und Ihnen allen zu Hause für den vielen Input, den Sie uns gegeben haben zur Frage, was erwarten Sie vom Sozialstaat? Am Mikrofon verabschiedet sich für heute Stefanie Heinzeller.
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1: Jetzt gibt's im Programm Bayern 2 die Nachrichten und anschließend Stadtland Leute. Mit welchen Themen heute?
12: In München ist heute ein Urteil im Prozess um schwere Verbrechen an jesidischen Mädchen gefallen. Ein irakisches Ehepaar ist wegen der Versklavung zweier Mädchen und der Mitgliedschaft in der Terrorvereinigung Islamischer Staat verurteilt worden. Was uns dieser Prozess über die Strukturen des IS lehrt, klären wir gleich nach den Nachrichten um 13 Uhr hier bei Bayern 2. Stadtland Leute, heute mit Nadine Hauke.
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13: Um 13 Uhr mit Florian Schwarz. Die EU-Mitgliedstaaten haben einer Reform der Fluggastrechte zugestimmt. Passagiere können sich damit auf einige Verbesserungen freuen. Auf die aktuellen Sommerferien hat die Reform aber keine Auswirkungen. Die neuen Regeln werden voraussichtlich ab Mitte nächsten Jahres gelten.
14: Bei der Buchung zum Beispiel soll zukünftig standardmäßig der Preis mit Handgepäck angezeigt werden, damit Reisende Preise besser vergleichen können. Außerdem sollen Eltern keine Gebühr mehr für eine Sitzplatzreservierung für Kinder unter 14 Jahren zahlen. Wenn Reisende bei Verspätung ihres Fluges Anspruch auf Entschädigung haben, müssen die Fluggesellschaften bald innerhalb von 96 Stunden darüber informieren. Und es muss dann auch erklärt werden, wie Reisende ihren Anspruch genau geltend machen können. Sarah Lopez, Brüssel.
13: Es geht um Kinderschutz im Internet. Ein Expertengremium der EU-Kommission hat sich für ein Social-Media-Verbot für Kinder unter 13 Jahren ausgesprochen. Die Nutzung sollte bis zu dieser Altersgrenze nur unter Aufsicht der Eltern oder in einem pädagogischen Kontext sowie zeitlich begrenzt erfolgen, heißt es in einem in Brüssel vorgestellten Bericht. Ab 13 Jahren soll der Zugang schrittweise erweitert werden. EU-Kommissionspräsidentin von der Leyen nannte den Bericht sehr überzeugend und will im September sagen, wie sie die Empfehlungen umsetzen will. Das Auswärtige Amt bestellt den russischen Botschafter in Berlin ein, um gegen Cyberangriffe zu protestieren. Cyberangriffe gegen Deutschland, EU-Partner und die Ukraine seien inakzeptabel, so das Ministerium. Auch Frankreich und Großbritannien werfen Russland eine Cyber-Hacking-Kampagne mit dem Ziel vor, Chaos und Spaltung in Europa zu säen. Bundesaußenminister Wadefohl ist gerade in Brüssel beim EU-Außenministertreffen. Er warb für ein neues Sanktionspaket, um den Druck der EU auf Russland weiter zu erhöhen. Rund 400 Einsatzkräfte kämpfen im Wald von Fontainebleau, südlich von Paris, gegen einen massiven Brand. 800 Hektar sind durch die Flammen bereits zerstört worden, heißt es von der Feuerwehr. Seit dem Morgen werden Löschflugzeuge zur Bekämpfung des Feuers eingesetzt. Der französische Innenminister Nunez sagte, der Brand könne absichtlich gelegt worden sein. Darauf deute eine Vielzahl von Brandherden in einem Umkreis von nur 1000 Metern hin. In Kaufbeuren wird gerade das Tänzelfest gefeiert, das wohl älteste historische Kinderfest in Bayern. Und da steht heute ein weiterer Festumzug an.
15: Um 13:30 zieht Kaiser Maximilian I. in die Stadt ein. Nach dem feierlichen Empfang vor dem Rathaus beginnt der Festumzug. 1850 Kinder laufen, reiten und fahren auf Kutschen mit durch die Innenstadt als Handwerker, Ritter, Könige, edle Bürger, Landsknechte und Adlige. Mit ihren historischen Gewändern stellen sie die wichtigsten Ereignisse, Gruppen und Personen der Stadtgeschichte dar, von der Karolingerzeit bis zum Anfang des 20. Jahrhunderts. Begleitet werden die Kinder von 170 Pferden, 36 feierlich geschmückten Festwagen und zahlreichen Kapellen und Musikgruppen. Aus Kaufbeuren, Rupert Waldmüller.
13: Das Wetter in Bayern. Es ist sonnig mit lockeren Quellwolken und Wind aus Nordost. Die Höchstwerte erreichen 28 bis 35 Grad. In der kommenden Nacht teils klar, teils bewölkt, später örtlich Regen und Gewitter. Es kühlt auf 21 bis 15 Grad ab. Morgen und übermorgen teils sonnig, teils bewölkt, örtlich Schauer und Gewitter. Ab Donnerstag wieder mehr Sonne und meist trocken. Es bleibt bei hochsommerlichen Temperaturen um die 30 Grad. Soweit die Nachrichten, die Zeit gleich 13.04 Uhr. Der Blick auf die Straßen. A7 Ulm Richtung Würzburg zwischen Ellwangen und Dinkelsbühl-Fichtenau 6 Kilometer Stau. A7 Fulda Richtung Würzburg zwischen Fulda A3 und Bad Brückenau-Wildflecken 9 Kilometer Stau. A8 München Richtung Salzburg zwischen Aachen-Mühle und Bernau am Chiemsee 8 Kilometer stockend. A8 München Richtung Stuttgart zwischen Zusmarshausen und Burgau, Stau nach einem Lkw-Unfall. A9 München Richtung Nürnberg zwischen Pfaffenhofen und Langenbruck, 8 Kilometer stockend. A9 Berlin Richtung Nürnberg zwischen Markt Schorgast und Dreieck Bayreuth-Kulmbach, Stau. Und A9 Nürnberg Richtung München zwischen dem Dreieck Holledau und Allershausen, Stau nach einem Unfall auf der linken Spur. Soweit der Service.
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12: Mit Nadine Haug. Schönen Mittag aus Würzburg. Heute ist der vermutlich heißeste Tag der Woche, bis zu 35 Grad in Unterfranken. Und spätestens beim Gartengießen heute Abend werden sich viele wieder fragen, wie gehen wir in den immer heißer werdenden Sommern vernünftig mit der Ressource Wasser um? Grundwasser schonen, vernachlässigte Quellen direkt unter der Erdoberfläche erschließen, sagt ein Quellbauer aus dem Allgäu. Wir haben ihn bei der Arbeit begleitet. Außerdem, Frauen sind in der Kommunalpolitik immer noch unterrepräsentiert. Woran es liegt und was es braucht, damit sich das ändert. Und Selbsthilfegruppen zwischen Aufwertung und Unsicherheit, warum sich Betroffene mehr Unterstützung wünschen.
16: Ich finde es so schade, weil die Leute, die was bewegen wollen von unten, die haben nicht diese Lobby, die sie gerne haben sollten. Und ich finde es schade, dass es in die Richtung mehr Kürzungen gibt. Da sollte die Politik einen Schritt nach vorne machen.
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0: Le Vertige, Musik von einer Genre-Folk-Pop-Band aus der französischen Schweiz. Karussell nennen sie sich. Bayern 2, Stadtlandleute um 13.08 Uhr. Es ging um Völkermord, Kriegsverbrechen und Verbrechen gegen die Menschlichkeit. Nach mehr als einem Jahr Prozess hat das Münchner Oberlandesgericht heute Vormittag das Urteil gegen ein irakisches Ehepaar gesprochen, wegen der Versklavung jesidischer Mädchen und Mitgliedschaft in der Terrorvereinigung Islamischer Staat muss der Ehemann eine lebenslange Freiheitsstrafe verbüßen. Die Frau wurde zu einer Jugendstrafe von 9,5 Jahren verurteilt. Josef Römel hat den Prozess für uns verfolgt. Josef, wir haben ein Urteil unter anderem wegen Völkermordes. Tatsächlich ist in diesem Fall niemand ums Leben gekommen. Wie geht das zusammen?
1: Ja, es geht ja zentral auch bei dem Verfahren in München um die religiöse Minderheit Jesiden. Die lebt im Irak und auch in Teilen Syriens. Und Jesiden sind für den IS eben Götzenanbeter. Und die wurden eben vom IS systematisch versklavt und auch entführt. Und Frauen und Kinder wurden eben auch vergewaltigt. Und da sind natürlich auch Personen ums Leben gekommen. Und weil das eben so zielgerichtet war von Seiten des IS, kann man wirklich da auch von einer systematischen Vernichtung sprechen und dementsprechend eben auch von Völkermord. Und der kann eben auch in Deutschland verfolgt werden. Und wenn wir jetzt auf das Verfahren nach München gucken, da geht es genau um dieses Thema, dass die beiden Angeklagten damals, so zwischen 2015 und 2017, zwei jesidische Mädchen versklavt hat. Die waren damals 5 bzw. 12 Jahre alt. Und der Angeklagte hat eben laut Urteil eben auch beide Mädchen sexuell missbraucht. Und die Angeklagte hat ihn dabei laut Gericht eben unterstützt, indem sie zum Beispiel die 12-Jährige geschminkt hat und auch das Zimmer für den Missbrauch hergerichtet hat.
0: Kannst du uns noch mal ein paar Takte zu dem Angeklagten selber sagen? Was hatte er für eine Rolle genau? Seit wann ist er überhaupt schon in Deutschland?
1: Der Angeklagte ist Iraker und Anfang der Nullerjahre nach Deutschland gekommen, beziehungsweise München, hat dort eben 10 Jahre ungefähr gelebt, galt eben als Lebemann, ist hier auf die Wiesen gegangen, hat sogar Drogen genommen und dann ist er plötzlich religiös geworden und hat dann angefangen, in München eine verfassungsschutzbekannte islamistische Moschee zu besuchen und dort hat er sich dann eben auch radikalisiert und hat sich schließlich dazu entschlossen, in seine alte Heimat Irak zurückzukehren, um sich dort eben der Terrororganisation IS anzuschließen.
0: Wenn wir jetzt nochmal auf den Fall direkt schauen, auf die Taten gegen die beiden Mädchen. Die Staatsanwaltschaft hat da ja im Prozess sogar von monströser Gewalt gesprochen. Die ältere der beiden Mädchen ist jetzt in diesem Prozess auch als Nebenklägerin aufgetreten. Wie geht ihr denn heute und wie hat sie das Urteil aufgenommen?
1: Also das war sehr eindrücklich. Sie hat am Anfang geweint, als sie den Angeklagten gesehen hat. Und man hat einfach gesehen, dass ihr das extremst nahe geht. Und ein paar haben auch gefragt, muss das jetzt sein? Muss sie jetzt diesem Urteil einfach nochmal beiwohnen? Aber was ich gehört habe, sie wollte das, um auch ein Zeichen zu setzen im Namen der jesidischen Community.
0: Wie sehr hat der Prozess Einblicke gegeben in die Struktur des IS? Also wie sehr hat der Missbrauch Minderjähriger und der Menschenhandel im IS-System?
1: Also man kann sagen, der IS hat das wirklich organisiert, auch diesen sexuellen Missbrauch. Da wurden Mädchen katalogisiert nach Alter, Aussehen und vermeintlicher Jungfräulichkeit, wurden die dann auch bewertet und anschließend auch verkauft. Und das war eben auch so, dass man diese Mädchen auch wirklich registriert hat, als Eigentum betrachtet hat. Und im Prinzip kann man schon sagen, dass da auch Leute, die auch gewisse pädophile Tendenzen hatten, die dann auch ausleben konnten. Also der IS hat zwar nicht offiziell dafür geworben, hat aber durch Rechtsgutachten auch gerechtfertigt, dass man eben auch kleine Mädchen auch gegebenenfalls sexuell missbrauchen konnte.
0: Informationen von Josef Römel. Er hat den Prozess am Münchner Oberlandesgericht gegen ein irakisches Ehepaar verfolgt, das nun wegen der Versklavung jesidischer Mädchen und Mitgliedschaft in der Terrorvereinigung Islamischer Staat zu langen Haftstrafen verurteilt wurde. Noch ist das Urteil nicht rechtskräftig. Rekordsommer und sinkende Grundwasserspiegel sind die unübersehbaren Vorboten künftiger Heißzeiten. Der Kampf um die Ressource Wasser hat längst auch Bayern erreicht. Wie gehen wir also klug und nachhaltig mit unseren Reserven um? Der Allgäuer Benedikt Scharf will das tiefe, jahrtausendealte Grundwasser als letzte Reserve für künftige Generationen schonen. Denn gutes Wasser gibt es auch schon weiter oben, in nur 4 bis 20 Metern Tiefe. Immer mehr Kommunen erinnern sich an ihre alten, vernachlässigten Quellen und wollen sie nun sanieren lassen.
2: Quellwasser zu erschließen, ist für den Allgäuer Benedikt Scharf die nachhaltigste Form der Trinkwassergewinnung.
3: Man kann nur das entnehmen, was man bekommt. Und im Idealfall, was auch meistens der Fall ist, liegen ja die Fassungen höher als wie jetzt die Hochbehälter, in denen ja das Wasser dann gesammelt wird. Und man kann es im Freispiegel dann reinlaufen lassen zur Versorgung. Man muss viel weniger Aufwand betreiben, um das dann mit Pumpen dahin fördern zu können, wo man es dann braucht.
2: Altus Ried. Im hügeligen Allgäu scheint das Wasserpotenzial unendlich, eigentlich. Ganz nah unter der Erdoberfläche spinnen feine Wasseradern ihr Netz. Quellbauer Benedikt Scharf ist hier unterwegs, um zwei alte Quellfassungen zu sanieren. Nun ist ein besonderer Moment gekommen, meint er.
3: Jetzt geht's eigentlich ans Eingemachte. Man ist eigentlich schon direkt am Grundwasserleiter, muss auch schon die Hygienevorschriften einhalten, sprich mit Stiefel desinfizieren und so weiter.
2: Benedikt Scharf will das Wasser künftig noch besser vor Oberflächeneinflüssen schützen. Dafür geht er möglichst tief in den Berg hinein. Doch vorher müssen er und seine Kollegen den Berg erst einmal verstehen, um dann virtuos mit dem Vorgefundenen umzugehen. Das ist ihr Anspruch.
3: Wir müssen jetzt sukzessive heruntergraben und schauen, wie müssen wir uns der anstehenden Geologie anpassen. Das Schlimmste, was passieren könnte, ich sag's mal überspitzt, man fasst mit der Backeschaufel falsch rein. Und das Wasser ist auf einmal weg, weil man irgendwelche Unwegsamkeiten geschaffen hat, die man gar nicht wollte. Das wäre ja dann der Super-GAU.
2: Er möchte die Wassersituation für die Gemeinde Altus Ried verbessern und daher auch möglichst viele reine Wasseradern finden.
4: Das Gelände gibt uns vor und die Geologie, wie hat diese Quellbaugrube später auszuschauen. Das geben wir nicht vor. Man sagt ja auch gern mal, Quellenbau kommt von Quellenbau, weil man halt viel von Hand arbeiten muss. Es ist wirklich nur ein richtiges Handwerk.
2: Fehler von früher versuchen sie dabei tunlichst zu vermeiden, zum Beispiel Wasser mit ungewolltem Druck in den Berg zurückzupressen. Lieber leiten sie aus als zurück. Und wenn das Wasser erst einmal freigelegt ist, darf nichts Organisches, kein Keim mehr hinein, erklärt Geohydrologe Horst Tauchmann.
5: Ich sage, es dauert gar nicht lang und schon kommt es wieder sauber, das Wasser. Eine wahre Freude. Wenn das Wasser so sprudelt, da freut sich doch auch jeder Quellenbauer.
4: Ja, ja.
5: Gell?
2: Auch Benedikt Scharf freut sich jedes Mal aufs Neue.
3: Also mir geht schon das Herz auf, wenn ich da reinschaue und das Wasser sprudeln sehe. Wir sehen das ja nicht nur als Job, sondern das ist schon Berufung, das Ganze.
2: Am Ende wird man von der Baustelle kaum etwas sehen, denn der neue Quellschacht verschmilzt gewissermaßen mit dem Berg.
3: Es gibt kein Bauwerk, das man befeiern kann. Man kann es nicht nach einem Bürgermeister benennen. Also eigentlich braucht es jeder, aber nicht jeder kann was damit anfangen. Ich finde, so Quellfassungsbauwerk oder allgemein Trinkwasserversorgung, die werden in der Allgemeinheit noch nicht ausreichend anerkannt. Das Wichtigste ist halt eigentlich sauberes Trinkwasser.
2: Reines Trinkwasser aus Quellen nah unter der Oberfläche. Das könnte für ihn, da wo es geht, der Weg in die Wasserzukunft sein.
0: Almut Gronauer über ein fast vergessenes Handwerk mit enormer Bedeutung für unsere Zukunft. Benedikt Scharf aus dem Allgäu ist Quellbauer und hat Aufträge in ganz Deutschland, um oberflächennahe Wasserfassungen wiederzubeleben. Bayern 2 Stadtlandleute jetzt mit einem 12-köpfigen Künstlerkonglomerat aus Würzburg, das seit 2010 durch die Lande zieht. The Instant Voodoo Kid sind auf Festivals genauso zu finden wie in Clubs und Straßenmusik machen sie auch noch. Hier sind sie mit Easy Come, Easy Go, Heimatsound aus Unterfranken.

The Instant Voodoo Kid auf Bayern 2. Easy come, easy go. Wir sind im Jahr 2026 und Frauen haben sich viele Rechte erkämpft. Doch in den Stadt- und Gemeinderäten in Bayern sind sie immer noch deutlich unterrepräsentiert.

0: Gemeinderat unter 19 Männern.
1: Beim letzten Mal war es ja schon so, dass 2 schon eine sehr geringe Anzahl ist. Und ich habe darauf gehofft, dass dieses Mal wirklich sich die Frauenquote erhöhen würde. Leider wurde das nicht so. Einige andere war es etwas knapp, sage ich mal, aber trotzdem sehr, sehr schade.
0: Unter Griesbach ist nicht allein. In gut 200 der rund 2000 Gemeinden in Bayern sitzt nach der Kommunalwahl im März nur eine Frau. Regina Palacek glaubt,
1: dass es schon schwierig ist, Frauen zu finden, die sich überhaupt aufstellen lassen.
0: Sie hat den Verdacht,
1: dass Frauen sich nicht so stark trauen oder so nach vorne schieben. Sie warten darauf, dass sie gefragt werden.
0: Und?
1: Frauen würden vielleicht gerne noch sich mehr engagieren, aber haben Bedenken, dass das einfach dann zeitlich nicht klappt mit der Familie.
0: Immerhin sitzt in Untergriesbach eine Frau im Gemeinderat, könnte man sagen. In 41 bayerischen Gemeinden sitzt gar keine. Etwa in Breitenberg, 20 Minuten weiter nördlich. Gemeinderatsmitglied Michael Rosenberger hat das ziemlich aus den Socken gehauen.
2: Wie ich dann gehört habe, was, da waren ja wirklich auch auf der Liste Frauen, wo man sagt, die war schon vorher Gemeinderätin, eine Polizistin oder eine Handwerkerin. Also da waren wirklich, sag ich jetzt einmal, tolle Frauen im Gremium und dann sind die alle rausgeflogen. Also das ist, ich kapier's nicht.
0: Dabei haben in ganz Bayern viele Frauen für mehr Beteiligung gekämpft. Ein Jahr lang sind Ilse Aigner, Katharina Schulze und weitere Politikerinnen mit ihrer Initiative Bavaria ruft durch Bayerns Städte und Dörfer getourt. Der Verein Frauenlisten hat es geschafft, etwa 30 reine Frauenlisten aufzustellen, als Gegengewicht für männlich dominierte Parteilisten. Ganz umsonst war es nicht, denn insgesamt steigt der Anteil von Frauen in Bayerns Kommunalpolitik langsam an und liegt bei etwa einem Viertel. Es tut sich was, aber Gleichstellung ist immer noch weit weg. Doch dann gibt es auch die Orte, in denen die Wählerschaft anders entschieden hat. Vonstrauß, eine kleine Stadt in der Oberpfalz. Stadtratssitzung in dem knapp 8000 Einwohnerort. 11 Frauen und 9 Männer sitzen im Rat. Mehr Frauen als Männerpower.
3: Also bei uns war es schon so, dass die Parteien durchweg auch eine hohe Anzahl an Frauen auf ihrer Liste stehen hatten. Und das ist natürlich auch ein großer Grund. Auch die Parteien müssen auf die Frauen zugehen und die Frauen ansprechen. Viele Frauen würden jetzt von sich selber wahrscheinlich nicht auf die Idee kommen und zur Partei gehen und so sagen, ich will jetzt unbedingt in die Kommunalpolitik. Manche muss man da vielleicht auch ein bisschen reinschubsen.
0: Sagt Stadträtin Lisa Vater. Und ihre Kollegin Anna Balk ergänzt.
4: Also man braucht natürlich auch daheim irgendwo einen Rückhalt. Gerade wenn man jetzt Kinder hat, braucht man auch einen Mann, der sagt, jawohl, heute Abend bringe ich die Kinder ins Bett und du darfst in Stadtratssitzung gehen.
0: Mehr Frauen im Rat wie in Vonstrauß, das wollen auch unter Griesbach und Breitenberg. Sie nehmen das Thema mit, wollen bis zur nächsten Wahl was ändern. Denn dass Frauen in den Ortschaften mitbestimmen, finden alle wichtig.
5: Bayern 2 Stadtlandleute am Montagmittag. Und das ist Musik von Kokonami, einem japanischen Duo aus München. 2 Ukulelen, eine Blockflöte und Gesang. Sommer in der Stadt, bayerisch-japanischer Heimatsound aus München.

0: Coconamilf Bayern 2 mit einem Klassiker von der Spider-Murphy-Gang, Sommer in der Stadt.
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0: Anfassen ausdrücklich erlaubt. Während in normalen Museen meistens gilt, bitte nicht berühren, ist das im Kindermuseum Nürnberg seit einem Vierteljahrhundert genau andersrum. Seit April 2001 lädt das Museum im geschichtsträchtigen Kachelbau auf dem ehemaligen Schlachthofgelände in Nürnberg Kinder dazu ein, die Welt mit eigenen Händen zu begreifen. Gestern wurde 25-Jähriges gefeiert. Miriam Scholz war dabei.
2: Denn ihr baut die Brücke komplett selbst.
3: Wir bauen nicht wie heutzutage, sondern wir reisen.
4: Anfassen und ausprobieren, das ist das Motto im Kindermuseum und zwar seit Beginn. Auch beim großen Jubiläumsfest gestern war Mitmachen ausdrücklich erwünscht. Neben Theaterspielen und Papierschöpfen stand der Bau einer Römerbrücke an.
5: Also wir bauen eine Brücke, wie sie die Römer damals gemacht haben.
6: Also wir müssen solche Holzklötze in so ein Loch machen und dann gibt es nochmal Holzklötze mit so einem Metallstift und mit denen muss man es festmachen.
4: Wenig später steht die Unterkonstruktion. Dann bauen die Kinder mit großen rechteckigen Holzklötzen die Brücke.
7: Das ist anstrengend.
8: Also wir nehmen die Steine, die bestehen aus Holz in dem Fall. Früher waren sie aus Stein und heben die drauf. Und wenn wir die halt hier draufheben, dadurch entsteht die Brücke fertig.
4: Seit 25 Jahren gibt es nun Kinderkultur im Kachelbau. Zuvor gab es das Museum im Koffer. Das kam zu den Kindern in die Schulen, hatte keinen festen Ort. Und auch das Theater Mumpitz hatte keine eigene Spielstätte. Mit dem Abbruch des Nürnberger Schlachthofes ergab sich die Möglichkeit für ein gemeinsames Haus, erinnert sich Andrea Erl, die künstlerische Leiterin des Theater Mumpitz.
9: Also wir waren parallel auf der Suche nach einem Spielort für uns. Und dann kam die Anfrage, ob wir uns nicht diesen Raum mit anschauen wollten und ob wir da nicht gemeinsam mit dem Kindermuseum ein Kinderkulturzentrum mit aufmachen wollen. Und da haben wir natürlich ja gesagt.
4: Aus dem früheren Maschinenhaus des Schlachthofes entsteht ein Ort für Kinder. Mit viel Eigeninitiative, aber auch der ein oder anderen Herausforderung.
9: Es war einer der ersten Umbauten oder Sanierungen der Stadt Nürnberg, die einen gedeckelten Etat hatten. Alle zwei Wochen hatten wir einen festen Termin, um die Kosten mit im Blick zu haben, was natürlich eigentlich überhaupt nicht unser Metier war. Am Ende war es das doch, weil wir über fast zwei Jahre lang sind wir wirklich immer regelmäßig hin und haben fast jeden Euro mitgeplant, der in dieses Haus mit reinfließt.
4: Und so entdecken seit 25 Jahren Kinder die Welt auf den drei Etagen im Kindermuseum. Sie reisen in interaktiven Ausstellungen zurück in die Zeit ihrer Urgroßeltern, erforschen die Natur oder experimentieren mit Technik. Parallel dazu gibt's Theater für alle Altersklassen. Ein ständiger Prozess, zieht die kaufmännische Leiterin Annette Bayer Bilanz.
10: Ja, sie ist wesentlich partizipativer geworden. Also am Anfang war so eher der Gedanke, wir machen Theater für Kinder oder Museum für Kinder. Und jetzt ist es vielmehr auch, wir machen es mit Kindern. Also diese Kinder gleich mit einbeziehen in die Prozesse, in die Ideenfindung, in die Konzeptionen. Das hat sich stark verändert.
4: Wo früher im alten Nürnberger Schlachthof Maschinen ratterten, wird heute gelacht, gestaunt und geforscht. Und das genießen nicht nur die Kinder, auch deren Eltern freuen sich über das Angebot, gerade im Zeitalter von Tablet, Handy und Co.
11: Weil man ja nur durchs Mitmachen und Anfassen auch die Erfahrung sammeln kann, die wichtig ist und viel mehr ist, als nur so zu wischen.
12: Ich finde, es ist eine großartige Einrichtung. Kann jede Stadt brauchen.
13: Dass man immer noch sieht, dass das reale Leben stattfindet. Ne? Dass man einfach auch Möglichkeiten hat, sich selbst auszuprobieren. Man merkt, die Kinder kommen hier zusammen. Am Bildschirm zu Hause sind sie alleine.
14: Und sie sehen einfach mal was, was sie so im Alltag nicht vor sich haben. Sie haben andere Materialien. Sie kommen mit Dingen in Berührung, die ihnen einfach so nicht jeden Tag geboten werden.
4: Mittlerweile steht eine schön gebogene Römerbrücke. Stolz, aber auch vorsichtig schreiten die kleinen Bauherren und Frauen über ihr Werk.
15: Ja, da

0: Flamenco-Pop aus Madrid bei Bayern 2 Stadtland. Leute, Ketama mit Agustito um 13 Uhr und gleich 33. Das Handwerk in Deutschland hat ein Nachwuchsproblem. Zwar sind rund ein Drittel aller Auszubildenden in einem handwerklichen Beruf tätig, trotzdem gibt es in Deutschland mehr als 150.000 nicht besetzte Stellen im Handwerk. Neben dem Fachkräftemangel belasten zunehmend auch Nachwuchssorgen die Branche. Die Kreishandwerkerschaft Hochfranken will mit einem Pilotprojekt gegensteuern, das sie sich von der Handwerkskammer Lübeck abgeschaut hat. Das freiwillige Handwerksjahr gibt jungen Menschen die Möglichkeit, bis zu 4 verschiedene Handwerksberufe in unterschiedlichen Betrieben kennenzulernen. Genaueres kann uns Kreishandwerksmeister Marco Chemnitzer von der Kreishandwerkerschaft Hochfranken am Bayern 2 Telefon erklären. Herr Chemnitzer, was genau hat es mit dem freiwilligen Handwerksjahr auf sich?
1: Es geht darum, mehr junge Menschen für das Handwerk zu begeistern, mehr junge Menschen zu einer Ausbildung zu bewegen im Handwerk und mehr jungen Menschen die Vorteile, die Vorzüge des Handwerks näher zu bringen, weil ich bin davon überzeugt, dass es in vielen Handwerksbetrieben oder Berufen oder Gewerken nicht so einfach sein wird, dass die KI unser tägliches Tun ersetzt. Man muss was mit der Hand machen, man muss das gestalten, man muss eine Aufgabe erkennen, man muss dann Lösungen dafür suchen, pragmatische Lösungen und lösungsorientiert denken. Es ist heute wichtig, es ist in 10 Jahren wichtig und es wird auch in 30 Jahren wichtig sein.
0: Für welche Jugendlichen ist das jetzt genau gedacht und warum braucht sowas überhaupt? Ich meine, es gibt ja auch schon Schülerpraktika zum Beispiel.
1: Also natürlich ist es wieder ein Mehrangebot an Praktikas, aber wir wollen ja dieses freiwillige Handwerksjahr so gestalten, dass der Schüler oder die Schülerin bzw. die Absolventen der Schule mindestens 3 Monate im Betrieb sind und nicht nur 1 oder 2 Wochen, weil in einem Schülerpraktikum von 1 Woche zum Beispiel kann man nicht alles abbilden, man kann nicht in den Betrieb so gut eintauchen, wie wenn man es jetzt in 3 Monaten erlebt. Und auch der Betrieb kann sich den Interessenten, also den Schüler, Schülerin näher anschauen, damit sie ein besseres Bild von dem bekommen, ob das ein geeigneter Kandidat für eine Ausbildung wäre. Zielgruppe sind alle, die jetzt von der Schule abgehen, die sagen, okay, ich will mich im Handwerk mal ausprobieren, ob das jetzt Mittelschüler sind, Realschüler oder vielleicht sogar Gymnasiasten, die Schule abbrechen und sagen, ich habe einfach keine Lust mehr auf Schule, ich möchte was Handwerkliches machen. Für diese Zielgruppe ist das geeignet.
0: Also wirklich praxisnahe Einblicke für die Jugendlichen und im Grunde auch so ein bisschen eine Win-Win-Situation fürs Handwerk. Im besten Fall kann sich das Handwerk da nochmal sehr attraktiv präsentieren und dann den Nachwuchs für die nächsten Jahre sicherstellen, oder?
1: Genau, das ist auch das erklärte Ziel, mehr junge Menschen ins Handwerk zu bringen. Das Handwerk ist ja so vielfältig, die wenigsten wissen davon. Viele Schulformen sind eben auf das Thema Studium abgezielt. Und da wurden in den letzten, ich sage mal 20, 30 Jahren schon viele Fehler gemacht, sonst hätten wir hier nicht diese Engpässe jetzt in der Ausbildung. Und dem versuchen wir mit diesem Angebot entgegenzusteuern, dass sich jemand ausprobieren kann, weil er eben vielleicht noch nicht weiß, will er als Schreiner, will er vielleicht ins Sanitär-Heizungshandwerk oder will er vielleicht einen Beruf im Genusshandwerk erlernen.
0: Wie sieht es denn bei Ihnen in der Region Hochfranken aus? Welche Betriebe machen mit? Und war es schwer, da Überzeugungsarbeit zu leisten? Oder haben die gleich gesagt, tolles Pilotprojekt, da sind wir dabei?
1: Also nachdem das alles ein bisschen schnell jetzt auch ging, zwecks der Beantragung, dann der Förderzusage, das musste alles jetzt in einem relativ kurzen Zeitraum über die Bühne gehen. Wir haben jetzt die Förderzusage seit ca. 10 Tagen im Haus und können erst jetzt auch aktuell in die Werbung gehen. Aber die Betriebe, mit denen wir im Vorfeld schon mal angesprochen haben, dass wir dieses freiwillige Handwerksjahr planen und dass das ab September starten soll, die waren alle positiv eingestellt. Es haben sich auch tatsächlich auch diverse Eltern an uns gewandt, die gesagt haben, Mensch, mein Junge, der ist jetzt 15 oder 16, der kommt jetzt heuer aus der Schule raus, aus der Mittelschule oder aus der Realschule und der weiß noch nicht genau, was er machen soll oder machen will aber was Praktisches machen. Die fanden dieses Angebot auch sehr toll und ich gehe schon davon aus, dass wir, auch wenn das alles sehr kurzfristig jetzt läuft, dass wir im September dann den einen oder anderen Jungen oder das eine oder andere Mädel eben dafür begeistern können.
0: Gibt es irgendwelche Voraussetzungen, die die Jugendlichen erfüllen müssen?
1: Grundsätzlich gibt es keine fixen Voraussetzungen. Das wäre natürlich gut, wenn der Schulabschluss da wäre. Mittelschulabschluss, mittlere Reife, wie auch immer. Oder halt auch Gymnasium, 10. Klasse zum Beispiel oder auch Abitur. Das wäre natürlich von Vorteil, auch für die spätere Ausbildung dann. Aber grundsätzlich, wenn ein junger Mensch, wenn er will, wenn er weiß, er will einen Beruf erlernen und er ist dafür auch bereit, jeden Tag aufzustehen und in den Betrieb zu gehen, dann sind das schon mal gute Voraussetzungen dafür, dass er eine Lehre auch absolvieren kann.
0: Wie schaut's aus mit der Vergütung?
1: Es wird wohl wahrscheinlich so hinauslaufen, dass wir 450 Euro an Vergütung pro Monat zusagen können, was aber der Betrieb natürlich leisten muss. Also der Betrieb bezahlt eine Art Minijobvergütung für den jungen Menschen, der bei ihm das Praktikum absolviert. Das ist logisch, das muss der Betrieb leisten und die ist dann auch einheitlich.
0: Wer jetzt interessiert ist, wo wendet er sich am besten hin?
1: Kreishandwerkerschaft Hochfranken, hier in Hof. Kontaktdaten über die Webseite, kann man einfach googeln, Kreishandwerkerschaft Hochfranken, und da sind die zuständigen Stellen dann schon beschrieben.
0: Sagt Kreishandwerksmeister Marco Chemnitzer von der Kreishandwerkerschaft Hochfranken. Im September startet das vom Bayerischen Sozialministerium finanzierte Freiwillige Handwerksjahr. Ein neuer Ansatz zur Berufsorientierung junger Menschen und zur Fachkräftesicherung im Handwerk. Herr Chemnitzer, ich wünsche Ihnen einen guten Start, gutes Gelingen und viel Erfolg.
1: Vielen Dank für das Gespräch.

0: Tracy Chapman auf Bayern 2, Talking About the Revolution. Selbsthilfegruppen begleiten Menschen in schwierigen Lebenssituationen, oft über Jahre hinweg und meist getragen von Ehrenamtlichen. Gleichzeitig wird im Gesundheitswesen immer wieder über Einsparungen diskutiert. Erst am Freitag war das ein zentrales Thema beim Bayerischen Selbsthilfekongress in Amberg, einer der größten Veranstaltungen dieser Art in Deutschland. Barbara Fuß hat eine Frau begleitet, für die die Selbsthilfe ein wichtiger Teil ihres Lebens geworden ist.
1: Bei strahlend blauem Himmel haben es ihr heute die leicht pink gefärbten Rosen angetan. Cornelia Lochner zückt in ihrem Garten den Fotoapparat. Sie fokussiert sich auf die schönen Augenblicke im Leben. Alles andere als selbstverständlich, denn vor 25 Jahren bekam sie Brustkrebs.
2: Es war für mich eine schwierige Zeit. Ich war 37, das ist schon sehr jung. Da habe ich im Leben nicht an Krebs gedacht.
1: Nach einer Operation und verschiedenen Behandlungen war der Krebs nach 3 Jahren wieder da. Mit aggressiven Metastasen in der Lunge. Die heute 62-Jährige war lange verzweifelt.
2: Also mir ging es viel schlechter wie bei der ersten Erkrankung, weil das Vertrauen für mich weg war in meinen eigenen Körper. Und die Selbsthilfegruppe war für mich eine Bereicherung in meinem Leben.
1: Seit 23 Jahren geht sie regelmäßig in ihre Amberger Selbsthilfegruppe für chronisch kranke Menschen.
2: Hallo zusammen.
1: 10 Menschen, jeder mit seinem eigenen Schicksal. Von Multiple Sklerose über Rheuma bis zum Krebs. Die Krankheitsbilder sind unterschiedlich. Sie ziehen Karten mit Fragen, mit denen sie sich und ihren Umgang mit der Krankheit noch besser kennenlernen wollen.
3: Was war das Hilfreichste, das du in letzter Zeit gelernt hast? Ja, dass man nicht so viel für die Tabletten nehmen sollte.
2: Und wie ist er dann gegangen hinterher mit der Medizin?
3: Weniger
2: ja.
3: Wäre nicht schlecht, aber das hat nicht gelangt.
1: Die Gruppe trifft sich einmal im Monat. Hier finden die Teilnehmer Halt und Verständnis. Alexander, mit 26 Jahren der Jüngste in der Selbsthilfegruppe, ist erleichtert, weil er spürt, dass er nicht mehr allein ist mit seinen Schwierigkeiten im Alltag.
4: Bei mir sind vor allem Depressionen und soziale Ängste im Vordergrund. Und der Leute gehen ist natürlich eine gute Konfrontation gegen die sozialen Ängste. Und vor allem hier weiß man halt auch, dass man auch mit seiner Krankheit akzeptiert wird, dass es halt keine Vorurteile hat.
1: Allein im Landkreis Amberg-Sulzbach gibt es rund 70 Selbsthilfegruppen. Von Alleinerziehenden, pflegenden Angehörigen, Suchtproblematiken bis zu den chronisch Kranken, wie Cornelia Lochners Gruppe. Die Leiterin der Amberger Selbsthilfekontaktstelle, Kerstin Bauer, beobachtet, dass die Leute immer häufiger die Gemeinschaft suchen, auch weil sie vereinsamt sind. Die aktuellen Reformen im Gesundheitsbereich mit den Kürzungen und der stärkeren Eigenbeteiligung würden diesen Trend bestärken.
5: Ich denke, dass es durch die Sparmaßnahmen für den Einzelnen, für den Betroffenen einen größeren Zulauf geben wird in den Selbsthilfegruppen, weil die Notlage der Betroffenen einfach stärker und höher ist.
1: An der Amberger Kneippanlage treffen sich alle Gruppenteilnehmer wieder. Ob mit Rollator, Rollstuhl oder zu Fuß, alle 10 genießen den gesunden Kälteguss an Armen oder Beinen. Die Selbsthilfegruppe von Cornelia Lochner leistet wichtige präventive Gesundheitsarbeit. Das entlastet das Gesundheitssystem. Dafür wird die Selbsthilfe von den Krankenkassen unterstützt. So ist es im Sozialgesetzbuch festgelegt. Die gute Nachricht, daran soll sich laut Bundesgesundheitsministerium durch die aktuelle Reform auch nichts ändern. Die schlechte Nachricht, von anderer Seite wird teilweise der Rotstift angesetzt. So fällt in Bayern eine Unterstützung bald weg, bedauert Cornelia Lochner.
2: Konkret ist es so, dass das Zentrum Bayern Familie und Soziales die 400 Euro bis zum 31.12. gibt es noch und danach ist es gestrichen.
1: Geld, das die Ehrenamtlichen dringend brauchen, um ihre Auslagen und die Fahrten zu den Gruppentreffen zu decken.
6: Die Leute, die was bewegen wollen von unten, die haben nicht diese Lobby, die sie haben sollten. Und ich finde es schade, dass es in die Richtung mehr Kürzungen gibt.
0: Selbsthilfegruppen und ihre enorme Bedeutung für Menschen in schwierigen Lebenssituationen. 13.46 Uhr auf Bayern 2. Das ist Heimatsound aus Brixen von Markus Dorfmann.

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Ja, wie redest du, sag sie? Ja, wie? Verstehst du mich? Ja, ich bin ja die oberfertige Chantal aus Unterwielenbach.

0: Markus Dorfmann bei Bayern 2. Stadtland, Leute, am Montagmittag allem locker bleiben.
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0: Haben Sie schon mal einen Flat White getrunken? Na, dann sind Sie vermutlich ein Kaffeegenießer. Wenn Sie gar nicht wissen, was das ist, sind Sie aber auch nicht allein damit. In seinem Café in Selb hat Peter Liebscher seinen Gästen nämlich schon oft erklärt, was in einen Flat White gehört. Ein doppelter Espresso und Milchschaum. Übrigens eine himmlische Kombination. Peter Liebscher ist nicht nur Barista und Kaffeebetreiber, er röstet auch seinen Kaffee selbst. Für ihn ist das gelebte Poesie. Er musste allerdings 40 Jahre alt werden, um sich und den Kaffee zu finden.
2: Peter Liebscher ist ein Kaffeeversteher. Der 46 Jahre alte Mann mit dem strubbeligen Bart und den vielen Tattoos kann Bohnen so lesen, wie die Gäste in seinem Café am Goetheplatz in Selb die Zeitung.
3: Das klingt ein bisschen esoterisch, aber ich habe schon irgendwie eine Verbindung zu dem Thema, zu dem Rösten, zu den Bohnen, zu der Maschine. Ich mache halt sehr viel aus dem Bauch. Ich bin mit sehr viel Gefühl bei der Sache und röste tatsächlich mit Erfahrung und Gefühl meinen Kaffee.
2: Von Kaffee weiß Peter nicht viel, als er 2015 in Regensburg in der Gastronomie mit angeschlossener Rösterei beginnt. Damals hat er sich gerade von einem Burnout erholt, den er sich bei einem Stressjob in einer Werbeagentur geholt hatte. Die Sinnlichkeit guten Kaffees erobert ihn im Sturm.
3: Das ganze Flair, das Handwerk, Sensorische, also weil ich bin ja Handwerker, mich hat es einfach gecatcht, auch das Thema überhaupt Kaffee, weil ich war halt einfach der Konsument.
2: 4 Jahre später findet er den Ort, an dem sein Traum von einer eigenen Rösterei Gestalt annehmen wird, den leerstehenden ehemaligen Selber Bahnhof. Ein historisches Gebäude mit 2 riesigen Steinsäulen vor dem Eingang, zu dem eine breite Treppe hinaufführt.
3: Schlüssel bekommen. Aufgesperrt, reingegangen und es hätte mir einer die Augen geöffnet. Ich bin rein und habe gesehen, wie es final ausschauen wird. Ich habe die Farben gesehen, wo die Theke steht, wie ich die Tische mache. Das war alles sofort da.
2: Während Peter erzählt, dreht er sich eine Zigarette. Auf einen Finger hat er sich eine Bialetti tätowieren lassen, einen ikonischen achteckigen Espresso-Kocher. Auf einen anderen eine Kaffeetasse. Hinter dem Café stehen Tische und selbstgebaute Palettenmöbel am Bahngleis. Einmal pro Stunde hält hier im Kopfbahnhof der Zug aus Hof. Endstation Selb.
3: Das ist das, was ich eigentlich bis zum Schluss machen möchte. Ja, und deswegen habe ich mir da auch keine Alternative überlegt.
2: 2020 eröffnet Peter mit seiner Frau das Café mit Rösterei. Mit den beiden Kindern sind sie nach Selb gezogen, um den gemeinsamen Traum zu verwirklichen. Mitarbeiter sind schnell gefunden, die ebenso kreativ ticken wie Peter und sich hier austoben können. Zum Beispiel Esther.
4: Hi.
5: Hi.
4: Was backst du heute?
5: Ich habe ein No-Bake-Pistache habe ich gemacht und das ist der Apfelwein.
3: Also wir machen auch vegane Sachen.
5: Ja.
3: Tatsächlich hat Gäste aus 30 Kilometern Entfernung hergezogen, weil dort gab es das nicht. Und das ist natürlich dann schon eine schöne Kombi, wenn du auch die Veganer zufriedenstellen kannst mit Kuchen.
6: Jetzt haben wir das Rezept richtig. Jetzt sind wir zufrieden, gell?
3: Fantastisch. Geht nur durch Ausprobieren.
2: Das pochende Herz des Betriebes ist ein fauchendes, ratterndes, gusseisernes, maßgeschneidertes Ungetüm. Die Röstmaschine aus Holland. Nach dem Aufheizen kippt Peter exakt 12 Kilogramm grüne Bohnen aus Brasilien in ihren Schlund.
7: Jetzt sieht man da an einem kleinen Bullauge die Bohnen vorbeitanzen.
3: Da hüpfen jetzt fröhlich die Bohnen vorbei. Was du jetzt in den nächsten 10 Minuten auch sehen wirst, dass sich das Farbbild verändern wird. Also hellgrün, dann geht es so ins Weißlich, ins Gelbe, ins Orange. Und irgendwann dann fängt es an braun zu werden. Und dann sind wir dann auch bei diesen 190 Grad, wo dann der Röstprozess eigentlich stattfinden wird.
2: Am Ende zieht Peter alle paar Sekunden eine Probe aus den schokobraunen Bohnen, liest sie mit Augen und Nase, bis er weiß, jetzt sind sie perfekt. Peter öffnet den Boden der Röstmaschine und die heißen, duftenden Bohnen kullern auf ein Sieb. Cool down. Zeit für einen Kaffee. An der Theke steht Uwe, Stammgast der ersten Stunde.
8: Ich finde es einmalig hier.
3: Servus.
8: Servus. Grüß dich. Nicht nur mir gefällt es, jeder, der wo reinkommt, ist begeistert. Wir sind eine kleine Familie drin. Bahnhofsfamilie. Bahnhofskinder.
2: Peter lässt sich einen doppelten Espresso aus der großen Siebträgermaschine, die natürlich nur seine eigenen Röstungen ausspuckt. Eine halbe Tonne Bohnen schüttet Peter jeden Monat in die holländische Röstmaschine. Das macht 6 Tonnen im Jahr. Sein Wunschziel 10 Tonnen.
4: Also bisher ist es halt ein Überleben. Vielleicht schaffe ich es ja noch in den nächsten 20 Jahren, mir ein bisschen was wegzusparen. Dass man auch vielleicht dann mit Mitte 60 von Rente und Erspartem vielleicht leben kann. Aber dazu muss die Firma noch wachsen, ja.
2: Im Abpackraum mit Blick auf die Gleise kommen die 9 unterschiedlichen Röstungen in schwarze Tüten und von hier in Kaffeemaschinen im gesamten Bundesgebiet. Das Logo zeigt Peter Liebscher mit Hut und Hosenträgern. Daneben steht in weißen Lettern der Name der Rösterei, Schwarzer Peter.
0: Anja Bischoff hat den Kaffeeversteher Peter Liebscher porträtiert. Und das war's auch schon fast wieder bei Bayern 2 Stadtland Leute. Und bevor ich gleich ans Bayern 2 Kulturleben übergebe, mache ich Ihnen noch Lust auf die Konzerte von Amy Warning. 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Und hier nun also der Vorgeschmack, Amy Warning. Ausgehen. Wir kommen.

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4: Und mit diesem Tipp geht Bayern 2 Stadtlandleute zu Ende. Am Mikrofon verabschiedet sich Nadine Haug. Danke für Ihr Interesse. Nach den Nachrichten um 14 Uhr übernimmt Judith Heidkamp mit dem Bayern 2 Kulturleben. Und welchen Themen?
5: Hallo, grüße dich. Ja, zum Beispiel mit einem Gespräch mit der Schriftstellerin und Publizistin Simone Buchholz. Die schreibt über Söhne und sie sagt, jungen Männern komme derzeit viel Kritik und aber auch viel Erwartung entgegen, bis zu der mal das Land zu verteidigen. Wie also fair und gut Söhne großziehen?
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6: Um 14 Uhr mit Florian Schwarz. Der Zugang zu Social-Media-Plattformen soll in der EU für Kinder und Jugendliche begrenzt werden. Das empfiehlt eine Expertenrunde der EU-Kommission. Kinder unter 13 Jahren sollen demnach nur noch unter Aufsicht soziale Medien nutzen dürfen. Was das für uns in Deutschland bedeutet, dazu Katrin Schmidt aus Brüssel.
7: Zunächst mal wissen wir jetzt, dass die EU-Kommission diese Expertentipps in einen Gesetzesvorschlag gießen will und der wird im September präsentiert und danach beraten dann erstmal das EU-Parlament und auch der Rat der Mitgliedstaaten. Und sollte das durchkommen, hieße das auch für Deutschland, es gilt diese harte 13-Jahres-Grenze, die muss dann überall in Europa von den Plattformen technisch kontrolliert werden. Es liegt ja ohnehin in der Hand der EU-Kommission, mit den Plattformen zu verhandeln, das heißt die Regeln durchzusetzen und im Zweifel auch Bußgelder zu verhängen, wenn die Regeln nicht eingehalten werden. Es macht also durchaus auch einen gewissen Sinn, so einheitlich wie möglich das EU-weit zu regeln.
6: Fluggäste sollen innerhalb der EU mehr Rechte bekommen. Dazu haben die Mitgliedsländer jetzt einer entsprechenden Reform zugestimmt. So soll künftig etwa bei der Buchung standardmäßig der Preis mit Handgepäck angezeigt werden, damit Reisende Preise besser vergleichen können. Und wenn Passagiere wegen Verspätung ihres Fluges Anspruch auf Entschädigung haben, müssen die Airlines innerhalb von 96 Stunden darüber informieren. Die neuen Regeln gelten voraussichtlich ab Mitte nächsten Jahres. Volkswagen-Chef Blume hat erstmals Zahlen über mögliche Stellenstreichungen bei Europas größtem Autobauer genannt. Demnach sind bis zu 50.000 Jobs bedroht, wenn die Arbeitskosten nicht gesenkt werden, sagte er in einem internen VW-Interview. Die Kosten liegen laut Blume 20% höher als bei vergleichbaren Unternehmen. Der Stellenabbau könne auch geringer ausfallen, wenn an anderer Stelle gespart werden kann. Erstmals nennt Blume auch konkret die Werke Hannover, Zwickau, Emden und Neckarsulm, die auf der Kippe stehen. Aber auch da ist dem VW-Chef zufolge noch nichts entschieden. Rauchen soll teurer werden als bisher von der Bundesregierung geplant. Nach Angaben aus Koalitionskreisen haben die Bundestagsfraktionen von Union und SPD entschieden, die Steuertarife nach oben anzupassen, vor allem um den Gesundheitsschutz zu stärken.
8: Die Erhöhung der Tabaksteuer stehe im Einklang mit dem Ziel der Bundesregierung, die Raucherquote von Jugendlichen und Erwachsenen zu senken. Außerdem diene sie der Haushaltskonsolidierung. Der Bund muss Milliardenlücken schließen. Nach Angaben des Redaktionsnetzwerks Deutschland ergibt sich aus einer sogenannten Formulierungshilfe des Bundesfinanzministeriums, dass der durchschnittliche Preis für eine Packung Zigaretten bis 2030 damit schrittweise auf fast 11,80 Euro steigen würde. Jakob Mayer, Berlin.
6: Im bayerischen Einzelhandel drohen offenbar neue Warnstreiks. Der Handelsverband Bayern hat jetzt eine geplante Verhandlungsrunde mit der Gewerkschaft Verdi abgesagt. Der Verband wirft Verdi eine Blockadehaltung in anderen Tarifgebieten vor. Damit ließe man vor Ort ausgehandelte Kompromisse scheitern. Die Gewerkschaft erklärte, nun wolle man die Warnstreiks in Bayern noch ausweiten. Verdi fordert im Einzelhandel 222 Euro mehr Gehalt und 7% mehr im Großhandel. Das Wetter in Bayern. Es ist sonnig mit lockeren Quellwolken und Wind aus Nordost. Die Höchstwerte erreichen 28 bis 35 Grad. In der kommenden Nacht teils klar, teils bewölkt, später örtlich Regen und Gewitter. Es kühlt auf 21 bis 15 Grad ab. Morgen und übermorgen teils sonnig, teils bewölkt, örtlich Schauer und Gewitter. Ab Donnerstag wieder mehr Sonne und meist trocken. Es bleibt bei hochsommerlichen Werten um die 30 Grad. Soweit die Nachrichten, gleich 14.04 Uhr. Und der Blick auf die Straßen. A7 Ulm Richtung Würzburg zwischen Ellwangen und Dinkelsbühl-Fichtenau, 7 Kilometer stockend. A7 Fulda Richtung Würzburg zwischen Fulda A3 und Bad Brückenau-Wildflecken, 8 Kilometer Stau. A8 München Richtung Salzburg zwischen Aachenmühle und Bernau am Chiemsee, Stau. A9 München Richtung Nürnberg zwischen Pfaffenhofen und Langenbruck, 7 Kilometer stockend. Die A9 Nürnberg Richtung München ist zwischen Dreieck Nürnberg-Feucht und Allersberg nach einem Unfall gesperrt. A9 Nürnberg Richtung München zwischen dem Dreieck Holledau und Allershausen, Stau an einer geräumten Unfallstelle. Und A99 Ostumfahrung München Richtung Salzburg zwischen Kreuz München Ost und der Raststätte Vaterstetten West. Ein Unfall mit mehreren Fahrzeugen auf der linken Spur. Soweit der Service.
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5: Heute reden wir im Büchermagazin im Kulturleben zum Beispiel über Kampfsport. Kampfsport spielt eine zentrale Rolle in dem Essay Über Söhne, den die Schriftstellerin und Publizistin Simone Buchholz verfasst hat. Sehr persönlich. Und welche Antwort Kampfsport liefert, gleich mehr im Gespräch mit ihr. Angelika Klüssendorf untersucht mit den Mitteln des Romans eine andere Beziehungskonstellation in Trost, bei uns eine Rezension. Und dann geht's um zwei Bücher, für die die russische Invasion in die Ukraine die Folie bildet. Und das Leben in einer totalitären Gesellschaft. Um Sascha Filipenkos absurd erschreckendes Gedankenspiel Die Elefanten und um Viktor Jerofejews anarchischen Roman Die neue Barbarei. Ein Rätsel haben wir natürlich auch. Am Mikrofon ist Judith Heidkamp.
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5: Über Söhne, über Trost, über Elefanten, das ist unsere Themenmischung heute. Und hier kommt jetzt erstmal der Schweizer Stefan Eicher. 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

0: Über Söhne heißt der literarische Essay der Krimi-Autorin und überhaupt Autorin Simone Buchholz, der vor kurzem erschienen ist. Gutes Thema, finde ich, über Söhne, ein Thema, das alle angeht, denn aus den Söhnen werden ja Männer, die unsere immer noch patriarchal geprägte Gesellschaft verlängern oder verändern oder was immer sie damit auch machen werden. Aber trotz dieser gesellschaftlichen Seite daran, die man ja besonders mit dem Plural aufruft, über Söhne, ist es auch ein sehr persönliches Buch. Simone Buchholz, herzlich willkommen im Büchermagazin.
1: Hallo, danke, dass ich hier sein darf.
0: An welchem Ende haben Sie denn angefangen? Am gesellschaftlichen oder am privaten?
1: Am ganz persönlichen, ja, am privaten. Aber ich arbeite, denke und schreibe eigentlich immer vor dem Hintergrund, dass das Private politisch ist. Das kann man als Autorin gar nicht anders machen. Insofern war mir natürlich vollkommen klar, wenn ich jetzt hier über meinen Sohn schreibe, dann schreibe ich über einen Exemplar. Also einen Jungen oder einen jungen Mann, der vielleicht exemplarisch ist für diese Generation von Jungs oder jungen Männern, um die wir vielleicht so ein bisschen auch aus dem Blick verloren haben die letzten 10 Jahre und die jetzt natürlich auch ganz massiv wieder ins Blickfeld geraten. Erstens über das, was so über sie geredet wird, überall, vor allem im Internet. Und zweitens, weil sie ja in naher Zukunft eventuell mal die Art, wie wir leben, verteidigen müssen.
0: Nämlich zur Bundeswehr gehen müssen.
1: Genau.
0: Wir wollen viel von Ihnen, wir schimpfen viel über Sie, so ungefähr.
1: Ja.
0: Was hat denn das Exemplar, Ihr Sohn, gesagt, als er erfuhr, dass er das Thema Ihres neuen Buches sein würde?
1: Naja, da gibt es so zwei Versionen von Antwort. Version Nummer 1, ich habe ihn gefragt, ob ich das machen kann. Er hat kurz überlegt, hat gesagt, ja, kannst du, finde ich gut. Und dann war meine Bedingung, dass er das vorher lesen muss, bevor ich es dann an Rowohlt gebe, das Manuskript. Was er dann auch knurrig getan hat, weil da war er halt 16 und lesen nicht so. Inzwischen ist es besser.
0: Es ist nicht so dick.
1: Genau, ja, aber er fand es sehr lang.
0: Okay, also so, als Information für die Hörer und Hörerinnen, es endet auf Seite 96
1: genau.
0: Mit der Danksagung.
1: Für einen 16-Jährigen ist das lang, zumindest für so einen Draußi, wie mein Sohn einer ist. Mir war auch wichtig, dass er Vetorecht hat, also dass er was rausschmeißen kann. Das hat er auch getan. So, und die Version Antwort Nummer 2 ist, dass ich ihn natürlich erpresst habe und gesagt habe, wir brauchen das Geld. Insofern muss ich das machen. Nein. Aber es war eine Mischung aus beidem.
0: Sie haben gerade gesagt, Sie haben am privaten Ende angefangen. Sie wollten gerne was erzählen von diesen Erfahrungen, die Sie gemacht haben im Zusammenleben mit einem kleinen Wesen, Baby, das sich entwickelt zu einem großen Jungen, zu einem Mann?
1: Ja, es fing ein bisschen anders an tatsächlich, wie das manchmal so ist. Ich habe eine Reportage fürs SZ-Magazin geschrieben im Sommer vom Jahr über den Kampfsport meines Sohnes, weil die das sehr interessant fanden, was das eigentlich mit Jungs oder jungen Männern macht. Und im Zuge dieser Reportage habe ich eben mit so vielen Leuten gesprochen. Das Thema wurde immer größer. Und dadurch wurde auch dieses Thema Jungs und Adoleszenz und wie werden aus denen eigentlich glückliche, gute Männer immer größer. Und dann war das naheliegend, dass ich mich dem nochmal ein bisschen ausführlicher widme. Und dann konnte ich es nur so machen, dass ich wirklich einfach die Geschichte meines Sohnes erzähle, weil das ist natürlich auch im professionellen Sinn, es ist eine Art Heldenreise. Also man lernt die Figur, die Hauptfigur ganz früh kennen, geht mit der eine Weile, fängt an, die zu mögen und dann kriegt sie Probleme und dadurch begleitet man eigentlich diesen Jungen innerhalb des Buchs.
0: Und dann kommt eben der Kampfsport und das ist ja so ein bisschen der Turning Point in dieser Geschichte, der unheimlich positiv, fast wie ein Rezept rüberkommt in diesem Essay. Ja. Das ist das Ding, was Jungs machen sollen, oder?
1: Also, das, wie gesagt, ich habe nur Fragen gestellt und mit Leuten geredet, die sich aber damit auskennen. Zwei Sportlehrer, die vor allem Unter- und Mittelstufe unterrichten. Der Trainer, der selbst Weltmeister und Europameister war und auch mal ein Junge und ein Kind war. Und dieser Arzt, der eben sagte, Jungs brauchen einfach Hilfe im Alter ab 10, 11 Jahren, die wir denen gar nicht so geben. Zumindest oder vielleicht auch in der Großstadt einfach nicht. Es fehlen die anderen Männer. Ja, wir leben in Kleinfamilien. Da fehlen die Onkel, die Cousins, die Großväter. Es fehlen diese anderen Männer. Und die bekommen sie dort, sie lernen sich in eine Gemeinschaft, einzuordnen, in der es klare Regeln gibt, liebevollen Umgang, Respekt, Miteinander, Kollegialität, all sowas, sich einander ausliefern, sich einander festhalten, weil Mädchen dürfen das ja, ne? So in der Pubertät, die kuscheln ja miteinander. Und bei Jungs ist das in dem Alter halt immer noch angstbehaftet und verpönt. Und wenn sie dann aber mal mit jemandem auf der Matte sind und raufen, das tut einfach gut, das brauchen wir alle.
0: Das klingt jetzt so ein bisschen nach Kuschelkampfsport, aber naja. Im Buch werden ja schon auch noch andere Facetten genannt, wie Disziplin, einstecken können, mit Niederlagen umgehen und so weiter und so weiter. Eigentlich alles Dinge, die man den eigenen Söhnen ja gerne beibringen möchte. Und das haben sie ja auch getan. Wir können es ja ein bisschen verfolgen. Aber eine ganz zentrale Rolle hatte eben dieser eine Trainer, dem sie begegnet sind. Sind halt auch immer die Menschen, die man trifft.
1: Ja, natürlich. Also das sagt mein Sohn auch immer ganz klar. Es hängt so viel vom Trainer ab. Natürlich ist es kein Kuschelkampfsport. Das ist auch, ne, wahrscheinlich wieder so eher meine weibliche Sicht. Die fassen sich schon fest an. Also da sage ich dann manchmal, aua, nicht so fest. So, aber das ist für die dann immer noch eine feste Umarmung. Und er ist ja auf Kämpfen. Also er kämpft ja, fährt durch die ganze Republik und trifft da auch auf andere Kämpfer und Studios. Das hängt schon immer sehr vom Trainer ab, mit wie viel Respekt sich da begegnet wird. Oder vielleicht auch nicht.
0: Also Kampfsport ist eine Antwort auf die Fragen, die wahrscheinlich alle Eltern haben und denen auch dieses Buch nachgeht, wie umgehen mit männlichen Teenagern, die irgendwann in schwierige Situationen kommen, wenn sie größer werden. Das könnte eine Antwort sein. Aber wir gehen noch mal ein Stück zurück. Sie haben ja gesagt, Sie fangen chronologisch ganz vorne an. Tatsächlich mit Schwangerschaft und Geburt. Was nicht drin steht, was ich Sie gerne fragen würde, hat es Ihnen während der Schwangerschaft einen großen Unterschied bedeutet, irgendwann zu wissen, Ihr Baby ist ein Junge und kein Mädchen?
1: Überhaupt nicht, überhaupt nicht. Also ich hatte einen Kinderwunsch, sein Vater hatte einen großen Kinderwunsch und deshalb war ich dann einfach nur sehr glücklich, als es schnell geklappt hat. Ich war auch schon Mitte 30, ne? Also ich habe um mich herum all diese Freundinnen und Frauen gesehen und auch Männer, die einen unerfüllten Kinderwunsch haben. Und habe mich einfach sehr glücklich geschätzt, dass ich ein Kind bekomme, als ich dann wusste, das ist auch wahrscheinlich einigermaßen gesund. Kann man ja mit der modernen Diagnostik rausfinden, war ich auch glücklich. Und als dann klar war, das wird ein Junge, dachte ich, ja, weiß ich noch, dass ich so die Hand auf den Bauch gelegt habe und gesagt habe, wusste ich glaube ich eh schon. Wir machen das schon. Also ich habe nicht eine Sekunde darüber nachgedacht, ob ich lieber vielleicht ein Mädchen gehabt hätte. Ich finde das nicht okay. Weil wie gesagt, es gibt so viele Leute, die wünschen sich dringend Kinder und können keine bekommen. Und ich habe selbst im Freundeskreis so viele Freundinnen, die Kinder, sehr wohl Kinder bekommen haben, die aber nicht gesund waren und nicht gesund sind. Also ich verstehe Gender Disappointment nicht, wenn sie darauf hinaus wollen. Das finde ich auch, finde ich fragwürdig.
0: Und gab es irgendwo so einen Punkt später, wo Sie gedacht haben, okay, es ist ein Junge, das ist ein Unterschied für mich als Mutter?
1: Also wir waren viel draußen, sagen wir mal so. Wir waren nicht so viel drin. Und das wäre mit Mädchen vielleicht anders gewesen, vielleicht aber auch nicht. Ich war auch ein wildes Kind. Ja, also ich glaube, mein Sohn war nicht anders, als ich in dem Alter war und ich war ein Mädchen.
0: Sie waren auch viel in der Notaufnahme, nach allem, was ich gelesen habe. Und an einer Stelle heißt es, sie trafen mit ihrem Sohn, als er, ich glaube, im Kindergartenalter war, die Verabredung, ich bin die Feuerwehr, ich hole dich raus, wenn es heiß wird, wenn es brennt und dafür hörst du mir zu. Und das klingt ja eigentlich nach einer allgemeinen Erziehungsmaxime. Ist das eine?
1: Ja, vielleicht ist es sogar eine Beziehungsmaxime. Also wenn ich drüber nachdenke, würde ich sagen, dass auch mein Partner und ich so miteinander umgehen. Du willst es aufregend da draußen in deinem Leben. Du bist Feuer. Mach mal. Aber ich hol dich raus, wenn es zu heiß wird. In der Beziehung zu meinem Sohn. Und ich lehne mich jetzt mal aus dem Fenster in Beziehung zu all meinen Freundinnen und Freunden. Ich glaube, es ist einfach was super Universelles.
0: Und wie ist es mit dem Nervenbewahren in kritischen Situationen, in heißen Situationen bei Ihnen?
1: Also gut? Ja, doch, ich bin, das habe ich, glaube ich, von meiner Mutter gelernt. Also je krisenhafter die Situation wird, desto stählerner werden meine Nerven. Aber ich breche dann halt danach heimlich alleine irgendwie unter der Bettdecke zusammen. Also ich erinnere mich noch an eine Situation, wie ich dann um 10:30 nochmal an den Schreibtisch gegangen bin, um ein bisschen was zu arbeiten nach einem sehr, sehr wilden Abend. Und habe dann plötzlich gemerkt, wie meine Knie von unten an die Schreibtischplatte geschlagen sind, weil sie so gezittert haben. Weil das dann doch eine krasse Nummer war. Sowas kommt halt vor in der Erziehung von Kindern oder im Leben mit anderen Menschen. Sagen wir es mal so. Aber Nerven bewahren, ja, hilft, nützt ja nichts. Uns geht's ja immer noch gut. Ey.
0: Okay, also Muttererfahrung, sagen wir mal. Und dann schlage ich den Bogen zu dem gesellschaftlichen Thema, das darin steckt. Denken Mütter manchmal zu wenig nach über die gesellschaftlichen Auswirkungen dessen, was sie da tun, wenn sie Söhne erziehen?
1: Ich habe auch nur am Rande darüber nachgedacht und halt auch nur dann, wenn ich mal Zeit hatte. Und Mütter haben sehr wenig Zeit. Vor allem arbeitende Mütter haben wahnsinnig wenig Zeit. Und wenn sie dann noch 2, 3 oder 4 Kinder haben, haben sie gar keine Zeit mehr. Und ich frage mich, warum wir eigentlich von den Müttern erwarten, über diese gesellschaftlichen Auswirkungen nachzudenken. Ich würde das gerne mal an die Väter weiterreichen. Ich finde, man kann nicht immer alles den Müttern aufbürden. Die machen echt schon genug.
0: Hatten Sie Momente, in denen Sie gedacht haben, ich ziehe hier gerade eine neue Stütze des Patriarchats heran?
1: Nee, nicht eine Sekunde. Nicht eine Sekunde, muss ich sagen, weil mein Sohn und ich immer, also ich muss dazu was beichten, ich kann nicht basteln. Ich hasse basteln. So. Kleine Kinder basteln aber echt gern. Also ich habe schon keinen Bock auf Kneten gehabt oder so. Und das Einzige, was mein Sohn hatte mit mir, war Reden. Wir haben halt viel geredet. So. Und wir hatten immer so einen guten Kommunikationsstandard, dass wir immer über alles sofort gesprochen haben. Und das ist bis heute noch so. Und wenn ich das Gefühl hatte, er kommt da mit irgendwelchen komischen Sprüchen um die Ecke, die er irgendwo her hat, dann konnte ich sofort reingrätschen. Und genauso macht er das mit mir aber auch, wenn er das Gefühl hat, ich komme hier mit Verallgemeinerungen, die auf ihn und seine Jungs zum Beispiel gar nicht zutreffen. Nee, das hatte ich nicht. Ich hatte keine Sekunde das Gefühl, dass ich hier einen Patriarchatsmitarbeiter großziehe.
0: Dann noch eine Frage, die sich natürlich aus dem Schluss des Essays ein bisschen ergibt.

0: gehen. Du kannst auf gar keinen Fall gehen. Und dann denke ich wieder, ich kann auf gar keinen Fall gehen. Und er sagt wieder, wann ziehst du, wann wolltest du ausziehen? Ja, wir verhandeln das, so wie wir eigentlich alles verhandelt haben, würde ich sagen, von klein auf. Obwohl ich eine strenge Mutter war, aber wir haben immer verhandelt. Das tun wir weiter.
1: Simone Buchholz im Bayern 2 Büchermagazin. Über Söhne, so heißt ihr neues Buch. Kein Krimi, aber Polizeieinsätze kommen vor.
0: Leider ja.
1: Erschien bei Rowohlt 100 Augen, 18 €. Vielen Dank, dass Sie hier zu Gast waren.
0: Ich danke Ihnen.

0: Und zum Schluss wird dann sozusagen noch ein bisschen getanzt. Going Home war das. Ein Titel von Dominique Fils-Aimé, Tochter haitianischer Einwanderer in Kanada. Und weil das jetzt so schön passt, der Mann hier ist auch gerade going home. Die Geschichte ist allerdings schon ziemlich lange her.
1: Ich aber schnitt eine große Scheibe von Wachs mit dem scharfen Schwert in kleine Stücke und knetete sie mit den Händen. Schnell erwärmte das Wachs sich, da starker Druck es dazu trieb, wie auch des Helios Strahl, des Herrn, des Hyperion Sohnes. Und nach der Reihe bestrich ich allen Gefährten die Ohren. Die aber banden im Schiff mich zugleich an Händen und Füßen aufrecht an den Mastschuh und machten am Mast fest die Taue, setzten sich dann und schlugen die graue See mit den Rudern.
0: Um Odysseus geht's hier, der mit seiner Mannschaft und seinem Schiff am unwiderstehlichen Sirenengesang vorbeikommen muss. Katja Bürkle liest aus der Odyssee, die Sie bald neu verfilmt im Kino sehen können. Und bei uns im Literaturpodcast Buchgefühl reden wir mit dem Odysseus-Kenner Jonas Gretlein über dieses

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1: 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Und ich bin sehr gespannt, wie Christopher Nolan das in seinem Film handhaben wird. Beispielsweise ist eine Frage, ob Poseidon, wenn er Odysseus auf seine Irrfahrten schickt, ihn bestraft für ein Fehlverhalten oder ob es eher darum geht, dass ein Gott beleidigt ist, weil er in seiner Ehre verletzt wurde.
0: 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Angelika Klüssendorf ist eine Schriftstellerin, die berühmt geworden ist mit dem Roman Das Mädchen. Einem Roman, der dann noch zwei Fortsetzungen bekam, April und Jahre später, stark geprägt von ihrem eigenen Leben und ihren Kindheitserfahrungen. Klüssendorf wurde 4-mal für den Deutschen Buchpreis nominiert und hat ihn nie bekommen. Wer weiß, vielleicht ist es in diesem Jahr ja soweit. Das spekuliert jedenfalls der Kollege Ulrich Sonnenschein. Angelika Klüssendorfs neuer Roman heißt Trost.
2: Angelika Klüssendorf ist eine Meisterin darin, Erlebtes und Gedachtes zu einer glasklaren Prosa zu verbinden. So nachvollziehbar, dass man sich darin auch selbst wiederentdecken kann. Und dann sind ihre Texte immer auch ein kleiner Trost, vor allem für die, die das Leben für einfach gehalten haben und plötzlich eines Besseren belehrt werden. In ihrem neuen Roman geht es um Rita. Sie lebt auf dem Land, ist mit dem trommelnden Joachim liiert, der immer wieder nach Berlin fährt, um dort seiner Arbeit nachzugehen. Das alte Bauernhaus ist ihr persönliches Refugium. Hier findet sie Ruhe und einen Freiraum, um sich in der Einsamkeit selbst zu begegnen, ähnlich wie ein Autor in seiner Literatur. Den schillernden Begriff der Autofiktionalität braucht es dazu nicht.
3: Sie liebt den Geruch von Kaffee, nimmt den ersten Schluck, zündet sich eine Zigarette an. Ach, sie liebt so einiges, Alleinsein zum Beispiel, oder einfach nur in die Luft zu starren, sich mit einem frisch gewaschenen Handtuch das Gesicht zu trocknen, mit Freunden am Telefon zu reden. Blumen, sie liebt Blumen, die Schönheit des Meeres, in einem See zu schwimmen, ihre alten Eulenbarthühner, Pilze im Herbst. Auch Joachim findet Platz in dieser Liebe und natürlich seine Tochter Jane, zu der sie eine geradezu überspannte Zuneigung hat.
2: Jane ist in der Pubertät, steht kurz vor dem Abitur und weiß noch nicht, wo sie ihren Platz finden wird. Sie liebt von Ferne einen Barmann mit dem irrigen Namen Keller, durchstreift Berlin auf der Suche nach etwas, das sich lohnt, und wenn sie es nicht findet, stiehlt sie in einem Drogeriemarkt Kosmetika, die sie gar nicht braucht. Bis sie erwischt wird und zu ihrem großen Glück mit letzter Kraft noch wegrennen kann.
3: Das Glücksgefühl weicht schnell einer großen Trostlosigkeit. Sie ist ohne Trost und kein Tröster weit und breit. Sie steht vor ihrer Schule, setzt sich auf eine Bank, vernimmt durch den Straßenlärm eine entfernte Musik. Sie kennt dieses Lied und summt es leise mit. Jane würde gerne an etwas glauben, wenn es sein muss, sogar an Jesus. Sie hat einmal gelesen, dass Religiosität etwas mit der genetischen Veranlagung zu tun hat.
2: Trost, das offenbart dieser Roman, obwohl der Begriff selbst nur an 3 Stellen vorkommt, ist ebenso vielfältig wie notwendig. Zum Beispiel in Form eines guten Nachbarn, der die Hühner füttert, wenn es einmal nicht anders geht. Oder einer Stieftochter, die zur Seelenverwandten wird. Oder einer neuen Liebe, die niemand versteht, außer man selbst. Trost ist eine Erfahrung der Begegnung mit Menschen, aber auch ganz für sich allein. Es braucht nicht immer die helfende Hand, die Umarmung oder ein paar liebe Worte. Trost findet man auch in einer vertrauten Umgebung, an einem Ort, der Sicherheit ausstrahlt. Man kann sich mit sich selbst trösten, in einer zufriedenstellenden Erinnerung, einem kleinen Erlebnis oder der unbekannten, hoffnungsvollen Unendlichkeit. So zumindest geht es Rita, bis sie nach einem Wespenstich mit einem allergischen Schock ins Koma fällt und ihr Mann Joachim sich der Schwester des Nachbarn zuwendet.
3: Er gesteht sich den Wunsch nach Trost zu. Und getröstet werden kann er nicht, wenn er allein ist. Er geht ins Bad, rasiert sich, schreibt Kerstin eine SMS. Er hält ihren warmen Körper, sie hält seinen warmen Körper. Er wünscht sich, sie wären mit einer Art Klebstoff für den Rest seines Lebens verbunden. Und er möchte diesen Rest nicht vom Sommerende her denken oder überhaupt einer Jahreszeit. Er möchte hier und jetzt bei ihr sein. Erbarmen.
2: Trost ist nicht nur die Bestandsaufnahme eines notwendigen Lebensgefühls, es ist vor allem ein Roman der Begegnungen und Trennungen. Denn Liebe und Trost sind unheilige Geschwister und bedingen sich oft gegenseitig. Dass Rita schon nach wenigen Seiten ins Koma fällt, ändert nichts daran, dass sie das Zentrum dieses Romans bleibt. Ihre schwierige Beziehung zu Joachim, der sich immer wieder entzieht oder fahle Witze macht, wenn ein Gespräch vieles lösen könnte. Ihre Unterstützung für Jane und selbst deren Halbbruder Eric mit seiner immer verwirrter werdenden Frau Helene, mit denen sie rein gar nichts verbindet. Ihre Konkurrenz zu Janes Mutter Renate oder ihr Vertrauen zu Janes bester Freundin Lea. Dieses Zentrum ist zwar inaktiv, aber nicht leer, und selbst in ihrer trostlosen Existenz ist sie noch für andere da. Und überträgt ihre Kraft auf Jane, die ihren Bruder hält, nachdem dieser über das alltägliche Scheitern zu verzweifeln droht.
3: Ich komme mir vor wie eine alte Frau, wenn ausgerechnet ich dir sage, das ist das Leben, dafür brauchst du dich nicht zu schämen. Und jeder, wirklich jeder Mensch auf der Welt braucht Trost. Und das ist überhaupt kein schlimmer Gedanke. Es wäre erst dann schlimm, wenn es keinen Trost gäbe. Doch was weiß ich schon, fügt sie leise hinzu.
2: Mit Trost ist Angelika Klüssendorf wieder ein großartiger Roman gelungen, der, wie die vier anderen zuvor, für den Deutschen Buchpreis nominiert werden könnte, ohne dass sie ihn jemals erhält. Denn ihre Prosa ist selbstbewusst und eigenständig, aber formal nicht experimentell. Sie erzählt aus einem tiefen Verständnis des allzu Menschlichen heraus, schafft Situationen zwischen Fantasie und Wirklichkeit, die uns alle betreffen. Sie erzählt alles, was nötig ist, um die Figuren zu verstehen, sodass nur wenige Fragen zurückbleiben. Außer vielleicht der, wie es ihr als Autorin selbst damit geht.
0: Viel Lob von Ulrich Sonnenschein für Trost von Angelika Klüssendorf. Erschienen bei Piper, 24 Euro.

0: Ein All-Time-Evergreen von Billy Joel, geboren in New York. Der Vater kam aus Nürnberg und musste vor den Nazis fliehen. Wenn in einem Buch auf einmal Elefanten unsere Städte bevölkern, durch die Straßen ziehen, in den Wohnungen auftauchen, dann denke ich an Nashörner, nämlich an UNESCO und sein Stück, berühmtes Stück des absurden Theaters gegen Konformismus und Opportunismus, in dem einer nach dem anderen sich in ein Nashorn verwandelt und wer das merkwürdig findet, der wird niedergemacht. Nashörner, Rhinoceros, das erschien 1957 in direkter Auseinandersetzung mit dem Totalitarismus. Elefanten kommen heute, 2026, von einem belarussischen Schriftsteller, Sascha Filipenko. Auch sein Thema ist der Weg einer Gesellschaft in die Unfreiheit. Und er bezieht sich gar nicht demonstrativ auf UNESCO. Das Bild drängt sich offenbar wieder auf. Sascha Filipenko lebt in der Schweiz im Exil und Nils Beinke hat mit ihm über die Elefanten gesprochen.
1: Die Idee für den Roman kam mir zu Beginn der Ausweitung des russischen Krieges gegen die Ukraine. Ich habe gesehen, dass die Gesellschaft in der Russischen Föderation diesen Krieg ignoriert. Im fünften Jahr ist das nicht anders. Gerade mal 1% der gesamten Bevölkerung hat aktiv gegen den Krieg protestiert oder protestiert heute dagegen. Alle anderen tun so, als ob nichts wäre. Ich wollte gern ein Buch schreiben über eine Gesellschaft, die ein Riesenproblem hat, das niemand zur Kenntnis nehmen will.
2: Und doch sind die großen Tiere im neuen Roman von Sascha Filipenko nicht nur im sprichwörtlichen Sinn, Elefanten im Raum, eine auch im Russischen bekannte Wendung. Symbole für Verschwiegenes, für das Wegschauen, Wegducken, die Ignoranz. Die Elefanten sind leibhaftig da, überall und ganz plötzlich, manche ganz klein, manche riesengroß. Ein prächtiges Tier etwa steht im Wohnzimmer des mit vielen staatlichen Auszeichnungen dekorierten Schriftstellers Alexander und seiner Familie. Schon zu Lebzeiten sei dieser Autor ein Klassiker, heißt es.
1: Ich wollte von einer sehr bürgerlichen Familie erzählen. Und auch von diesen Schriftstellern und Regisseuren, die man heute in Russland beobachten kann. Sie sind längst nicht mehr künstlerisch tätig. Sie wollen aber trotzdem den Status von Regisseuren und Literaten behalten, weil ihnen diese Rolle wichtig ist. Viel wichtiger als die Kunst. Und dann eben diese verwöhnte Familie. An ihrem Beispiel wollte ich zeigen, wie die Verwöhntheit ihre Entscheidungen beeinflusst und zur Bequemlichkeit verleitet, nicht zum Widerstand. Und wie diese Art von Kompromiss ins Unheil führt.
2: Sascha Filipenko sagt, er wolle mit »Die Elefanten« eine universelle Geschichte erzählen, eine, die nicht nur in Russland, sondern auch in Deutschland, der Schweiz oder den USA spielen könnte. Es geht um die Frage, ob man, im Fall des Umgangs mit den Elefanten, die eigene Komfortzone verlässt oder nicht. Und Sascha Filipenko erzählt diese Geschichte mit einer sichtbar großen Freude am literarischen Spiel. Der Roman flirrt mit vielen Ebenen, hier Erzählertext, von dem man nicht weiß, wer dahinter steckt, dort fortwährend fiktive, recht gesittete Blog- und Social-Media-Kommentare zur Handlung von angeblichen Leserinnen und Lesern wie »Deine Domina 2022« oder »Barmherziger Samariter«, dann Akten des Innenministeriums und ein Kreuzworträtsel, gesucht unter anderem Gefühl, das eine tiefe Verbundenheit zwischen zwei Menschen charakterisiert. 5 Buchstaben.
1: Einen Roman mit einem Kreuzworträtsel wollte ich schon ganz lange schreiben. Die Konstruktion war ganz schön fordernd. 3 Jahre. Und jetzt weiß ich, wir sind immer noch klüger als ChatGPT. Die KI nämlich hat hier versagt. Das Rätsel ist aber natürlich nicht grundlos da, in diesem Roman über Fragen und Antworten. Darüber, wie Menschen manchmal auf sehr komplexe Fragen Antworten finden. Und warum sie manchmal auf ganz simple Fragen einfach keine Antwort wissen.
2: Insofern muss man unbedingt auch die Arbeit von Sascha Filipenkos Übersetzerin Ruth Altenhofer würdigen. Die Kreuzworträtselfragen durchziehen den Romantext und werden, bis auf eine zentrale, gelöst. Warum das so ist, eröffnet die Lektüre. So viel hier. Die Auflösung hat mit Pavel, genannt Paschka, zu tun. Er ist Comedian und auch ein Träumer. Er ist verliebt in Anna, die Tochter des Klassikers zu Lebzeiten. Und er will die Elefanten, die allen anderen egal sind, in die Freiheit führen.
1: Humor ist für mich sehr wichtig. Deshalb ist Pavel Stand-up-Comedian. Das hat auch mit meiner eigenen Biografie zu tun. Ich war ja Gagschreiber für das Fernsehen. Und ich habe erfahren, dass Diktatoren Humor und Satire verabscheuen und fürchten. Comedians sind, wie auch Schriftstellerinnen und Schriftsteller, Menschen des Wortes. Sie sind genauso davon betroffen, dass sie in Russland und Belarus auf einmal nicht mehr öffentlich sprechen dürfen oder wollen. Diejenigen, die sich äußern wollen, gehen außer Landes. Es geht um Humor als Widerstand gegen die Staatsmacht.
2: Pavel steht insofern für den winzigen Kreis der Menschen, das 1%, die gegen das immer autoritärer werdende politische System aufbegehren. Sascha Filipenko schätzt solche Figuren, auch ein Vorgänger von »Die Elefanten«, der Roman »Der Schatten einer offenen Tür« drehte sich um einen solchen weitsichtig und moralisch handelnden Helden. Für seinen Wunsch, die Elefanten in die Freiheit zu führen, muss Pavel einen hohen Preis bezahlen. Er wird zum Opfer einer politischen Intrige, angezettelt vom Innenministerium. Man behauptet, Pavel wolle die Elefanten töten, inszeniert ein brutales Attentat auf eins der Tiere und verurteilt den Comedian schließlich zum Tod durch Entmenschlichung. Das greift einen Begriff aus dem Stalinismus auf.
1: Ich erforsche diese Entmenschlichung, versuche immer besser zu verstehen, wie manche Staaten über Jahrzehnte hinweg vorsätzlich solche Entmenschlichung betreiben. Das geht von der Sowjetunion nahtlos über zum russischen Staat bis in die Gegenwart. Das menschliche Leben ist in diesen Systemen keine Kopeke wert. Ich wollte zeigen, wie der Staffelstab von der Sowjetunion an das heutige Russland weitergegeben wurde, wo der Prozess der Entmenschlichung auf staatlichen Schienen rollt.
2: Das Todesurteil vollzieht sich ganz konkret und gleichzeitig symbolisch. Und Sascha Filipenko schildert diesen Prozess eindringlich. Von der Komik des Auftakts keine Spur mehr. Pavel wird wieder und wieder gefoltert. Als angeblicher Elefantenmörder soll er in einen Elefanten verwandelt und öffentlich im Zoo ausgestellt werden, aller menschlicher Gefühle beraubt. Die Diktatur verwendet viel Aufwand für diesen Dissidenten. Und dieser bewahrt sich sehr lange die innere Stärke, die Freiheit.
1: Beim Schreiben denke ich immer wieder, wie werden meine Bücher in 20, 30 Jahren gelesen, begleitet von der Frage, was ist damals passiert? Wieso haben die Menschen damals den Krieg ignoriert und nicht gehandelt? Ich glaube, ich mache mit meiner Literatur oft ein dokumentarisches Foto unserer Gegenwart. Es geht mir heute so, wenn ich deutsche Romane aus den 1930er Jahren lese. Man denkt immer, die Menschen haben damals nicht gemerkt, was passieren würde. Bücher aus der Zeit zeigen das Gegenteil. Manche Autorinnen und Autoren wussten genau, was vor sich geht und haben das genau geschildert. Man denkt, ihre Bücher seien in den frühen 2000ern geschrieben worden, nachdem die Geschichte des Faschismus breit erforscht wurde. Nein, sie sind live dabei gewesen. Ich schreibe also unter anderem für zukünftige Generationen.
2: Er schreibt ebenso für das Publikum der Gegenwart. Die russischen Originalausgaben seiner Bücher, so berichtet Sascha Filipenko, erscheinen in Exilverlagen in Krakau und Bratislava. In Belarus, dem Land, aus dem er kommt, gelten seine Romane derweil als extremistisch und sind verboten. Der Schriftsteller sorgt dafür, dass man sie dort trotzdem lesen kann im Internet. In den fiktiven Diskussionsforen in »Die Elefanten« meldet sich auch ein unbekannter Nutzer zu Wort und schreibt dort unter anderem: »Wir bemerken keine 20 Millionen Häftlinge in den Straflagern« und »Wir bemerken die Wahrheit nicht, wir bemerken die Lüge nicht«. Das Zentrum dieses Romans, der daran erinnert, wie kostbar die Freiheit ist.
0: Sascha Filipenkos allegorischer Roman »Die Elefanten« ist im Diogenes Verlag erschienen, aus dem Russischen übersetzt von Ruth Altenhofer, 26 Euro. Und wie Filipenko ist auch der Russe Viktor Jerofejew im Exil. Er setzt sich in seinem neuen Roman mit Putins Russland auseinander. Gleich mehr.

0: Die britische Folkmusikerin Laura Marling singt für dich For You, Bayern 2. Viktor Jerofejew wurde 1947 in Moskau geboren, als Sohn einer Diplomatenfamilie. Und seit Beginn der russischen Invasion in die Ukraine lebt er im Exil in Berlin. Die Kritik bezeichnet seine Texte gelegentlich als kaum lesbar. Und gleichzeitig sind sie ganz offensichtlich eine Art anarchistischer Kampf gegen das russische Regime. So auch der neue Roman. Er heißt Die neue Barbarei und darin tritt unter vielen anderen historischen und fiktiven Figuren auch die Verkörperung der russischen Schuld auf. Christine Hamel hat das Buch gelesen und mit Jerofejew gesprochen.
1: Schon Puschkin schimpfte, dass es mit dem Teufel zugehen müsse, dass er in Russland geboren worden sei. Es gehört denn auch zu den Kernaufgaben russischer Schriftsteller, der heimischen Wirklichkeit die Dämonen auszutreiben. Viktor Jerofejew schließt sich mit vielen seiner Bücher dieser Tradition an. Sein jüngstes, im deutschen Exil geschriebenes Buch »Die neue Barbarei« ist, dem Titel entsprechend, seine radikalste Teufelsaustreibung. Im Zentrum Russland, ein verkommenes Land, zerbrochen an seinen eigenen Lügen und Mythen und regiert von einem Alleinherrscher, der als Pontschik apostrophiert wird. Pontschik ist ein frittierter Krapfen mit einem Loch in der Mitte, Symbol einer fetten, aufgeblähten Leere, die Russland erfasst hat. Eröffnet wird der Roman von einer ganz konkreten Frage.
2: An die Stelle der ewigen deutschen Schuld, die Deutschland seit 1945 bis zum heutigen Tag spaltet, erneuert und quält, könnte die russische Schuld treten. Aber wird sie das tun?
1: Was hier nach Auftakt einer nüchternen Abhandlung klingt, mündet in eine wilde Raserei in 150 Kapiteln, in denen Geschichte und Gegenwart, Fiktion und Wirklichkeit ineinanderstürzen. Eine Form, so der Schriftsteller, die Russland geschuldet sei.
2: Die russische Geschichte ist ein Karussell. Sie dreht sich um sich selbst. Das Karussell dreht sich so schnell, dass sich Fiktion und Wirklichkeit nicht mehr auseinanderhalten lassen. Und darin besteht die neue Barbarei. Barbarei herrscht dann, wenn Menschen keinen Begriff mehr von sich selbst haben. Nicht wissen, wer sie sind. Die Barbarei hat viele Gesichter. In meinem Buch habe ich versucht, sie darzustellen.
1: Im Zentrum der kaleidoskopisch angelegten Kapitel über Macht, Sex, Verdrängung, Krieg, Geld, Korruption oder Literatur steht eine Liebesgeschichte. Ein russischer Schriftsteller, Viktor Jerofejews alter Ego, vermählt sich mit der russischen Schuld.
2: »Ich habe einen Traum«, sagte die russische Schuld am Tag der Trauung. »Ich möchte jeden Russen erreichen und ihn durch Gewissensbisse leiden, Tränen und Schmerz endlich glücklich machen.«
1: Die russische Hauptstadt ist Schauplatz eines ununterbrochenen Kreislaufs der Gewalt. Repressionen, Sadismus, Folter, gleichsam immer wiederkehrender Alltag, der die besten Köpfe des Landes fordert. Jerofejew spricht von Autogenozid. Über Alexei Nawalny, den 2024 in Haft vergifteten Regimekritiker, heißt es:
2: Alexei rechnete aus, dass er voraussichtlich 2051 aus dem Gefängnis kommen würde. So viele Strafsachen hatte man ihm angehängt. Doch er kam früher raus. Richtiger gesagt, er flog auf in den Himmel der politischen Unsterblichkeit.
1: Neben luzider Gegenwartsanalyse schweift das Buch aus, Jerofejew nennt es selbst Romanfantasie, in absurde Begegnungen, Stalin mit Rilke etwa, groteske Dialoge, Phantasmagorien und Spielereien. Die klassischen Schriftsteller wachen plötzlich im aktuellen Krieg gegen die Ukraine auf. Puschkin soll patriotische Gedichte schreiben. Turgenew beschwert sich bei Dostojewski, dass Selenskyj ihn nicht empfangen will. Bereut das aber gleich, weil Dostojewski fürchterlich auf die Ukraine schimpft und erklärt, dass sie Russland überfallen habe. Niemand, schreibt Jerofejew, wolle gegen die Staatsmacht aufbegehren. Moskau lebe in Saus und Braus, eine Unbeschwertheit dank der russischen Schuld. Denn es gehört zu ihren Eigenarten, dass es sie gar nicht gibt.
2: Schuld gibt es nur, wenn man Verantwortung übernimmt. Meine Großmutter konnte beispielsweise nie zugeben, ich habe die Tasse kaputt gemacht. Sie sagte immer, die Tasse ist kaputt gegangen. Das ist einfach so passiert. Die Frage der Schuld, Klammern Russen aus. Denn Schuld ist in Russland gefährlich. Nicht nur aus der Stalinzeit, sondern aus der ganzen Sowjetperiode wissen wir, tust du etwas Falsches, wirst du vernichtet. Aber auch wenn du gar nichts gemacht hast, kannst du vernichtet werden.
1: Menschen ihres Menschseins, zu dem Verantwortung und Schuldfähigkeit gehören, beraubt, enden in der Barbarei. Viktor Jerofejew malt sie lustvoll drastisch aus. Ihre allmächtige Dummheit und Obszönität, ihre grenzenlose Rohheit und ihre maßlosen Lügen, die alle Vernunft pervertieren. Bei weitem nicht alle Bilder zünden. Und das Buch rundet sich schwerlich zum Roman. Dazu fällt es zu sehr auseinander. Dennoch lohnt die Lektüre, denn seine Analyse trifft ins Mark eines Russlands, das an einem neuen Tiefpunkt seiner Karussellfahrt angekommen ist.
0: Christine Hamel über Viktor Jerofejew, Die neue Barbarei, übersetzt von Beate Rausch, Mattes und Seitz, 22,99 €.

0: Boogies in My Soul mit Snoop Dogg, vorab aus dem neuen Album von Chaka Khan, das im September erscheinen wird. Große Dame des Soul hier auf Bayern 2 im Büchermagazin. Und damit tanzen wir rüber ins literarische Rätselhotel. Wer checkt hier ein?
1: Willkommen im Riverland Motel. Wie kann ich behilflich sein?
2: Ich muss das schaffen.
1: Haben Sie Ärger mit Ihrem Wagen? Der Motor stottert.
2: Es ist der Vergaser. Könnte auch an der Zündung liegen.
1: Soll ich mir das mal anschauen?
2: Auf einmal konnte ich nicht mehr fahren, war mit Gedanken woanders.
1: Wohin wollen Sie denn?
2: Richtung Norden, nach Providence. Ist eine schöne Stadt.
1: Sicher?
2: Amerika ist voller schöner Städte. Überall gibt's nette, aufrechte Leute und uns alle kennen mich.
1: Sie kommen wohl viel herum?
2: Ich kann mein Auto in jeder Straße in Neuengland abstellen. Und die Polizisten bewachen's wie ihr eigenes.
1: Ach was.
2: Eigentlich ist kein Geschäft mehr zu machen. Konkurrenz mörderisch. Mhm. Aber ich bin beliebt. Hab da ein bombensicheres Angebot.
1: Was Sie nicht sagen.
2: $200.000 auf die flache Hand. Garantiert.
1: Das ist eine Menge Geld.
2: Die werden schon zahlen. Habe ich nicht wie ein Kuli geschuftet, um jede Prämie termingerecht einzuzahlen?
1: Prämien? Wie bei einer Versicherung, meinen Sie?
2: Der Mensch kann nicht so abtreten, wie er kam. Zu irgendwas muss der Mensch gut gewesen sein.
1: Möchten Sie jetzt eigentlich ein Zimmer?
2: Ich sehe es strahlend, wie ein Diamant im Dunkeln, den ich aufheben und anfassen kann mit der Hand.
1: Alles in Ordnung mit Ihnen?
2: Das Begräbnis wird gewaltig. Die kommen aus Maine, Vermont, New Hampshire. Die ganze alte Garde mit den auswärtigen Nummernschildern. Mein Junge wird völlig erschlagen sein.
1: Ah, Sie haben einen Sohn. Soll ich den vielleicht mal anrufen?
2: Können Sie sich vorstellen, wie großartig er mit $200.000 in der Tasche dastehen wird?
1: Moment, bleiben Sie doch. So können Sie nicht weiterfahren.
2: Ist ein schlauer Plan, das müssen Sie zugeben. Ich hab's immer gewusst. Eines Tages schaffen wir's.
1: Warten Sie doch, warten Sie.
0: Ein wirrer oder ein verzweifelter Zeitgenosse, wie heißt er? Schreiben Sie uns die Antwort, den Namen bitte an kulturleben@br.de oder Bayerischer Rundfunk Kulturleben 80300 München und wünschen Sie sich ein Buch aus dieser Sendung dazu. Bei Verena Stelle in Nürnberg, da liegt demnächst Kinder der Leichtigkeit von Dirk Petersdorf in der Post. Das war im Gespräch im letzten Büchermagazin. Frau Stelle hat den Mann aus der Antike erkannt, der da ein Zimmer suchte, den Geschichtsschreiber Herodot nämlich. Herzlichen Glückwunsch und danke fürs Zuhören hier beim Büchermagazin, das Sie natürlich auch finden in der App ARD Sounds. Am Mikrofon war Judith Heidkamp.
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3: Und damit ist die erste Stunde Kultur mit dem Büchermagazin rum. Gleich in der zweiten Stunde befasst Radiowissen sich mit Lolita, einer literarischen angeblichen Verführungsfigur, auf die wir in den letzten Jahren glücklicherweise zunehmend anders gucken. Bei uns also gleich Lolitas Version.

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1: Um 15 Uhr mit Florian Schwarz. Wer mit dem Flugzeug reist, für den gibt es in Zukunft einige Änderungen. Die EU-Länder haben einer Änderung des Fluggastrechts final zugestimmt. Die Fluggesellschaften haben nun ein Jahr Zeit, die Regelungen umzusetzen.
2: Unterm Strich bedeutet die Fluggastrechte-Reform eine Verbesserung für Flugreisende. Eltern sollen für ihre Kinder unter 14 Jahren keine Gebühr mehr für eine Sitzplatzreservierung zahlen müssen, um nebeneinander zu sitzen. Außerdem sind Änderungen geplant, wenn ein Flug so viel Verspätung hat, dass Fluggäste Anspruch auf Entschädigung haben. Auf der anderen Seite konnte sich das Parlament nicht damit durchsetzen, dass Passagiere gratis ein Handgepäckstück wie einen kleinen Koffer mitnehmen dürfen. Sarah Lopez, Brüssel.
1: Kinder unter 13 Jahren sollen innerhalb der EU künftig nur noch unter Aufsicht Social-Media-Plattformen wie TikTok, Instagram und Co. nutzen dürfen. Eine von EU-Kommissionspräsidentin von der Leyen eingesetzte Expertengruppe schlägt diese Beschränkung vor. Sie plädieren danach für einen abgestuften Zugang. Bestimmte Internetseiten und Apps könnten also ab 13 Jahren erlaubt sein, andere erst ab 15 oder ab 16 Jahren. Von der Leyen will im September sagen, wie sie die Empfehlungen umsetzen will. Russland wolle mit Cyberangriffen Chaos und Spaltung in Europa säen, warnt Großbritannien. Die Regierung in London und die EU haben wegen Cyberattacken neue Sanktionen gegen Russland verhängt. Die EU setzte 9 Personen und 4 Unternehmen auf ihre Sanktionsliste, Großbritannien 24 Personen und Einheiten, wie Brüssel und London heute mitteilten. Darunter sind den Angaben zufolge hochrangige Mitglieder des russischen Militärgeheimdienstes GRU. Das Auswärtige Amt in Berlin hat außerdem den russischen Botschafter einbestellt und die Attacken als inakzeptabel bezeichnet. Die Luftwaffe bekommt eine weitere Ausbildungseinheit im Rahmen des neuen Wehrdienstes. Sie soll in Fürstenfeldbruck stationiert werden. Das hat Verteidigungsminister Pistorius entschieden.
3: Der SPD-Politiker sieht darin einen Beitrag zur personellen Stärkung der Bundeswehr. Damit rückt die Bundeswehr endgültig von Plänen ab, den Standort Fürstenfeldbruck aufzugeben. Eine Rolle hat dabei auch gespielt, dass die oberbayerische Stadt im bevölkerungsreichen Großraum München liegt. Denn die Ausbildung soll beim neuen Wehrdienst so organisiert werden, dass die Rekruten möglichst in der Nähe ihres Heimatorts eingesetzt werden. Mario Kubina, Berlin.
1: In Deckendorf ist das Hochwasserrisiko bayernweit am höchsten, bundesweit am dritthöchsten. Das zeigt der sogenannte Hochwassercheck der deutschen Umwelthilfe. 5 weitere bayerische Städte und Landkreise sind unter den Top 25 gelandet. Straubing-Bogen, Schwandorf, die Landkreise Main-Spessart und Donau-Ries sowie Dillingen an der Donau. Die deutsche Umwelthilfe fordert, mehr Überflutungsflächen zu schaffen und ein Bebauungsverbot in bestimmten Gebieten. Das Wetter in Bayern. Meist sonnig oder leicht bewölkt und teils windig. Zum Abend werden es im Südwesten mehr Wolken. Die Höchstwerte erreichen 28 bis 35 Grad. In der kommenden Nacht teils klar, teils bewölkt, später örtlich Regen und Gewitter. Es kühlt ab auf 21 bis 15 Grad. Morgen und übermorgen Sonne und Wolken, örtlich auch Schauer und Gewitter. Ab Donnerstag wieder mehr Sonne und meist trocken. Es bleibt hochsommerlich warm. Soweit die Nachrichten, die Zeit 15.03 Uhr. Der Blick auf die Straßen. A6 Nürnberg Richtung Heilbronn, zwischen Kirchberg und Ilshofen-Wolpertshausen 4 Kilometer Stau. A7 Fulda Richtung Würzburg, zwischen Fulda A3 und Bad Brückenau-Wildflecken 9 Kilometer Stau und stockend. A7 Ulm Richtung Füssen, zwischen Langenau und Nersingen 4 Kilometer Stau nach einem Unfall. A9 München Richtung Nürnberg, zwischen Manching und Denkendorf stockender Verkehr. Die A9 Nürnberg Richtung München ist zwischen Dreieck Nürnberg-Feucht und Allersberg nach einem Unfall gesperrt. Und A73 Bamberg Richtung Nürnberg zwischen Bamberg-Ost und Hirscheid 3 Kilometer Stau. Soweit der Service.
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4: War er ein literarischer Kinderschänder, der Publikum wollte? Oder einer, der seiner Leserschaft schonungslos die Täterlogik zumutete? Wladimir Nabokovs Roman Lolita, der vom jahrelangen Missbrauch eines Mädchens durch einen pädophilen Erwachsenen erzählt, und zwar aus seiner Sicht. Um den geht's jetzt. Er erschien 1955 und polarisiert bis heute. Aber mehr und mehr wenden Leserinnen und Leser und auch Autoren und Autorinnen sich dem zu, was Lolitas Version der Geschichte sein könnte. Gleich mehr in Radio Wissen. Und um kurz nach 3:30 dann das Bayern 2 Kultur-Update.
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4: Mit Judith Heidkamp. Schön, dass Sie dabei sind.

0: Eleni Mandel, never have to fall in love again. Sich verlieben müssen, das klingt schräg, aber wie viel Macht und Manipulation tatsächlich dabei sind in unseren Liebesbeziehungen, wer weiß das schon. Je mehr, umso unterschiedlicher und ausgelieferter die Menschen sind, die sich da gegenüberstehen. Eine ganz fatale Beziehung aus einem Roman, die steht heute im Mittelpunkt von Radio Wissen. Eine Beziehung, deren eigentlicher Charakter auch im Sprechen über diesen Roman lange verkannt wurde. Und der bis heute neu und um- und überschrieben wird. Lolita von Wladimir Nabokov.
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2: Eine Lolita.
3: Hört sich wie eine Pflanze an.
4: Habe ich keine Ahnung. Für mich ein junges Mädel.
5: Ein junges Mädchen. Soweit stimmt's.
6: Also für mich ist eine Lolita vielleicht so 11, 12.
5: Ja, also noch ein Kind.
7: Verführerisch, würde ich sagen.
5: Verführerisch? Ein Kind?
6: Eine Kindfrau.
8: Ein junges Mädchen.
6: Das mit einem unpassend alten Mann ein Verhältnis hat.
8: Die kritischerweise einen gewissen Sexappeal hat.
5: Kritischerweise. Das ist der Punkt.
8: Das Buch habe ich gelesen und da wird sie entführt von ihrem Stiefvater und der vergewaltigt sie und vergeht sich an ihr.
5: Exakt. Das ist ihr Schicksal. Lolita ist eine Kunstfigur aus dem gleichnamigen Roman Lolita von Wladimir Nabokov, erschienen 1955. Der Erzähler, Humbert Humbert, ein pädophiler Mitvierziger, der mit seiner Stieftochter im Auto quer durch die USA fährt und sie 2 Jahre lang schwer sexuell missbraucht. Er beschreibt, wie sie ihn betört, verführt, was sie mit ihm anstellt, wie sehr er leidet. Paradox. Pervers. Bis heute hält sich die Überzeugung, eine Lolita, das ist ein junges, verführerisches Mädchen. Lolita ist zum feststehenden Begriff geworden. Ihr Typus geistert seit dem Erscheinen des Romans durch die Popkultur.
9: Ich finde ganz deutlich, dass dieser Begriff gar keine Person bezeichnet, sondern nur die Projektion ist. Also man hat das Bild, also einen Menschen, und man hat den Blick auf diesen Menschen, in dem Fall auf dieses Mädchen. Und eigentlich bezeichnet das Wort Lolita nur den Blick auf.
5: Lea Ruck-Paul, Schauspielerin und Autorin, stört sich daran, dass die Figur Lolita in Nabokovs Roman keine Stimme hat. Dass sie eine männliche Fantasie eines Erzählers ist, der noch dazu pädophil ist. Und so schrieb Ruck-Paul den Gegenentwurf. In ihrem Roman Bye Bye Lolita erzählt sie die Handlung aus der Perspektive des Mädchens, das die Beziehung zwischen ihr und ihrem Stiefvater Humbert Humbert als jahrelangen sexuellen Missbrauch erlebt, überlebt und als erwachsene Frau aufarbeitet. Ihr Buch erschien 2024, also knapp 70 Jahre nachdem Nabokovs Lolita das erste Mal veröffentlicht wurde, bei einem französischen Verlag, der sich auf Pornografie spezialisiert hatte. Deswegen sah sich Nabokov zunächst mit dem Vorwurf konfrontiert, sein Buch sei pornografisch. Der augenfällige sexuelle Missbrauch und die Pädophilie der Hauptfigur stießen der männlich dominierten Rezeption damals gar nicht groß auf. Susanne Strätling, Literaturwissenschaftlerin vom Osteuropa-Institut der Freien Universität Berlin.
10: Das Faktum, dass der Roman den Missbrauch an einer Minderjährigen beschreibt, ist durchaus schon bemerkt worden von der frühen Rezeption. Zum Teil fallen Begriffe wie Obszönität, zum Teil fallen Begriffe wie diabolisch, es fallen auch Begriffe wie pervers. Das ist aber geglättet worden, aufgelöst worden, dahingehend, dass man den Roman als einen Liebesroman beschrieben hat.
5: Das komplizierte, einseitige Abhängigkeitsverhältnis zwischen Lolita und ihrem Schänder. Eine Liebesgeschichte? Aus heutiger Sicht völlig abwegig. Aber als das Buch 1955 erscheint, gelten noch andere Regeln. Die frühe Rezeption beschreibt Lolita sogar als ganz besonderen Liebesroman.
10: Da nach Auffassung früher Rezensenten jeder gute Liebesroman im Grunde genommen eine Liebe beschreibt, die skandalös ist, die in irgendeiner Art und Weise Tabus bricht, eine unmögliche Liebe letztlich beschreibt.
5: In den 70er und 80er Jahren beginnt die feministische Literaturwissenschaft, weibliche Autorinnen zu entdecken, weibliche Figuren und deren Rezeption zu untersuchen, den männlichen Blick zu analysieren. An Lolita werden verschiedene Positionen ausgehandelt. Einige plädieren sogar dafür, das Buch aufgrund der verletzenden Darstellung zu verbieten. Eine Wissenschaftlerin, die den Missbrauch benennt und Lolita in den Fokus rückt, ist die amerikanische Literaturwissenschaftlerin Linda Kaufmann, sagt Susanne Strätling.
10: Kaufmanns These ist zunächst mal die gewesen, dass Lolita kein Liebesroman sei, sondern ein Inzestroman. Und dass der Roman im Grunde genommen verschiedenste Strategien entwickelt, um aber genau diesen Kern, diesen inzestuösen Kern zu verhüllen. Diese moralischen Fragen im Grunde genommen durch sowas wie ästhetischen Genuss zu verbergen.
5: In poetischer Sprache huldigt der Erzähler Humbert Humbert Lolitas jugendlichem Körper. Er beschreibt den Missbrauch niemals als übergriffig, sondern immer als erquickliche Lust, die ihn erleichtert. Der ästhetische Genuss, Frauenkörper leiden und sterben zu lassen, sei in der westlichen Literatur- und Kunstgeschichte gewissermaßen programmatisch, so die Literatur- und Kulturwissenschaftlerin Elisabeth Bronfen. Ihre These? Das Motiv der schönen toten Frau zieht sich seit jeher durch die westliche Kunst- und Erzählkultur. Bronfen zählt auch Lolita dazu, die bei Nabokov nach der Geburt eines toten Mädchens im Kindbett stirbt.
11: Ich denke, das ist der Reiz an der Darstellung des schönen weiblichen Todes, dass da auf mehrfache Weise das, was einen beängstigt und bedrückt, nämlich die Vorstellung der eigenen Sterblichkeit, ausgelagert werden kann. Auf einen anderen, auf einen weiblichen Körper. Und wenn dieser Körper dann auch noch dazu ein schöner weiblicher Körper ist, kommt noch die ganze Idee des Fragilen mit ins Spiel. Und das passt eben sehr gut zu Lolita. Das Gefühl, sie hätte ja noch ein langes Leben haben können. Und das wurde aber abrupt unterbrochen.
5: Bronfen stellt sich entschieden gegen die Rufe nach Zensur. Sie liest Lolita als ironischen Text von einem unzuverlässigen Erzähler, als eine Beichte von einem nicht ernstzunehmenden, trauernden Liebhaber, wie es ihn in der Literaturgeschichte häufig gibt.
11: Gibt es die Lolita so, wie Humbert Humbert sie erzählt überhaupt? Oder ist das eigentlich eine Spiegelung seiner Fantasien? Und wenn es eine Spiegelung seiner Fantasien ist, dann ist es natürlich ein Kompositum verschiedenster weiblicher Figuren aus der Literatur seit der Antike. Man muss das auch ernst nehmen, also nicht nur als ein Ausdruck einer kulturellen Misogynie, sondern wirklich auch als ein Ausdruck einer kulturellen Faszination.
5: Eine kulturelle Faszination, der sich junge Leserinnen und Autorinnen heute engagiert entgegenstellen. Es braucht Gegenentwürfe, findet die 38-jährige Autorin und Schauspielerin Lea Ruckpaul, die in ihrem jüngst publizierten Roman »Bye bye Lolita« das missbrauchte Mädchen selbst erzählen lässt. Um ihre Stimme zu finden, suchte die Autorin erstmal beim Original.
12: In den Momenten, wo es wirklich körperlich gewalttätig wird, nicht psychisch, da fängt bei Nabokov die Poesie an. Also das wird irgendwie über die schöne Natur und den schönen Körper, der diese und diese Farbe hat, gesprochen. Und das war, was bei mir so tief eingeschlagen hat, weil ich glaube, dass das eine kulturelle Praxis ist, die wir oft machen, dass man mit Gewalt ästhetisiert. Und ich habe versucht, es genau andersrum zu machen. Dass man für Gewalt sehr, sehr deutliche, sehr hässliche, sehr schmerzhafte Worte findet.
13: Er legte mich neben sich und ich weinte den ganzen Ärmel seines Schlafanzuges nass. Obwohl, eigentlich weinte ich nicht richtig. Es lief mehr so aus mir heraus. Auch die Rotze, aber das störte ihn nicht. Als es nachließ, steckte er zwei Finger in mich und bewegte sie ein bisschen. Es fühlte sich an, als würde er Wundränder aufreißen. Er gab das Rumfummeln bald auf und wir machten es erneut. Es war schrecklich.
5: Lea Ruckpaul ist nicht die Erste, die versucht, die Perspektive umzukehren. 2013 macht sich die schwedische Autorin Sara Stridsberg daran, Lolita vom Objekt zum Subjekt zu machen. In ihrem Roman Darling River baut sie um Lolitas Geschichte ein Gerüst von Fantasien und Assoziationen auf, wobei diffus bleibt, wer wen überwältigt, verführt oder bändigt. In 4 sogenannten Dolores-Variationen schildert sie Lolita als Tochter, als sterbende Gebärende, als dressierten Affen und als Mutter. Alles in flüchtigen, düsteren Skizzen. Lolita bleibt passiv, melancholisch, fatalistisch. Der Leser folgt ihrem Verfall, ihrer Todessehnsucht. Stritzbergs Lolita will sterben wie angefahrene Tiere auf der Straße.
13: Der kleine Vogel, der an der Scheibe zerschmettert wurde, das Rehkitz, das zwischen den Hinterreifen hervorgeschleudert wurde, während ich auf dem Rücksitz kniete und auf die Straße blickte, die hinter uns verschwand. Die kleinen verwilderten Hunde, die mitten auf dem Asphalt liegen blieben, noch immer am Leben und in Erwartung des nächsten Autos und des nächsten und des nächsten.
5: Darling River fand Beachtung, doch die Kritik wusste nicht viel damit anzufangen. Die Autorin Sara Stritzberg war Jurymitglied der Schwedischen Akademie, die den Literaturnobelpreis vergibt. 2018 trat sie aus dem Komitee aus, bestürzt über den MeToo-Skandal, der die Institution erschütterte. Eine Zeitenwende in der Literaturwelt. Der weltweite Einzug einer neuen Bewusstseinskultur, die auch das Leseverhalten prägt.
10: Wir lesen ja nie isoliert. Wir lesen immer mit bestimmten Kontexten, mit einem bestimmten Vorwissen. Wir lesen auch immer abhängig von Diskursen. Und ein solcher Diskurs ist zum Beispiel ja auch der Diskurs über die MeToo-Debatte. Ja? Also ist dieser Diskurs einer, der jetzt dazu führt, auch diesen Lolita-Roman neu zu lesen. Und dann auch vielleicht erneut die Frage zu stellen, ist das ein Roman, der die Figur Lolita zum Opfer macht? Oder ist das ein Roman, der in irgendeiner Weise das ermöglicht, was man heutzutage vielleicht als Agency bezeichnen würde?
5: Lolita, ein Roman, der einer missbrauchten Figur Handlungsmacht zurückerstattet? Auf den ersten Blick ein merkwürdiger Gedanke. Auf den zweiten Blick

0: Bert Humbert gegenüber und stellt fest, Lolita wird zwar missbraucht, ihr Stiefvater aber räumt im Gegensatz zu Gabrielle Marzneff wenigstens seine Schuld ein.
1: Was für ein Glück für Lolita, dass sie wenigstens diese Wiedergutmachung erhielt, das uneingeschränkte Schuldeingeständnis ihres Stiefvaters aus dem Mund des Täters selbst, der ihr ihre Jugend geraubt hatte.
0: Was den Roman angeht, würde dieser heutzutage Probleme mit der Zensur bekommen, so die Verlegerin Vanessa Springora. Dabei versteht sie die Vorbehalte gegenüber Nabokovs Buch nicht, das sie selbst nach ihrer Missbrauchserfahrung mehrfach gelesen hat.
1: Mir scheint, dass Lolita alles andere als eine Verklärung der Pädophilie ist. Es ist im Gegenteil die eindrücklichste und wirkungsvollste Verurteilung, die sich in diesem Thema finden lässt. Ich habe im Übrigen immer daran gezweifelt, dass Nabokov pädophil gewesen sein könnte. Mag sein, dass Nabokov gewisse Neigungen niederringen musste, ich habe keine Ahnung. Auf alle Fälle versucht der Autor Nabokov nie, Humbert Humbert als Wohltäter hinzustellen oder gar als anständigen Mann.
0: Es überrascht, dass Springora, die selbst jahrelang das Schicksal mit Lolita teilte, in ihrer Schrift die Einwilligung Nabokovs Roman gegenüber milde walten lässt.
2: Also ich finde grundsätzlich interessant, dass der Roman Lolita gerade auch im französischen Kontext bisweilen auch als so ein Empowerment-Text gelesen wurde. Dass Lolita im Grunde genommen so etwas, der Roman so etwas sei wie eine Verurteilung. Und das ist eine Lektüre, die sehr stark auch alleine steht.
0: Springoras Text stand wochenlang auf Platz 1 der französischen Bestsellerliste und führte zu einer literarischen und gesellschaftlichen Debatte weit über Frankreich hinaus. Springora analysiert auch die französische Literaturszene, die jahrzehntelang ihrem Peiniger Marzneff huldigte, der Sex mit Kindern unter dem Deckmantel literarischer Kunst betrieb und beschrieb.
1: Tatsächlich verteidigte eine große Zahl von linken Journalisten und Intellektuellen gegen Ende der 70er Jahre öffentlich Erwachsene, die wegen verbotener Beziehungen zu Minderjährigen angeklagt wurden. 1977 publizierte Le Monde einen offenen Brief, der sich für die Legalisierung von sexuellen Beziehungen zwischen Minderjährigen und Erwachsenen aussprach und wurde von prominenten und renommierten Intellektuellen, Psychoanalytikern und Philosophen, von Schriftstellern, überwiegend Linken, unterschrieben. Darunter unter anderem Roland Barthes, Gilles Deleuze, Simone de Beauvoir, Jean-Paul Sartre.
0: Besonders bemerkenswert ist, dass die Feministin Simone de Beauvoir diesen Brief unterzeichnet hat, da sie zu den wenigen Frauen zählte, die sich schon kurz nach Erscheinen des Romans mit dem Lolita-Syndrom, wie sie es nannte, auseinandergesetzt haben. Allerdings nicht sonderlich kritisch. Im Gegenteil. Simone de Beauvoir betrachtete das kindliche, unberechenbare, neugierige, launige Wesen Lolitas modellhaft für die neue Frau. In ihrem Text Brigitte Bardot und das Lolita-Syndrom bezieht sie sich vor allem auf Filme der 50er Jahre, in denen Brigitte Bardot ungestüme Kindfrauen spielt.
3: Olé, Mambo, olé, olé, olé, Mambo, Lolita.
0: Sie erwähnt auch Nabokovs Lolita-Roman als Syndrom einer Zeit, in der sich die Geschlechterrollen wandeln.
1: Die erwachsene Frau ist inzwischen in derselben Welt wie Männer unterwegs. Aber die Kindfrau bewegt sich in einem Universum, das der Mann nicht betreten kann. Der Altersunterschied zwischen beiden schafft wieder die Distanz, die nötig ist, um zu begehren. Brigitte Bardot ist das ideale Exemplar dieser uneindeutig handelnden kleinen Nymphen. Sie ist ohne Erinnerung, ohne Vergangenheit und dank dieses Unwissens behält sie die perfekte Unschuld, die zu einer mythischen Kindheit gehört. Als Instinktwesen ist sie temperamentvoll, wankelmütig und unberechenbar. Sie erscheint als Naturgewalt, gefährlich, solange sie nicht gezähmt wird. Sie tut, worauf sie Lust hat. Und das ist, was beunruhigt.
0: Hier schildert de Beauvoir eine Lolita, wie auch Humbert Humbert sie beschreibt. Auch er hat mit ihrem launenhaften Wesen zu kämpfen, versucht sie mit Freizeitvergnügungen in Zaum zu halten, ihre Stimmung mit Versprechungen so zu drehen, dass sie gefügig wird. Und sie spielt gezwungenermaßen mit, schlägt für sich Freiheiten heraus, bevor sie sich sexuell unterwirft. Gerade dieses Kalkül von Lolita betrachtet Simone de Beauvoir als feministische Ermächtigungsstrategie.
1: Der Mann ist ein Objekt für sie, genauso wie sie es für ihn

0: ist. Und das ist genau das, was männlichen Stolz verletzt. Schmuck, Kosmetika und High Heels zu verschmähen, bedeutet, sich zu weigern, ein gefälliges, ferngesteuertes Ideal zu repräsentieren. Sie fordert bestimmte althergebrachte Tabus heraus, insbesondere die, die Frauen keine sexuelle Autonomie zugestehen. Kinder fragen immer, warum, warum nicht.
1: Simone de Beauvoir überträgt die Konstellation von Humbert Humbert und Lolita auf gesellschaftliche Verhältnisse. Wobei sie betont, dass die kindliche Frau den Mann in der Hand hat. Dasselbe unternimmt Lea Ruckpaul allerdings in umgekehrter Weise. Sie beschreibt Lolita als Repräsentantin für all die Frauen, die einem System unterworfen sind, in dem sie gefallen und gefügig sein sollen und dabei lächeln und still sein sollen. Sie schreibt 2024 in ihrem Roman:
0: Lolita ist durch alle Zeiten gegangen. Lolita, das sind viele. Wir sind es. Und wir werden es auch in Zukunft sein, wenn wir so weitermachen wie bisher.
1: Bei Lea Ruckpaul spricht eine erwachsen gewordene Lolita zu ihrer Mutter, die sie dazu erzogen hat, sich nicht zu widersetzen, sondern gefällig, hübsch und brav zu sein.
0: Es nützt nichts, Mama, der Erniedrigung von außen mit Selbstkasteiung zu begegnen. Auch wenn du Perfektion erreicht hättest, Mama, hätten die Tyrannei und der Selbsthass nicht aufgehört, denn sie sind ein Mechanismus zur gesellschaftlichen Regulierung und Kontrolle von Frauen. Du hast mir beigebracht, in dieser Welt zu überleben, nicht aber sie zu verändern. Es nützt nichts, um die begrenzte Teilhabe an einem System zu wetteifern, das einfach scheiße ist. Ich sage dir, was nützt. Raus aus dem Dreck.
2: Es ist natürlich Systemkritik beziehungsweise der Versuch, dieses System ein bisschen emotional begreifbar zu machen. Dass man sich darüber austauschen kann und dass diese Systeme auf alle Frauen in meiner Umgebung angewendet werden. Das war für mich eine totale Initialzündung, mich damit zu beschäftigen, mich darin bestärkt zu fühlen und eben zu denken, warte mal, ich kann ja gesellschaftlich was ändern.
1: Der Frauenkörper heute ist immer noch Spielfeld von Gewalt, was durch die mediale Bilderflut noch bestärkt wird, so die Autorin Ruckpaul. Auf Social Media würden Frauenkörper gedrillt, operiert, definiert oder durch Filter passend gemacht.
2: Aber das sehe ich ja nicht nur bei Menschen, die als Kind Missbrauch erlebt haben, sondern das sehe ich die ganze Zeit um mich herum. Es geht die ganze Zeit darum, dass Frauenkörper gezähmt werden, dass sie in ein bestimmtes Muster hineingequetscht werden. Ich gehe auf Instagram, ich sehe mir Werbung an die ganze Zeit, beschäftigen sich Frauen damit, wie sie aussehen, anstatt was zu lernen, was zu lesen. Das ist eben diese Art und Weise, wie man für seinen Körper beschämt wird, hat System.
1: Ruckpaul liest die Figur Lolita also als Metapher, als Stellvertreterin für viele Frauen. Zugleich erzählt Ruckpaul konsequent an Nabokovs Roman entlang die Erlebnisse der Lolita aus deren Perspektive. Was Humbert Humbert über Lolita schreibt, erzählt Lolita völlig anders. Was Humbert Humbert bei Nabokov gar nicht wahrnimmt, also nicht erwähnt, wird in Lea Ruckpauls Roman explizit.
0: Niemals zuvor im Leben hatte ich solche Schmerzen gehabt, als ich spürte, wie sich eine Flüssigkeit in meiner Vagina bewegte und auf den Fußboden herunterzustürzen drohte, floh ich ins Badezimmer. Ich setzte mich auf die Toilette und beobachtete, wie Blut das Wasser rot färbte. Es war das erste Mal in meinem Leben, dass ich aus der Vagina blutete. Meine Menstruation hatte ich zu diesem Zeitpunkt noch nicht bekommen. Das Bluten hörte nicht auf. Mein Unterleib glühte.
1: Hier bleibt nicht mehr viel zu interpretieren. Die Botschaft ist klar. Lolita leidet. Sie ist zunächst einmal unmissverständlich Missbrauchsopfer. Ruckpaul ist unbegreiflich, wie das bei der Rezeption von Nabokovs Lolita jahrzehntelang ausgeklammert, übersehen oder umgedreht werden konnte.
2: Mein Problem ist sozusagen nicht der Roman, weil den finde ich extrem folgerichtig in dem, was er macht. Mein Problem ist die Rezeption. Und dass es halt der viel, viel leichtere Weg ist gesellschaftlich, zu sagen, ja, sie ist diese Verführerin und er ist dieser arme Typ. Ich konnte ja mit Nabokov nie sprechen, aber wenn ich es könnte, da würde ich ihn total gerne fragen, was er dazu gedacht und gefühlt hat, dass er eigentlich damit was anderes wollte, aber das eben auf eine Gesellschaft getroffen ist, die noch gar nicht bereit dazu war, die andere Perspektive einzunehmen oder der überhaupt nicht bewusst war, dass es eine männlich dominierte Perspektive in der Gesellschaft überhaupt gibt.
1: Die Slawistin und Literaturwissenschaftlerin Susanne Strätling weist darauf hin, dass Nabokovs Text damals wie heute sehr herausfordert, da Leserinnen und Leser eine Ambivalenz zwischen Ethik und Ästhetik aushalten müssen.
3: Diese Doppelrolle, dass man ein Buch liest über eine Handlung, die gewissermaßen im realen Leben verurteilenswürdig ist, aber so etwas wie ästhetische Lust produziert. Dieser Zwiespalt, der ist immer wieder beobachtet worden. Und es ist dann beschrieben worden als Ironie, es ist oft beschrieben worden als Parodie.
1: Rezipienten heute müssten entscheiden, wie weit sie sich auf den Text einlassen, ob sie auf diese Komplizenschaft mit dem pädophilen Erzähler eingehen wollen. Und falls ja, trotzdem den Versuch unternehmen, Lolitas Stimme nachzuspüren.
3: Kein Text sagt alles. Jeder Text hat seine Leerstellen und in der Regel sind es diese Leerstellen, die wir im Lesen imaginativ ausbuchstabieren müssen. Das ist das, wo wir als LeserInnen aktiv werden, wo etwas fehlt, wo etwas verschwiegen wird, wo etwas aufgedeckt werden muss, wo wir etwas investieren müssen.
1: Eine Textpassage, an der solch eine Leerstelle klafft, ist die, als Humbert Humbert behauptet:
4: Es war sie, die mich verführte.
1: Eine Lüge? Oder Einbildung? Eine verquere Wahrnehmung? Oder doch vorstellbar? Wie kann der Täter meinen, dass Lolita ihn verführt habe? Er beschreibt ihre Initiative, ihren Flirt, dass sie ihn von sich aus geküsst habe. Lea Ruckpaul versuchte beim Schreiben ihres Romans dieses Handeln Lolitas zu erklären.
2: Wie zur Hölle motiviere ich eine Szene, in der ein 12-jähriges Kind einen erwachsenen Mann küsst? Was für ein Druck muss auf dieses Mädchen ausgeübt werden? Wie muss die aufgewachsen sein? Welche Bezugspersonen hat dieses Mädchen? Sie ist unendlich einsam und es wurde ihr beigebracht, was man tun muss, um Aufmerksamkeit zu bekommen, und zwar von ihrer Mutter. Und das ist alles sexistisch, was ihr beigebracht wurde. Und das hat ihre Mutter nicht mit Absicht gemacht, sondern sie ist halt eben auch einfach Teil dieser Welt.
1: Zum Zeitpunkt ihres Missbrauchs ist Lolitas Mutter außerdem bereits tot. Lolita ist also auch ein vernachlässigtes Kind in seelischer Not, auf der Suche nach Liebe. Die Autorin Vanessa Springora schreibt fast 30 Jahre nach ihrer eigenen Missbrauchserfahrung:
0: Der Mangel an Liebe ist wie ein Durst, der alles aufsaugt. Voll Erleichterung, Dankbarkeit und Glück.
1: Ihr Bestseller ist eine Abrechnung, eine Reflexion, aber vor allem Ausdruck einer Selbstermächtigung. Sie, die wie Lolita einem viel älteren Täter ausgeliefert war, der über sie geschrieben hat, wie Humbert Humbert über Lolita, holt sich mit ihrem Buch die Deutungshoheit zurück. Genauso tut das Lolita in Ruckpauls Roman Bye Bye Lolita. Zunächst einmal nennt Ruckpaul sie Dolores Hayes, was der eigentliche Name Lolitas ist. Dieser arbeitet sich durch selbsttherapeutische Maßnahmen und durch das Schreiben aus der Opferrolle heraus und gewinnt ihre Autonomie zurück.
2: Sie versucht rauszukommen aus dem »Ich erzähle über meine Vergangenheit«. Und das Erste, was ich erzähle, ist über diesen Mann, der mir Gewalt angetan hat. Was ich sagen will, ist, wie sehr identifiziert sie sich mit ihrem Opfersein. Ja, sie ist es, sie hat es ertragen, sie hat es überlebt. Sie sagt, ich möchte eine Geschichte haben, die außerhalb ist von dieser schrecklichen Vergangenheit, die ich gehabt habe.
1: Der dritte und vierte Teil von Bye Bye Lolita, in dem Dolores Hayes ihr Leben ohne Humbert Humbert schildert, ist bei Ruckpaul länger als der Teil ihres Martyriums. Dolores erzählt darin von Bekanntschaften, Freundschaften, reflektiert ihre Glaubenssätze, wird erwachsen. Und vor allem lässt Ruckpaul ihre Dolores nicht sterben. Der Spiegel zählte Nabokovs Lolita im März 2025 zu den 100 besten Büchern der Weltliteratur des vergangenen Jahrhunderts. Das Buch ist im deutschen Buchhandel wie in Bibliotheken erhältlich. Bis heute aber scheiden sich an diesem Roman die Geister. Vergangenes Jahr schrieb Susanne Strätling Nabokovs Lolita an der Freien Universität Berlin auf den Lehrplan. Das Seminar war zu ihrer Überraschung ziemlich gut besucht.
3: Es hat dieses Seminar, und das fand ich auffällig, letztlich niemand verlassen. Also es haben selbst diejenigen, die dem Roman vorgeworfen haben, dass er keine angemessene Darstellung für die literarische Bearbeitung des Missbrauchsthemas findet, dennoch sich darauf eingelassen, diesen Text als ein literarisches Artefakt und als ein Dokument zu diskutieren. Offensichtlich ist Nabokovs Lolita, gerade weil er ein so problematischer Text ist, einer, der weiterhin debattiert werden sollte.
5: Ein Radiowissen von Susanne Brandl, Lolitas Version, eine Kunstfigur im Spiegel der Zeit. 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Jim Croce, I Got a Name.

0: Bayern 2, 15.40 Uhr und genau 30 Sekunden Zeit für mehr Aktuelles aus der Kultur.
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0: Das Bayern 2 Kultur Update mit Judith Heidkamp und diesen aktuellen Themen. Sie tut es wieder. Die Extrem-Performance-Künstlerin Florentina Holzinger hing am Wochenende erneut an einer Glocke, diesmal über dem Bodensee. Günther Jauch feiert Geburtstag und wir feiern seine schlaksige Unaufgeregtheit und
2: Dinosaurs and man, two species separated by 65 million years of evolution, just been suddenly thrown back into the mix together. How can we possibly have the slightest idea what to expect?
0: Wir rufen dem neuseeländischen Schauspieler Sam Neill nach, der Dr. Alan Grant in Jurassic Park war und der im Alter von 78 Jahren gestorben ist. Aber zunächst schauen wir zu Biennale, nicht ins Hauptprogramm nach Venedig, sondern nach Bregenz. O tempora o mores, Ciceros Seufzer über den Verfall der Sitten, der steht auf der Glocke, mit der sich die Performance-Künstlerin Florentina Holzinger aus der Lagune in Venedig hat ziehen lassen. Sie selbst der menschliche Klöppel dazu. Das Ganze war ja Teil des österreichischen Biennale-Pavillons. Dessen Programm hat aber auch einen Satelliten in der Heimat. Auch für Bregenz und den Bodensee gab es am Wochenende eine sogenannte Etüde. Mit Glocke. Karin Wehrheim war vor Ort.
3: Es sind Hunderte, die gekommen sind, um Florentina Holzingers Etüde zu sehen. Bei 34 Grad warten sie auf glühend heißen Steinstufen in der prallen Sonne. Die Glücklichen haben einen Platz ganz unten mit den Füßen im Bodensee. Denn die Performance lässt auf sich warten. Dann taucht ein Helikopter auf. Am Ende der Bucht holt er eine riesige Glocke von der Seebühne der Bregenzer Festspiele ab. Sie hängt an einem langen Seil.
4: Das gehört doch zu der Festspiele.
3: Der Helikopter lässt die Glocke über dem Bodensee schwingen und ins Wasser stürzen, dicht neben einem Ponton mit einem Kran. An dessen Ausleger hängen Seile ins Wasser. Florentina Holzinger hatte im Vorfeld der Aktion gesagt, sie habe sich intensiv mit dem Bodensee befasst.
5: Das ist eben so tief und es gibt da diese Nebelentwicklung und es ist ein Glazialsee und es ist auch der Trinkwasserspeicher. Und wir beschäftigen uns aber auch mit der Infrastruktur, die dann vorzufinden ist an gewissen Orten. Im Sinne von, ja, also wir sehen da jetzt, was passiert, da sind die Festspiele, da ist diese Riesenbühne, da baden ur viele Leute, da sind viele Kids und da sind viele Rentner.
3: Leises Trommeln ist zu hören, wird lauter. Auf dem Ponton dirigiert eine nackte Frau mit wilden Gesten die Perkussionistinnen am Ufer. Plötzlich zieht der Kran an den Seilen einen großen verzierten Metallring aus dem Wasser, wie ein Radleuchter in einer Kirche. Daran hängen 6 nackte weibliche Körper, an den Hüften aufgehängt. Sie baumeln wie leblos. Doch mit den sphärischen Klängen beginnen sie sich aufzurichten. Minutenlang vollziehen sie eine langsame Choreografie, wie ein menschliches Windspiel, während der Kran sie in schwindelnde Höhe zieht und wieder senkt. Auf einmal hakt ein Seil. Ein Begleitboot muss helfen, damit am Seil unter den Tanzenden plötzlich die Glocke wieder aus dem Bodensee auftauchen kann. Florentina Holzinger hat sich als nackter menschlicher Klöppel in der Glocke unter Wasser festgemacht. In der Luft am Kran beginnt sie, die Glocke zum Klingen zu bringen. Vor der Performance hatte sie erklärt, am Bodensee faszinierten sie die alten Legenden von im See ruhenden Schiffen oder vom Teufel, der eine Glocke in den See geworfen hat.
5: Von denen gibt es eben einfach auch hier viele, so speziell in Bezug zu dem See und zu der Nebelglocken und die Dimension, die Nebelglocke hier eingenommen hat, jetzt für die Schifffahrt, und dass das eben Einzug in diese Legenden auch gefunden hat. Dass da eben Glocken begraben liegen, die man eben dann hört auch.
3: Mit ihrem menschlichen Glockenschlag, der für Schmerz und verrinnende Zeit steht, den sie als ein Warnsymbol an die Menschheit verstanden haben will, hatte Florentina Holzinger auch die Biennale in Venedig eröffnet. In Bregenz endet die Performance nach 40 Minuten mit einem wilden Wirbel Holzingers auf einem hängenden Metallblech. Viele sind begeistert.
6: Großartig, absolut überwältigend.
7: Man hat so viel Widerhall in sich selbst gefunden. Die Menschlichkeit so an einem existenziellen Punkt zu sehen, wie die Körper aus dem Wasser, wie die Glocke aus dem Wasser. Es hat auch sehr viel Symbolik gehabt, die mich sehr berührt hat.
3: Ein Zuschauer vom westlichen Ende des Bodensees hingegen ist enttäuscht.
8: Das, was ich zu sagen hätte, würde in Österreich, wo Frau Holzinger inzwischen den Status einer Nationalheiligen besitzt, keine Begeisterung auslösen. Ich hatte eigentlich gedacht, dass da viel poetischere Bilder entstehen. In so einem Setting wie See, Sonnenuntergang, Glocke, Frauen. Naja, das ist vielleicht ein bisschen naiv heutzutage, von Bildern zu träumen, die eher in Richtung Märchen gehen.
3: Auf Extremes, wie sie es in anderen Performances zeigt, Urin oder Blut, muss Florentina Holzinger am Bodensee verzichten, denn für den Trinkwasserspeicher gelten strenge Auflagen. So ist von dem, was sie normalerweise anprangert, Ausbeutung menschlicher Körper, Overtourism, Vermüllung der Umwelt, Bedrohung durch den Klimawandel, in dieser Performance nicht viel zu sehen.
0: Florentina Holzinger mit je nach Sichtweise mehr oder weniger schönen Bildern am Wochenende im und über dem Bodensee bei Bregenz. Karin Wehrheim berichtete. Die Texanerin Kacey Musgraves steht für progressive Country-Musik und beschwört hier die Magie, Dry Spell.

0: Bundespräsident ist er nicht geworden, obwohl er auch dafür mal gute Umfragewerte hatte. Dafür hat er im fortgeschrittenen Alter Winzer gelernt und betreibt heute ein Weingut im Saarland. Wenn er nicht gerade in Köln Wer wird Millionär aufzeichnet oder sich in Potsdam für den Denkmalschutz engagiert. Und ursprünglich war er einfach mal Journalist. Günther Jauch wird heute 70 Jahre alt. Tobias Stosiek mit einem Porträt.
1: Günther, wo sind Sie und wie geht es Ihnen?
2: Ich bin hier ganz hoch auf einem Berg.
3: Günther Jauch hat lange Beine. Das weiß jeder, der seine ersten Schritte im Fernsehen verfolgt hat. Als Außenreporter der Sendung Rätselflug stakste Jauch Anfang der 80er in einem roten Jumpsuit durch die Weltgeschichte, um im Auftrag eines Rateteams im Studio auf Schnitzeljagd zu gehen. Die Einsatzorte reichten von Füssen bis nach Sri Lanka, wobei Jauch stets zwei entscheidende Hilfsmittel zur Verfügung hatte. Einen Hubschrauber und ein beträchtliches Maß an Unverfrorenheit, das es ihm erlaubte, wenn nötig, auch mal ein buddhistisches Kloster aufzuscheuchen. Das wirkt nicht nur von heute aus betrachtet kulturell ein wenig unsensibel. Nach 12 Folgen wurde die Sendung wieder eingestellt. Wenig deutete damals darauf hin, dass aus Jauch mal der bekannteste und wahrscheinlich beliebteste deutsche Fernsehmoderator werden würde. Ein Mann, dessen schlachsige Unaufgeregtheit sich mit so gut wie jedem Sendekonzept verträgt. Im Öffentlich-Rechtlichen genauso wie im Privatfernsehen. Vielleicht ist das auch eines seiner größten Verdienste, eine nachgerade mediengalaktische Leistung. Gezeigt zu haben, dass diese so entfernt scheinenden Planeten so entfernt gar nicht sind. Dass Ernsthaftigkeit und Unterhaltungswille keine Gegensätze sein müssen.
4: Herzlich willkommen bei Stern TV.
3: Gut, manchmal ging es auch schief. Wie damals in den 90ern bei Stern TV, als sie auch gleich mehreren gefälschten Geschichten auf den Leim ging. Die Stories waren einfach zu schön. Drogenfrösche in Frankfurt, der Ku Klux Klan in der Eifel, spektakuläre Enthüllungen. Aber leider ausgedacht. Von einem Mann, der sehr genau wusste, was der Chefredakteur Jauch wollte. Spektakuläre Enthüllungen. Jauch hätte darüber stolpern können. Ist er aber nicht. Seine Popularität ist erstaunlich krisensicher. In gefühlt jedem halbseidenen Beliebtheitsranking der letzten 30 Jahre steht er ganz oben. Als heimliches Staatsoberhaupt hat ihn der Spiegel mal bezeichnet. Und man will da nicht widersprechen. Zum Repräsentanten taugt er. Zumindest pflegt Günther Jauch das Bild des Allernormalsten, des deutschesten Deutschen mit großer Beharrlichkeit.
5: Ich habe gehört, es gibt ein paar Gemeinde, die hören uns nur kurz vor 4 und dann schalten sie wieder um.
3: Sprechend ist in dem Zusammenhang natürlich auch der Vergleich mit dem Freund und Kollegen Gottschalk. In den 80ern machten die beiden zusammen Radio beim Bayerischen Rundfunk und schärften an bzw. gegeneinander die jeweils eigene Marke. Hier Gottschalk, der immer so wirkte wie frisch aus Florida eingeflogen, und daneben der Antipode Jauch in Anzug und Krawatte, der aussah, als könnte er jederzeit einen IHK-Ausweis aus der Tasche ziehen, der ihn als Fachkraft des öffentlichen Lebens ausweisen würde. Alles Klischee natürlich, wahr und unwahr zugleich. Der behördliche Habitus kann nicht darüber hinwegtäuschen, dass Jauch ein außerordentlicher Improvisationskünstler ist. Bestes und längst legendäres Beispiel, das Champions-League-Halbfinale zwischen Real Madrid und Borussia Dortmund im April 1998.
6: Für alle die, die nicht rechtzeitig eingeschaltet haben, sie haben etwas verpasst. Das erste Tor ist schon gefallen.
3: Kurz vor dem Spiel brach ein Tor zusammen. Ein Ersatztor war weit und breit nicht zu sehen, also kalauten sich Jauch und sein Co-Kommentator Marcel Reif irgendwie über die Zeit. 76 Minuten dauerte das Spektakel, gebannt verfolgt von 13 Millionen Zuschauern. Danach schalteten viele ab. Das eigentliche Event war ja vorbei. Seine wahre Berufung hat Günther Jauch allerdings nicht am Spielfeldrand gefunden, sondern natürlich auf dem Quizsessel. Über 25 Jahre lang moderiert er jetzt die Sendung Wer wird Millionär. Über 1700 Mal in seiner leicht anironisierten Paraderolle als Oberlehrer der Nation. Mal streng, mal nachsichtig, immer jovial.
7: Haben Sie eine Grundschule besucht?
3: Aus dem beliebtesten Deutschen wurde so in der Wahrnehmung vieler auch noch der klügste Deutsche. Das ist ziemlich viel Superlativ für einen Normalo.
0: Günther Jauch wird heute 70 und dafür gibt's Soul mit Randy Crawford von uns. 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

0: Als Dr. Alan Grant stellte er sich den gefährlichsten Dinosauriern. Nicht nur einmal, sondern in gleich drei Jurassic Park Filmen. Spielbergs Blockbuster wurde sein größter Erfolg. Jetzt hat seine Familie die Nachricht veröffentlicht, dass der neuseeländische Schauspieler Sam Neill unerwartet gestorben ist, obwohl er erst vor kurzem seinen Sieg über den Krebs bekannt gegeben hatte. Näheres von Ines Burkhardt und Laura Scano.
1: Zuletzt schien es wieder aufwärts zu gehen. Erst im April dieses Jahres hatte der Schauspieler Sam Neill verkündet, den Krebs besiegt zu haben. Das war 3 Jahre, nachdem er seine Leukämieerkrankung öffentlich gemacht hatte. Ich hatte gerade erst eine Untersuchung und der Krebs ist weg. Es ist einfach wunderbar. Das sagte er im April in einem Interview mit dem australischen Sender 7 News. Nun hat seine Familie bekannt gegeben, der 78-jährige neuseeländische Schauspieler ist in einem Krankenhaus in Sydney in Australien verstorben. Insgesamt hat der vierfache Vater in mehr als 150 verschiedenen Filmen und Serien mitgespielt, darunter im Spielfilm Das Piano, in der Netflix-Serie Peaky Blinders oder in mehreren Jurassic Park-Filmen als Dr. Alan Grant.
2: It's a dinosaur.
1: Geboren wurde Neill in Nordirland. Aufgewachsen ist er in Neuseeland, wo er auch seine Karriere als Filmstar begann. Zuletzt lebte er in Australien, dem Land, in dem er nun auch verstorben ist. Seit der Corona-Pandemie ließ Neill seine Fans immer wieder an seinem Privatleben in Australien teilhaben. Zum Beispiel mit Videos von seinen Tieren, die er regelmäßig in den sozialen Medien teilte. Und auch zu politischen Themen meldete sich der 78-Jährige regelmäßig. Gegen Rechtspopulismus und Donald Trump, für mehr Bewusstsein rund um den Klimawandel und für die Rechte der LGBTQ-Community, also von homo-, bi- und transsexuellen Personen. Ich bin sehr stolz darauf, gemeinsam mit dieser Gemeinschaft, die ich so sehr liebe, zu marschieren und zu feiern, wie weit sich die Dinge in den letzten 40, 50 Jahren seit meiner Ankunft in Sydney entwickelt haben. Sydney ist in gewisser Weise wirklich weltweit führend, sagte er auf einer Demonstration für die Rechte der LGBTQ-Community in Sydney vor einigen Jahren. Diese Nahbarkeit kam bei Fans auf der ganzen Welt gut an. Neill betonte immer wieder, nicht zu berühmt sein zu wollen. Ich habe zwar Freunde, die Stars sind, aber ich würde mein Leben nicht gegen ihres tauschen wollen. Ich kann einfach in meine Heimatstadt gehen, dort eine Tasse Kaffee trinken und niemand macht mir Ärger. Ich brauche keine Sicherheitsleute. Ich lebe einfach wie jeder andere auch. Das ist unbezahlbar.
2: That is a priceless thing.
1: Einen neuen Film zu machen, das hatte Sam Neill sich nach seiner Heilung im April noch vorgenommen. Dazu sollte es nicht mehr kommen. Nächstes Jahr können Fans den verstorbenen Schauspieler noch ein letztes Mal auf der Leinwand sehen. Dann kommt sein letzter Film, Godzilla and Kong Supernova, in die Kinos.
0: Zum Tod des Schauspielers Sam Neill. Das Kulturteam verabschiedet sich für heute. Wir sagen danke fürs Zuhören. Uns gibt's auch als Podcast in der App ARD Sounds. Am Mikrofon war Judith Heidkamp.
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7: Gleich bei 1:1 der Talk auf Bayern 2. Eine Frau, die die EU und die Bundesregierung in Sachen China berät, selbst im Gemeinderat Politik macht und ein jahrhundertealtes Familienerbe der Fischerei am Ammersee pflegt. Gehen Sie selber auch fischen?
8: Noch nicht, aber ich bin früher fischen gegangen.
7: Nach den Nachrichten gibt's mehr von Maybrit Stummer.
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9: Um 16 Uhr mit Florian Schwarz. Eine Expertenrunde empfiehlt der EU-Kommission, den Social-Media-Zugang für Kinder unter 13 Jahren stark zu begrenzen. Kommissionschefin von der Leyen will nun prüfen, wie diese und weitere Vorschläge der Experten in Gesetze gegossen werden können. Danach beraten die Mitgliedstaaten.
10: Diese können theoretisch ihr eigenes Mindestalter festlegen. Ein EU-weit abgestimmter Ansatz könnte aber helfen, da für die Umsetzung ohnehin die EU-Kommission zuständig ist. Denn sie überwacht die großen Online-Dienste wie Instagram, TikTok und Snapchat und nur sie kann die Konzerne zu Änderungen zwingen und sie etwa zur technischen Alterskontrolle verpflichten oder bei Verstößen auch Bußgelder verhängen. Aus Brüssel Katrin Schmidt.
9: Die Rechte von Fluggästen sollen innerhalb der EU gestärkt werden. Die Mitgliedsländer haben jetzt entsprechenden Änderungen zugestimmt. So sollen etwa Kinder unter 14 Jahren im Flugzeug neben ihren Eltern sitzen dürfen, ohne dass Geld für die Sitzplatzreservierung fällig wird. Bei Verspätungen haben Passagiere demnach nach 2 Stunden Wartezeit Anspruch auf eine Erfrischung, nach 3 Stunden auf eine Mahlzeit. Der Terror des sogenannten Islamischen Staates gegen die religiöse Minderheit der Jesiden beschäftigt bis heute die Justiz, auch bei uns. Vor dem Oberlandesgericht München ist das Urteil im Prozess um die Versklavung und Vergewaltigungen 2 jesidischer Mädchen durch IS-Mitglieder gefallen. Ein aus dem Irak stammender Mann erhielt eine lebenslange Haftstrafe, seine frühere Partnerin eine Jugendstrafe von 9,5 Jahren.
11: Die Zeugin weint, als sie ihren Peiniger im Gerichtssaal sieht. Der inzwischen 45-jährige Mann hatte sie zwischen 2015 und 2017 vergewaltigt, als sie 12 Jahre alt war, im Herrschaftsgebiet der Terrororganisation IS. Das sieht das Oberlandesgericht München nach 62 Verhandlungstagen als erwiesen an. Auch die 5-Jährige wurde dem Urteil zufolge sexuell missbraucht. Der IS hat tausende Jesiden getötet, Frauen und Kinder wurden versklavt und sexuell ausgebeutet. Deutschland erkennt diese Verbrechen als Völkermord an. Josef Römel, München.
9: Nach der Geiselnahme in einem Supermarkt in Berlin ist der mutmaßliche Täter in Untersuchungshaft genommen worden. Der 29-Jährige schweigt laut Staatsanwaltschaft zu der Tat. Er ist einschlägig wegen Raubtaten vorbestraft. Nach ersten Erkenntnissen kannten sich Täter und Opfer vor der Geiselnahme nicht. Der Mann soll die Mitarbeiterin des Supermarktes mit einem Messer bewaffnet in seine Gewalt gebracht und fast 12 Stunden festgehalten haben. Der Frau gehe es den Umständen entsprechend gut, heißt es. Die Straßenbahnen in Nürnberg sollen ab übermorgen wieder alle vollständig fahren, das haben die Verkehrsbetriebe mitgeteilt. Seit dem extrem heißen Wochenende Ende Juni lag der Straßenbahnverkehr in Nürnberg zeitweise ganz still oder war sehr eingeschränkt. Die Füllmasse zwischen Schienen und Straße war geschmolzen und hatte sich auf den Rädern der Bahnen und Gleisen festgesetzt. Jetzt überlegen die Nürnberger Verkehrsbetriebe, das Material an heißen Tagen künftig zu kühlen. Das Wetter in Bayern. Bis zum Abend vielerorts freundlich von Südwesten, mehr Wolken, in der kommenden Nacht teils klar, teils bewölkt, später örtlich Regen und Gewitter. Es kühlt ab auf 21 bis 15 Grad. Morgen und übermorgen Sonne und Wolken, örtlich auch Schauer und Gewitter. Ab Donnerstag wieder mehr Sonne und meist trocken. Es bleibt hochsommerlich warm. Soweit die Nachrichten, die Zeit 16.03 Uhr. Der Blick auf die Straßen. A3 Passau Richtung Nürnberg zwischen Velburg und Raststätte Jura Ost. Ein Unfall im Baustellenbereich. A6 Weidhaus Richtung Nürnberg zwischen Weidhaus Autobahn und Pleistein. 4 Kilometer Stau. A6 Nürnberg Richtung Heilbronn zwischen Crailsheim und Ilshofen Wolpertshausen. 7 Kilometer Stau. Sie verlieren über eine Stunde dort. A7 Würzburg Richtung Fulda zwischen Bad Kissingen, Obertulbau und Bad Brückenau. Volkers 8 Kilometer stockend. A7 Fulda Richtung Würzburg zwischen Fulda Dreieck und Bad Brückenau-Wildflecken 9 Kilometer stockend. A7 Würzburg Richtung Ulm zwischen Feuchtwangen West und Ellwangen 4 Kilometer Stau an einer Baustelle. A9 München Richtung Nürnberg zwischen Manching und Denkendorf stockender Verkehr. A73 Bamberg Richtung Nürnberg zwischen Bamberg Ost und Hirscheid 4 Kilometer Stau. Und die A96 Lindau Richtung München ist zwischen Wangen West und Wangen Nord nach einem Unfall gesperrt. Aktuell hier 6 Kilometer Stau. Viel Geduld, soweit der Service.
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7: Grüß Sie, mein Gast heute ist Maybrit Stummbraum. Frau Stummbraum, wie lief dieses super Sommerwochenende am Bootsverleih am Ammersee?
8: Ein absoluter Traum. Also wir hatten das perfekte Wetter am Bootsverleih, alle Boote waren draußen, aber es war auch nur eine leichte Brise, also die Segelboote der anderen Anrainer am See sozusagen, war auch alles draußen, also es war ein fantastischer Tag am See.
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12: Maybrit Stumbaum, China-Expertin und Politikberaterin.
7: Wo der Bootsverleih also vielleicht gar nicht unbedingt die allergrößte Rolle spielt, werden wir hören. Wie läuft aktuell, weil wir dabei gerade waren, wie läuft aktuell das Geschäft als China-Expertin so im Schatten von Kriegen im Iran und in der Ukraine?
8: Man muss zugeben, das Geschäft läuft blendend. Also nachdem ich 25 Jahre in der Wüste verbracht habe, weil Sicherheit und China so gar kein Thema war, ist das jetzt auch beim letzten Unternehmen angekommen, dass die beiden Themen zusammengehören.
7: Also in der Wüste nur im übertragenen Sinne, weil an und für sich waren Sie sehr lange in Berlin, sind jetzt seit einigen Jahren wieder in Bayern. China gibt ja vor, neutral zu sein, was den russischen Angriffskrieg in der Ukraine angeht. Auf welcher Seite steht's denn tendenziell in Amerikas Krieg gegen den Iran, der uns im Augenblick so beschäftigt?
8: Also wir können sehen, wie China Iran nach allen Mitteln unterstützt, zum Beispiel Zugang eben zur Satellitentechnologie bei dem Baidu-Netzwerk, dass die Iraner im letzten Jahr dann vollkommen für sich mit nutzen konnten und deswegen sind sie jetzt auch so gut in ihren Drohnenangriffen und gleichzeitig eben auch mit anderen Informationen. China hat zwei Vorteile davon. Das eine ist, die Amerikaner werden beschäftigt und das andere ist natürlich, sie können selber sehen, wie moderner Krieg mit den Amerikanern ausschaut. Und dazu ziehen sie natürlich ganz wichtige Lektionen für den eigenen Gebrauch.
7: Also könnte man vielleicht im übertragenen Sinne sogar sagen, jeder, der gegen die USA ist, hat China potenziell auf seiner Seite?
8: Nicht unbedingt, aber generell hat China eine andere Idee, wie die Weltordnung ausschauen soll und darin spielt die USA eine geschwächte Rolle. Und insofern ist alles, was die USA beschäftigt hält, durchaus im Interesse Chinas. Wir sehen es bei den letzten Vorfällen der letzten Jahre, dass China immer sagt, es ist neutral, aber es ist eigentlich immer pro Angreifer neutral. Also es unterstützt in vielen Bereichen, nie direkt, nie militärisch, aber in vielen anderen Bereichen meistens den Angreifer.
7: Wie diese Ausrichtung der chinesischen Politik aussieht, werden wir in dieser Stunde sicher auch noch besprechen. Aber vielleicht erst noch mal kurz zurück zum Sommer, wo wir gerade vorher waren. Macht die Politikberatung eigentlich auch Sommerpause, wie jetzt zum Beispiel der Bundestag? Also merken Sie, dass da jetzt die nächsten Monate weniger zu tun ist und Sie sich mehr um Bootsverleih kümmern können im Zweifel?
8: Ich glaube, das ist ein bisschen unterschiedlich. Wir beim Spear-Institut machen ja beides. Wir beraten Firmen genauso, wie wir die Regierungen beraten und Regierungsstellen. Und die Firmen spüren jetzt alle diesen China-Schock 2.0. Und der ist jetzt gerade im vollen Schwung.
7: Und das heißt für Sie die nächsten Monate Vollgas?
8: Richtig. Wir haben gut zu tun und ich denke, das wird auch in nächster Zeit nicht abflauen, weil wir eben bei vielen Unternehmen auch jetzt erst die Realisation haben, dass sie nicht nur hier mit einem anderen Unternehmen konkurrieren, sondern eben mit dem ganzen Staat und sich eigentlich erst aufstellen müssen, zu schauen, wie das ausschaut. Also man hat eben in Deutschland immer noch die Überzeugung, die bessere Technologie gewinnt, aber wenn sie gegenüber China auftreten, dann haben sie eben stark vom Staat unterstützte Unternehmen und gleichzeitig zunehmend Gesetze, die es für sie als Unternehmen schwer machen, in China zu agieren und letztendlich auch weltweit zu agieren.
7: Was sind das also für Fragestellungen, die da kommen? Also wenn ich jetzt ein deutsches Unternehmen bin, was frage ich Sie?
8: Meistens fragen Sie mich, was bedeutet es, wenn es zu einem Konflikt über Taiwan kommt? Wie ist die Lieferkettensicherheit dort? Aber auch zunehmend die Frage des chinesischen Lawfares, also des rechtlichen Krieges. China hat ein verschachteltes Rechtssystem aufgebaut, das eben für Unternehmen sowohl im Export Schwierigkeiten macht, als auch dem Verbauen von chinesischen Bauteilen. Und ich werde meistens gefragt, wie spielt das eigentlich zusammen und was bedeutet das für uns hier zu Hause? Also was wir versuchen zu machen, ist wirklich die Übersetzung der großen Wetterlage dann für den Einzelnen, was kommt hier an.
7: Und da gibt's ja auch ganz neue, ganz aktuelle Fragestellungen. Jetzt gerade übers Wochenende plötzlich kam die Idee, dass ein Weg aus der VW-Krise möglicherweise eine Kooperation mit China ist, dass da also dann chinesische Autos zusammengebaut werden könnten, statt VW-Werke zu schließen. Halten Sie das für realistisch? Ich meine, die Chinesen versuchen ja selber, ihre Autos und ihre Marken da so auf den Markt zu bringen.
8: Ich denke, dass bei diesen Überlegungen wichtige Aspekte nicht mit einbezogen werden, weil man denkt in mehreren Automobilkonzernen darüber nach, werden wir jetzt chinesischer, um hier einen Wettbewerbsvorteil zu haben, weil unsere Autobauer leiden unter hohen Kosten. Der Iran-Krieg hat die nochmal weiter vergrößert, die Kosten, und gleichzeitig kommt der Druck aus China, wo die chinesischen Firmen ihre Überkapazität bei uns abbauen. Die Problematik ist wirklich im Rechtssystem, weil sie sehen, dass überall dort, wo chinesische Bauteile verbaut sind, sind sie im Moment sehr billig, deswegen hat man jetzt einen Preisvorteil, aber sobald sie die Markthoheit haben, werden die extrem teuer. Und das heißt, es ist eigentlich ein Tod auf Raten. Wenn wir das jetzt machen, dann werden wir in einiger Zeit noch mehr Schwierigkeiten haben, weil unsere Preise steigen werden für diese Bauteile. Letzter Punkt ist auch noch, wenn wir uns das Rechtssystem anschauen, dann haben wir eben genau zum Beispiel diese Rolle 50-50. Das heißt, wenn Sie ein Tochterunternehmen sind einer Firma, die auch zum Beispiel militärisch aktiv ist, dann kann man sie gleichzeitig mit Sanktionen belegen. Und das ist etwas, wenn man sich jetzt VW anschaut, die zum Beispiel in Israel in die Militärtechnologie mit einsteigen wollen, dann ist man eigentlich gleich in der Zwickmühle dort.
7: Also ich merke schon, mit Sommerpause wird es bei Ihnen schwierig und vielleicht damit auch schwierig mit dem Vorsatz, den Sie ja haben, wieder fischen zu gehen am Ammersee. Wissen Sie denn, was ein Königswobbler ist?
8: Das weiß ich tatsächlich nicht. Das ist eine richtig fiese Frage.
7: Wissen Sie, was ein Wobbler ist? Das wusste ich auch nicht. Ich kannte das teilweise als Blinker. Ein Wobbler ist ein Köder, der so aussieht wie so ein kleiner Fisch. Also ich kannte das, wie gesagt, als Blinker, aber da arbeitet es mit Lichtreflektionen.
8: Ja, ja.
7: Und das ist jetzt mehr Plastik, aber auch mit Haken dran. Ja. Das macht ja keinen Spaß. Ja. Und der Königswobbler ist, vermutet das Internet, auch das Internet ist sich nicht sicher, vermutet das Internet ein spezieller Wobbler, der auf den Zander eingesetzt wird, weil der als Fischkönig, habt ihr Zander?
8: Wir fischen auf Zander, aber wir fischen mit Netzen auf Zandern. Und ich glaube, Sie sprechen von Anglern. Ne?
7: Ja, klar.
8: Genau, die Anglern gehen mit Angelrute raus, genau. Die kriegen auch bei uns Angelscheine, ja. Aber wir fischen mit Netzen.
7: Also gut, aber vielleicht, wer weiß, vielleicht, wenn Sie die Angeln vermieten, da dann vermieten Sie vielleicht auch Königswobbler, ohne es zu wissen. Ich komme ja nur deswegen drauf, weil ich weiß, was ein Königswobbler ist, weil der Königswobbler ist ein Lied vom Kellerstift.

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2: Maybrit Stumbaum, stammt aus einer uralten Fischerfamilie vom Ammersee.
3: Wobei wir gerade während der Musik schon besprochen haben, wie wichtig es ist, zwischen Fischern und Anglern zu differenzieren. Also keineswegs Angler.
4: Keineswegs Angler.
3: Der Unterschied ist Netze statt Ruten.
4: Ja, auch eine Ausbildung. Ne? Die Fischer sind ja Fischwirte, das ist ein richtiger Lehrberuf bis zum Fischmeister dann. Und die Angler müssen halt einen Fischereischein machen.
3: Was aber als Angelschein auch schon ziemlich schwierig ist, glaube ich.
4: Absolut, absolut. Also es ist ziemlich anspruchsvoll, ja. Und mit einem langen Test und so. Ja.
3: Uralte Fischerfamilie vom Ammersee, wie alt?
4: Also wir stammen ursprünglich von der Familie der Dillitzer ab. Und da gibt es dann eigentlich die ersten Eintragungen schon 1638 oder 48 von uns. Dann sozusagen das Geschlecht ging dann weiter und irgendwann hat der Matthias Stubenbaum dann die Dillitzer Witwe geheiratet und seitdem heißen wir dann Stubenbaum und das wird dann irgendwann Stumbaum, aber eben schon sehr, sehr lange.
3: Und das Fischereirecht, wo kommt das her?
4: Das Fischereirecht kommt tatsächlich aus den alten Zunftbriefen von Maximilian und ursprünglich wurde eigentlich der See vom Kloster bewirtschaftet und dann haben die Fischer es eben geschafft, sich sozusagen diese Zunft abzutrotzen, dass sie das dann mit verwalten können, dass eben nicht jeder fischen gehen kann, sondern nur jemand, der letztendlich auch das Recht dazu hat. Und daher kommen die Fischereirechte. Die werden bis heute von der Fischereigenossenschaft verwaltet, kommen von der staatlichen Schloss- und Seengesellschaft. Und deswegen sind wir, ich glaube, so ungefähr 37 Berufsfischer am See, davon zwei in Herrsching.
3: Und was bedeutet das praktisch für Ihre Familie heute? Also was haben Sie von diesem Fischereirecht noch?
4: Fischereirecht bedeutet, man darf
3: zum einen... Das ist ja wie Oktoberfestzelt eigentlich. Gell? Die Vergabe ist sicher auch nicht EU-konform, sondern...
4: Oh, die Vergabe ist höchst offiziell und nicht anfechtbar, weil das auch schon mal angefochten wurde.
3: Echt? Ja.
4: Gibt immer da durchaus große Interessensgegensätze da dazu.
3: Ja. Aber was heißt das jetzt genau praktisch für Ihre Familie heute?
4: Also für uns heißt das eigentlich zwei Sachen. A, wir können fischen in einem bestimmten Bereich, wo eben unser Fischereirecht greift. Das ist um die See herum angelegt. Und auf der anderen Seite dürfen wir Boot verleihen. Und das Bootsverleihrecht ist eben ans Fischereirecht geknüpft. Und mein Vater hat das Fischereirecht. Und deswegen haben wir den Bootsverleih. Da sind wir auf unserer Seite ein bisschen besser dran noch als sie auf der anderen Seite, weil wir sozusagen die Goldküste sind. Wir haben einfach den Sonnenuntergang und haben einfach mehr Sonne und es lohnt sich.
3: Wie viele Boote?
4: Wir haben 20 Boote, die wir rausgeben. Das meiste inzwischen Elektroboote. Dann haben wir noch Tretboote und Ruderboote.
3: Und wie viel wird gefischt?
4: Bei uns relativ selten, weil wir eben einer der Seen sind, die schon am meisten vom Klimawandel betroffen sind, da schon seit 30 Jahren. Also bei uns gibt es einfach nicht so viel Fisch. Es hat sich dieses Jahr ein bisschen verbessert. Ist immer noch schwierig. Wir haben dann auch noch eben mit Algen viel zu tun und wir haben jetzt mit der Quackermuschel eventuell auch noch zu tun. Die Quackermuschel.
3: Die Quackermuschel.
4: Die Quackermuschel. Die ist ja in Starnberger See schon raus nachgewiesen worden bei uns.
3: Invasive, bösartig.
4: Die DNA nachgewiesen worden. Die Muschel selber noch nicht. Das ist eine invasive Muschel und die ist halt schwierig dann, weil unsere Fische immer weniger letztendlich zu fressen finden.
3: Aber wo kommt denn eine invasive Muschel her?
4: Die klebt sich unten an die Boote ran und wenn Sie jetzt zum Beispiel Leute haben, die mit ihrem Sub erst im Starnberger See paddeln und dann das nicht abwaschen und nicht abwischen und dann weitergehen in Ammersee und dann weitergehen in Wörthsee, dann bekommen Sie darüber dann die Verteilung.
3: Und die schmeckt nicht?
4: Ein bisschen klein, ein bisschen sehr hart mit der Muschel drumherum. Die schmeckt auch den Fischen nicht so unbedingt. Und sie isst aber selber sehr viel vom Plankton. Und dann wird den Fischen das Fressen weggenommen.
3: Also sie sind da ja richtig im Stoff, wie man merkt. Es war aber eigentlich ja gar nicht ihr Plan, diese Tradition fortzuführen. Wie haben Sie denn ihr Aufwachsen da in Herrsching in den 80er, 90er Jahren, so in der Idylle, wo man heute sagen würde, auf der Goldseite mit Sonnenuntergang und Bootsverleih. Wie haben Sie das erlebt?
4: Also ich würde sagen, meine Kindheit war wirklich so ein bisschen Bullerbü, so traumhaft, wie man sich das vorstellt. Deswegen sind wir auch mit unseren Kindern wieder zurückgezogen. Mir hat das letztens jemand gesagt, das fand ich ganz klasse, sie hat gesagt, weißt du, Maybrit, du bist immer rumgelaufen mit offenen Haaren und barfuß und das fand sie immer fantastisch und so war es letztendlich auch. Also wir waren noch viel kleiner, nicht Hippie, sondern einfach wirklich, ja, wir sind halt ohne Schuhe rumgelaufen, weil wir halt am See rumlaufen konnten und ich weiß noch, als ich in die Stadt gezogen bin, war das für mich echt eine Herausforderung, dass man nicht mehr barfuß gehen konnte und einfach immer Schuhe anziehen musste. Das war für mich eine Umstellung mit Anfang 20 erst.
3: Ja. Aber noch etwas vorher ist ja oft so eine Zeit, wo man eigentlich als Jugendlicher auch einfach weg will. Und vielleicht mit Herrsching ist ein Traum knapp an der Weltstadt vorbei.
4: Ja, vor allen Dingen als Jugendlicher wird es einfach sehr eng. Also mein Vater war der Fischer im Dorf, meine Mutter war die Grundschullehrerin am Dorf. Dann kennt dann jeder. Als ich mit 14 zum ersten Mal mit Lederjacke am Sonntag durchs Dorf gelaufen bin, war das dann auch Dorfgespräch und es war schon sehr eng. Also ich wollte eigentlich schon weg, da war ich 17. Und dann musste ich halt noch Abi machen und dann bin ich auch gleich danach losgezogen.
3: Ihr Vater war Fischer, aber auch Lehrer.
4: Genau, mein Vater ist ursprünglich Studienrat für Geschichte, Politik und Deutsch. Und das hat er auch sehr gerne gemacht, deswegen auch nach Berlin gegangen. Da bin ich dann geboren worden. Dann ist er wieder zurückgegangen, weil mein Großonkel hatte halt keine Kinder, keine Erben, die das fortführen könnte. Und dann ist er zurückgegangen und hat die Fischerei fortgeführt.
3: Wie sind Sie denn dann zum politisch denkenden und interessierten Menschen geworden?
4: Naja, mein Vater hat da die Politik nie losgelassen. Der ist zwar Fischer geworden, aber im Herzen immer Lehrer geblieben. Meine Mutter ist auch Lehrerin, war früher ganz stark in der Gewerkschaft Erziehung Wissenschaft tätig. Und wir haben eigentlich unglaublich viel über Politik geredet zu Hause. Und ich habe erst Architektur studiert und dann ist Yitzhak Rabin erschossen worden. Und ich habe das erst 3 Tage später mitbekommen, weil wir in diesem Studium so weggeschlossen waren. Und dann dachte ich mir, ich bin im falschen Leben. Also wenn ich wo bin, wo das keine Rolle spielt, dass Yitzhak Rabin erschossen worden ist, dann bin ich einfach im falschen Leben. Und dann bin ich nach Hause gekommen und habe zu meinem Vater gesagt, du, ich habe festgestellt, ich will gar nicht Architektur studieren. Und dann hat er gesagt, ich habe mich eh gewundert, was du da machst. Ich so, ja, danke. Und dann hat gesagt, was willst du dann machen? Ich sagte, ich möchte Politik studieren. Und dann hat er gesagt, ja, aber dann musst du nach Berlin gehen. Da musst du raus. Und dann bin ich nach Berlin gegangen und habe Politik studiert.
3: Weil Ihre frühesten politischen Erfahrungen aber ja auch schon, was heißt politische Erfahrungen, weit vorher waren, also noch lange auch vor dem Studium. Ich glaube, dass Sie von ja durch die Eltern immer mitgeschleift wurden.
4: Genau, auch. Wir waren auf den Lichterketten, wir waren auf den ganzen Friedensdemos. Also ich bin zur Sicherheitspolitik also wirklich über die...
3: Da waren Sie genau ja auch in dem Alter, wo exakt, man gerade sagt, okay...
4: Genau, ja. Genau. Damals auch Udo Lindenberg, ne, sein großer Song über die Raketen, die dann fallen und so, das habe ich immer in meinem Zimmer gehört, immer tierisch Angst bekommen, weil ich war ja irgendwie 6 Jahre alt, 7 Jahre alt. Mhm. Und wir haben viel eben damals, ich weiß noch genau, NATO-Doppelbeschluss, lief vor uns der Fernseher vormittags durch, war sonst nie der Fall. Und mich hat die Sicherheitspolitik einfach sehr stark geprägt. Ein Beispiel nur, bei uns unter der Grundschule hat man damals einen Nuklearbunker gebaut. Man hat damals Zuschüsse bekommen für die Schule, wenn man das gebaut hat. Und wir haben halt immer geübt, wie man dort runtergeht. Und ich war damals schon ganz gut in Mathe und da haben 100 Leute reingepasst in den Bunker und wir waren 1200 in der Schule. Und da habe ich mir ausgerechnet, also wir passen nicht alle rein. Und dann habe ich mir überlegt, wo man am besten ist, damit dann der Schlag gleich

0: halten. Und die Herausforderung, die wir halt haben, ist, wir haben das Stammhaus, aber dann haben wir daneben halt ein Haus aus den 70ern und daneben die Halle mit den Elektrobooten. Und wir haben halt versucht, dieses Haus aus den 70ern brandschutztechnisch abzusichern und war nach unseren Regeln einfach unmöglich, schlichtweg unmöglich. In dem Moment, wo wir das brandschutzsicher machen, ist alles dunkel, müssen wir das Dach aufmachen, fällt der Bestandschutz, reimt sich, Bestandschutz, Brandschutz, habe ich die letzten 5 Jahre ohne Ende gesagt. Damit müssen wir 27 Parkplätze vorweisen und das ist bei uns am See unmöglich zu finden. Und daher kam die Idee, die Flucht nach vorne anzutreten.
1: Also auch da im Stoff, unser Gast heute in 1:1 der Talk, Maybrit Stumbaum. Wir reden gleich weiter über ihren Weg in die Politik und Politikberatung. Dann nach einem Titel von Susan Vega, Horizon.

0: Horizon von Susan Vega in 1:1 der Talk, wo wir über die Horizonte von Maybrit Stummbaum sprechen, die bei uns zu Gast ist. Also Sie haben schon erzählt, wie es kam zum Wechsel vom Architektur zum Politikstudium, so ab 96. Also die wenigsten Politikstudenten haben das Berufsziel Bundeskanzler oder die wenigsten schaffen es dann auch noch. Was war Ihre Idee? Wie dachten Sie, dass das alles weitergeht?
1: Das Spannende im Architekturstudium war, dass ich Leute getroffen habe, die noch mal viel später Architektur angefangen zu studieren. Und dann dachte ich mir, okay, wenn die so spät anfangen und glauben, sie haben eine Chance, dann habe ich auch noch mal eine Chance. Dann probiere ich jetzt mal was, was mir wirklich Spaß macht und dann werde ich schon einen Job finden. Und ähnlich habe ich auch meine Eltern überzeugt. Ich sagte, da wird schon was geben und habe dann gleich im Studium angefangen, fürs Abgeordnetenhaus für Berlin zu arbeiten. Habe dann in London eben meinen Master gemacht und habe dann an der Uni auch gearbeitet. Und dann hat sich eigentlich eins ums andere ergeben. Dadurch, dass wir relativ viele Kinder zu Hause sind, war es immer klar, es muss sich halt selber finanzieren.
0: Sie waren die jüngste von 5, glaube ich.
1: Also ich bin mit 2 Schwestern aufgewachsen, weil meine anderen Geschwister sind noch älter, aber insgesamt habe ich 5 Geschwister.
0: Genau. Die jüngste von 6.
1: Genau, okay. Genau. Und deswegen war es halt wichtig, dass es sich immer selber trägt und dann habe ich halt immer recht viel gearbeitet.
0: Also wie kam das dann zum, ich meine, Masterstudium in London war damals auch schon nicht so ganz günstig.
1: Ja, meine Großtante hat das gezahlt. Ja, also ich habe mich auch da für ein Stipendium beworben und ich habe es dann gerade nicht bekommen. Und dann habe ich sie angerufen und dann hat sie gesagt, sie zahlt das. Und dann habe ich gesagt, du, ich gebe dir das Geld zurück. Und sie so, ja, und dann kaufe ich mir einen goldenen Rollstuhl oder was? Und dann meinte sie zu mir, hat sie gesagt, weißt du, Maybrit, im Krieg kann dir alles genommen werden, außer deine Bildung. Weil sie halt durch den Krieg geprägt war. Und dann hat sie gesagt, schau, wir bilden dich gut aus und dann schaffst du deinen Weg. Und das habe ich dann gemacht.
0: Haben sie es ihr denn dann zurückgezahlt?
1: Mit Liebe und

0: Unterstützung. Absolut. Sie wollte kein Geld, sondern sie wollte uns, sie hat das bei allen von uns gemacht, dass sie uns halt versucht hat, so gut wie möglich auszubilden.
1: Das war ja auch die, die den Fischereibetrieb betrieben
0: genau,
1: hat.
0: Genau, das war und die Frau von meinem Großonkel.
1: Weil die keine Kinder hatte, sind sie ja dann,
0: genau,
1: oder ist
0: genau.
1: Die Familie, ist
0: und die hatte ihren so. Doktor eben in Geschichte und hat die große Welt mit zu uns gebracht und hat uns auch rausgeschickt.
1: Wie ist denn das Thema China dann eigentlich in ihr Leben oder in ihr berufliches Leben gekommen? So späte 60er Jahre, da war China, Mai, da war eine große Unsicherheit, wie es eigentlich überhaupt sein würde. Mao war ein paar Jahre tot, aber es war noch nicht richtig alles abzusehen, wo sich es entwickeln wird. Was hat sie daran interessiert?
0: Also wirklich wie immer einzelne Personen, die einem so den Weg zeigen. Ich musste ganz kurzfristig ein Seminar belegen. Ich habe das bei einer ganz tollen Professorin, Susanne Feske, gemacht über Konflikt und Kooperation in Südostasien. Und das war so spannend, dass ich mich für die Region interessiert habe. Und da ist China damals schon der zentrale Akteur geworden. Und so bin ich eigentlich zu China gekommen. Also wirklich über dieses eine Seminar, habe da mehr Seminare belegt. Und deswegen bin ich eben auch Politikwissenschaftlerin, die sich für China interessiert und eben keine Sinologin. Weil die Sinologen beschäftigen sich viel mehr mit Sprache, mit Geschichte. Und ich kam halt wirklich über die Außen- und Sicherheitspolitik dann zu China.
1: Auch mal dort gewesen, auch länger?
0: Ja, ich habe in Peking eine Zeit lang gelebt und gearbeitet. Ich habe auch in Taiwan gelebt und gearbeitet. Und ich bin da eben sehr viel früher gereist. Also ich bin jedes Jahr mehrmals nach China gereist.
1: Früher?
0: Bis Xi Jinping an die Macht gekommen ist und die Regeln sehr stark verengt hat. Und es kam dann ja eben 2016, 2017 dazu, zu diesem Thema, wo die zwei Michaels aus Kanada gefangen genommen wurden, Michael Kovrig und sein Kollege, eben auf Spionagevorwürfen. Und dann wurde es sehr schwierig für Leute wie mich, dorthin zu gehen, weil wir sehr schnell eben so ein bisschen als Währung gefangen genommen werden können, um gegen andere Leute ausgetauscht zu werden.
1: Sie haben dann auch, kommen wir nachher vielleicht auch noch drauf, Sie haben dann auch habilitiert. War Ihre Aussicht dann wirklich an dem Punkt, an der Uni richtig Vorlesungen zu halten? War das die Idee oder war das einfach nur so, das brauche ich, um meine Beratungsjobs zu machen?
0: Also mein Traum war immer, an der Uni Leute auszubilden, weil ich einfach glaube, wir brauchen eine ganze Generation von Leuten, die nicht entweder Sinologen oder Politikwissenschaftler sind, sondern die beide Themen miteinander verbinden. Ich war da so, ich glaube, wie alle Pioniere, relativ allein unterwegs. Und es gibt bei uns auch nach wie vor keine Lehrstühle, die genau das abdecken. Also Sicherheitspolitik mit dem Fokus auf China, auf diese Staaten. Und deswegen bin ich dann eben am George C. Marshall Center gelandet, wo ich dann eben diese Professur dann ausüben konnte zum Thema China und Sicherheitsstudien.
1: So, dem Marshall Center kommen wir auch nachher nochmal. Aber erst möchte ich noch wissen, wie wurden Sie denn bitte, ich nehme Haltung an, Frau Oberstleutnant, wie wurden Sie zur Reserveoffizierin bei der Bundeswehr?
0: Ganz interessant durch die Bundeswehr selbst, weil sie Expertise im Bereich Asien wollte. Also ich hatte diesen großen Traum, ich habe ja meinen Postdoc in Paris und in Harvard gemacht und habe dort eben immer Quereinsteiger zu deren Streitkräfte gesehen. Und dann habe ich hier eben die Bundeswehr angeschrieben. Ich kannte damals den Inspekteur der Luftwaffe und habe eben gefragt, hier ginge das bei uns nicht auch. Das war bevor es diese ganzen Quereinsteigerprogramme gab. Ich war immer ein bisschen zu früh dran, glaube ich. Und dann hat sich dieser Chef der Luftwaffe, also nicht der Inspekteur, sondern der Chef der Personalabteilung, wirklich 3 Stunden Zeit genommen, um mir zu erklären, dass das gar keinen Sinn macht für mich. Weil das wäre ich mit allen 18-jährigen Jungs zusammen und ganz fürchterlich. Und dann dachte ich mir, okay, ich habe niemanden umgebracht, dann halt nicht. Und dann hat er gesagt, aber die Expertise hätten wir doch gerne. Und es gäbe da die Möglichkeit, als Reservistin einzusteigen. Und dann habe ich gesagt, gut, dann mache ich das.
1: Das wusste ich gar nicht. Ich dachte, um Reservistin zu werden, müsste man auf alle Fälle erstmal durch irgendeine Art von Nein.
0: Also als Reservistin, letztendlich ist das Vehikel, um Expertise von außen hereinzubekommen. Sie haben 2 Möglichkeiten. Also früher war das wirklich letztendlich, ich bin dort hineingekommen, habe eine Mini-Ausbildung bekommen, weil ich ja nur Schreibtischjobs machen sollte. Also für dafür. Mhm. Inzwischen gibt es richtig Laufbahnen dahin, um extern als Reservistin einzusteigen, auch wenn sie nicht gedient haben davor. Aber das gab es bei mir damals noch nicht. Also ich kam wirklich so quer durch die Hintertür, weil sie halt einfach niemanden zu Asien hatten. Und ich war damals auch wirklich ziemlich allein zu Asien. Das
1: ja,
0: hat sich komplett geändert.
1: Sie waren ja in vieler Hinsicht ziemlich allein. Mhm. Also wenn man sich das heute so anschaut, wenn man im Fernsehen über Sicherheitspolitik spricht, und das tut man ja nun immer mehr in den letzten Jahren automatisch, dann habe ich in den letzten Jahren den Eindruck, ja, das sind eigentlich inzwischen, sind es 50-50 Frauen, Männer, vielleicht noch 60 Männer, 40% Frauen. Das war ja, als Sie angefangen haben, das zu machen, noch vollkommen anders. Da war das ja 90-10 oder 100-0 das Verhältnis. Aber Sie haben sich speziell eben für weibliche Expertise in dem Feld auch seit Jahrzehnten schon stark gemacht. Was haben Sie da gemacht?
0: Absolut. Also als ich so Ende 20 war, hat mich meine damalige, ich war bei der Deutschen Gesellschaft für Außenpolitische Politik und wir hatten diese Zeitschrift Internationale Politik und die Chefin hat mich in ihr Büro geholt und hat gesagt, Mayrit, ich habe eine Idee und ganz viel Arbeit für dich. Und dann haben wir das deutsche Chapter von Women in International Security gegründet und wir waren 5 Frauen, die sich zusammengesetzt haben. Ich war die Jüngste. Und dann haben wir das mit 10 Frauen gegründet. Die Dame, die mich damals geholt hat, Dr. Angelika Volle, hatte dann das schöne Glück, gut zu erben und hat sich dann selber in den Ruhestand versetzt. Und dann waren es wir noch und ich war halt die Jüngste, die mit der meisten Zeit. Und dann habe ich gesagt, ich würde das gerne als Vorsitzende übernehmen, weil ich eben glaube, ich kann das und ich habe auch die Zeit. Und dann haben wir das vor über 20 Jahren aufgebaut. Und wir waren am Anfang wirklich 5. Und mit 10, jetzt sind es über 900.
1: Mhm. Und auch einer der Bereiche, in dem Sie sehr tätig waren. Man fragt sich, wie Sie das mit 4 Kindern dann alles noch so, wie ist Ihre Rollenverteilung in der Familie?
0: Oh, ich habe einen Mann, der mich fantastisch unterstützt. Also das ist so ein bisschen wie, ich glaube, Susan Sherman hieß sie damals bei Facebook, bei All In, die gesagt hat, man braucht jemanden, der einen voll unterstützt. Und das ist genau der Punkt. Man braucht einen Mann an der Seite, der sagt, das, was du machst, ist super und wir kriegen das gemeinsam gerockt. Und so machen wir das. Also ich bin die, die mehr auf Dienstreisen ist. Er kann mehr im Homeoffice arbeiten, aber ohne ihn könnte ich es nicht.
1: Gemeinsam gerockt. Wie haben Sie das denn dann gerockt? Weil all das, was Sie jetzt erzählt haben, waren Stationen aus Berlin raus oder wo Sie halt sehr lange gelebt haben. Am Schluss in Bremen auch, wo Sie
0: genau.
1: Ja auch an der Uni waren. So dann nach 30 Jahren zur Rückkehr an den Ammersee.
0: Mhm.
1: Wie kam das?
0: Das hat sich unser großer Sohn gewünscht. Der fand das so schön dort unten und er hat gesagt, er möchte gerne da runter und er findet das fantastisch.
1: Wie alt war der damals?
0: Der war damals 14, 15.
1: Gerade in dem Alter will man doch lieber in Berlin sein.
0: Also, nein, da waren wir in Bremen.
1: Da waren Sie in
0: Bremen. Wir waren in Bremen und er wollte aus Bremen raus. Er fand das ja wunderschön dort unten. Dann haben wir gesagt, magst du nicht noch dein Abi abwarten hier oben? Und er so, nee, er wollte jetzt runter. Und dann haben wir das also vorbereitet und uns war es natürlich recht, weil unsere kleineren Kinder ja einiges jünger sind, damit die halt auch viel Zeit mit ihren Großeltern verbringen können. Und dann saßen wir ein Jahr in Corona aufeinander und sind dann runtergegangen zusammen. Er ist dann erstmal ein Jahr nach Kanada gegangen und wir haben dann 2021 sozusagen das wieder neu aufgenommen. Ursprünglich war die Idee, dass wir eben bei meiner Großtante einziehen, sie mit unterstützen und uns dann ansiedeln, aber sie ist dann kurz vorm ersten Lockdown verstorben.
1: Und so sind Sie inzwischen da eben wieder zu Hause, wo Sie auch aufgewachsen sind, nämlich in Herrsching an Ammersee, auch wenn die Geburt Berlin, ja Gott, schauen wir drüber weg. Back home, hier ist Bukahara.

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1: Maybrit Stumbaum erklärt, was China will.
2: Also dann, was will China? Die Weltherrschaft?
3: Bei China muss man mal denken, dass es hauptsächlich um die chinesische kommunistische Partei geht. Also es geht wirklich nicht um das ganze Land, sondern eben, wir haben einen Einparteienstaat und die Partei, um die will eine neue Weltordnung. Also Xi Jinping hat das ja auch beschreiben lassen mit Tianxia, also alles unter einem Himmel. Und die Idee ist halt wirklich eine Weltordnung, in der autoritäre Staaten wie China nicht mehr sanktioniert werden, nicht mehr Probleme kommen, autark, autonom sind und letztendlich China an der Spitze und alle anderen, also haben dann ihren Nutzen von China an der Spitze. Und das ist eine Weltordnung, die mit unserer derzeitigen liberalen, regelbasierten Weltordnung nicht koexistieren kann.
2: Was bedeutet das denn für China selbst? Also es gibt da ja wahnsinnig viele Menschen, glaube ich, die immer noch unter sehr prekären Armutsverhältnissen leben. Also ist das Ziel letztlich, die alle mehr in Wohlstand auch zu bringen, was ja eine schöne Idee wäre?
3: Also das Ziel ist, dass die kommunistische Partei an der Macht bleibt und dass sie ein Land regiert, das führt das für das 21. Jahrhundert. Das ist einfach wichtig, weil das einfach eine ganz andere Vorstellung ist als bei uns. Also dieser China Dream, den Xi Jinping 2012 rausgegeben hat, der chinesische Traum, der geht darum, dass man eine starke Nation ist und dass alle damit beitragen. Es geht jetzt nicht um den Einzelnen. Wobei man eben sagen muss, die Kommunistische Partei hat ja über 400 Millionen Menschen aus der absoluten Armut herausgeholt und den vielen Leuten geht es wirtschaftlich auch sehr gut. Es gibt auch vielen, denen geht das auch nicht gut, aber es geht auch vielen sehr, sehr gut. Aber es geht eigentlich darum, dass man ein starkes Land hat, das nicht angegriffen werden kann und eine Partei, die nicht sozusagen aus der Machtposition rausgeschossen
2: werden kann. Ja, wie ist es denn? Also wir sehen dann immer einmal im Jahr oder wann auch immer diese großen Volkskongresse in diesen Wahnsinnshallen, wo die dann alle sitzen. Wie stark stehen die Menschen am Ende, kann man das überhaupt feststellen, tatsächlich hinter dieser Herrschaft, hinter dieser kommunistischen Partei, die ja auch längst nicht mehr das ist, was früher mal eine kommunistische Partei war oder was darunter zu verstehen war? Weil Kommunismus als Ziel existiert ja gar nicht mehr, oder?
3: Also es ist ein bisschen differenziert. Da gibt's von Steve Tsang und Olivia Cheung ein sehr gutes Buch, das heißt The Political Thought of Xi Jinping, also der politische Gedanke von Xi Jinping, wo beide sehr gut beschreiben, dass Xi Jinping letztendlich es geschafft hat, den Kommunismus, den Mao bereits sozusagen von einem auf Städte ausgerichteten Kommunismus bei Marx eben auf diese große Landbevölkerung in China ausgedehnt hat. Und Xi Jinping übersetzt das sozusagen zu einem China-zentrierten Nationalismus letztendlich, der dann nach vorne geht. Und das wird schon noch eben, also sie sind wirklich sehr ideologisch geprägt. Man kann sich das auch bei Xi Jinping sehr gut vorstellen, weil Xi Jinping war ja der Sohn einer der 8 Leute, die mit Mao in Peking nach dem langen Marsch angekommen sind. Also ein Prinzling, ist mit allen Privilegien aufgewachsen und sein Vater wurde in dieser Zeit aber 5-mal gesäubert. Also 5-mal von ganz oben nach ganz unten und Xi Jinping hat das alles mitgemacht. Das erste Mal war er 9 Jahre alt. Da hat seine Mutter ihn dann wieder ins Konzentrationscamp zurückgebracht, nachdem er geflohen ist, weil er so Hunger hatte. Das zweite Mal ist er dann gleich in eine Höhle gegangen und der ist damit aufgewachsen, dass er sozusagen die Partei an der Macht halten muss, damit hier Frieden und Sicherheit ist. Und das ist ganz anders als unser Denken und wie wir damit umgehen. Und er ist der Meinung, nur er kann das schaffen. Und die Partei möchte hier die Sicherheit halten. Die sind geprägt davon, dass nur Kontrolle und Dominanz hilft. Und das letztendlich wird auf die ganze Welt ausgerollt.
2: Nur er kann das schaffen. Der ist inzwischen ja auch schon
3: 74.
2: Und so unangefochten, wie es scheint?
3: Also er hat seine Macht halt sehr gut legitimiert und er hat das ähnlich wie auch Putin. Also beide sind Männer, die meinen, nur sie können letztendlich das Heil
2: noch einen
3: bringen.
2: Glaube ich. Ich glaub, mir fiel gerade noch ein Dritter ein, aktuell möglicherweise. Aber auch das passt ja in autoritäre Staatsführung und in autoritäre Vorstellungen.
3: Exakt. Und ich denke mir, es gibt ein schönes Beispiel, was Heuskin mal erzählt hat, als Merkel auf Xi Jinping traf und Merkel gesagt hat, hier, wir haben sehr gut davon Vorteil gehabt, indem wir mit kleinen Staaten zusammenarbeiten für unsere Sicherheit. Und Xi Jinping hat gesagt, nein, wir haben mit anderen zusammengearbeitet und sie sind einfach über uns drüber marschiert. Für uns hilft nur Kontrolle und Dominanz, damit wir sicher sind.
2: Und das, was die jetzt vorhaben mit dieser Projekt Seidenstraße, also weltweite Handelswege, die aber ausschließlich von Chinesen kontrolliert werden, von entsprechenden Firmen und so weiter, das ist also auch keine Zusammenarbeit im eigentlichen Sinn, sondern Kontrolle?
3: Es ist beides. Man nennt das Dual Use, wenn man Sachen immer in 2 Bereichen nutzen kann. Und das ist bei China auch so. Also wenn sie große Infrastrukturprojekte haben, dann haben sie lange Beziehungen zu einem Land. Und wenn sie aber selber die Kredite dafür geben, das waren ja keine Gelder, die einfach gegeben wurden, das waren alles Kredite, dann haben sie eben lange Abhängigkeiten, die auch dort sind. Und sie kontrollieren auch den Weg. Und dann können sie das Ganze noch mit der wirtschaftlichen Seite verbinden, weil sie haben ja einen Staat, der auch die Wirtschaft kontrolliert. Und dann haben sie genau den Fall, wie im Moment Costco hat eben einen Terminal im Hamburger Hafen. Costco möchte jetzt jetzt auch noch die deutsche Firma kaufen, die die Schiene danach bis zum Schwarzen Meer runter bearbeitet. Und dann haben sie das Druckmittel, dass jede Firma mit der Regierung zusammenarbeiten müsste. Und wenn jetzt Deutschland nicht pariert, dann sagen wir, ach, dann kommt die Lieferung nach Duisburg, nach Essen, in welchem Industriestandort auch immer, einfach später. Und sie verzögert sich oder es tut uns halt leid. Hm. Und das ist etwas, auf das wir gar nicht vorbereitet sind.
2: Und mit dieser Expertise beraten Sie eben nicht nur Firmen, von denen wir es vorher hatten, auch die Bundesregierung, auch die EU. Sie haben auch schon mal vor dem US-Kongress ausgesagt.
3: Ja, 2012, ja.
2: Worum ging es da?
3: Damals hat die amerikanische Regierung sich überlegt, wie sie diesen Pivot to Asia machen und wollten so ein bisschen gucken auch, wo Europa steht, also wo Europa helfen kann, wo Europa im Weg steht. Und da ging es wirklich um die Zusammenarbeit Europa in China im Sicherheitsbereich. Und ich habe über Dual-Use-Technologien gesprochen, also über Technologien, die sowohl zivil als auch militärisch einsetzbar sind. Jetzt heute in aller Munde die Drohnentechnologie, klassische Dual-Use-Technologie. Und darüber habe ich ausgerechnet. Es war sehr, sehr aufregend, weil es war damals Wahlkampf in den USA und Europäer waren wirklich nicht gut im Ansehen. Und ich habe mir überlegt, ob ich da jetzt lebendig geschlachtet werde oder danach. Und ich habe, glaube ich, noch nie so viel Blut geschwitzt wie davor.
2: Aber haben es ganz gut überstanden, weil die Zusammenarbeit mit den Amerikanern, also es gab eben einmal die Station, dann in verschiedenen anderen Unis, die Hochschule der Bundeswehr in München, wo Ihnen das mit der Reservistin natürlich auch gut zu Pass kam. Dann hatten Sie vorhin schon erwähnt, ja, dieses Marshall Center, vielleicht nur ein Satz, weil ich noch nie was davon gehört habe, ist in Garmisch und ist ein amerikanisches und internationales Sicherheitspolitikzentrum.
3: Also das George C. Marshall Center ist eins von 6 regionalen Centern, die das Pentagon betreibt, zu verschiedenen Regionen in der Welt. Das ist das Einzige, was sie mit einem Partner zusammen machen. Also es ist eine deutsch-amerikanische Partnerschaft. Mhm. Und wir unterrichten dort also sozusagen Professionals, also Leute, die beruflich im Sicherheitsbereich tätig sind. Also es sind Leute aus Verteidigungsministerien, aus Innenministerien, aus Firmen und eben auch aus den Streitkräften. Und wir haben Partnernationen aus 155 Ländern, die dann zu uns kommen und die wir dann eben in Themen der Sicherheitspolitik unterrichten.
2: Und das Spear-Institut, das ist eine Eigengründung, oder?
3: Genau, das Spear-Institut ist eine geopolitische Risikoberatung. Wir waren früher mal der interne Think Tank des Europäischen Auswärtigen Dienstes, also der EU zu Asien. Das hieß APRAN damals, Asia Pacific Research and Advice Network. Und wir haben das dann ausgegründet. Mhm. Mit dem gleichen Prinzip, also we stand on the giant, also wir stehen auf den Schultern von Giganten. Wir haben ein großes Netzwerk an Experten, mit denen wir zusammenarbeiten.
2: Okay, also so sind Sie organisiert. Wahrscheinlich braucht man dann so ein Institut auch eben, um das irgendwie in diese ganzen Beratungsgeschichten auch reinzukommen. Kann man sagen, was die Kriege jetzt, speziell Russlands Krieg in der Ukraine insgesamt, weil wir haben es bis jetzt erst ganz kurz gestriffen, das Thema, aber es muss natürlich immer kommen, wenn über China geredet wird, was das alles für Taiwan bedeutet?
3: Auch ganz viel. Also am Anfang natürlich war es für Taiwan interessant, weil auf einmal Taiwan überhaupt in der Öffentlichkeit angekommen ist, weil alle gesagt haben, also erst die Ukraine und dann Taiwan. Und plötzlich hatte Taiwan keine Schwierigkeiten mehr, gesehen zu werden, weil ein Teil der Politik der Volksrepublik war ja sozusagen, das als unabänderlich hinzustellen, dass diese Insel sozusagen Teil der Volksrepublik sein wird. Und dann auf einmal mit Covid war Taiwan bereits schon mal im Blickfang, weil sie eben die Masken geliefert haben. Und jetzt hat man gesagt, okay, erst die Ukraine, dann Taiwan. Dann kann man ganz viele Lektionen sehen, die China aus diesem Krieg in der Ukraine gezogen hat, die auch für Taiwan waren, also vor allem der Einsatz von Drohnen. Und im Moment ist es halt wirklich natürlich auch zu sehen, letztendlich zum Beispiel die Amerikaner, die eben sehr stark im Iran-Krieg gebunden sind, dort sehr viel an Kapazitäten auch verschießen. Was bedeutet das für Waffenlieferung für Taiwan?
2: Also alles nicht so besonders gut. Jedenfalls sagt Maybrit Stumbaum in 1:1 der Talk auf Bayern 2. Weiter geht's gleich nach einem Titel von Manhu, Banquet Dance.

0: Stimmen der Sani heißt das Album, von dem dieser Titel kommt. Banquet Dance von Manhu. Kennen Sie die Sani, Maybrit Stumbaum? Sagt Ihnen das was? Mir auch gesagt, ist eine unterdrückte Minderheit auch in China. Aber da gibt es ja nicht nur die Uiguren, die wir speziell in Bayern hier ganz gut kennen, sondern ja ganz viele, weil das ist ja eine der Schattenseiten des Kommunismus und alles mitnehmen, dass da ganz viel Unterdrückung ja stattfindet, offensichtlich nicht nur bei Uiguren, sondern auch bei Sani und bei etlichen anderen noch.
1: Warum? Bei etlichen anderen auch, genau. Also es gibt über 92% sind eben Han-Chinesen, also das ist die dominante Völkergruppe, aber dann gibt es eben noch viele anderen Völkergruppen und jetzt gerade gab es eben erst ein neues Gesetz, womit man eben noch mehr auf die chinesische Einheit, so wird das genannt, gedrungen wird. Also das ist auch wieder aus diesem Thema der Angst und der Kontrolle, dass man versucht, alles zu sinisieren, zu han-sinisieren, weil man sich dann sicherer fühlt.
0: Sie äußern sich ja auch immer wieder sehr kritisch und deutlich über chinesische Politik. Wird das dort auch wahrgenommen?
1: Was selbst in
0: oder
1: China
0: hier wahrgenommen von den entsprechenden Stellen? Ich weiß es nicht, ob in Peking direkt man sich erzählt, Mensch, die Stumbaum hat wieder.
1: Also ich denke mal, generell sind Sie sehr gut informiert darüber, was wir machen. Und ich mache das ja seit über 25 Jahren. Damals waren wir eine sehr, sehr kleine Gruppe. Und ich hatte so ein einschneidendes Erlebnis, das ist 20 Jahre her. Ich hatte damals so ein kleines Papier geschrieben über deutsche China-Leitlinien zusammen mit meinem damaligen Chef, Professor Dr. Sandschneider. Und ich bin wirklich am nächsten Tag nach China geflogen. Also ich habe das abgeschickt bei uns intern. Am nächsten Tag nach China geflogen. Ich hatte damals einen chinesischen Praktikanten, den mir mein Chef an die Seite gestellt hatte davor. Ich kam in China an und ich war bei einem Abendessen, so ein Riesenabend, so eine Riesenhalle und drei Leute, die ich noch nie gesehen haben, kamen unabhängig auf mich zu und haben gesagt, ja, wirklich gutes Papier, hat Ihnen gefallen. Und dann habe ich gemeint, okay, also woher kennt ihr das? Und dann haben sie gesagt, dass also Xinhua hätte das eben übersetzt und sie würden also immer wieder sagen, was bei uns so passieren würde. Und da ist mir dann einfach klar geworden, dass sie sehr klar wissen, wer bei uns spricht und wer das ist. Und es gibt auch kein Land, das so viel Geld investiert hat in Big Data Analyse, also große Mengen Daten analysieren, um genau diese Informationen zu holen. Also für China ist Information per se ein ganz wichtiges Mittel, auch eine der Domänen in der Kriegsführung, kognitive Kriegsführung, und das dürfen wir nicht unterschätzen.
0: Also einreisen würden Sie im Augenblick nicht?
1: Meine Familie hat ein Veto eingelegt, dass ich einreise. Einfach, weil ich habe mich sehr viel beschäftigt mit chinesischen Einflussoperationen bei uns. Ich habe mich sehr beschäftigt mit der chinesischen Einheitsfront, also deren Einflussoperationen in Europa, in Deutschland. Und deswegen hat meine Familie das Veto eingelegt. Ich weiß nicht, ob ich überhaupt ein Visum bekommen würde, aber ich treffe die Leute auch hier und sie wissen, wer ich bin.
0: Ja, ist ja auch die Frage, wie weit der Arm reicht, ne? Also man hört jetzt ja von chinesischen Geheimdiensten bei uns, also jetzt als Laie nicht so viel wie von russischen.
1: Weil sie anders heißen. Ja. Also zum Beispiel, wenn Sie bei uns hören, die Polizeistationen, die es überall gibt. Wenn Sie bei uns hören, die Spione, die festgenommen wurden. Oder eben auch häufig Deutsche, die dann auf einmal hier auf Veranstaltungen auftauchen und zu filibustern, also ewig lange Fragen stellen, die chinesische Parteilinie dort nach vorne treiben. Dann sehen Sie, die sind bei uns sehr aktiv. Das ist halt die Einheitsfront, die damals eben zeitgleich mit der Kommunistischen Partei gegründet wurde, Teil der Kommunistischen Partei ist und bei uns vor Ort die Ziele der Partei umsetzen wollen. Aber was sie geschafft haben die letzten 30 Jahre, ist halt, dass sie sich so dargestellt haben, China ist ja immer der Partner und deswegen fällt das nicht so auf, während Russland immer als der Gegner dargestellt wurde durch die Sowjetunion und deswegen ist man da viel hellhöriger.
0: Sie haben mal die Geschichte erzählt von einer Kollegin, die da ganz unfreundliche Erfahrungen machen musste, in ihrer Privatwohnung ja auch.
1: Genau. Das war eine chinesischstämmige Journalistin. Da gab es eben auch hier Artikel darüber, die dann halt kritisch geschrieben hat. Und dann wurde eben ihre Privatadresse auf Tinder veröffentlicht. Und dann hat sie also da hunderte liebenshungrige Männer vor ihrer Tür getroffen. Und das Problem war, jedes Mal, wenn das passiert ist und sie zur Polizei gegangen ist, kennt die Polizei den Tatbestand halt nicht. Weil bei der Polizei ist das Stalking. Stalking sind aber Einzelleute. Das hier ist wirklich halt ein System, das gegen einen dort ausspielt. Und wir haben es geschafft, wir haben eine Studie geschrieben für die EU, um mal zu schauen, was gibt es eigentlich an chinesischer Zensur bei uns, und haben festgestellt, dass vor allem die Selbstzensur sehr stark bei uns greift. Also das geht bis in ihre Berufssparte, Journalisten, die einfach sagen, ich tue mir das nicht mehr an, weil ich ständig Ärger bekomme.
0: Also Ihnen ist das offensichtlich noch nicht so geschehen und auf alle Fälle unterwerfen Sie sich nicht dieser Art von Selbstzensur.
1: Das, ich würde eher Zweiteres sagen, ja.
0: Ist ja, oder eher Zweiteres, das ist ja eindeutig zu hören, auch in dieser Sendung. Vielleicht ist aber ja dann auch eine schöne Idee, aus dieser internationalen, von Konflikten und Geheimdiensten und wie auch immer geprägten Szene ein bisschen die Fronten zu wechseln und aus der internationalen Politik in den Gemeinderat zu gehen? Oder wie kamen Sie darauf?
1: Ich glaube, ich bin generell jemand, der sehr stark davon getrieben ist, welchen Beitrag er leisten kann. Also ich denke mir halt, der Mensch lebt nur als Herdentier ganz gut und überlebt nur als Herdentier und jeder muss halt seinen Beitrag leisten. Und das war der eine Punkt, warum ich Reservistin geworden bin, um halt hier Asien-Expertise in die Bundeswehr zu bringen, die ich da war. Und das Gleiche war beim Gemeinderat. Also wir haben immer gesagt, wir sind gekommen, um zu bleiben. Also ich bin ja nach 30 Jahren zurückgekommen, jetzt bleiben wir auch. Und dann müssen wir uns auch einbringen. Und wie mir mein Vater erzählt hat, waren auch mein Großvater und mein Urgroßvater und alle im Gemeinderat. Aber ich habe mir gedacht, es ist einfach wichtig, sich einzubringen. Und ich kann mich nicht beschweren, dass irgendwie bei uns Parteien auf dem Vormarsch sind, die antidemokratisch sind, wenn ich mich nicht selber einbringe.
0: Und wieso ausdrücklich parteilos?
1: Weil ich mit Überzeugung parteilos bin. Also ich finde keine Partei, die ich komplett unterschreiben könnte, weil ich natürlich sehr stark auf Außenpolitik gucke und weil ich eben auch alle Parteien beraten habe, also quer durch die Bank. Und deswegen ist es wichtig in meinem Bereich, also entweder sie gehen ganz früh in die Partei und machen dann ihren Weg durch die Parteien oder sie bleiben parteilos, damit sie eben zeigen, dass sie wirklich themenorientiert entscheiden und auch beraten.
0: Wobei auch im Gemeinderat internationale Themen plötzlich hier reinfallen und einen bestimmt auch beschäftigen. Welche Rolle hat denn dabei wahrscheinlich auch, also Sie sind jetzt gerade eben da reingekommen, Ihre Erfahrung in der Flüchtlingshilfe gespielt? Also Sie waren die Erste in Herrsching, die zusammen mit Ihrer Familie ein Haus zur Verfügung gestellt hat, das eben jetzt neu gebaut werden soll für Flüchtlinge. Wie viele Menschen konnten Sie helfen aus der Ukraine?
1: Also wir waren damals bei der Ukraine-Krise die Ersten, weil es gab natürlich davor 2015 schon bei uns sehr viel Engagement. Aber wir haben damals eben letztendlich 3 WhatsApp-Nachrichten losgeschickt an Freunde. Die haben das weiter verbreitet und dann haben wir wirklich mit lauter Herrschingern dieses Haus, was durch Zufall leer stand, innerhalb von 3 Tagen fit gemacht für 18 Flüchtlinge. Mhm. Aber es ging dann viel weiter. Es hat dann wirklich Kreise gezogen. Wir haben 188 Flüchtlinge damals unterbringen können, die bei Privatpersonen waren, weil wir halt wollten, dass die Turnhallen offen bleiben, dass das Leben weitergeht. Weil wir halt gesagt haben, das ist halt nur der Anfang. Das wird immer weitergehen und es werden auch Flüchtlinge bewusst eingesetzt werden gegen uns.
0: Ja, das ist nur der Anfang. Wie sieht es inzwischen aus mit der Begeisterung, auch mit der Unterstützung? Die hat ja an vielen Orten dann auch bald nachgelassen.
1: Ich glaube, die Schwierigkeit ist wirklich, auch im Kontakt zu bleiben mit den Menschen, weil wir sehr viel Schwierigkeiten auch auf der Verwaltungsseite hatten, die ihre eigenen Regeln hatten und wir haben das ja alles in der Freizeit letztendlich gemacht. Und damals fand ich, hat man die Chance verpasst, sich hinzusetzen und den Leuten zu erklären, warum die Flüchtlinge kommen, was das ist. Die haben alle auf einmal Zeitung gelesen, die haben sich alle informiert. Wir sind unterstützt worden, zum einen von alten Herrschinger Familien und zum anderen auch von ganz vielen Leuten mit Migrationshintergrund, die selber mal gehen mussten. Und ich denke, mit dieser Welle hätte man aufnehmen müssen und muss man auch aufnehmen, weil wir werden noch so viel mehr Flüchtlinge bekommen und wir müssen den Weg gemeinsam finden.
0: Jetzt soll aus diesem Haus eben dieser Fischereihof werden mit Restaurant. Ist das dann auch für Sie, ähnlich wie Gemeinderat, eine neue Perspektive? Wird Sie das auch beschäftigen oder bleiben Sie, mein Gott, Sie haben ja sonst nichts zu tun, Politikberatung für Kinder, also was soll's?
1: Also das Haus, wo die Flüchtlinge sind, ist ein anderes Haus.
0: Ah, okay.
1: Das wollten wir ursprünglich halt entwickeln, um das unten dann finanzieren zu können. Jetzt haben wir es umgedreht und haben oben das Flüchtlingshaus gelassen und werden jetzt unten neu bauen. Und auch dieser Neubau ist die Idee, dass wir sagen, okay, unsere Kinder werden hier weiter leben und wir müssen den Ort mitgestalten. Und wir haben jetzt eine Haushaltssperre bei uns. Also einer der reichsten Landkreise Deutschlands hat jetzt Haushaltssperre, weil wir eben 3 unterfinanzierte Krankenhäuser haben. Wir werden das auf die nächsten kommenden Jahre haben. Also wir brauchen kreative Ideen und wir brauchen vor allem privates Engagement von Menschen, die da zusammenkommen und sagen, wir wollen was schaffen. Bestes Beispiel war, wir sind dieses Jahr 1250 Jahre alt geworden. Und dann gab es einen Verein, der über 2 Jahre dieses Fest vorbereitet und 2 Wochen mit allen ein Riesenfest gemacht hat als privater Verein. Und ich denke mir, da brauchen wir noch viel mehr.
0: An Ihrem Engagement wird es nicht scheitern, das ist zu spüren. Ganz herzlichen Dank für den Besuch. Vielen Dank für die Stunde, Maybrit Schlumber.
1: Ich bedanke mich sehr.
0: Und jetzt noch ein Hinweis von meiner Kollegin Caro Matzko.
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0: Jetzt nach den Nachrichten Welt am Abend.

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1: Um 17 Uhr mit Florian Schwarz. Der Zugang zu Social-Media-Plattformen sollte für Kinder unter 13 Jahren in der EU beschränkt werden. Das empfiehlt ein von EU-Kommissionspräsidentin von der Leyen eingesetztes Expertengremium.
2: Konkret heißt das, die Social-Media-Nutzung sollte bis zum Alter von 13 Jahren EU-weit nur unter Aufsicht der Eltern oder anderer Aufsichtspersonen sowie zeitlich begrenzt erfolgen, heißt es in dem Expertenbericht. Danach biete sich ein abgestufter Zugang an, also bestimmte Internetseiten und Apps könnten dann ab 13 Jahren erlaubt sein, andere erst ab 15 oder ab 16 Jahren, und zwar abhängig davon, wie die Plattformen ihre Sicherheit für Kinder und Jugendliche nachweisen. Im September will die Kommissionschefin ankündigen, wie sie die Empfehlungen des Social-Media-Gremiums in EU-Gesetze umsetzen will. Danach beraten darüber das EU-Parlament und die Mitgliedstaaten. Aus Brüssel Katrin Schmidt.
1: Das Auswärtige Amt bestellt den russischen Botschafter in Berlin ein, um gegen Cyberangriffe zu protestieren. Cyberangriffe gegen Deutschland, EU-Partner und die Ukraine seien inakzeptabel, so das Ministerium. Auch Frankreich und Großbritannien werfen Russland eine Cyber-Hacking-Kampagne mit dem Ziel vor, Chaos und Spaltung in Europa zu säen. Bundesaußenminister Wadephul ist gerade in Brüssel beim EU-Außenministertreffen. Er warb für ein neues Sanktionspaket, um den Druck der EU auf Russland weiter zu erhöhen. Die Preise für Flugtickets und Pauschalreisen sind zuletzt deutlich gestiegen. Laut Statistischem Bundesamt verteuerten sich internationale Flüge in den ersten 6 Monaten dieses Jahres durchschnittlich um 8,5% im Vergleich zum Vorjahreszeitraum. Urlauber mussten demnach für Pauschalreisen ins Ausland im Schnitt 3% mehr zahlen. Vor allem Ziele in Ägypten und auf die Kanaren wurden teurer. Grund sind sprunghaft gestiegene Kerosinpreise infolge des Irankriegs. Die Münchner Firma Helsing ist für Kampfdrohnen bekannt, die seit 4 Jahren in der Ukraine im Einsatz sind. Besonders reizvoll für Investoren ist die Firma derzeit, weil sie ein unbemanntes Kampfflugzeug entwickelt. Bei der Suche nach Geldgebern war Helsing sehr erfolgreich. Das Unternehmen konnte 1,8 Milliarden Euro einsammeln. Markus Wolf berichtet.
3: Das Geld soll vor allem in die Entwicklung von künstlicher Intelligenz für die Verteidigung fließen. Nach der Finanzierungsrunde wird das Münchner Unternehmen nach eigenen Angaben jetzt mit 18 Milliarden Dollar bewertet. Frisches Kapital kommt unter anderem von großen US-Investoren wie JP Morgan Chase und Goldman Sachs sowie dem kanadischen Pensionsfonds CPP Investments. Helsing betont aber, dass die Mehrheit des Unternehmens in europäischer Hand bleibe.
1: Die stationäre Notaufnahme im oberbayerischen Kösching bei Ingolstadt soll ab August geschlossen werden, weil Personal fehlt, wie der Betreiber vergangene Woche mitgeteilt hat. Jetzt rüstet sich deshalb das Klinikum Ingolstadt nach eigenen Angaben für mehr Patienten und will eine neue Notaufnahme im bestehenden Gebäude bauen. Das Krankenhaus rechnet mit einer Bauzeit von gut einem Jahr. Für die Übergangszeit will das Klinikum gezielt zusätzliches Personal einsetzen und nach Möglichkeit interne Abläufe optimieren. Das Wetter in Bayern. Bis zum Abend vielerorts freundlich, von Südwesten mehr Wolken. In der kommenden Nacht teils klar, teils bewölkt, später örtlich Regen und Gewitter. Es kühlt ab auf 21 bis 15 Grad. Morgen und übermorgen Sonne und Wolken, örtlich auch Schauer und Gewitter. Ab Donnerstag wieder mehr Sonne und meist trocken. Es bleibt hochsommerlich warm. Soweit die Nachrichten, die Zeit 17.03 Uhr. Der Blick auf die Straßen. A6 Waidhaus Richtung Nürnberg zwischen Waidhaus Autobahn und Pleistein 4 Kilometer Stau. A7 Fulda Richtung Würzburg zwischen Fulda Dreieck und Bad Brückenau Wildflecken 9 Kilometer stockend. A7 Würzburg Richtung Ulm zwischen Feuchtwangen West und Ellwangen 5 Kilometer Stau wegen einer Baustelle. A9 München Richtung Nürnberg zwischen Manching und Denkendorf 15 Kilometer stockend. A9 Berlin Richtung Nürnberg zwischen Markt Schorgast und Bad Berneck-Himmelkron. Ein Unfall, die rechte Spur ist blockiert. A73 Bamberg Richtung Nürnberg zwischen Bamberg Ost und Hirscheid 3 Kilometer Stau. A93 Holledau Regensburg am Tunnel Prüfening in beiden Richtungen Blockabfertigung. Die A96 Lindau Richtung München ist zwischen Wangen West und Wangen Nord nach einem Unfall gesperrt. Es staut sich und kommt hier zu längeren Wartezeiten. Und A99 Westumfahrung München Richtung Lindau zwischen Fröttmanning Nord und Dreieck Allach 10 Kilometer Stau. Viel Geduld, soweit der Service.
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4: Mit Franziska Eder grüße Sie. Wenn ein Elternteil keinen Unterhalt für gemeinsame Kinder zahlt, dann springt der Staat ein. Laut Familienministerin Prien sind die Kosten aber zu hoch. Sie will Änderungen. Daniela Jaspers vom Verband Alleinerziehender Mütter und Väter.
5: Oh, ich habe erst mal gedacht, das darf nicht wahr sein. Die Leidtragenden sind die Kinder, die dann eben nicht den Unterhalt bekommen, der ihnen zusteht.
4: Mehr zur Debatte um den Kindesunterhalt hören Sie bei uns. Außerdem, die AfD liegt in Sachsen-Anhalt bei 40% in den Umfragen. Am Wochenende gab es dort einen Landesparteitag. Der Landeschef Martin Reichert hat dort die CDU scharf kritisiert.
6: Unsere historische Aufgabe ist es, diese Mehrheit aus Deutschlandhassern und machtgierigen Unionsspießern zu verhindern. Und das werden wir gemeinsam tun.
4: Wir analysieren diesen AfD-Parteitag in Sachsen-Anhalt für Sie um 5:30.
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4: Und mit Tori Amos, Cornflake Girl.

0: Tori Amos auf Bayern 2. Geld ist in vielen Lebenslagen ein dominanteres Thema, als wir uns das wünschen würden. Und im Trennungsfall kann das besonders ungut werden, denn das gemeinsame Leben muss ja einerseits irgendwie auseinanderdividiert werden finanziell und andererseits, zumindest wenn gemeinsame Kinder da sind, müssen sie auch weiterhin versorgt werden. Wenn ein Elternteil in Deutschland keinen Unterhalt zahlt, dann springt erst einmal der Staat ein. Bundesfamilienministerin Karin Prien von der CDU will den staatlichen Unterhaltsvorschuss künftig nur noch bis zum 16. Geburtstag von Kindern zahlen. Grüne und das Kinderhilfswerk kritisieren die Pläne zur Änderung. Weitere Informationen aus Berlin von Dietrich Karl Meurer.
1: Wenn der Staat sparen will, gibt es meist Kritik. Die Pläne von Familienministerin Karin Prien, CDU, für den Unterhaltsvorschuss lösen allerdings besonders heftige Reaktionen aus. Die schärfsten Worte findet Linken-Co-Chefin Ines Schwertner. An die Ministerin gerichtet sagt sie:
2: Ich glaube wirklich, sie haben nicht mehr alle Tassen im Schrank.
1: Die geplanten Einschnitte seien eine Horrornachricht für Alleinerziehende und ihre Kinder.
2: Ich glaube, ihr ist dabei nicht klar, dass fast jede zweite Alleinerziehende in diesem Land von Armut bedroht ist. Die sollen jetzt dafür sorgen, dass die Haushaltslöcher gestopft werden, statt dass Milliardäre ihren fairen Beitrag zahlen.
1: Auch die Grünen laufen Sturm. Partei-Co-Chefin Franziska Brandner sagt:
3: Die Bundesregierung scheint hier ihren Haushalt auf dem Rücken von Familien, Alleinerziehenden zu sanieren, statt endlich zum Beispiel mal die Gerechtigkeitslücken bei der Erbschaftssteuer zu schließen.
1: Kritik an den Kürzungsplänen kommt auch von den Betroffenen.
4: Oh, ich habe erst mal gedacht, das darf nicht wahr sein,
1: sagt im MDR die Vorsitzende des Verbands Alleinerziehender Mütter und Väter, Daniela Jaspers.
4: Die Leidtragenden sind die Kinder, die dann eben nicht den Unterhalt bekommen, der ihnen zusteht.
1: Jaspers rechnet vor, für Kinder zwischen 16 und 18 Jahren könnten bis zu 394 Euro im Monat wegfallen.
4: Das ist richtig viel.
1: Der Unterhaltsvorschuss hilft Alleinerziehenden, wenn der andere Elternteil keinen oder zu wenig Unterhalt zahlt. Seit der Reform von 2017, mit der die Leistung bis zum 18. Geburtstag ausgeweitet wurde, haben sich die Kosten vervierfacht. Länder und Kommunen drängen deshalb auf Änderungen. Der Sprecher des Familienministeriums, Dominik Lenz, kündigt an:
5: Ich kann bestätigen, dass die Ministerin einen Gesetzentwurf zur Reform des Unterhaltsvorschusses sehr zeitnah auf den Weg geben wird.
1: Geplant ist, den Unterhaltsvorschuss künftig nur noch bis zum 16. Geburtstag zu zahlen. Nach Angaben des Ministeriums wären davon letztlich etwa 80.000 Kinder betroffen. Gleichzeitig soll der Druck auf säumige Unterhaltszahler steigen.
5: Da gibt es die Idee eines vorübergehenden Fahrverbotes an säumige Zahler.
1: Beim Koalitionspartner der Union, der SPD, regt sich Widerstand gegen das Vorhaben, den Unterhaltsvorschuss einzuschränken. Mecklenburg-Vorpommerns Ministerpräsidentin Manuela Schwesig etwa lehnt die Pläne ab. Auch der Kinderbeauftragte der SPD-Bundestagsfraktion, Truels Reichert, stellt sich gegen die Pläne. Er kündigt an:
6: Dementsprechend werden wir da auch noch nacharbeiten müssen, wenn ein Gesetzesentwurf irgendwann dann im Parlament liegt.
1: Ob die Reform so kommt, wie vom Familienministerium geplant, ist damit offen.
0: 17.13 Uhr, die Bayern 2, Wetter am Abend mit Heimatsound, diesmal aus der Schweiz. Mia Eggeter ist das und der Titel heißt Bye Bye, mein altes Ich.
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0: In einem beliebten Pub in Thailands Hauptstadt Bangkok ist in der Nacht ein Feuer ausgebrochen mit schlimmen Folgen. 27 Menschen sind gestorben, über 70 liegen verletzt in Kliniken. Die Behörden gehen mittlerweile von einem Kurzschluss als Brandursache aus und Augenzeugen berichten, dass Notausgänge zugestellt oder abgesperrt waren. Und das erinnert dann doch an den Brand in der Schweiz zum Jahreswechsel. Für beide Bars und für beide Brände gilt, wo am Abend noch gefeiert wurde, da liegen wenige Stunden später Trümmer, Asche und Leichen. Ines Burkhardt berichtet für Sie aus Bangkok.
1: Auf den Tischen stehen noch Flaschen. Sie erinnern an einen fröhlichen Abend in einer Bar mit Live-Musik im Norden Bangkoks. Dieser Abend endete in einer Katastrophe. Gegen Mitternacht brach ein Feuer aus. Auf Videos ist zu sehen, wie Menschen schreiend und in Panik auf die Straße rennen. Usa Tatsri hat das Unglück überlebt. Sie war gerade mit zwei Freunden vor die Tür getreten, um zu rauchen, wie sie der Nachrichtenagentur Reuters erzählte. Gleich nachdem wir rausgegangen waren, um zu rauchen, innerhalb von einer Sekunde schauten wir an die Wand und sahen, dass da Rauch war. Warum kam da oben Rauch raus? Wir wollten gerade reinrennen, um nachzusehen, aber noch bevor wir überhaupt einen Schritt machen konnten, gab es einen Knall. Einen wahnsinnig heftigen Knall. Wir hatten überhaupt keine Zeit nachzudenken, keine Zeit, irgendwas zu tun. Zwei weitere Freunde von Usa Tatsri waren noch in der Bar, als das Feuer ausbrach. Als Rettungskräfte jemanden raustrugen, erkannte Usa einen ihrer vermissten Freunde und rannte zu ihm. Ein Beamter sagte, es sei nichts mehr zu machen und er bedeckte den Körper meines Freundes mit einem weißen Tuch. Ich habe komplett die Fassung verloren. Ich habe sie angefleht, ihn wiederzubeleben, mir zu zeigen, dass sie es weiter versuchen, weil mein Freund doch direkt dort war. Aber der Beamte weigerte sich. Er holte nur das weiße Tuch heraus und legte ihn neben den anderen Leichen ab. Laut lokalen Behörden gab es einen elektrischen Kurzschluss in einer Klimaanlage in der Decke. Augenzeugen berichten, dass das Feuer in der Nähe der Bühne der Bar, wo Live-Musik aufgeführt wurde, ausgebrochen ist und sich dann schnell ausbreitete. Die Besucher versuchten offenbar, in den hinteren Bereich des Gebäudes zu flüchten, weg von den Flammen. Aber laut dem Gouverneur von Bangkok stand vor einem der Notausgänge ein Tisch im Weg. Vor einem anderen standen nach seinen Aussagen Bierkisten. So waren viele Opfer gefangen und starben. Ein Mitarbeiter der Katastrophenschutzbehörde von Bangkok sagte gegenüber Agence Presse: Hinten auf der linken Seite der Toiletten gab es einen Ausgang, der in einen großen offenen Bereich führte. Aber am Ausgang hing ein Schild mit der Aufschrift »Nur für Personal« und er war verschlossen. Die Behörden haben jetzt eine Untersuchung zur Brandursache sowie zu möglichen Verstößen gegen Vorschriften eingeleitet. Thailands Premierminister Anutin sprach noch in der Nacht mit Überlebenden und besichtigte die ausgebrannte Bar. Mittlerweile sind laut der deutschen Botschaft in Bangkok 10 der Toten identifiziert. Deutsche sind nicht darunter. Vor Ort wurde eine Anlaufstelle für Angehörige eingerichtet. No.

Alice Phoebe Lou auf Bayern 2 mit Something Holy. Aktuelle Daten des Zentralinstituts für die kassenärztliche Versorgung belegen, die diagnostizierten ADHS-Fälle bei Erwachsenen in Deutschland sind zwischen 2015 und 2024 um fast das Dreifache gestiegen. Und die steigende Zahl von Diagnosen und der Umstand, dass über Krankheiten generell auf Social Media zum Beispiel viel offener gesprochen wird, das zusammen bringt den Verdacht auf, bei ADHS handelt es sich um eine Mutmaßung.

0: ein möglicher Grund, die unterschiedliche Symptomatik. Männer sind eher unruhig und impulsiv, bei Frauen scheinen Aufmerksamkeits- und Organisationsschwierigkeiten stärker ausgeprägt zu sein. Diese Form ist unauffälliger, sie passt nicht gut zum verbreiteten Klischee des zappligen Schuljungen. ADHS entsteht durch ein Ungleichgewicht von Botenstoffen im Gehirn. Deshalb ist bei Betroffenen die Informationsverarbeitung verändert. Behandelt wird ADHS mit Medikamenten und Psychotherapie. Doch es ist längst nicht alles negativ. Menschen mit ADHS sind häufig kreativ und unkonventionell, voller Tatendrang und besonders anpassungsfähig.
1: Dr. Astrid Neu-Lobkowitz ist Fachärztin für Psychosomatik und Psychotherapie in ihrer eigenen Praxis in München, beschäftigt sich seit Jahrzehnten mit dem Thema ADHS bei Erwachsenen, hat zahlreiche Bücher dazu veröffentlicht und bildet auch fort in dieser Thematik. Ich kann Sie in der Bayern 2 Welt am Abend begrüßen. Hallo.
2: Hallo.
1: Wie erklären Sie sich diese massiv gestiegenen Fallzahlen von 2015 bis 2024, ja fast um das Dreifache?
2: Ja, das ist ziemlich einfach. Wir haben einfach nicht gewusst, dass es ADS einfach, dass das weiterläuft. Wir wissen, es ist die häufigste Störung im Kindes- und Jugendalter und etwa 60% der als Kinder Betroffenen behalten es im Erwachsenenalter. Und jetzt haben wir eigentlich die Situation, dass sehr vieles im Internet darüber geschrieben wird von Betroffenen, die das schildern. Und das erfährt jetzt eine große mediale Aufmerksamkeit, worüber ich einerseits sehr froh bin, dass einfach ADS mal mehr wahrgenommen wird. Wir wissen, wir haben eine Prävalenz, also eine Häufigkeit im Erwachsenenalter etwa von 3,5%. Wir haben aber nur etwa 0,6% der Menschen im Moment überhaupt diagnostiziert und behandelt. Das heißt, noch lange nicht sind wir da, dass wir die alle erfassen, die ADS haben und die Hilfe brauchen.
1: Ist ADS eine Krankheit oder würden Sie sagen, das ist einfach der Unterschied zwischen einem neurotypischen und einem neurodivergenten Gehirn, um es jetzt mal laienhaft zu formulieren?
2: Das ist auch eine sehr gute Frage. Also ich bin erstmal ein großer Vertreter der Neurodiversität. ADS ist komplex anders. Man kommt anders zur Welt. Niemand hat Schuld, nicht die Eltern, auch nicht Betroffene, sondern man ist einfach anders gestrickt. Und das ist sicherlich ein altes Gen, was überlebt hat, weil es eben auch viele Vorteile hat. Und das ist jetzt eine sogenannte Spektrumerkrankung. Das reicht von einer besonderen Art zu sein. Und wenn man da im richtigen Beruf ist, zum Beispiel Journalist ist ein guter Beruf für ADS. Und wenn da gut zurechtkommt, dann ist man auch gar nicht behandelt. Aber das geht hoch bis zu schweren seelischen Erkrankungen mit einer Menge Begleiterkrankungen. Wir wissen leider heute, dass 80% der von ADS Betroffenen zusätzliche Begleiterkrankungen seelische im Erwachsenenalter entwickelt, 50% sogar mehr als zwei. Wir sehen, die ADSler haben viel mehr Stress, die sind sehr früh erschöpft, die kriegen eine Menge körperliche Erkrankungen auch mehr als neurotypische Menschen, weil sie einfach so viele Schwierigkeiten durch ihre ADS-Symptome erleben.
1: Sie sprechen von Begleiterkrankungen, da tritt zum Beispiel auf die Depression. Wie ist da der Zusammenhang? Wieso leiden viele Menschen, die ADS haben oder ADHS, dann auch zusätzlich an einer Depression?
2: Also ganz sicher gibt es eine sogenannte Vulnerabilität, das heißt so eine Verletzlichkeit, weil wir alle seelischen Erkrankungen häufiger sehen. Aber wir müssen auch immer sehen, was passiert im Leben der ADS-Betroffenen. Die schneiden schlechter ab, weil sie sich nicht konzentrieren können. Ja, die lernen können, sich nicht merken können, den Stoff nicht abrufen. Die sind oft vergesslich, sie finden ihre Sachen nicht, sie können nicht aufräumen, sie können vor allen Dingen nicht anfangen. Ja, das ist oft so ungeheuer quälend für ADS-Betroffene. Sie wissen genau, was sie tun müssen, aber sie können nicht anfangen. Und das ist ja, da scheitern sie jeden Tag an sich selbst. Sie wissen, sie müssen eine Bachelorarbeit schreiben, aber sie können nur auf den letzten Drücker irgendwas machen. Und das heißt, man hat so als ADSler so viel mehr Misserfolge und schlechte Erfahrungen. Und das bleibt einem ja einfach auch so hängen. Wir sehen da ganz viele Selbstzweifel bis hin zu Selbsthass. Ja, und es macht einen ja einfach auch mit sich selbst so wahnsinnig unzufrieden, wenn man so ständig erlebt, ich habe es schon wieder verbummelt, verbasselt, versäumt, vergessen. Und das alles, das komprimiert so im Laufe des Lebens.
1: Frauen bekommen viel seltener die Diagnose als Männer. Woran liegt das?
2: Frauen haben eben mehr dieses unaufmerksame ADS. Das ist gegendert. Wir haben ja auch eine Gendermedizin. Es ist ja nicht so, dass Männer und Frauen gleich sind. Ja? Also wir sehen bei den Mädchen, dass wir auf 4 bis 5 Jungs nur ein Mädchen diagnostizieren. Wir wissen aber, dass es etwa gleich ist. Die Mädchen sind unauffälliger, weil sie verträumt sind, vergesslich sind, sehr dünnhäutig, empfindlich sind, oft langsam sind. Und das wird, wie Sie es schon vorhin gesagt haben, nicht ADS zugeordnet. Und Mädchen haben noch eine Eigenschaft. Sie versuchen nicht zu zeigen,

0: was sie für Defizite haben. Sie strengen sich wahnsinnig an, dass das keiner merkt, dass sie sich so schwer was merken können, dass sie so ablenkbar sind, dass sie so empfindlich sind. Und sie sind leider damit erfolgreich, mit dieser Anstrengung. Wir nennen das Maskieren. Und durch dieses Maskieren werden die 4 Jahre später diagnostiziert als die Männer. Und das ist ein großer Nachteil, weil sie bekommen eben auch 4 Jahre später Hilfe.
1: Ja, apropos Hilfe. Nun wurde eine Reform des Gesundheitssystems verabschiedet. Damit gehen Einsparungen auch bei Psychotherapeutinnen und Psychotherapeuten einher. Was bedeutet das jetzt konkret für ADHS-Patienten?
0: Also wir haben in Deutschland wirklich ein Problem. Wir haben auf der einen Seite eine mediale Überidentifikation. Das wird ganz viel gepostet. Nicht alles stimmt, was über ADHS gepostet wird. 50% des Contents im Internet sind falsch. Trotzdem ist es wertvoll, dass überhaupt ADHS in den Blickpunkt gerückt werden. Aber sie finden dann eben keine Behandler. Und ADHS ist das einzige Krankheitsbild in der Psychiatrie und Psychotherapie, was als allererstes Medikation braucht. Und erst dann sind oft die Betroffenen in der Lage, wieder sich was merken zu können, auch in der Psychotherapie gut mitarbeiten zu können. Wobei, ich habe etwa 30-40% der ADS-Patienten, die brauchen gar keine Psychotherapie. Da bleiben immer noch genug übrig, die Psychotherapie brauchen. Ja, aber als allererstes steht immer die Medikation. Und dann eine störungsspezifische Psychotherapie, die auf die Kernsymptomatik der ADS abgestimmt ist.
1: Gilt dieses Gebot der Medikation auch bei Kindern? Weil da wird es ja unter Eltern durchaus kontrovers diskutiert.
0: Also bei Kindern ist es so, dass also nicht bei leichten Störungen, bei Erwachsenen schon, auch bei leichten, die zu Einschränkungen führen und zu Belastungen führen. Bei Kindern wartet man auch erstmal ab, man unterstützt die Eltern, man guckt, dass die in den Sportverein gehen und so weiter. Aber bei mittelschwerem ADS gibt es schon die Empfehlung, aber nicht als erstes beziehungsweise in Kombination mit Psychotherapie.
1: Sagt Dr. Astrid Neu-Lobkowitz. Sie ist Fachärztin für Psychosomatik und Psychotherapie in München und ist Spezialistin für ADS. Vielen Dank Ihnen.
0: Ebenfalls danke für Ihr Interesse an dem Thema.
1: Streit um die Bildschirmzeit gehört zu den absoluten Klassikern des Familienbetriebes. Wir informieren Sie gleich über die EU-Kommission und was sie zu Social Media Altersbegrenzungen plant. Das nach den Nachrichten, die hat heute für Sie Florian Schwarz.
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3: Guten Abend, es ist 17.30 Uhr. Trump kündigt erneut Seeblockade von iranischen Häfen an. Laut dem US-Präsidenten sollen keine Schiffe diese ansteuern oder verlassen dürfen. Allen anderen Ländern solle ein fairer und offener Zugang zur Straße von Hormuz ermöglicht werden. Die USA, so Trump, werde für die sichere Durchfahrt durch die Meerenge Gebühren erheben. Bitkom lehnt pauschale Zugangsbeschränkungen für Social Media ab. Aus Sicht der deutschen Digitalbranche sind Verbote für ganze Altersgruppen der falsche Weg. Stattdessen plädierte der Hauptgeschäftsführer des Branchenverbandes, Rohleder, für eine begleitete Praxis für Kinder unter 13 Jahren. Ein EU-Expertengremium hatte zuvor vorgeschlagen, dass unter 13-jährige Online-Plattformen nur unter Aufsicht und zeitlich begrenzt nutzen dürfen. VW-Chef Blume nennt erstmals konkrete Zahlen für Sparplan. In einer schriftlichen Mitteilung erklärte Blume, dass 50.000 Stellen zusätzlich abgebaut werden müssten, um die hohen Unternehmenskosten auszugleichen. Erstmals bestätigte der VW-Chef auch, dass die Werke Hannover, Zwickau, Emden und Neckarsulm gefährdet sind. Zahl der Opfer nach Brand in einer Bar in Bangkok steigt. Nach offiziellen Angaben kamen 28 Menschen in den Flammen ums Leben. Mehr als 70 wurden zum Teil schwer verletzt. Das Feuer in dem Lokal in der thailändischen Hauptstadt war aus bislang unbekannter Ursache ausgebrochen und hatte sich rasend schnell ausgebreitet. Vermutet wird ein Kurzschluss in der Klimaanlage in der Decke. Soweit die Nachrichten um 19:30.
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3: Auch am Abend noch sommerlich warm bei 28 bis 35 Grad. Und die Bayern 2 Verkehrsmeldungen. A3 Linz Richtung Passau zwischen Neuhaus am Inn und Passau Süd 6 Kilometer Stau. A7 Fulda Richtung Würzburg zwischen Fulda Dreieck und Bad Brückenau Wildflecken 9 Kilometer stockend. A9 München Richtung Nürnberg zwischen Manching und Denkendorf 14 Kilometer stockend. A9 Berlin Richtung Nürnberg zwischen Markt Schorgast und Bad Berneck-Himmelkron ein Unfall, die rechte Spur ist blockiert. A93 Holledau, Regensburg am Tunnel Prüfening, in beiden Richtungen Blockabfertigung. Die A96 Lindau Richtung München ist zwischen Wangen West und Wangen Nord nach einem Unfall gesperrt. Es staut sich und kommt zu längeren Wartezeiten. A99 noch West-Umfahrung München Richtung Lindau zwischen Fröttmanning Nord und Dreieck Allach 10 Kilometer Stau. Soweit der Service. Die Zeit gleich 17.33 Uhr.
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1: Mit Franziska Eder, guten Abend. Wir wünschen Ihnen einen schönen Sommerabend in Bayern. Was glauben Sie, wie lange ist ein handelsüblicher deutscher Teenager im Schnitt am Bildschirm in der Woche? Es sind 48 Stunden wöchentlich, also fast 7 Stunden am Tag, so die Zahlen der OECD. Diese Entwicklung will man nun ein bisschen eindämmen, auch weil die Inhalte manchmal alles andere als jugendgerecht sind und die Plattformen können ja süchtig machen. Die EU-Kommission in Brüssel hat heute ihre Empfehlungen für eine Regulierung von Social Media vorgestellt. Es geht dabei ganz konkret um Altersbeschränkungen und die sollen aus Sicht der EU-Kommission möglichst dann auch europaweit einheitlich gehandhabt werden. Es könnte also tatsächlich auf ein Social-Media-Verbot für unter 13-Jährige hinauslaufen. Im Herbst soll es dann konkrete Vorschläge geben. Aus Brüssel berichtet Katrin Schmidt.
4: Eine Erkenntnis müsse über allem stehen, so EU-Kommissionschefin Ursula von der Leyen. Social Media ist kein Spielzeug, sondern ein sehr gewinnträchtiges, aber auch gefährliches Produkt. Deshalb gilt:
5: In Europe, whoever develops a product is responsible for its safety.
6: Autohersteller müssen ihre Fahrzeuge per se sicher machen. Wir erwarten nicht von Kindern, dass sie ihre eigenen sicheren Sicherheitsgurte entwerfen. Genauso wenig von Eltern, dass sie Airbags zu Hause einbauen. Und genau dasselbe muss auch für die großen Technologiekonzerne gelten.
5: And the very same must be true for Big Tech.
4: Denn auch laut der Expertengruppe, die von der Leyen heute ein umfangreiches Buch übergeben hat, schaden die 4 bis 6 Stunden, die Jugendliche in Europa im Schnitt täglich auf Social Media verbringen, der Gehirn- und Persönlichkeitsentwicklung. Daraus ergibt sich, so der Vorsitzende des Gremiums, der deutsche Forscher und Jugendpsychiater Jörg Fegert:
7: Auf der Basis der vorliegenden Evidenz empfehlen wir deshalb die EU-weite harmonisierte Einführung einer Zugangsbeschränkung zu Social Media Plus für Kinder unter 13 Jahren.
4: Danach empfehlen die Experten ein abgestuftes Modell nach dem Prinzip: Plattformen, die nachweisen, dass sie ausreichend für die Sicherheit von Kindern und Jugendlichen getan haben, sind dann womöglich ab 13 erlaubt. Andere wiederum ab 15 oder 16 Jahren. Und all das müsse mit einer effektiven und sicheren Alterskontrolle einhergehen. Dabei verweisen die Experten auf die Erfahrungen in Australien, wo sich nach rund einem halben Jahr Social Media Mindestalter zeigt. Noch immer können viel zu viele Kinder diese Altersgrenze umgehen. Da sei die EU besser vorbereitet, so die Kommissionschefin.
5: And here our age verification app is one of the tools.
6: Unsere App zur Altersverifizierung ist eines der Werkzeuge, um dies zu ermöglichen. Sie ist benutzerfreundlich, datenschutzkonform und im Grunde gibt sie den Eltern ein Stück Kontrolle zurück.
5: The power into the hands of parents.
4: Denn es gehe ja nicht um die Frage, wann Kinder Zugang zu sozialen Medien bekämen, sondern darum, wann die sozialen Medien Kinder erreichen dürften. Deshalb sei es auch gut, dass in vielen EU-Staaten nationale Regeln diskutiert werden. Ganz konkret in Frankreich, da ist Social Media für unter 15-Jährige ab September verboten. Weitere EU-Staaten wie Griechenland, Dänemark, Spanien und Österreich etwa planen ähnliche Regelungen. Und das beiße sich gar nicht mit den EU-Leitlinien, sagt Experte Fegert.
7: Länderspezifische, vorsorgliche, zusätzliche Zugangsbeschränkungen für über 13-Jährige könnten für Anbieter sogar einen Anreiz bieten, schneller Angebote zu entwickeln, die von Anfang an sicher sind.
4: Und das wäre schließlich die beste Lösung, die aktuell aber noch nicht in Aussicht ist. Bis dahin steht zumindest aber auch fest, es ist Sache der EU, Altersgrenzen gegenüber den Tech-Plattformen durchzusetzen. Denn nur die Kommission in Brüssel kann ihnen neue Regeln auferlegen und im Zweifel auch Bußgelder verhängen. Auch deshalb mache ein EU-einheitliches Social-Media-Vorgehen Sinn, so Kommissionschefin von der Leyen.
5: And change takes time.
6: Diese Veränderung wird Zeit brauchen, so wie jeder kulturelle Wandel. Genauso wie es Zeit brauchte, Alkohol am Steuer zu verbieten, genauso wie es Zeit brauchte, Sicherheitsgurte in Autos einzuführen.
5: Just as it took time to use seatbelts in the cars.
4: Ein Social-Media-Mindestalter ist somit heute auch nur eine weitere Etappe gegangen. Im September legt die Kommissionschefin ihren Gesetzesentwurf dazu vor, der dann von EU-Parlament und dem Rat der Mitgliedstaaten beraten wird.
1: Katrin Schmidt aus Brüssel. Was sagt man immer? Kinder brauchen Wurzeln und Flügel, um groß zu werden. In diesem Sinne sind hier Tom Petty und The Heartbreakers. Learning to Fly auf Bayern 2.

0: 17.41 Uhr.
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0: Rund 40% für die AfD, zuletzt in Umfragen. Die AfD kann in Sachsen-Anhalt selbstbewusst auftreten und das tut sie auch. Auf dem Landesparteitag gab sich die AfD am Wochenende durch und durch siegesgewiss. Spitzenkandidat Ulrich Siegmund verkündete bereits ein 100-Tage-Programm, das für den Fall einer Regierungsübernahme im September sofort umgesetzt werden soll. Ein kurzer Ausschnitt aus seiner Rede.
2: Es geht nicht mehr darum, eine Willkommenskultur für Leute hier einzusetzen, die unser Land ausnutzen wollen, unser System ausnutzen wollen, die hier Straftaten begehen, die illegal sind. Nein, für diese Leute brauchen wir eine Verabschiebungskultur. Die Heimreise ist anzutreten und deswegen abschieben ab Minute 1, meine sehr geehrten Damen und Herren.
0: Ulrich Siegmund, Spitzenkandidat in Sachsen-Anhalt von der AfD, am Wochenende auf dem Landesparteitag. Und ein Kollege von mir war dort vom MDR, Uli Wittstock. Er ist dort für Landespolitik zuständig und war eben in Magdeburg am Wochenende bei dem Landesparteitag der AfD. Ich kann ihn begrüßen. Herzlich willkommen in der Welt am Abend.
3: Hallo.
0: Wie war denn die Stimmung, bevor wir auf das 100-Punkte-Programm vielleicht eingehen wollen, wie war denn allgemein die Stimmung bei diesem Parteitag? Vor Selbstbewusstsein strotzend?
3: Genau, die Partei gibt sich sehr selbstbewusst und sie verkündet ja auch schon eigentlich, sie habe die Wahl bereits gewonnen. Allerdings, wenn man etwas genauer hinschaut und hinhört, dann merkt man, naja, so ganz sicher sind sie sich nicht. Denn die Umfragewerte verharren ja seit einiger Zeit um die 40% und das dürfte nicht reichen. Selbst wenn der Landtag nur 3 Parteien hat, reicht das bislang nicht. Also die Kernwählerschaft erreichen sie. Die Frage ist, schafft es die AfD in diesem Maßstab, den sie jetzt vorlegen mit dem Wahlkampf, bis zum 6. September auch durchzuhalten? Ich hatte den Eindruck, Spitzenkandidat Ulrich Siegmund war schon etwas müde an diesem Sonntagabend.
0: Er hat ein 100-Tage-Sofort-Programm angekündigt. Was davon ist denn realistisch und umsetzbar? Weil das Ganze werden wir jetzt nicht durchorgeln können, aber welche Punkte kann man da programmatisch mal rausnehmen?
3: Also ich denke, Sie haben sich tatsächlich darauf konzentriert, solche Punkte zu nehmen, die tatsächlich auch umsetzbar sind. Kündigung des Rundfunkstaatsvertrages, das steht an Platz 1, das ist eine Unterschrift. Wenn man Ministerpräsident ist, kann man das einfach machen. Wirkt dann zwar erst deutlich später, aber das kann man tun. Und dann gibt es sehr viele Vorschläge, die im Grunde genommen eigentlich Symbolpolitik sind. Keine Regenbogenfahnen mehr an den Schulen. Hing da sowieso nicht, aber egal, stattdessen eine Deutschlandfahne. Man will sozusagen die Landeswerbung umbauen. Nicht mehr Moderne soll im Mittelpunkt stehen, sondern Deutsch denken heißt dann die neue Kampagne. Das soll mehr Tourismus anziehen. Und ansonsten sind das mit Ausnahme dieser Abschiebekampagne, die da geplant ist, eigentlich alles keine sehr bemerkenswerten neuen Ideen. Und bei dieser Abschiebekampagne muss man sagen, wohin die betroffenen Menschen abgeschoben werden sollen, das bleibt in diesem 100-Tage-Programm völlig unklar. Also man braucht ja auch ein Zielland.
0: Aber wenn Sie jetzt gerade diese Abschiebekampagne ansprechen, ist das ja vielleicht ein ganz guter Lackmustest dafür, für wie gemäßigt oder radikal sich die AfD in Sachsen-Anhalt im Moment präsentiert. Also dieser O-Ton, den wir ja auch vorher eingespielt haben, der klang jetzt nicht so, als würde man sich im Moment besonders gemäßigt geben wollen.
3: Nein, gar nicht. Überhaupt nicht. Man gibt sich ja überhaupt nicht gemäßigt. Ganz im Gegenteil, man ist sehr stolz darauf, sozusagen ein einhellig, doch sehr rechtsorientierter Landesverband zu sein. Und das zeigt sich auch in diesen Wahlprüfsteinen, die Sie da aufstellen. Also Sie wollen das Land tatsächlich schon deutlich umbauen, auch ideologisch umbauen. Die AfD führt einen Kulturkampf. Das muss man sich klar sein. Und das meint sie übrigens auch ernst. Die Kultur in Sachsen-Anhalt hat sich schon sehr deutlich positioniert, und zwar quer durch alle Gebiete der Kultur. Da sind Leute inzwischen beieinander, die sonst miteinander nicht geredet haben. Von der Hochkultur bis hin zur Soziokultur, die sagen, nee, Freunde, mit uns macht ihr das nicht. Und das, glaube ich, verwirrt auch ein bisschen die AfD. Das hatten sie nicht gedacht, dass es da doch so eine breite Front von Widerstand gibt.
0: Das wäre möglich, mit einer absoluten Mehrheit diese tiefgreifenden Änderungen sofort anzugehen, wenn man den Ministerpräsidenten stellen könnte. Gibt es im Moment Vorbereitungen im Land, wie man sich auf diesen Fall vorbereitet, auch die Institutionen?
3: Ja, da gibt es Vorbereitungen, das ist so. Also in den Schulen gibt es Überlegungen. Die GEW, die Gewerkschaft der Lehrer, hat sich da inzwischen schon positioniert. Die berät die Lehrerinnen und Lehrer, was zu tun ist. In den Kultureinrichtungen gibt es inzwischen Überlegungen, was man tut. Und da, glaube ich, ist man inzwischen vorbereitet auf einen solchen Wechsel.
0: Haben Sie eine Erklärung dafür gefunden? Ich weiß, das ist eine gemeine Frage, warum sich nicht mehr Menschen an dieser antidemokratischen Programmatik der Partei stören? Warum dieser unglaubliche Erfolg, zumindest in den Umfragen?
3: Weil die Menschen sich dafür nicht interessieren. Und außerdem glauben viele, naja, was die da schreiben und was die tun, das sind vielleicht zwei verschiedene Dinge. Aber da warne ich tatsächlich davor, diese Partei ist ideologiegetrieben und sie meint jedes Wort, was sie aufschreibt, ernst. Davon kann man ausgehen.
0: Noch ist es ja nicht mehr lange hin. Mit welcher Dynamik dieses Wahlkampfes rechnen Sie jetzt noch in den nächsten Tagen und Wochen?
3: Also es wird schon noch mal deutlich schärfer werden im Ton. Für die AfD heißt das insbesondere, der Hauptfeind ist die CDU. Das sagt man auch deutlich und das zeigt man auch deutlich. Die CDU wird deutlich dagegen halten müssen. Die übrigen Parteien spielen eigentlich keine große Rolle. Die SPD ist kaum zu hören. Die liegt derzeit in Umfragen bei 6%. Und die Linke ist sicherlich stark dabei und wird deutlich über 10 liegen. 14, 15 vielleicht. Und ob das BSW drin ist, ist unklar, aber die haben eine steigende Tendenz. Also da könnte sich noch einiges entwickeln. Es ist vieles offen und so sicher, wie die AfD behauptet, dass der Sieg schon ansteht, so sicher ist es keinesfalls.
0: Sagt mein Kollege Uli Wittstock vom MDR. Er ist dort bei der Landespolitik und beobachtet die Politik der AfD. Herzlichen Dank.
3: Bitte, bitte.

0: Zwei Zutaten, Supergrass die Band und Moving der Titel.
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0: Heute mit Stefan Lina. Guten Abend.
2: Einen schönen guten Abend.
0: Und du wirfst einen Blick, mal wieder muss man fast sagen, auf die kriselnde Autoindustrie in Deutschland.
2: Genau, und zwar ganz konkret auf Volkswagen. Auch nach einer vielbeachteten Sitzung des Aufsichtsrats in der vergangenen Woche, da hatten wir auch drüber berichtet, ist die Nervosität im Unternehmen nach wie vor groß. Schließlich kursieren ja Spekulationen über einen massiven Stellenabbau und das mögliche Aus für ganze Werke. Und das auch bei der Ingolstädter Tochter Audi. Jetzt hat sich Volkswagen-Chef Oliver Blume konkret geäußert. Torben Hildebrand.
3: VW-Chef Blume reagiert auf den Druck der Gewerkschaft und des Betriebsrats. Erstmals seit Wochen nimmt er persönlich zu seinem Sparkurs Stellung, wenn auch nur schriftlich. Der Beitrag liegt dem NDR vor. Die Kosten bei VW seien weiter zu hoch, schreibt Blume. Sie lägen 20% höher als bei vergleichbaren Unternehmen. Um das reinzuholen, müssten rechnerisch 50.000 Stellen zusätzlich abgebaut werden, so Blume. Dieses Ziel sei aber noch nicht fix. Und wenn sich auf andere Weise Kosten einsparen ließen, könne der Stellenabbau auch geringer ausfallen. Bei VW läuft bereits ein Sparprogramm im Umfang von 50.000 Stellen. Die von Blume genannten weiteren 50.000 Arbeitsplätze kämen also obendrauf. Damit bestätigt der Konzernchef das, was seit Wochen durch die Medien geistert. Erstmals nennt Blume auch konkret die Werke Hannover, Zwickau, Emden und Neckarsulm, die auf der Kippe stehen. Aber auch da ist laut Blume noch nichts entschieden. Die Zukunft sei aber unsicher. IG Metall und Betriebsrat wehren sich gegen Fabrikschließungen. Die Arbeitnehmerseite organisiert Betriebsversammlungen.
2: Flugreisen sind für deutsche Verbraucher im laufenden Sommer erneut teurer geworden. Selbst bei den sogenannten Billigfliegern wurden noch einmal deutlich höhere Preise aufgerufen, wie aus der neuesten Ausgabe einer regelmäßigen Marktstudie des Deutschen Zentrums für Luft- und Raumfahrt, kurz DLR, in Köln hervorgeht. Gründe für die hohen Tarife sind ein weiterhin eher knappes Flugangebot hierzulande sowie hohe Gebühren und Steuern bei Abflügen von deutschen Flughäfen. Das heißt, auch von früheren Einstiegspreisen wie 9,90 Euro oder 19,90 Euro sind die vier größten Direktfluggesellschaften im täglichen Geschäft weit entfernt. Für ein One-Way-Ticket ohne Gepäck nahmen sie im Schnitt zwischen 81, das war Wizz Air, und 141 Euro Eurowings. Die Anbieter Ryanair und EasyJet landeten im Mittelfeld mit ihren Preisen. Vor einem Jahr reichte die Spanne in der Stichprobe noch bis lediglich 130 Euro.
0: Stefan Lina mit der Nachrichten aus der Wirtschaft. Und du nimmst jetzt ein One-Way-Ticket aus dem Studio. Vielen Dank.
2: Oh ja.

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3: Donald Trump hat eine neue Seeblockade gegen den Iran angekündigt und nun gibt es wieder Verwirrung und vor allem Streit und Konflikte um die Meerenge, die Straße von Hormuz. Darüber informieren wir Sie in den Nachrichten und auch nachher in der Sendung um kurz nach 6. Bis gleich, sagt Franziska Eder.

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1: Um 18 Uhr mit Stefanie Müller. Neue Entwicklung im Iran-Krieg. Im Konflikt rund um die Straße von Hormus hat US-Präsident Trump eine sofortige neue Blockade angekündigt. Wie er auf Social Media schrieb, will er iranischen Schiffen nicht mehr erlauben, durch die Meerenge zu fahren. Alle anderen Länder dürften weiterhin den Seeweg nutzen, wenn sie eine Gebühr von 20% auf alle Frachten an Bord zahlen. Die Bundeskonferenz der Schülerinnen und Schüler unterstützt die diskutierten Social-Media-Beschränkungen, fordert aber vor allem mehr Social-Media-Kompetenz für Deutschlands Schulen. Ein Expertengremium der EU-Kommission hat heute empfohlen, dass Kinder unter 13 Jahren künftig nur noch unter Aufsicht soziale Medien nutzen dürfen. Im Herbst sollen die Mitgliedstaaten darüber beraten. Aus Brüssel, Katrin Schmidt.
2: Eine Erkenntnis müsse über allem stehen, so EU-Kommissionschefin Ursula von der Leyen. Social Media ist kein Spielzeug, sondern ein sehr gewinnträchtiges, aber auch gefährliches Produkt. Denn auch laut der Expertengruppe, die von der Leyen heute ein umfangreiches Buch übergeben hat, schaden die 4 bis 6 Stunden, die Jugendliche in Europa im Schnitt täglich auf Social Media verbringen, der Gehirn- und Persönlichkeitsentwicklung. Es ist Sache der EU, Altersgrenzen gegenüber den Tech-Plattformen durchzusetzen. Denn nur die Kommission in Brüssel kann ihnen neue Regeln auferlegen und im Zweifel auch Bußgelder verhängen. Auch deshalb mache ein EU-einheitliches Social-Media-Vorgehen Sinn, so Kommissionschefin von der Leyen.
1: Rauchen soll teurer werden als bisher von der Bundesregierung geplant. Nach Angaben aus Koalitionskreisen haben die Bundestagsfraktionen von Union und SPD entschieden, die Steuertarife nach oben anzupassen, vor allem um den Gesundheitsschutz zu stärken.
3: Die Erhöhung der Tabaksteuer stehe im Einklang mit dem Ziel der Bundesregierung, die Raucherquote von Jugendlichen und Erwachsenen zu senken. Außerdem diene sie der Haushaltskonsolidierung. Der Bund muss Milliardenlücken schließen. Nach Angaben des Redaktionsnetzwerks Deutschland ergibt sich aus einer sogenannten Formulierungshilfe des Bundesfinanzministeriums, dass der durchschnittliche Preis für eine Packung Zigaretten bis 2030 damit schrittweise auf fast 11,80 Euro steigen würde. Jakob Mayer, Berlin.
1: Nach dem Waldbrand in Spanien mit 13 Todesopfern hat sich Regierungschef Sanchez für mehr Prävention ausgesprochen. Nötig seien unter anderem Notfalltrainingskurse für junge Menschen und besserer Brandschutz der Kommunen. Vielerorts in Europa ist die Waldbrandgefahr nach wie vor hoch. In Nordengland und Wales kämpfen Feuerwehrleute gegen Brände. Südlich von Paris sind etwa 800 Hektar des Waldes von Fontainebleau zerstört. Das sind 5% der gesamten Waldfläche, der grünen Lunge der französischen Hauptstadt. Auch vielerorts in Bayern ist die Waldbrandgefahr weiterhin hoch. Die Straßenbahnen in Nürnberg sollen ab übermorgen wieder alle vollständig fahren. Das haben die Verkehrsbetriebe mitgeteilt. Seit dem extrem heißen Wochenende Ende Juni lag der Straßenbahnverkehr in Nürnberg zeitweise ganz still oder war sehr eingeschränkt. Die Füllmasse zwischen Schienen und Straße war geschmolzen und hatte sich auf den Rädern der Bahnen und Gleisen festgesetzt. Jetzt überlegen die Nürnberger Verkehrsbetriebe, das Material an heißen Tagen künftig mit Wasser zu kühlen. Das Wetter in Bayern. Bis zum Abend vielerorts freundlich, von Südwesten mehr Wolken. In der kommenden Nacht teils klar, teils bewölkt, später örtlich Regen und Gewitter. Es kühlt ab auf 21 bis 15 Grad. Morgen und übermorgen Sonne und Wolken, örtlich auch Schauer und Gewitter. Ab Donnerstag wieder mehr Sonne und meist trocken und es bleibt hochsommerlich warm. Es ist 18 Uhr und gleich 4 Minuten. Ein Blick auf die Verkehrsmeldungen: A93 Holledau-Regensburg, am Tunnel Prüfening in beiden Richtungen Blockabfertigung. Die A96 Lindau Richtung München ist zwischen Wangen West und Wangen Nord nach einem Unfall gesperrt. Es staut sich und kommt zu längeren Wartezeiten. A99 Westumfahrung München Richtung Lindau zwischen Neuherberg und Dreieck Allach 9 Kilometer Stau. Und die B300 Memmingen Richtung Augsburg ist zwischen Ried und Ustersbach nach einem Unfall gesperrt. Ortskundige Autofahrer werden gebeten, das Gebiet weiträumig zu umfahren. Soweit die Verkehrsmeldungen.
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4: Heute mit Franziska Eder am Mikrofon. Der Kampf um die Straße von Hormus geht in eine neue Phase. Donald Trump.
5: Die USA würden die Beschützer der Straße von Hormus werden und sollten dafür bezahlt werden.
6: We'll become the guardian of the strait and we should be reimbursed for that.
4: Was dazu der Iran sagt und wie der Konflikt zwischen den USA und dem Iran gerade weiter eskaliert, dazu mehr Informationen bei uns. Außerdem geht es um die schweren Waldbrände in Frankreich und auch in Spanien. Und dann beschäftigen wir uns noch mit dem Recht auf Reparatur, das nun gesetzlich festgeschrieben ist.
6: Das sind wenig Schrauben, die Schrauben sind teilweise verklebt. Da merkt man wirklich, dass die Hersteller darauf aus sind, dass man alle 3 bis 5 Jahre tatsächlich ein neues Gerät kauft.
4: Und damit soll nun Schluss sein, denn ab Ende Juli soll nach dem Willen der EU das Recht auf Reparatur festgeschrieben sein.
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4: Und mit 2 absoluten Superstars, nämlich Lady Gaga zum einen und Bruno Mars zum anderen.

0: Bayern 2, die Welt am Abend um 18.09 Uhr. Der Krieg zwischen den USA und dem Iran intensiviert sich wieder. 4 nächtliche Angriffswellen haben die USA auf den Iran geflogen. Der Iran wiederum hat nach eigenen Angaben US-Militärstützpunkte in Bahrain und Kuwait angegriffen. Und das alles während der 60-tägigen Waffenruhe. Donald Trump hat jetzt angekündigt, die Häfen des Iran zu blockieren. Er will selber die Kontrolle über die Straße von Hormuz übernehmen und dann dafür auch eine Maut verlangen. Uwe Lüb berichtet.
1: Iranische Medien verbreiten Aufnahmen von Raketenstarts. Teils werden die Geschosse vorher beklebt mit Botschaften, etwa, dass US-Präsident Donald Trump zehntausende Falschbehauptungen aufgestellt habe, skrupellos sei und Kinder töte. Und jede Hand, das zeigt ein anderes Bild, die nach iranischem Land greife, werde abgehackt. Auch Aufnahmen angeblicher iranischer Treffer von US-Militärbasen werden verbreitet. Hohe Rauchsäulen sind zu sehen, nicht so zerstörte iranische Militäranlagen. Dafür eine brennende Halle am Flughafen in Khuzestan im Westen des Landes nahe des Persischen Golfs. Die Botschaft ist klar. Die USA, der Feind, greifen zivile Ziele an. Überhaupt sind allein die USA und Israel an der ganzen Misere schuld, so der Sprecher des Außenministeriums in Teheran, Esmail Baghaei. Tatsache ist, dass alles, womit wir derzeit in der Region konfrontiert sind und der Schaden, der der Welt zugefügt wird, auf die aggressiven Handlungen der Vereinigten Staaten und des zionistischen Regimes zurückzuführen sind, die im vergangenen März begannen. Tatsächlich ist auch der Schaden in Iran aus den vergangenen Bombennächten durch die USA entstanden. Iran übt jeweils Vergeltung, attackiert US-Militärstellungen in den Golfstaaten. Grund der aufgeflammten Auseinandersetzungen ist die Straße von Hormuz. Iran beansprucht die Kontrolle für sich. Das Regime beruft sich dafür auf die gemeinsame Absichtserklärung mit den USA vom Juni. Doch die USA hielten sich nicht daran. Fortwährende iranische Versuche, die Kontrolle durch Angriffe auf Schiffe durchzusetzen, haben nun auch die sogenannten E3 auf den Plan gerufen. In einer gemeinsamen Forderung verurteilen Großbritannien, Frankreich und Deutschland die, Zitat,
2: rücksichtslosen Angriffe des Iran auf Handelsschiffe und Länder in der Region.
1: Baghaei tut das als lächerlich ab, spricht von Kindergartenverhalten. Dabei könnten die europäischen Länder eine verantwortungsvolle Rolle in der Region spielen, aber offenbar haben sie aufgrund ihrer gewohnheitsmäßigen Unterwürfigkeit gegenüber den Vereinigten Staaten nicht die Absicht, dies zu tun. Daher erleben wir weiterhin diese sich wiederholenden und einseitigen Erklärungen, die in keiner Weise zur Lösung des Problems beitragen. Zur Lösung des Problems trügen Verhandlungen bei. Vermittlerländer bemühen sich, aber es ist kein Fortschritt in Sicht. Im Gegenteil. In Iran wollen ultrakonservative Verhandlungen für endgültig gescheitert erklären, so wie Ali Kazrian, Mitglied der Nationalen Sicherheitskommission des iranischen Parlaments.
2: Ich danke dem Verhandlungsteam für seine Bemühungen. Ihr habt euer Bestes gegeben, aber es hat zu keinen Ergebnissen geführt. Überlasst nun das Schlachtfeld dem Militär und den Menschen auf den Straßen, damit wir unsere nationalen Interessen durch Krieg durchsetzen können.
1: Die Verhandlungsgegner in Iran könnten die Oberhand gewinnen und der Krieg könnte zu einem um die Straße von Hormuz werden. Beim Sender Fox News sagte US-Präsident Trump, die USA würden die Beschützer der Straße von Hormuz werden und sollten dafür bezahlt werden.
3: We'll become the guardian of the strait and we should be reimbursed for that.
0: Uwe Lüb über die Eskalation in Nahost. Es lässt sich sicherlich feststellen, dass der Waffenstillstand nur noch Makulatur ist. Sie hören die Bayern 2 Welt am Abend hier jetzt mit Thees Uhlmann und 5 Jahre nicht gesungen.

0: 15.17 Uhr.
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0: Und Neues aus der Forschung hat für uns Jenny von Sperber aus der Wissenschaftsredaktion. Guten Abend.
2: Hallo.
0: Es ist wieder heiß in Bayern. Fangen wir mit Hitze an. Die beschäftigt uns ja alle irgendwie in irgendeiner Form.
2: Ja, und inwieweit Menschen darunter leiden oder eben auch nicht drunter leiden, das hat eine große Forsa-Umfrage jetzt gezeigt, von der Krankenkasse DAK in Auftrag gegeben. Und da ging es speziell auch um die Hitzewelle jetzt im Juni.
0: Was haben die Befragten denn gesagt? Haben die meisten Leute tatsächlich sehr unter der Hitze gelitten?
2: Ja, also offenbar hatte fast jeder Dritte gesundheitliche Probleme. Also Probleme mit dem Kreislauf oder Kopfschmerzen oder sie konnten nicht schlafen. Und wenn man die Antworten von Frauen und Männern vergleicht, das ist ganz interessant, dann fällt auf, Frauen haben offenbar doppelt so häufig Gesundheitsprobleme gehabt wie Männer. Und interessant ist, Menschen aus Großstädten, die haben überdurchschnittlich häufig gesagt, dass sie Gesundheitsprobleme hatten durch die Hitze. Und besonders häufig betroffen sind wohl Menschen aus der Pflege und aus Krankenhäusern und Kinderbetreuung.
0: Kann man denn die Ergebnisse mal mit Ergebnissen von früher vergleichen? Also leiden die Menschen heute mehr?
2: Ja, offenbar haben jetzt 10% mehr von solchen Problemen berichtet im Vergleich zu vor 3 Jahren. Also offenbar nehmen Gesundheitsprobleme durch Hitze zu. Und das deckt sich ja auch mit der beobachteten Übersterblichkeit. Also während der Hitzewelle jetzt im Juni sind deutlich mehr Menschen gestorben als normalerweise. Um genau zu sein, über 4000 Menschen mehr in Deutschland. Und das Robert-Koch-Institut hat das mit Hilfe von Modellen nochmal genauer berechnet. Und die sagen, 4300 Tote in Deutschland gehen auf das Konto dieser Juni-Hitzewelle. Ist jetzt nicht überraschend, dass da vor allem ältere Menschen drunter gelitten haben.
0: Aber sind das dann auch die Älteren, die berichten, dass sie am allermeisten leiden?
2: Nee, interessanterweise nicht. Also die Altersgruppe, die am häufigsten von Gesundheitsproblemen erzählt hat in dieser Umfrage, das waren die 30- bis 44-Jährigen. Da ging es den über 60-Jährigen vergleichsweise besser. Ich weiß nicht, ich vermute, dass die 30- bis 44-Jährigen sich selten zwischendurch mal ausruhen können. Also dass sie mit Arbeit und Kindern oder Elternpflege, das muss ja alles weitergehen bei Hitze.
0: Stichwort sich mal ausruhen. Wie sollte man sich denn am besten verhalten bei Hitze?
2: Ja, das wurde eben auch gefragt, ob die Leute das überhaupt wissen. Ja, also das war auch Teil dieser Umfrage und das war jetzt der erfreuliche Punkt. Es war nämlich so, dass 94% der Befragten gesagt haben, ja, sie wissen, wie man sich bei so einer Hitzewelle verhält, um sich zu schützen vor gesundheitlichen Folgen.
0: Jetzt geht's weiter. Es wird kälter, kann man sagen, oder? Die zweite Meldung geht zu den Pinguinen oder zur Forschung.
2: Ja, genau. Ich präzisiere mal. Es geht um Pinguinkot. Mhm. Also der hat, je nachdem, was ein Pinguin frisst, eine andere Farbe. Und das haben Wissenschaftler im Labor mit Kotproben genau untersucht. Und so konnten die Forscher dann über den Pinguinkot zeigen, dass sich die Ernährung von Pinguinen verändert, wenn das Meereis schmilzt. Und dann wechseln sie offenbar von mehr Fisch zu mehr Krill. Also das sind diese kleinen Mini-Krebse, ne, die auch Wale fressen.
0: Und warum wechseln sie? Gibt es keine Fische mehr, wenn das Meereis schmilzt?
2: Ja, ganz genau. Also wie so oft in der Natur verändern große Veränderungen die gesamte Nahrungskette. Und ganz kurz gesagt, wenn es kein Meereis mehr gibt, dann gibt es auch weniger Fische.
0: Ist das denn problematisch? Weil eigentlich könnte man sagen, es geht okay, wenn die Pinguine ausweichen können und sich verändern.
2: Ja, das stimmt. Es ist jetzt leider so, Pinguinkolonien, wo sich die Pinguine größtenteils von Krill ernähren, da nimmt die Population häufiger ab. Das konnten Forscher zeigen. Und frühere Studien haben auch gezeigt, dass die Jungen von krillfressenden Pinguinen oft kleiner geboren werden und weniger fit sind als die fischfressenden Pinguine.
0: Wie haben das eigentlich die Forscher rausgefunden? Haben die Pinguinkot gesammelt oder was macht man da?
2: Ja, das ging über Satellitenbilder von der NASA. Auf denen kann man nämlich tatsächlich über Methoden aus der Fernerkundung die Kotfarbe auswerten. Und das Tolle daran ist ja, sie können mit diesen Satellitenbildern den gesamten Lebensraum dieser Pinguine, dieser Adelie-Pinguine, das war die Pinguinart, untersuchen. Also nicht nur ein paar Kolonien, wo man Proben nimmt. Und sie können auch Vergleiche anstellen mit über 30 Jahre hinweg dauernden Beobachtungen. Und der Trend in diesen 30 Jahren, der war deutlich, dass Meereis schwindet und immer mehr Pinguine stellen auf Krill um.
0: Jenny von Sperber, vielen Dank.
2: Gerne.

0: Marifuá aus Brasilien. Geplante Obsoleszenz. Kennen Sie den Begriff? Seit vielen Jahren und Jahrzehnten hält sich hartnäckig das Gerücht, dass die Industrie ganz bewusst sogenannte Sollbruchstellen einbaut in Produkte, um die Lebensdauer zu begrenzen und die Kunden dann nach dem frühzeitigen Ableben des einen Föhns zum Kauf des anderen Föhns zu verleiten. Die Politik dreht den Spieß nun um und verpflichtet die Hersteller, dass man diese Geräte während einer üblichen Lebensdauer reparieren kann. Frank Bäumer.
1: Im Repair-Café im Münchner Gasteig kann jeder unter Anleitung ehrenamtlicher Helfer seine kaputten Elektrogeräte kostenlos reparieren lassen. Oft sind es liebgewonnene Stücke aus alten Zeiten, aber auch moderne Geräte, die kurz nach Ablauf der Garantie Dinkgeist aufgegeben haben. Reparateure wie Andi stoßen dabei immer wieder auf unnötige Hindernisse, etwa Gehäuse, die sich nicht öffnen lassen.
2: Da sind wenig Schrauben, die Schrauben sind teilweise verklebt oder mit Gummi überklebt. Es ist einfach blöd. Ja, teilweise auch scharfkantiges Plastik. Da merkt man wirklich, dass die Hersteller darauf aus sind, dass man alle 3 bis 5 Jahre tatsächlich ein neues Gerät kauft.
1: Doch damit soll jetzt Schluss sein. Ab dem 31. Juli gilt in Europa das Recht auf Reparatur. Hersteller von Elektrogeräten sind dann dazu verpflichtet, ihre Produkte so zu gestalten, dass sie einfacher und kostengünstiger zu reparieren sind. Verkäufer müssen ein Reparaturangebot durch den Hersteller auch nach Ablauf der Gewährleistung anbieten. Bei Geräten, die innerhalb der Garantiezeit repariert werden, verlängert sich diese um ein Jahr. Die Regelung gilt für Haushaltsgeräte wie Geschirrspüler, Trockner oder Kühlgeräte, E-Bikes und E-Scooter, aber auch für Kleingeräte, darunter Tablets oder Smartphones. Das Recht auf Reparatur soll mehrere Jahre geltend gemacht werden können, beispielsweise 10 Jahre bei Waschmaschinen und 7 Jahre bei Smartphones, und zwar ab dem Moment, an dem die Produktion der Modelle eingestellt wurde. Unterstützer einer nachhaltigen Wirtschaft begrüßen die neue Gesetzgebung. Darunter auch der Sachbuchautor und ehemalige Direktor des Deutschen Museums, Wolfgang Heckel.
3: Da gibt es sehr viele Gründe. Denken wir nur daran, den Elektroschrott, die Müllhalden, wo zum Teil in Afrika die Kinder dann diese Müllhalden unter prekären Bedingungen durchsuchen müssen. Denken Sie daran, dass wir die Abhängigkeit von chinesischen Rohstoffen damit vergrößern, wenn wir die Elektroprodukte einfach wegwerfen, statt sie zu reparieren.
1: Nach Angaben der EU werden durch das vorzeitige Entsorgen von Konsumgütern jährlich 30 Millionen Tonnen Ressourcen unnötig verbraucht und 35 Millionen Tonnen Abfall verursacht. Verbrauchern entstehen pro Jahr durch unnötige Neuanschaffungen Verluste in Höhe von 12 Milliarden Euro. Der Deutschen Industrie- und Handelskammer gehen diese Maßnahmen zu weit. Zwar begrüße man grundsätzlich Nachhaltigkeit bei der Produktion, allerdings käme mit der neuen Gesetzgebung

0: Gesetzgebung auch auf Hersteller und Händler ein kaum zu bewältigender Mehraufwand zu. Auch sei bislang nicht geklärt, ab wann ein Totalschaden bei einem Gerät vorliegt, bei dem die Reparaturkosten die Erstattungskosten übersteigen. Probleme gibt es auch mit dem Direktimport von Waren, etwa aus China, die nicht über deutsche Händler vertrieben werden, die das Recht auf Reparatur auch für Importwaren durchsetzen müssen. Dirk Binding von der DIHK.
1: Das wird Wettbewerbsnachteile mit sich bringen, sofern wir uns in Deutschland und in Europa an das geltende Recht halten und andere aus Drittländern dieses Recht nicht einhalten.
0: Die Einfuhr solcher nicht reparierbarer Waren wäre nicht zu kontrollieren. In jedem Fall kostet das neue Recht auf Reparatur viel Geld.
1: Ich kann Ihnen voraussagen, die Wirtschaft in der Situation, in der wir uns gerade befinden, wird die Kosten nicht alleine tragen können. Also wird auch der Verbraucher Kosten übernehmen müssen.
0: Immerhin, laut einer Umfrage aus dem Jahr 2020 würden 77% der Verbraucher in der EU ihre Waren lieber reparieren als wegwerfen. Jetzt wird sich zeigen, ob wir wirklich bereit sind, uns von der Wegwerfgesellschaft zu verabschieden.
2: In Frankreich und auch in Spanien wüten derzeit heftige Waldbrände. Wie die aktuelle Lage ist, darüber informieren wir Sie nach den Nachrichten um halb. Und die hat für Sie Stefanie Müller.
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4: Abkommen mit Iran wird zur Makulatur. US-Präsident Trump kündigte an, die Blockade iranischer Häfen wieder aufzunehmen. Demnach sollen Schiffe des Iran und dessen Kunden daran gehindert werden, ein- oder auszulaufen. Für alle anderen Frachter will Trump eine Abgabe von 20% auf deren transportierte Güter erheben. Trump kündigt damit zentrale Teile des Abkommens mit Teheran auf. Europol legt Bericht vor. Der Polizeibehörde zufolge haben im vergangenen Jahr erneut islamistisch motivierte Täter die meisten Anschläge in Europa verübt. Die Behörde registrierte 45 Anschläge oder Anschlagsversuche, 24 aus dem islamistischen Spektrum. Eine zunehmende Gefahr gehe von Einzeltätern aus, die sich im Internet radikalisieren. Prien stößt in Koalition auf Widerstand. Die SPD will die Kürzungspläne der Familienministerin beim Unterhaltsvorschuss für Trennungskinder nicht mittragen. Die Pläne würden finanziell schlecht gestellte Familien treffen, sagte der Kinderbeauftragte Reichert dem MDR. Der Unterhaltsvorschuss soll künftig nur noch bis zum 16. Geburtstag gezahlt werden und nicht mehr bis 18 Jahre. CSU folgt Söders Linie im Umgang mit der AfD. Der Vorstand sei dagegen, ein Teilverbot der Rechtsaußenpartei anzustreben, erklärte der CSU-Vorsitzende. Er verwies darauf, dass sowohl Bundesinnenminister Dobrindt als auch der bayerische Ressortchef Herrmann skeptisch seien. CSU-Fraktionschef Holleczek und der frühere bayerische Justizminister Bausback hatten ein Verbotsverfahren gegen einzelne AfD-Landesverbände ins Spiel gebracht. Soweit die Nachrichten um halb.
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4: Am Abend meist sonnig, in der Nacht teils klar, teils bewölkt. Es kühlt bis auf 15 Grad ab. Die Bayern 2 Verkehrsnachrichten. Die A96 Lindau Richtung München ist zwischen Wangen West und Wangen Nord nach einem Unfall gesperrt. Es staut sich, es kommt zu längeren Wartezeiten. A99 Westumfahrung München Richtung Lindau zwischen Neuherberg und Dreieck Allach 9 Kilometer stockender Verkehr. Und die B300 Memmingen Richtung Augsburg ist zwischen Ried und Ustersbach nach einem Unfall gesperrt. Ortskundige Autofahrer werden gebeten, das Gebiet weiträumig zu umfahren. Es ist 18 Uhr und 32 Minuten.
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2: Mit Franziska Eder grüße Sie südlich von Paris. Da gibt es einen massiven Brand im historischen Wald von Fontainebleau. Und dort steht auch seit 800 Jahren ein berühmtes Schloss, das 34 französischen Königen und Kaisern als Unterkunft diente. Und mit diesem Schloss ist auch eines der größten zusammenhängenden Waldgebiete Westeuropas bedroht. Kai Rinecker über die Brandlage bei Paris.
5: Gut 50 Kilometer vor Paris spielen sich Szenen ab, die die Franzosen sonst eher aus dem Süden ihres Landes kennen. Löschflugzeuge nehmen im Flug Wasser aus der Seine auf, um es gleich danach wieder im Brandgebiet abzuwerfen. Seit gestern steht der Wald von Fontainebleau, eines der größten zusammenhängenden Waldstücke Frankreichs, in Flammen. Der Brand ist noch einige Kilometer vom dortigen Schloss der französischen Könige entfernt, ein Ort, der von vielen Paris-Touristen besucht wird. Gestern sorgte das Feuer für stundenlange Verspätungen auf der TGV-Strecke Paris-Lyon. Autobahnen mussten gesperrt werden. 500 Feuerwehrleute sind aktuell im Einsatz. Innenminister Laurent Nunez sprach vor Ort von einer ganz neuen Lage für die Region Île-de-France rund um Paris. Während ich zu Ihnen spreche, hat das Feuer bereits 800 Hektar verbrannt, 5% des Waldmassivs von Fontainebleau. Das ist viel, total außergewöhnlich und nie dagewesen. Das Feuer ist noch nicht unter Kontrolle. Es könnte noch tagelang weiterbrennen. Die Gefahr von Wald- und Flächenbränden in Frankreich ist wegen der aktuellen Hitzewelle mit Spitzenwerten um 40 Grad extrem hoch. Das Feuer im Wald von Fontainebleau könnte dabei von Brandstiftung ausgelöst worden sein, so der französische Innenminister. In den vergangenen Tagen waren bereits Dutzende Personen in Frankreich festgenommen worden, die im Verdacht stehen, absichtlich oder aus Versehen Feuer ausgelöst zu haben. In Frankreich sind in diesem Jahr bereits über 30.000 Hektar Land abgebrannt. Laut Innenminister sei das so viel wie im gesamten letzten Jahr.
2: Europa erlebt also einen weiteren Sommer mit extremer Hitze und Warnungen vor Waldbränden. Vom Brand in Frankreich haben wir gerade berichtet, aber auch im spanischen Andalusien kämpft man um die Flammen. Nach Tagen der Zerstörung gibt es aber dort die erste gute Nachricht. Der Waldbrand bei Almería, der ist stabilisiert. Die ersten Anwohner können zurückkehren und heute ist auch der Regierungschef Pedro Sánchez in die betroffene Region gereist.
6: Asche und verbrannte Erde, soweit das Auge reicht. Dazwischen ausgebrannte Autos und verkohlte Häuser. Rund um die Gemeinden Los Gallardos und Beda wird das Ausmaß der Zerstörung sichtbar. Anwohner Javier Rodan berichtet im spanischen Radio.
7: Ich habe einen Balkon als Mirador.
6: Er habe eine Bar mit Aussichtspunkt und einer einst wundervollen Aussicht. Nun sei alles schwarz. Rund 500 Einsatzkräfte haben Tag und Nacht gegen die Flammen gekämpft. Feuerwehrleute, Soldaten und andere Helfer. Doch bei Temperaturen von mehr als 38 Grad und starken Winden verbrannten 7000 Hektar. Anwohner sind fassungslos, schockiert von meterhohen Flammen, die den Himmel rot gefärbt haben, von der Angst um ihr Leben, um das ihrer Nachbarn und ihrer Haustiere. Belgierin Lore van Moll wollte nur im Haus ihrer Eltern Urlaub machen und musste stattdessen, wie etwa 1400 andere, vor den Flammen fliehen.
8: It's like scary because you're hearing stories all the time.
6: Es ist beängstigend. Ständig hört man Geschichten darüber, was passiert ist, den Häusern, aber auch den Menschen. Da merkt man, wie viel Glück man hatte, dass es einem körperlich gut geht und dass mit dem Haus alles okay ist. Die Region ist beliebt bei Touristen aus Großbritannien, Belgien und Frankreich. Viele leben auch permanent in der trockenen Hügellandschaft bei Almería. Es gibt Anhaltspunkte, dass sich unter den Todesopfern mehrere Ausländer befinden. Eine Britin starb am Wochenende in einem Krankenhaus in Almería. 12 Menschen starben bereits in der Nacht zu Freitag nach dem Ausbruch des Feuers. Spaniens Ministerpräsident Pedro Sánchez besuchte heute die Region. Er würdigte die Arbeit der Einsatzkräfte und versprach Mittel für den Wiederaufbau. Sánchez forderte außerdem einen politischen Pakt gegen die Klimakrise. Uns muss bewusst werden, dass sich das Klima verändert. Die Folgen der Klimakrise verschärfen sich, schlimmer als es Wissenschaftler in ihren Warnungen vorhergesagt haben, so Sánchez. Die Brandursache werde man bald klären. Die Polizei vermutet, dass eine abgerissene Stromleitung in völlig ausgetrocknete Vegetation gefallen und so das Feuer entfacht haben könnte.
2: Anna Mund berichtet aus unserem Studio in Madrid für Sie. Wir haben es jetzt 18.37 Uhr. Hier sind Genesis und Counting Out Time.

0: 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Völkermord, Verbrechen gegen die Menschlichkeit und Kriegsverbrechen. Von monströser Gewalt sprach die Vertreterin der Generalbundesanwaltschaft in ihrem Schlussvortrag. Und bei diesen Schlagworten, da denkt man ja vielleicht zuerst an Verbrechen, die weit zurückliegen und nicht an die heutige Zeit. Aber es ist so. Und es geht um den Terror des Islamischen Staates gegen die religiöse Minderheit der Jesiden. Im Prozess um die Versklavung und die mehrfache Vergewaltigung zweier jesidischer Mädchen durch mutmaßliche IS-Unterstützer hat heute das Oberlandesgericht München sein Urteil gesprochen. Josef Römel.
1: Sie trägt einen roten Pullover, die schwarzen Haare offen. Die junge Frau wirkt gefasst, doch dann fällt ihr Blick auf den Mann, der wenige Meter entfernt im Saal des Münchner Oberlandesgerichts sitzt. Die 20-Jährige bricht in Tränen aus. Als sie 12 Jahre alt war, hatte der heute 45-Jährige sie nach Überzeugung des Gerichts vergewaltigt, zwischen 2015 und 2017 im Irak und in Syrien, im Herrschaftsgebiet der Terrororganisation IS. Dafür und für weitere Taten verurteilte das Gericht ihn zu lebenslanger Freiheitsstrafe, unter anderem wegen Vergewaltigung, sexuellen Missbrauch und Völkermords. Die Zeugin gehört der religiösen Minderheit der Jesiden an. Sie habe das Urteil dankbar aufgenommen, sagt ihre Nebenklagevertreterin Nathalie von Wistinghausen.
2: Sie hat bestimmt noch einen weiten Weg vor sich, all das zu verarbeiten, was ihr passiert ist. Aber für den heutigen Tag ist es erstmal ein Gefühls des Abschlusses und vielleicht auch, dass eben dieses Verfahren für die Community wichtig ist, für die Anerkennung des Völkermordes und dass es ja ein Stück weit Frieden auch gibt, trotz sozusagen all der Aufarbeitung, die noch vor uns liegt.
1: Laut Gericht hatte der Mann, die Zeugin und ein weiteres jesidisches Mädchen zwischen 2015 und 2017 im Herrschaftsgebiet des IS sexuell missbraucht. Das zweite Opfer war höchstens 6 Jahre alt. Verurteilt wurde auch eine heute 30-jährige Mitangeklagte. Weil sie zur Tatzeit noch Heranwachsende war, erhielt sie nach Jugendstrafrecht 9,5 Jahre Haft. Die Bundesanwaltschaft hatte für beide Angeklagten lebenslange Freiheitsstrafen gefordert. Nach Überzeugung des Gerichts waren die Taten Teil der Vernichtungspolitik des IS gegen die religiöse Minderheit der Jesiden im Irak. Das erfülle damit auch den Tatbestand des Völkermords. Dass deutsche Gerichte solche Verbrechen verhandeln können, erklärt Gerichtssprecher Laurent Lafleur.
3: Das Völkerstrafgesetzbuch wendet das sogenannte Weltrechtsprinzip an. Das heißt, Völkermorde können, egal wo, egal von wem und egal an wem sie begangen werden, immer in Deutschland verfolgt werden.
1: Der Angeklagte war zur Tatzeit nach islamischem Recht mit der Mitangeklagten verheiratet. Sie unterstützte ihn nach Überzeugung des Gerichts bei den Taten. Sie richtete das Zimmer für eine Vergewaltigung her und schminkte die damals 12-jährige Zeugin. Die Verteidigung des Mannes hatte eine Freiheitsstrafe von 9,5 Jahren beantragt, die Verteidigung der Frau 7 Jahre. Wie sieht ihr Verteidiger Sherwin Amiri, dass es nun bei der Frau 9,5 Jahre geworden sind?
4: Wir haben im Schlussvortrag die Verteidigung der Angeklagten mitgeteilt, dass sie Schuld auf sich getragen hat, dass sie auch reuig ist. Insoweit können wir tatsächlich damit leben, ja.
1: Beide Angeklagten stammen aus dem Irak. Der heute 45-Jährige kam Anfang der 2000er Jahre als Asylbewerber nach Deutschland und lebte rund 10 Jahre in München. Dort radikalisierte er sich laut Gericht in einer islamistischen Moschee und schloss sich später dem IS im Irak an.
0: Und der Terror des Islamischen Staates gegen die Jesiden, der beschäftigt eben bis heute die Justiz. 7:15 haben wir es gleich.

0: SZA auf Bayern 2. Am vergangenen Wochenende, da lockte nicht SZA, sondern eine andere Band rund 70.000 Fans aus der ganzen Welt nach München. Es geht um die südkoreanische Boygroup BTS. Und die feierte nach mehreren Jahren Pause mit jeweils einem Auftritt am Samstag und am Sonntag ihr Comeback hier in München. Und diese K-Pop-Band gilt als weltweite Sensation in der Popmusikszene. Der Erfolg ist ein Phänomen und das kann man alles zum großen Trend K-Wave zählen, dem Korea-Fieber eben in Südeuropa. Neuerdings, da boomt auch noch ein weiterer Wirtschaftszweig aus Südkorea, der vor allem auf TikTok und auf Instagram gefeiert wird. Und das ist K-Beauty. Agnes Popp ist dem auf der Spur gegangen und zwar in München in einem K-Beauty-Shop.
1: Sagt Verkäuferin Anais in der K-Beauty-Filiale in München-Schwabing. Das Angebot hier reicht von Gesichts- und Körperpflege über Haarprodukte bis hin zum Make-up. Die südkoreanischen Marken werben vor allem mit der Natürlichkeit ihrer Inhaltsstoffe. Hersteller verwenden etwa Wirkstoffe auf Basis von Schneckenschleim oder Reis, die besonders feuchtigkeitsspendend sein sollen. Emma ist mit 13 eine der jüngsten Kundinnen.
2: Also ich mag sehr gerne eben Masken und deswegen kaufe ich die hier immer relativ oft, weil ich finde die hier eigentlich auch so vom Preis her ganz gut.
1: Sie verfolgt auch die unzähligen Videos zum sogenannten K-Beauty-Trend auf Social Media. Im Vergleich zu europäischen Kosmetikprodukten sind die südkoreanischen vergleichsweise günstig. Inzwischen springen auch Drogerieketten wie DM oder Rossmann auf den Trend auf. Das Gesichts-Make-up wirkt dezent und natürlich. Charakteristisch ist die aufgehellte Haut. Das Ziel ist Glass Skin, eine Haut, die so glatt und klar erscheint, dass sie an Glas erinnert. Aber K-Beauty ist mehr als nur ein Schönheitstrend, sagt Politologe und Korea-Experte Hannes Mosler, Professor am Institut für Ostasienstudien der Universität Duisburg-Essen.
3: Es geht über das ästhetische Phänomen hinaus, als dass man es auch als Teil der außenpolitischen Strategie schon fast benennen könnte im Sinne des Nation Branding, dass also die Außenpolitik durchaus auch Dinge wie den weltweiten Erfolg von solchen Beauty-Produkten als selbstbeschmückendes, als attraktiv machendes Detail verwendet in der Außenpolitik.
1: Auch wenn Südkorea inzwischen zu den 10 erfolgreichsten aufstrebenden Volkswirtschaften weltweit zählt, ist laut Johannes Mosler der Boom durch die sogenannte K-Wave im Beauty-Sektor und in der Popmusik für das Land von großer Bedeutung.
3: Korea ist eine sogenannte Mittelmacht, Mittelpower, die begrenzte Ressourcen haben, was das Militärische, was das Wirtschaftliche angeht. Und aus dieser Situation ergibt sich dann sehr häufig eben die Strategie der Softpower wie Kultur.
1: Die sogenannte Softpower hat Südkorea in den vergangenen 20 Jahren bereits genutzt und erfolgreich Fernseh- und Webserien exportiert und eine international boomende Gaming-Wirtschaft aufgebaut. Bei der Herstellung der Pflegeprodukte werden die neuesten Technologien angewendet. Das hänge auch damit zusammen, dass die koreanische Gesellschaft sehr stark wettbewerbsorientiert sei, sagt Politologe Hannes Mosler. Höchste Qualitätsstandards zu erschwinglichen Preisen zu bieten, sei wichtig, um im wirtschaftlichen Wettbewerb bestehen zu können. Im K-Beauty-Haus betrachtet ein Mann die Fläschchen und Döschen in den Regalen. Der 39-Jährige wirkt auffallend gepflegt. Sein Outfit könnte aus der Sommerkollektion eines bekannten Designers stammen.
4: Oh, ich kann das gar nicht so genau beschreiben. Also ich hoffe, dass es vielleicht besser, innovativer, moderner ist als andere Kosmetiksachen. Aber so genau weiß man es natürlich nicht. Das sieht man dann vielleicht nach ein paar Monaten oder Jahren.
1: Gesichtsreiniger, diverse Feuchtigkeitscremes, ein Beauty-Shot, also ein Nahrungsergänzungsmittel zum Trinken. Die Versprechen der südkoreanischen Schönheitsindustrie bewirken jedenfalls, dass dieser Mann mit einer vollgepackten Einkaufstüte den Laden verlässt.
5: Danke dir, bis zum nächsten Mal. Ciao.

0: Mit Story endet die Bayern 2 Welt am Abend. Morgen früh um 6 Uhr bringen wir wieder Sie auf den politischen Stand der Dinge hier in der Bayern 2 Welt am Morgen. Nach den Nachrichten kommt der Zündfunk und jetzt sind die Kinder an der Reihe. Franziska Eder sagt, machen Sie es gut. Servus.
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2: Im Badesee, gleich hinterm Dorf, wohnt ein Seeungeheuer. Naja, ein Ungeheuerchen. Es ist klein, sehr klein, nicht größer als ein Frosch. Und wenn es brüllt, tut es das sehr leise. Ungefähr so. Oh! Natürlich ist da noch nie jemand erschrocken. Oh! Das hört man ja nicht einmal bis zur Liegewiese. Aber heute ist ein Junge ganz nah ans Schilf gekommen. Er heißt Yasin und ist schlecht gelaunt, weil seine große Schwester einfach das Paddleboard genommen hat. Sie hat sich so dick mit Sonnencreme eingeschmiert, dass sie ganz weiß ist, die AirPods in die Ohren gestopft und ist dann auf den See gepaddelt, um sich zu sonnen. »In Ruhe!« hat sie noch gerufen und »Wir wechseln erst in einer halben Stunde!« Yasin hat ihr die Zunge rausgestreckt, aber das hat sie nicht gesehen. Jetzt hockt Yasin am Ufer ganz rechts, dort, wo das Schilf beginnt. Hört er. Da späht er ins Schilf hinein. Da sieht er was. Ein Glitzern. Das sind Augen. Ja. Ist das ein Tier? Yasin starrt es verblüfft an.
3: Hast du dich erschreckt?
2: Piepst das Tier. Nein, sagt Yasin freundlich und muss lachen. Natürlich nicht. Da fängt das Tier an zu weinen. Aus seinen kugeligen Augen strömen Tränen. Die kleinen grünen Nüstern zucken. Das Mäulchen bebt so sehr, dass ab und zu ein paar winzige Zähnchen hervorblitzen. Eigentlich will Yasin nur eins: das Tierchen in den Arm nehmen. Er beugt sich schon zu ihm, da versteht er einzelne Worte.
3: Du hast dich nicht erschreckt. Wozu ist ein Ungeheuer da, wenn ich zum Erschrecken? Was soll ich tun?
2: Oh, Yasin begreift die Lage. Das ist ein Ungeheuerchen. Und in den Arm nehmen ist genau das Falsche. Es möchte ja wie ein großes Ungeheuer sein. Doch, sagt Yasin schnell, ich hab mich fürchterlich vor dir erschreckt. Das Ungeheuerchen blinzelt misstrauisch, sagt dann,
3: glaub ich nicht,
2: und heult wieder weiter. Doch, es blinzelt noch einmal.
3: Nein, du musst bleich werden, wie ein Bettlaken. Du musst umfallen, du darfst vor Schreck keinen Mucks machen.
2: Ach so, sagt Yasin. Aber jetzt noch umzufallen, kommt ihm komisch vor. Er dreht sich um. Da treibt ein Paddleboard heran. Und darauf? Guck mal, ruft Yasin. Guck dir mal dieses Mädchen an. Er deutet auf seine Schwester. Regungslos. Bleich vor Sonnencreme treibt sie vorbei.
3: Gluckst
2: das Ungeheuerchen.
3: Sie ist ganz blass.
2: Allerdings, sagt Yasin.
3: Und sie rührt sich nicht.
2: Nicht einen Mucks.
3: Wegen mir?
2: Yasin nickt. Ein Moment lang ist das Ungeheuerchen stumm vor Glück.
3: Und du?
2: Fragt es dann.
3: Warum bist du nicht umgefallen?
2: Ich, sagt Yasin, ich bin eben ein Held. Das Ungeheuerchen schaut ihn treuherzig an. Yasin merkt, dass es nicht mehr ganz so glücklich ist, sondern etwas auf dem Herzen hat.
3: Das Mädchen, meinst du, es erholt sich wieder?
2: Bestimmt.
3: Vielleicht du als Held.
2: Kein Problem. Yasin hat verstanden. Er schwimmt zu seiner Schwester, zieht ihr den Ohrstöpsel heraus und ruft, jetzt bin ich aber dran! Vom Schilf aus beobachtet das Ungeheuerchen, dass das Mädchen sich wieder regt und es beruhigt.
3: Ich habe einen Menschen erschreckt,
2: denkt es glücklich,
3: und einen echten Helden als Freund gewonnen. Schön ist das Leben als Ungeheuer.
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4: Erzählt hat es Paul Herwig.
5: Und jetzt
2: Schlaft gut und träumt was Schönes. Gute Nacht.
1: Gute Nacht.
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9: Und nach den Nachrichten geht's hier auf Bayern 2 weiter mit dem Zündfunk. Und da geht's heute unter anderem darum, wie man Spielfilme im Team machen kann, ganz ohne Regie-Genie. Gleich im Zündfunk mit Bärbel Wossack und Achim 60 Bogdan.

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1: Um 19 Uhr mit Stefanie Müller. Die Luftwaffe bekommt einen weiteren Standort, um im Rahmen des neuen Wehrdienstes Soldatinnen und Soldaten auszubilden. Die neue Einheit soll in Oberbayern in Fürstenfeldbruck stationiert werden. Das hat Verteidigungsminister Pistorius entschieden.
2: Der SPD-Politiker sieht darin einen Beitrag zur personellen Stärkung der Bundeswehr. Damit rückt die Bundeswehr endgültig von Plänen ab, den Standort Fürstenfeldbruck aufzugeben. Eine Rolle hat dabei auch gespielt, dass die oberbayerische Stadt im bevölkerungsreichen Großraum München liegt. Denn die Ausbildung soll beim neuen Wehrdienst so organisiert werden, dass die Rekruten möglichst in der Nähe ihres Heimatorts eingesetzt werden. Mario Kubina, Berlin.
1: US-Präsident Trump will die Straße von Hormuz erneut blockieren. Ab wann genau das umgesetzt wird, ist noch unklar. Wen genau die Sperre der Meerenge betrifft, steht aber fest. Und eine Maut hat er auch angekündigt. Unser Korrespondent Carsten Kühntop mit den Einzelheiten.
3: Auf seiner Online-Plattform teilte der Präsident mit, dass künftig kein Schiff, das den Iran ansteuern will oder von dort kommt, die Straße von Hormuz mehr passieren darf. Allen anderen Schiffen gestatte man die Durchfahrt, allerdings sei eine sogenannte Entschädigung an die USA zu zahlen, und zwar in Höhe von 20% des Wertes der Fracht. Begründung: dieser Teil der Welt sei instabil und Amerika müsse für seine Anstrengungen, dort für Sicherheit zu sorgen, entschädigt werden. Schließlich sei man als Wächter der Straße von Hormuz bekannt.
1: Deutschland und Russland haben sich einen diplomatischen Schlagabtausch geliefert. Das Auswärtige Amt in Berlin bestellte den russischen Botschafter ein, um gegen Cyberangriffe auf deutsche Regierungsstellen zu protestieren. Kurz darauf bestellte das russische Außenministerium seinerseits den deutschen Botschafter ein. Wie es hieß, hat man eine Protestnote gegen die so wörtlich inakzeptable Unterstützung des Kiewer Regimes durch Deutschland überreicht. Im bayerischen Einzelhandel drohen offenbar neue Warnstreiks. Der Handelsverband Bayern hat jetzt eine geplante Verhandlungsrunde mit der Gewerkschaft Verdi abgesagt. Der Verband wirft Verdi eine Blockadehaltung in anderen Tarifgebieten vor. Damit ließe man vor Ort ausgehandelte Kompromisse scheitern. Die Gewerkschaft erklärte, nun wolle man die Warnstreiks in Bayern noch ausweiten. Verdi fordert im Einzelhandel 222 Euro mehr Gehalt und 7% mehr im Großhandel. Bei einem Feuer in einer Restaurantbar sind in der thailändischen Hauptstadt Bangkok mindestens 28 Menschen ums Leben gekommen. Mehr als 70 wurden nach Angaben der Rettungskräfte gestern Abend verletzt. Nach Behördenangaben hat sich das Feuer sehr schnell ausgebreitet. Die starke Rauchentwicklung in dem Lokal war demnach wohl der Hauptgrund für die Todesfälle. Nach Angaben der Ermittler könnte der Notausgang blockiert gewesen sein. Das Wetter in Bayern: bis zum Abend vielerorts freundlich, von Südwesten mehr Wolken. In der kommenden Nacht teils klar, teils bewölkt, später örtlich Regen und Gewitter. Es kühlt ab auf 21 bis 15 Grad. Morgen und übermorgen Sonne und Wolken, örtlich auch Schauer und Gewitter. Ab Donnerstag wieder mehr Sonne und meist trocken und es bleibt hochsommerlich warm. Es ist 19 Uhr und 3 Minuten. Ein Blick auf die Verkehrsmeldungen. Die A96 Lindau Richtung München ist zwischen Wangen West und Wangen Nord nach einem Unfall gesperrt. Es staut sich und es kommt zu längeren Wartezeiten. Soweit die Verkehrsübersicht.
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4: Es ist 11 Uhr. Die meisten Informationen aus Liechtenstein.
5: Es gibt nichts Neues aus Liechtenstein.
6: Ja, und 11 Uhr ist es auch nicht.
5: Ja, Radio Luxemburg, nee, Radio Liechtenstein gibt's auch nicht mehr.
6: In diesem Sinne, herzlich willkommen zum Montagsclub im Bayerischen Rundfunk auf Bayern 2 um 19.04 Uhr mit Bärbel Wossack
5: und Achim 60 Bogdan und Genesis Owusu. 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

0: Genesis Owusu, sein Debütalbum, ist erst kürzlich erschienen und schon gibt es wieder eine brandneue Single von ihm. Wir haben sie gerade gehört, Human Again.
1: Wie human sind die beschlossenen Kürzungen im Gesundheitswesen? Diese Frage beschäftigt ganz besonders die Menschen, die in eben diesem Gesundheitswesen arbeiten. Viele andere kommen da ja nur bei Bedarf vorbei, sprich bei Krankheit. In Nürnberg hatte am Samstag das Bündnis Unkürzbar Mittelfranken zum Protest aufgerufen. 2.000 bis 3.000 Menschen sind gekommen. Es war die größte Demo in Bayern. Im Moment sind bei diesen Protesten vor allem Menschen dabei, die direkt in ihrer Arbeit betroffen sind. Aber in Nürnberg waren auch viele Pappschilder mit Tax the Rich zu sehen. Da geht's vielleicht nicht mehr nur um reine Gesundheitspolitik. Tatjana Sambale ist die ehrenamtliche Vorsitzende bei Verdi Mittelfranken, Fachbereich C, das heißt Gesundheit, soziale Dienste, Bildung und Wissenschaft. Sie gehört damit zu denen, die zur Demo aufgerufen haben. Julia Fritsche hat mit ihr gesprochen und sie gefragt, wer denn alles dabei war am Samstag in Nürnberg.
2: Es war ein ganz breites Spektrum all der Menschen, die gerade wahnsinnig wütend sind, weil sie von den angedrohten Kürzungen im Sozialbereich betroffen sind. Und das bedeutet betroffen als Patientinnen, als Klientinnen, aber ganz weitgehend auch als Beschäftigte in diesen Bereichen. Es waren aber auch viele Familien da, es waren alte Menschen da, es waren Menschen, die sich Sorgen machen um ihr Leben, um die Ausgestaltung ihres Lebens und um all die Kürzungen, die jetzt im Raum stehen, wo ihnen klar ist, wenn das alles so kommt, dann ist das ein direkter Angriff, ein Generalangriff auf ihre Lebensqualität, auf ihr Dasein, auf ihre Versorgung, und die wollten das nicht unwidersprochen lassen, die wollen sich wehren und zwar gemeinsam.
3: Wenn ich ihr Insta und ihre Homepage angucke, scheint es ihr Bündnis erst seit etwa 5 Wochen zu geben. Wie kam es dazu?
2: Und es betrifft ja mit nicht nur uns. Bei der Massivität, was da noch im Raum steht, Angriff auf die Arbeitszeit, Angriff auf die Rente, Angriffe auf die kommunale Infrastruktur, dann werden wir das nicht alleine aufhalten. Und deswegen haben wir als Verdi Fachbereich eingeladen zu einem ersten Bündnistreffen und haben gesagt, okay, wir erkennen, wir sind da zu Tausenden von diesen Kürzungen betroffen. Wer ist noch betroffen und wer ist auch bereit, dagegen aufzustehen? Und waren selber, ehrlich gesagt, ziemlich beeindruckt von der Menge an Betroffenen, an Menschen, die sich wehren wollen, an Einrichtungen auch, aber auch an Menschen, die gesagt haben, das lassen sie sich so nicht gefallen, die dann zum ersten Bündnistreffen kamen, eben aus den Wohlfahrtsverbänden, aus den Einrichtungen, aber eben auch Kinder- und Jugendhilfe, Krankenhäuser, die gesagt haben, okay, wir merken das jetzt schon, dass wir am Limit sind und wir werden keine weiteren Kürzungen in irgendeiner Form stemmen können. Deswegen sind sie froh über ein Angebot, sich zu vernetzen und gemeinsam nach außen zu tragen, wir werden das so mit uns nicht machen lassen.
3: Die Regierung veröffentlicht mit dem Reformpaket kurz vor der Sommerpause und in der Fußball-WM 34 Maßnahmen, darunter Kündigungsschutz lockern, befristete Arbeitsverhältnisse ausweiten, die telefonische Krankschreibung abschaffen. Was von all dem treibt Sie am meisten auf die Straße?
2: Uns treibt alles auf die Straße, und das meine ich vor allem auch in dieser Generalität. Uns treibt zusammen auf die Straße, dass jede Woche eine neue Giganterie an Vorschlägen, wie an unserem Leben, an unseren Arbeitsverhältnissen gespart werden soll, aufs Tableau kommt. Das reicht dann natürlich von den Zuständen in den Kliniken, in der Behindertenhilfe, in der Jugendhilfe. Das reicht nie genug Zeit für unsere Arbeit im sozialen Bereich zu haben. Das reicht von der Frustration darüber, dass wir schon jetzt am Limit sind und jetzt sollen auch die Kürzungen hinzukommen. Das reicht über die Dreistigkeit, am BAföG sparen zu wollen, an der Zukunft, am Wohngeld, dass wir stundenlang darüber reden können, allein über diese Liste. Und da entsteht die Wut draus. Und das hat uns auf die Straße gebracht und vor allem auch zusammengebracht.
3: Ihr Gewerkschaftskollege Martin Schmalzbauer nennt das Reformpaket, Zitat, die massivsten Angriffe auf den Sozialstaat und die öffentliche Daseinsvorsorge seit Bestehen der Bundesrepublik. Sehen Sie das auch so?
2: Absolut. Wir bestätigen das 1:1. Wir erleben das aus der Schilderung, aus unserem Alltag, aus den verschiedenen Bereichen, die betroffen sind. Aber ja, das würden wir 1:1 so bestätigen.
3: Was schildern die Leute da?
2: Dass sie jetzt schon am absoluten Limit sind und dass sie sehr wohl wahrnehmen, dass was jetzt angedroht ist, ja bedeutet, uns A zu unterstellen, wir wären zu faul für unseren Job, dass wir unterstellt kriegen, es würde nicht genug gearbeitet werden gegenüber Menschen, die sich Tag ein, Tag aus wirklich abschuften und völlig fix und fertig nach Hause gehen, und dass man denen jetzt sagt, an euren Kapazitäten, an dem Personal, an eurer finanziellen Ausstattung, da müssen wir sparen, während die Leute auf der anderen Seite sehr wohl mitbekommen, dass für Aufrüstungsprojekte, dass für Reiche in diesem Land sehr, sehr viel Geld in die Hand genommen wird. Und das, was die Menschen auch auf die Straße treibt, ist die Wahrnehmung, dieser Ungerechtigkeit. In den Wochen, in denen wir unsere Proteste vorbereitet haben, hat das Handelsblatt darüber berichtet, dass die Schere zwischen der Masse an Menschen in diesem Land und ein paar wenigen Superreichen wieder weiter auseinandergegangen ist, dass wir von 3,9% der reichsten Menschen in diesem Land sprechen, denen fast 50% allen Vermögens gehört. Und wie gesagt, das im Vergleich dafür zu sehen, wie die Kolleginnen in den Krankenhäusern, wie die Kolleginnen in der Behindertenhilfe arbeiten. Wir empfinden es als Frechheit und wir empfinden es als Angriff auf uns, dass da so wenig passiert.
3: Es gab in letzter Zeit Kürzungen bei der Grundsicherung. Das Asylrecht wurde verschärft. Es gibt die Debatte über die Pflegereform. Wie reihen sich diese neuen Vorhaben jetzt aus dem Reformpaket in die Politik der Merz-Regierung ein, in Ihren Augen?
2: In den Augen des Bündnisses, in meinen Augen, ist es leider ein Aufeinanderaufbauen. Es ist eine Kontinuität, es ist erstmal ein Gesamtpaket, aber es ist natürlich auch ein gewisser Gewöhnungseffekt und eine gewisse Taktik, erstmal gegen marginalisierte Gruppen in der Gesellschaft vorzugehen. Zunächst Menschen im Bürgergeldbezug oder auch Menschen, die nicht ursprünglich in Deutschland geboren sind, den Boomern zuzuschieben und da eine gewisse Stimmung zu schaffen, um jetzt peu à peu und jede Woche mit neuen Vorschlägen gegen uns alle auszuteilen. Und wir haben von Anfang an im Bündnis gesagt, wir verbinden hier Betroffenheiten, wir verbinden betroffene Menschen und wir sollten dann auf jeden Fall dagegen vorgehen. Das war von Anfang an unser Credo, dass wir uns nicht gegeneinander ausspielen lassen.
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1: Tatjana Sambale war das von Verdi in Mittelfranken, die übrigens selber in der Pflege arbeitet. Die Gesundheitsreform, angenommen vom Bundestag und auch vom Bundesrat, sie stößt auf Widerstand. Und das ist die Frage, ob dieser Protest wachsen wird oder ob er in der Sommerhitze vertrocknet. Wir werden sehen.
0: All the Rage heißt der nächste Song und kommt von Wishy.

Es ist 19.18 Uhr. Hier ist Bayern 2 mit dem Zündfunk Montagsclub und Indie Rock aus Indianapolis. Wishy, die Band um den Musiker Kevin Crowther, mit einem Song aus ihrem kommenden zweiten Album, das Anfang Oktober erscheinen wird. Ja, überraschenderweise kommen wir jetzt zu einem Montagsdemo, das von einem französischen Künstler stammt. Morpho X heißt der Mann, der mir eine Mail geschrieben hat, wo auch immer er es hierher hatte, wo auch immer er vom Zündfunk wusste. Dieser Mann, Morpho X, macht Darkwave, Shoegaze und dreht auch seine eigenen Videos, sehr künstlerisch, sehr opulent. Morpho X hat sich bei uns mit diesem Track beworben, Schizodrome, und den hören wir jetzt.

0: Dieser Mann hat garantiert The Jesus and Mary Chain in seiner Plattensammlung. Unser Montagsdemo ist das und das stammt heute von einem französischen Künstler. MorphoX hat sich bei uns per Mail um ein Airplay beworben über zündfunk@br.de und schaut euch mal sein überraschendes Video zu Schizodrome an. Lohnt sich wirklich. Ja, MorphoX stammt aus Rouen in der Normandie und hat selbst dort heute über 33 Grad aushalten müssen, auch die letzten Tage im Norden Frankreichs. Es ist überall super heiß.
1: Ja, Paris 38 Grad, da will man gar nicht sein. Es ist heiß draußen, auch bei uns ja schon wieder. Was braucht der Mensch da? Abkühlung im Wasser zum Beispiel. Gesegnet die Menschen, die direkt an badefähigen Flüssen und Seen wohnen, aber das haben nun mal nicht alle. Dann vielleicht ins Schwimmbad, der demokratischste Sommerspaß neben dem Biergarten. Aber für beide gilt, das muss man sich auch leisten können. Es war einmal, also als wir beide Kinder waren zum Beispiel, Achim und ich, da war das Freibad ein billiger Spaß und die Pommes waren das teuerste daran. Heute kostet der Eintritt in München 6,30 Euro für Erwachsene, 4 Euro für Jugendliche. Anderswo ist es günstiger, aber das läppert sich zusammen und die Sommerferien, die sind lang. Zum Glück haben wir hier die Lösung, nämlich einfach einen Pool kaufen.
0: Ja.
1: Aber ich sag's euch, so ein privat

0: Zeit für unsere Kolumne.
1: Die Zeitschrift der Woche.
2: Und die heißt?
0: Ja, heute.
2: Spa and Home.
0: Unterzeile Schwimmbäder, Wellness, Technik.
3: Die aktuelle Titelstory.
2: Die lautet Summer Feeling, it's Pool Time.
0: Untertitel Poolsanierung, Urlaubsvorbereitung, LED-Scheinwerfer, Gartensaunen.
3: Der Style.
2: Durchaus wertig. Schwimmbad, blaues Cover mit einer Grafik drauf, also kein Foto. Das gefällt mir schon, muss ich sagen.
0: Innen viele Hochglanzfotos von Schwimmbädern, also Privatschwimmbädern. Und vor allem, diese Zeitschrift riecht nicht nach Chlor, sondern nach bedrucktem Hochglanzpapier.
3: Die Kontroverse.
2: Keine Kontroverse, also gar keine.
0: Null. Es geht nur um Wohlfühloasen, Entspannung pur, perfekte Symmetrie, Blattgoldmosaike, die je nach Lichteinfall goldene Lichtreflexe ins Wasser zaubern.
3: Unsere Lieblingsseite.
0: Ja, es sind schon einige sehr schöne Pools zu sehen, zum Beispiel in den Dolomiten, aber es ist nie jemand drin. Das würde vielleicht nämlich die Perfektion dieser Pools oder das glatte Wasser stören.
2: Ja, also meine Lieblingsseite ist die Titelseite. Obwohl ich fürchte, dass die von KI gemacht sein könnte. Nur so ein Verdacht.
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0: Kein Aufreger.
2: Aber schon ein Zeigefinger, was Schwimmbadabdeckungen angeht. Obacht, Zitat, wer langfristig denkt, kommt an einer durchdachten Abdeckungslösung nicht vorbei.
0: Sehe ich ganz genauso.
3: Die Bilanz.
0: Ja, es geht viel um Alltagsprobleme, die wir alle kennen. Wie finde ich die richtige Überdachung für meinen Pool? Wie reinige ich das Wasser mit Filtern, damit nicht so eine Algenpest rauskommt wie bei Trump? Ja, im Ernst, es sind Probleme, die wir Freibadbesucher zum Glück nicht haben. Von mir gibt's summa summarum für diese Zeitschrift 2 von 10 Punkten wegen der schönen Fotos.
2: Ich finde Bilanz ein interessantes Marketingprojekt, diese Zeitschrift. An Werbekunden besteht definitiv kein Mangel. Gewinnspiel unbedingt. Dieses Mal Wellness-Wochenende in Leogang, ein Hotel mit schickem Pool übrigens. Da findet sich leicht ein Sponsor, denke ich mal. Also ich bin fast schon ein bisschen neidig auf das Konzept vom Verlag Linderich Kommunikation in Waiblingen, Herausgeber und Chefredakteur Karl-Heinz Linderich. Ich könnte mir vorstellen, das läuft. Punkte auf der Willkürskala. Tja, weiß nicht, mir riecht es nicht so richtig nach Herzblut, sondern nach Geschäftsfeld. Deswegen nur 2 von 10.
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2: Zoran Mamdani, der Bürgermeister von New York, der ist neulich mit Schlips und Anzug sehr stilecht in ein Schwimmbad gesprungen. Das war zur Eröffnung der New Yorker Freibadsaison. Und dieser Sprung wird jetzt immer noch verbreitet und begleitet und verarbeitet im Netz. Der Eintritt in New York in die Schwimmbäder, in die Freibäder, der ist für alle frei. Aber die Saison dauert nur vom 27. Juni bis 13. September. Und das übrigens auch nur tagsüber von 11 bis 19 Uhr mit Reinigungspause zwischen 15 und 16 Uhr. Was wiederum hierzulande eine seltsame Vorstellung ist. Um 3 müssen alle raus und 4 können sie wieder rein.
0: Ich dachte schon, hat auf von 11 bis 19 Uhr mit Reinigungspause zwischen 11 und 19 Uhr. Wir bleiben mal musikalisch im Bereich Wasser, Sanitär. Wash My Hair heißt der nächste Song. Hier ist Dottie Anderson.
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0: Neue Musik aus Schweden von Dottie Andersson aus Småland. Ihr hört den Zündfunk Montagsclub auf Bayern 2. Ich habe noch einen Nachtrag zu den Schwimmbädern, zu unserer Schwimmbadzeitschrift, über die wir gerade geredet haben, diese Poolzeitschrift. Bärbel, ich weiß gar nicht, ob du es auf dem Schirm hast. 6. bis 8. Oktober 2026, Messe Stuttgart, die Interbad, internationale Fachmesse für Schwimmbad, Sauna und Spa. Du bist da?
1: Ich habe mich schon angemeldet.
0: Ich habe mich schon angemeldet.
1: Ja, ich genau.
0: Mit nichts anderem.
1: Du bist auch da?
0: Klar, wir sehen uns. Wir sehen uns. So, natürlich darf bei uns auch das Album der Woche nicht fehlen. Kommt diese Woche von Kelela, einer R&B-Künstlerin aus Washington DC. Die hat gerade ihr drittes Studioalbum veröffentlicht, Titel New Avatar. Kelela hat einst als Kind die Geige gelernt, später in Clubs und Kaffeehäusern Jazz-Standards gesungen. Dann hat sie auch mal in einer Progressive-Metal-Band gespielt, aber ihre Liebe hat sie im R&B gefunden. Und auf dem neuen Album hört sich das sehr verspielt an, oft nur mit minimaler Gitarrenbegleitung. Was da rauskommt, ist fast schon ein bisschen experimentell, wozu auch ganz gut passt, dass Kelela beim britischen Experimental-Electro-Platten-Label Warp veröffentlicht. Wir hören jetzt einen Track aus ihrem neuen Album aus gutem Grund.
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Unser Album der Woche im Zündfunk stammt von Kelela und wird uns und euch durch diese Woche begleiten. Album der Woche, das war bei uns auch mal das Debütalbum der nordenglischen Band Yard Act, die uns mit ihrem schnellen, tanzbaren Post-Punk begeistert haben. Inzwischen spielt die Band aus Yorkshire auch andere Sounds, wie sie uns bei ihrer neuen Single New Beginnings beweisen. Hier sind sie, Yard Act.

0: Chumbawamba, Gang of Four, Soft Cell, Die Sisters of Mercy, Wedding Present, English Teachers, Gritty Politti, sie alle kamen bzw. kommen aus Leeds, ebenso wie die gerade eben gehörten Yard Act. Hier ist der Montagsclub auf Bayern 2.
1: Ja, da möchte ich gerade mal nach Leeds reisen. Ach, das ist ja toll.
0: Ich war ja schon mal da mit 60. Und? Wir haben, glaube ich, leider verloren.
1: Mit 60. Okay, da reden wir jetzt nicht drüber.
0: Nein.
1: Wir reden jetzt über was ganz anderes. Wir gehen jetzt kurz mal, schauen wir in den Süden und dann kommen wir aber wieder zurück, nämlich der Ätna auf Sizilien. Das ist ja der aktivste Vulkan Europas und richtig Ruhe gibt da eigentlich nie. Gerade ist er wieder stark am Rumpeln, am Rauchen und am Feuerspucken, als Lava in diesem Fall. So schlimm, dass die Asche den Flugverkehr lahmlegt, ist es nicht, aber wir erinnern uns an den Eyjafjallajökull. 2010 war das auf Island. Da war nämlich Schluss mit dem Fliegen in Europa. Und mit so einem Szenario startet der Film Eruptia. Was das für Folgen hat für die drei Hauptpersonen Rob, Bethany und Nell, das hören wir gleich. Also es hat was mit dem Vulkan und dem Fliegen zu tun. Aber es geht nicht nur um die Geschichte, sondern auch um die Art, wie dieser Film gemacht wurde. Normalerweise ist Filmemachen eine sehr hierarchische Angelegenheit. Die Regie liegt fest in einer Hand. In den allermeisten Fällen der Filmgeschichte waren das Männer. Der genialische Könner, radikal und fordernd, das sind so die Kubricks, Camerons und auch Tarantinos. Da ist es wirklich etwas sehr Außergewöhnliches, wenn ein Team das ganz anders machen will. Auf dem Filmfest in München, da lief gerade der Film Eruptia mit Charlie XCX in der ersten Hauptrolle. Mariam daher über den sehr erstaunlichen Film Eruptia.
2: Der Ausbruch des Vulkans Ätna legt den Flugverkehr lahm und durchkreuzt die Pläne der jungen Britin Bethany und ihres Partners, Rob.
3: You know, I think I'm gonna go and explore, actually. I met a friend in Warsaw.
4: Nell, why are you here?
5: Mount Ätna erupted yesterday.
3: You look the same. You look different.
2: Vor allem Robs. Er wollte Bethany endlich die entscheidende Frage stellen. In der ungeplanten Wartezeit in Warschau begegnet Bethany ihrer Jugendfreundin Nell. Zwischen den Straßen und Plätzen der Stadt werden längst verdrängte Erinnerungen und Gefühle wieder lebendig. Während der Ätna Feuerspalt gerät auch Bethanys Gefühlswelt ins Wanken. Ihre Beziehung zu Rob, ihre Vorstellung von Liebe und ihre eigenen Wünsche stehen plötzlich auf dem Prüfstand. Die Handlungen des Films Eruptia, das polnische Wort für Ausbruch, werden begleitet von melodischen und elektrisierenden Kompositionen von Isabella Summers und Charles Watson. Die beiden sind Freundinnen des Regisseurs Pete Oes. Dem ist es ein Anliegen, seine Filme so kollektiv wie möglich zu produzieren. Und statt stringenten Rollen dürfen sich alle überall einbringen.
6: For me, the way I do it and the reason I do it.
7: Der Grund dafür ist, dass ich schon mit 15 so gemeinsam mit meinen Freunden Videos gemacht habe. Damals gab es kaum Hierarchien. Jede Person hat mal dies, mal das übernommen. Genau das hat den Spaß ausgemacht. Alle waren wirklich beteiligt. Jeder hat mit angepackt. Es ging nie um einzelne Personen mit großem Ego oder dem Bedürfnis, alles zu kontrollieren. Stattdessen stand immer die Frage im Mittelpunkt, was können wir gemeinsam kreieren? Für mich fühlt sich diese Art der Zusammenarbeit einfach sehr gesund an.
2: Der 36-jährige Pete Oes kommt ursprünglich aus dem US-Bundesstaat Ohio und ist seit den frühen 2000er Jahren als unabhängiger Filmemacher tätig. Oes arbeitet häufig in mehreren Funktionen gleichzeitig. Als Regisseur, Autor, Kameramann und Cutter. 2013 wurde er vom Filmmaker Magazine als eines der 25 neuen Gesichter des Independent Film ausgezeichnet. Für Pete war klar, er will einen Film in Warschau machen, bevor er Charlie traf. Charlie XCX, die Hauptrolle in seinem neuen Film spielt. Die lernte er zufällig kennen, bevor ihr Hitalbum Bread erschien. Auch sie spielte nicht nur mit, sondern schrieb auch am Skript.
3: My boyfriend's gonna propose tomorrow with him. The earth doesn't shake.
2: Laut Pete wollte Charlie unbedingt mitmachen, da sie sich erstens im Schauspielen ausprobieren wollte und auch schon viel in ihren eigenen Musikvideos vor der Kamera war und sie zweitens die Herangehensweise des Filmemachens von Pete Oes bemerkenswert fand. Gedreht wurde der Film in der chronologischen Reihenfolge der Szenen im Film. Bei Mahlzeiten saß die kleine Runde der Crew und des Casts zusammen und entwickelte neue Handlungsstränge.
6: Each scene is a note.
7: Jede Szene ist in meinen Notizen auf dem Handy. Ich schreibe die Szene also in eine Notiz und schicke die in unseren Gruppenchat, sodass alle sie auf ihrem Handy haben. Und während wir beim Essen sitzen, können wir gemeinsam die Zeilen und das Skript durchgehen. Sie proben, verbessern, erweitern und schließlich sagen, okay, das wird die Version, die wir drehen werden.
2: Wie Pete auch selbst sagt, man braucht nicht viel, um einen Film zu drehen. Eine Kamera und eine Idee. Dann kann auch ein guter Film wie Eruptia rauskommen.
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1: Eruptia von, ja, Pete O's Name steht obendrauf bei Regie und Produktion, aber es steckt gemeinschaftliches Arbeiten dahinter. Kürzlich war Pete O's bei Subway Takes zu Gast. Das ist ein Social-Media-Format, wo spannende bis prominente Menschen in der New Yorker U-Bahn fahrenderweise interviewt werden. Und da hat er seine Motivation nochmal so zusammengefasst.
6: No one should make a movie for more than $1 million. The problem is, when we make these big movies, these movies that cost $150 million, the companies, the corporations, the studios that are then releasing them, they spend that much money making sure those are the only movies that people get the chance to see. It's not great when the only thing all these people are able to consume is like the thoughts, vision, ideas of one, you know, probably white man.
1: Ja, kein Film sollte mehr als $1 million kosten, sagt er. Mit diesem Film für $150 million, da stellt die Filmindustrie sicher, dass die Leute auch ja nichts anderes zu sehen bekommen als diese Blockbuster. Und das ist schlecht, findet er, wenn die Leute nur noch die Visionen, Gedanken, Ideen eines höchstwahrscheinlich weißen Mannes sehen können. Also tut euch zusammen, dreht Filme. Eruptia jedenfalls dauert nur 72 Minuten und ist trotzdem ein ziemlich guter Film. Den gibt's zum Kauf im Netz oder zum Streamen bei Amazon Prime.
0: I'm in love with a German film star, so heißt der nächste Song und stammt von der deutschen Produzentin und Sängerin Perel.

0: I'm in love with a German Filmstar. Ja, wer könnte das sein, Bärbel? Mir fällt eigentlich überhaupt nur ein deutscher Filmstar ein.
1: Fällt dir ein deutscher Filmstar ein? Wer? Sag's mir.
0: Sandra Hüller.
1: Ja, das stimmt. Die ist ja ein mega, mehrfach Superstar.
0: Egal, an was sich das und wen sich das richtet hier. Perel haben wir gerade eben gehört. I'm in love with a German Filmstar. Und von ihr zu Mary and the Sharks. Hamburg-Berliner Band um die Sängerin Mary Jensen. Ihr She Said I'm a Saint ist ein Ohrwurm, hat schon gar fast eine kleine Coldplay-artige Note. Hören wir es uns an. Hier ist Mary and the Sharks.

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2: Und hier kommt gleich die jüngste Single der UK-Sängerin Charlie XCX.
3: Ja, die wir ja gerade gehört, also wir haben sie nicht gehört, aber haben gerade erzählt, dass sie in dem Film Eruptia die Hauptrolle spielt und auch wie alle anderen bei diesem tollen Projekt mitgearbeitet hat. 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

0: Charlie XCX und Wink Wink. Und wir gehen auf die Zielgeraden.
1: Nach den Nachrichten geht's hier weiter mit dem Bayern 2 Salon, mit Judith Heidkamp und mit ganz viel Literatur.
0: Im Nachtmix um 23.05 Uhr Ralf Summer mit Female Fronted. Neue weibliche Sounds, unter anderem von Aaliyah King, Tierra Whack und vielen anderen. Ja, und es endet heute wieder mal mit einem Klassiker. 1976, da war der Zündfunk gerade mal 2 Jährchen alt, erschien der letzte Song der heutigen Sendung, Die kleine Kneipe von Peter Alexander.
1: Schön, dass du das ja, ausgesucht hast.
0: Das hören wir natürlich jetzt nicht, aber wir hören jetzt eine Coverversion, die gerade eben erschienen ist, nämlich von der kanadischen Indie-Band Hidden Cameras zusammen mit Brezel Göring von Stereo Total. Also mit diesem schrägen Stück Musik, mit der kleinen Kneipe verabschieden sich
1: Bärbel Wossack
0: und Achim 60 Bogdan. Macht's gut.
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1: Um 20 Uhr mit Stefanie Müller. Nach erneuten gegenseitigen Angriffen hat US-Präsident Trump wieder eine Seeblockade gegen den Iran angekündigt. Das US-Militär werde in der Straße von Hormus die Schiffe Irans oder dessen Kunden daran hindern, ein- oder auszulaufen. Und er will eine Maut auf die Durchfahrt anderer Länder erheben. Wie Trump argumentiert, dazu Carsten Kühntop.
2: Dieser Teil der Welt sei instabil und Amerika müsse für seine Anstrengungen, dort für Sicherheit zu sorgen, entschädigt werden. Schließlich sei man als Wächter der Straße von Hormus bekannt. Außerdem schrieb Trump, die Seestraße sei für den Verkehr geöffnet und werde das auch bleiben. Zuvor hatte der Iran sie für geschlossen erklärt. Wann der Präsident mit dem Eintreiben von Maut beginnen will und genau wie das ablaufen soll, teilte er nicht mit.
1: Deutschland, Frankreich und 7 weitere europäische Länder haben mit der Ukraine eine Koalition zur Raketenabwehr gegründet. Dabei geht es besonders um ballistische Raketen und darum, von den Erfahrungen Kiews zu profitieren. In einer gemeinsamen Erklärung heißt es, Europa brauche eine integrierte Architektur der Raketenabwehr. Diese sei gegen kein Volk gerichtet, sondern nur zur Verteidigung Europas gedacht. Die Berliner CDU hat einen neuen Spitzenkandidaten für die Wahl zum Abgeordnetenhaus im September, Finanz- und Kultursenator Stefan Evers. Der CDU-Landesvorstand hat Evers einstimmig gewählt. Er übernimmt außerdem übergangsweise den Landesvorsitz der Berliner CDU. Am Freitag hatte der regierende Bürgermeister Kai Wegner auf eine erneute Kandidatur und den Parteivorsitz verzichtet. Wegner war wegen seines Krisenmanagements während des Stromausfalls in Berlin im Januar auch innerparteilich unter Druck geraten. 488 Messstationen hat der Deutsche Wetterdienst, an 467 wurden im Juni neue Hitzerekorde registriert. Wie der DWD weiter mitteilte, wurde in der zweiten Junihälfte mehrmals die 40-Grad-Marke überschritten. Den Rekord hält nun Möckern-Drewitz in Sachsen-Anhalt mit 41,8 Grad. Beim Hitzeschutz sieht sich Deutschland, dem DWD-Bericht zufolge, inzwischen ähnlichen Herausforderungen gegenüber wie Frankreich oder Spanien. Das Wetter in Bayern. In der Nacht teils klar, teils bewölkt, gebietsweise Schauer oder Gewitter bei Tiefstwerten von 21 bis 15 Grad. Morgen teils sonnig, teils bewölkt. Im Tagesverlauf steigt das Risiko von Schauern und Gewittern. Am Mittwoch ähnlich, am Donnerstag meist sonnig, Höchstwerte 25 bis 33, nachts 18 bis 13 Grad. Es ist 20 Uhr und 3 Minuten.
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3: Heute reden wir im Büchermagazin im Kulturleben zum Beispiel über Kampfsport. Kampfsport spielt eine zentrale Rolle in dem Essay Über Söhne, den die Schriftstellerin und Publizistin Simone Buchholz verfasst hat. Sehr persönlich. Und welche Antwort Kampfsport liefert, gleich mehr im Gespräch mit ihr. Angelika Klüssendorf untersucht mit den Mitteln des Romans eine andere Beziehungskonstellation in Trost, bei uns eine Rezension. Und dann geht's um 2 Bücher, für die die russische Invasion in die Ukraine die Folie bildet. Und das Leben in einer totalitären Gesellschaft. Um Sascha Filipenkos absurd erschreckendes Gedankenspiel Die Elefanten und um Viktor Jerofejews anarchischen Roman Die neue Barbarei. Ein Rätsel haben wir natürlich auch. Am Mikrofon ist Judith Heidkamp.
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3: Über Söhne, über Trost, über Elefanten. Das ist unsere Themenmischung heute. Und hier kommt jetzt erstmal der Schweizer Stefan Eicher. 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

0: Über Söhne heißt der literarische Essay der Krimi-Autorin und überhaupt Autorin Simone Buchholz, der vor kurzem erschienen ist. Gutes Thema, finde ich, über Söhne. Ein Thema, das alle angeht, denn aus den Söhnen werden ja Männer, die unsere immer noch patriarchal geprägte Gesellschaft verlängern oder verändern oder was immer sie damit auch machen werden. Aber trotz dieser gesellschaftlichen Seite daran, die man ja besonders mit dem Plural aufruft, über Söhne, ist es auch ein sehr persönliches Buch. Simone Buchholz, herzlich willkommen im Büchermagazin.
1: Hallo, danke, dass ich hier sein darf.
0: An welchem Ende haben Sie denn angefangen? Am gesellschaftlichen oder am privaten?
1: Am ganz persönlichen, ja, am privaten. Aber ich arbeite, denke und schreibe eigentlich immer vor dem Hintergrund, dass das Private politisch ist. Das kann man als Autorin gar nicht anders machen. Insofern war mir natürlich vollkommen klar, wenn ich jetzt hier über meinen Sohn schreibe, dann schreibe ich über einen Exemplar. Also einen Jungen oder einen jungen Mann, der vielleicht exemplarisch ist für diese Generation von Jungs oder jungen Männern, um die wir vielleicht so ein bisschen auch aus dem Blick verloren haben die letzten 10 Jahre und die jetzt natürlich auch ganz massiv wieder ins Blickfeld geraten. Erstens über das, was so über sie geredet wird, überall, vor allem im Internet. Und zweitens, weil sie ja in naher Zukunft eventuell mal die Art, wie wir Leben verteidigen müssen.
0: Nämlich zur Bundeswehr gehen müssen.
1: Genau,
0: wir wollen viel von Ihnen, wir schimpfen viel über Sie, so ungefähr.
1: Ja.
0: Was hat denn das Exemplar, Ihr Sohn, gesagt, als er erfuhr, dass er das Thema Ihres neuen Buches sein würde?
1: Naja, da gibt es so zwei Versionen von Antwort. Version Nummer 1, ich habe ihn gefragt, ob ich das machen kann. Er hat kurz überlegt, hat gesagt, ja, kannst du, finde ich gut. Und dann war meine Bedingung, dass er das vorher lesen muss, bevor ich es dann an Rowohlt gebe, das Manuskript. Was er dann auch knurrig getan hat, weil da war er halt 16 und lesen nicht so. Inzwischen ist es besser.
0: Es ist nicht so dick.
1: Genau, ja, aber er fand es sehr lang.
0: Okay, also so, als Information für die Hörer und Hörerinnen, es endet auf Seite 96
1: genau.
0: Mit der Danksagung.
1: Für einen 16-Jährigen ist das lang, zumindest für so einen Drausi, wie mein Sohn einer ist. Mir war auch wichtig, dass er Vetorecht hat, also dass er was rausschmeißen kann. Das hat er auch getan. So, und die Version Antwort Nummer 2 ist, dass ich ihn natürlich erpresst habe und gesagt habe, wir brauchen das Geld. Insofern muss ich das machen. Nein. Aber es war eine Mischung aus beidem.
0: Sie haben gerade gesagt, Sie haben am privaten Ende angefangen. Sie wollten gerne was erzählen von diesen Erfahrungen, die Sie gemacht haben im Zusammenleben mit einem kleinen Wesen, Baby, das sich entwickelt zu einem großen Jungen, zu einem Mann.
1: Ja, es fing ein bisschen anders an tatsächlich, wie das manchmal so ist. Ich habe eine Reportage fürs SZ-Magazin geschrieben im Sommer vom Jahr über den Kampfsport meines Sohnes, weil die das sehr interessant fanden, was das eigentlich mit Jungs oder jungen Männern macht. Und im Zuge dieser Reportage habe ich eben mit so vielen Leuten gesprochen. Das Thema wurde immer größer. Und dadurch wurde auch dieses Thema Jungs und Adoleszenz und wie werden aus denen eigentlich glückliche, gute Männer immer größer. Und dann war das naheliegend, dass ich mich dem nochmal ein bisschen ausführlicher widme. Und dann konnte ich es nur so machen, dass ich wirklich einfach die Geschichte meines Sohnes erzähle, weil das ist natürlich auch im professionellen Sinn, es ist eine Art Heldenreise. Also man lernt die Figur, die Hauptfigur ganz früh kennen, geht mit der eine Weile, fängt an, die zu mögen und dann kriegt sie Probleme. Und dadurch begleitet man eigentlich diesen Jungen innerhalb des Buchs.
0: Und dann kommt eben der Kampfsport, und das ist ja so ein bisschen der Turning Point in dieser Geschichte, der unheimlich positiv, fast wie ein Rezept rüberkommt in diesem Essay. Ja. Das ist das Ding, was Jungs machen sollen, oder?
1: Also, das, wie gesagt, ich habe nur Fragen gestellt und mit Leuten geredet, die sich aber damit auskennen. Zwei Sportlehrer, die vor allem Unter- und Mittelstufe unterrichten. Der Trainer, der selbst Weltmeister und Europameister war und auch mal ein Junge und ein Kind war. Und dieser Arzt, der eben sagte, Jungs brauchen einfach Hilfe im Alter ab 10, 11 Jahren, die wir denen gar nicht so geben. Zumindest oder vielleicht auch in der Großstadt einfach nicht. Es fehlen die anderen Männer. Ja, wir leben in Kleinfamilien. Da fehlen die Onkel, die Cousins, die Großväter. Es fehlen diese anderen Männer. Und die bekommen sie dort, sie lernen sich in eine Gemeinschaft, einzuordnen, in der es klare Regeln gibt, liebevollen Umgang, Respekt, Miteinander, Kollegialität, all sowas, sich einander ausliefern, sich einander festhalten, weil Mädchen dürfen das ja, ne? So in der Pubertät, die kuscheln ja miteinander. Und bei Jungs ist das in dem Alter halt immer noch angstbehaftet und verpönt. Und wenn sie dann aber mal mit jemandem auf der Matte sind und raufen, das tut einfach gut, das brauchen wir alle.
0: Das klingt jetzt so ein bisschen nach Kuschelkampfsport, aber naja. Im Buch werden ja schon auch noch andere Facetten genannt, wie Disziplin, einstecken können, mit Niederlagen umgehen und so weiter und so weiter. Eigentlich alles Dinge, die man den eigenen Söhnen ja gerne beibringen möchte. Und das haben sie ja auch getan. Wir können es ja ein bisschen verfolgen. Aber eine ganz zentrale Rolle hatte eben dieser eine Trainer, dem sie begegnet sind. Sind halt auch immer die Menschen, die man trifft.
1: Ja, natürlich. Also das sagt mein Sohn auch immer ganz klar. Es hängt so viel vom Trainer ab. Natürlich ist es kein Kuschelkampfsport. Das ist auch, ne, wahrscheinlich wieder so eher meine weibliche Sicht. Die fassen sich schon fest an. Also da sage ich dann manchmal, aua, nicht so fest. So, aber das ist für die dann immer noch eine feste Umarmung. Und er ist ja auf Kämpfen. Also er kämpft ja, fährt durch die ganze Republik und trifft da auch auf andere Kämpfer und Studios. Das hängt schon immer sehr vom Trainer ab, mit wie viel Respekt sich da begegnet wird. Oder vielleicht auch nicht.
0: Also Kampfsport ist eine Antwort auf die Fragen, die wahrscheinlich alle Eltern haben und denen auch dieses Buch nachgeht, wie umgehen mit männlichen Teenagern, die irgendwann in schwierige Situationen kommen, wenn sie größer werden. Das könnte eine Antwort sein. Aber wir gehen noch mal ein Stück zurück. Sie haben ja gesagt, Sie fangen chronologisch ganz vorne an. Tatsächlich mit Schwangerschaft und Geburt. Was nicht drin steht, was ich Sie gerne fragen würde, hat es Ihnen während der Schwangerschaft einen großen Unterschied bedeutet, irgendwann zu wissen, Ihr Baby ist ein Junge und kein Mädchen?
1: Überhaupt nicht. Überhaupt nicht. Also ich hatte einen Kinderwunsch. Sein Vater hatte einen großen Kinderwunsch und deshalb war ich dann einfach nur sehr glücklich, als es schnell geklappt hat. Ich war auch schon Mitte 30, ne? Also ich habe um mich herum all diese Freundinnen und Frauen gesehen und auch Männer, die einen unerfüllten Kinderwunsch haben. Und habe mich einfach sehr glücklich geschätzt, dass ich ein Kind bekomme, als ich dann wusste, das ist auch wahrscheinlich einigermaßen gesund. Kann man ja mit der modernen Diagnostik rausfinden, war ich auch glücklich. Und als dann klar war, das wird ein Junge, dachte ich, ja, weiß ich noch, dass ich so die Hand auf den Bauch gelegt habe und gesagt habe, wusste ich glaube ich eh schon, wir machen das schon. Also ich habe nicht eine Sekunde darüber nachgedacht, ob ich lieber vielleicht ein Mädchen gehabt hätte. Ich finde das nicht okay. Weil wie gesagt, es gibt so viele Leute, die wünschen sich dringend Kinder und können keine bekommen. Und ich habe selbst im Freundeskreis so viele Freundinnen, die Kinder, sehr wohl Kinder bekommen haben, die aber nicht gesund waren und nicht gesund sind. Also ich verstehe Gender Disappointment nicht, wenn sie darauf hinaus wollen. Das finde ich auch, finde ich fragwürdig.
0: Und gab es irgendwo so einen Punkt später, wo Sie gedacht haben, okay, es ist ein Junge, das ist ein Unterschied für mich als Mutter?
1: Also wir waren viel draußen, sagen wir mal so. Wir waren nicht so viel drin. Und das wäre mit Mädchen vielleicht anders gewesen. Vielleicht aber auch nicht. Ich war auch ein wildes Kind. Ja, also ich glaube, mein Sohn war nicht anders, als ich in dem Alter war und ich war ein Mädchen.
0: Sie waren auch viel in der Notaufnahme, nach allem, was ich gelesen habe. Und an einer Stelle heißt es, Sie trafen mit Ihrem Sohn, als er, ich glaube, im Kindergartenalter war, die Verabredung, ich bin die Feuerwehr, ich hol dich raus, wenn es heiß wird, wenn es brennt und dafür hörst du mir zu. Und das klingt ja eigentlich nach einer allgemeinen Erziehungsmaxime. Ist das eine?
1: Ja, vielleicht ist es sogar eine Beziehungsmaxime. Also wenn ich drüber nachdenke, würde ich sagen, dass auch mein Partner und ich so miteinander umgehen. Du willst es aufregend da draußen in deinem Leben. Du bist Feuer. Mach mal. Aber ich hol dich raus, wenn es zu heiß wird. In der Beziehung zu meinem Sohn. Und ich lehne mich jetzt mal aus dem Fenster in Beziehung zu all meinen Freundinnen und Freunden. Ich glaube, es ist einfach was super Universelles.
0: Und wie ist es mit dem Nervenbewahren in kritischen Situationen, in heißen Situationen bei Ihnen?
1: Oh. Also gut? Ja, doch, ich bin, das habe ich, glaube ich, von meiner Mutter gelernt. Also je krisenhafter die Situation wird, desto stählerner werden meine Nerven. Aber ich breche dann halt danach heimlich alleine irgendwie unter der Bettdecke zusammen. Also ich erinnere mich noch an eine Situation, wo ich dann um 10:30 nochmal an den Schreibtisch gegangen bin, um ein bisschen was zu arbeiten nach einem sehr, sehr wilden Abend. Und habe dann plötzlich gemerkt, wie meine Knie von unten an die Schreibtischplatte geschlagen sind, weil sie so gezittert haben. Weil das dann doch eine krasse Nummer war. Sowas kommt halt vor in der Erziehung von Kindern oder im Leben mit anderen Menschen. Sagen wir es mal so. Aber Nerven bewahren, ja, hilft, nützt ja nichts. Uns geht's ja immer noch gut, ey.
0: Okay, also Muttererfahrung, sagen wir mal. Und dann schlage ich den Bogen zu dem gesellschaftlichen Thema, das darin steckt. Denken Mütter manchmal zu wenig nach über die gesellschaftlichen Auswirkungen dessen, was sie da tun, wenn sie Söhne erziehen?
1: Ich habe auch nur am Rande darüber nachgedacht und halt auch nur dann, wenn ich mal Zeit hatte. Und Mütter haben sehr wenig Zeit. Vor allem arbeitende Mütter haben wahnsinnig wenig Zeit. Und wenn sie dann noch 2, 3 oder 4 Kinder haben, haben sie gar keine Zeit mehr. Und ich frage mich, warum wir eigentlich von den Müttern erwarten, über diese gesellschaftlichen Auswirkungen nachzudenken. Ich würde das gerne mal an die Väter weiterreichen. Ich finde, man kann nicht immer alles den Müttern aufbürden. Die machen echt schon genug.
0: Hatten Sie Momente, in denen Sie gedacht haben, ich ziehe hier gerade eine neue Stütze des Patriarchats heran?
1: Nee, nicht eine Sekunde. Nicht eine Sekunde, muss ich sagen, weil mein Sohn und ich immer, also ich muss dazu was beichten, ich kann nicht basteln. Ich hasse basteln. So. Kleine Kinder basteln aber echt gern. Also ich habe schon keinen Bock auf Kneten gehabt oder so. Und das Einzige, was mein Sohn hatte mit mir, war Reden. Wir haben halt viel geredet. So. Und wir hatten immer so einen guten Kommunikationsstandard, dass wir immer über alles sofort gesprochen haben. Und das ist bis heute noch so. Und wenn ich das Gefühl hatte, er kommt da mit irgendwelchen komischen Sprüchen um die Ecke, die er irgendwo her hat, dann konnte ich sofort reingrätschen. Und genauso macht er das mit mir aber auch, wenn er das Gefühl hat, ich komme hier mit Verallgemeinerungen, die auf ihn und seine Jungs zum Beispiel gar nicht zutreffen. Nee, das hatte ich nicht. Ich hatte keine Sekunde das Gefühl, dass ich hier einen Patriarchatsmitarbeiter großziehe.
0: Dann noch eine Frage, die sich natürlich aus dem Schluss des Essays ein bisschen ergibt, wenn man neugierig ist. Mhm. Wohnen Sie noch zusammen?
1: Ja.
0: Im Buch also. Entsteht nämlich diese Idee, dass es am besten wäre, wenn Mama auszieht.
1: Ja, das ist auch tatsächlich der Plan. Also mein Sohn wird jetzt in bisschen mehr als 2 Wochen, wird er 18. Und er braucht noch 2 Jahre, ne? geht jetzt in die Oberstufe. So, und ich brauche auch noch ein bisschen in unserer gemeinsamen Wohnung, glaube ich, und mit uns. Aber wir haben neulich erst mal wieder drüber geredet und das ist dann immer interessant, weil mal schluckt er bei dem Gedanken, dass wir nicht mehr zusammen wohnen und dass ich die Großstadt verlassen könnte, altersgemäß, und er natürlich altersgemäß da bleibt. Und mal schlucke ich sehr bei dem Gedanken. Mal sagt er, du kannst nicht gehen, du kannst auf gar keinen Fall gehen. Und dann denke ich wieder, ich kann auf gar keinen Fall gehen. Und er sagt wieder, wann wolltest du ausziehen? Ja, wir verhandeln das, so wie wir eigentlich alles verhandelt haben, würde ich sagen, von klein auf. Obwohl ich eine strenge Mutter war, aber wir haben immer verhandelt. Das tun wir weiter.
0: Simone Buchholz im Bayern 2 Büchermagazin. Über Söhne, so heißt ihr neues Buch. Kein Krimi, aber Polizeieinsätze kommen vor.
1: Leider ja.
0: Erschien bei Rowohlt 100 Augen, 18 €. Vielen Dank, dass Sie hier zu Gast waren.
1: Ich danke Ihnen.

0: Und zum Schluss wird dann sozusagen noch ein bisschen getanzt. Going Home war das. Ein Titel von Dominique Fils-Aimé, Tochter haitianischer Einwanderer in Kanada. Und weil das jetzt so schön passt, der Mann hier ist auch gerade going home. Die Geschichte ist allerdings schon ziemlich lange her.
1: Ich aber schnitt eine große Scheibe von Wachs mit dem scharfen Schwert in kleine Stücke und knetete sie mit den Händen. Schnell erwärmte das Wachs sich, da starker Druck es dazu trieb, wie auch des Helios

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1: 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Beispielsweise ist eine Frage, ob Poseidon, wenn er Odysseus auf seine Irrfahrten schickt, ihn bestraft für ein Fehlverhalten oder ob es eher darum geht, dass ein Gott beleidigt ist, weil er in seiner Ehre verletzt wurde.
0: 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Angelika Klüssendorf ist eine Schriftstellerin, die berühmt geworden ist mit dem Roman Das Mädchen. Einem Roman, der dann noch zwei Fortsetzungen bekam, April und Jahre später, stark geprägt von ihrem eigenen Leben und ihren Kindheitserfahrungen. Klüssendorf wurde 4-mal für den Deutschen Buchpreis nominiert und hat ihn nie bekommen. Wer weiß, vielleicht ist es in diesem Jahr ja soweit. Das spekuliert jedenfalls der Kollege Ulrich Sonnenschein. Angelika Klüssendorfs neuer Roman heißt Trost.
2: Angelika Klüssendorf ist eine Meisterin darin, Erlebtes und Gedachtes zu einer glasklaren Prosa zu verbinden. So nachvollziehbar, dass man sich darin auch selbst wiederentdecken kann. Und dann sind ihre Texte immer auch ein kleiner Trost, vor allem für die, die das Leben für einfach gehalten haben und plötzlich eines Besseren belehrt werden. In ihrem neuen Roman geht es um Rita. Sie lebt auf dem Land, ist mit dem trommelnden Joachim liiert, der immer wieder nach Berlin fährt, um dort seiner Arbeit nachzugehen. Das alte Bauernhaus ist ihr persönliches Refugium. Hier findet sie Ruhe und einen Freiraum, um sich in der Einsamkeit selbst zu begegnen, ähnlich wie ein Autor in seiner Literatur. Den schillernden Begriff der Autofiktionalität braucht es dazu nicht.
3: Sie liebt den Geruch von Kaffee, nimmt den ersten Schluck, zündet sich eine Zigarette an. Ach, sie liebt so einiges, Alleinsein zum Beispiel, oder einfach nur in die Luft zu starren, sich mit einem frisch gewaschenen Handtuch das Gesicht zu trocknen, mit Freunden am Telefon zu reden. Blumen, sie liebt Blumen, die Schönheit des Meeres, in einem See zu schwimmen, ihre alten Eulenbarthühner, Pilze im Herbst. Auch Joachim findet Platz in dieser Liebe und natürlich seine Tochter Jane, zu der sie eine geradezu überspannte Zuneigung hat.
2: Jane ist in der Pubertät, steht kurz vor dem Abitur und weiß noch nicht, wo sie ihren Platz finden wird. Sie liebt von ferne einen Barmann mit dem irrigen Namen Keller, durchstreift Berlin auf der Suche nach etwas, das sich lohnt, und wenn sie es nicht findet, stiehlt sie in einem Drogeriemarkt Kosmetika, die sie gar nicht braucht. Bis sie erwischt wird und zu ihrem großen Glück mit letzter Kraft noch wegrennen kann.
3: Das Glücksgefühl weicht schnell einer großen Trostlosigkeit. Sie ist ohne Trost und kein Tröster weit und breit. Sie steht vor ihrer Schule, setzt sich auf eine Bank, vernimmt durch den Straßenlärm eine entfernte Musik. Sie kennt dieses Lied und summt es leise mit. Jane würde gerne an etwas glauben, wenn es sein muss, sogar an Jesus. Sie hat einmal gelesen, dass Religiosität etwas mit der genetischen Veranlagung zu tun hat.
2: Trost, das offenbart dieser Roman, obwohl der Begriff selbst nur an 3 Stellen vorkommt, ist ebenso vielfältig wie notwendig. Zum Beispiel in Form eines guten Nachbarn, der die Hühner füttert, wenn es einmal nicht anders geht, oder einer Stieftochter, die zur Seelenverwandten wird, oder einer neuen Liebe, die niemand versteht, außer man selbst. Trost ist eine Erfahrung der Begegnung mit Menschen, aber auch ganz für sich allein. Es braucht nicht immer die helfende Hand, die Umarmung oder ein paar liebe Worte. Trost findet man auch in einer vertrauten Umgebung, an einem Ort, der Sicherheit ausstrahlt. Man kann sich mit sich selbst trösten, in einer zufriedenstellenden Erinnerung, einem kleinen Erlebnis oder der unbekannten, hoffnungsvollen Unendlichkeit. So zumindest geht es Rita, bis sie nach einem Wespenstich mit einem allergischen Schock ins Koma fällt und ihr Mann Joachim sich der Schwester des Nachbarn zuwendet.
3: Er gesteht sich den Wunsch nach Trost zu. Und getröstet werden kann er nicht, wenn er allein ist. Er geht ins Bad, rasiert sich, schreibt Kerstin eine SMS. Er hält ihren warmen Körper, sie hält seinen warmen Körper. Er wünscht sich, sie wären mit einer Art Klebstoff für den Rest seines Lebens verbunden. Und er möchte diesen Rest nicht vom Sommerende her denken oder überhaupt einer Jahreszeit.

0: möchte hier und jetzt bei ihr sein. Erbarmen.
1: Trost ist nicht nur die Bestandsaufnahme eines notwendigen Lebensgefühls, es ist vor allem ein Roman der Begegnungen und Trennungen. Denn Liebe und Trost sind unheilige Geschwister und bedingen sich oft gegenseitig. Dass Rita schon nach wenigen Seiten ins Koma fällt, ändert nichts daran, dass sie das Zentrum dieses Romans bleibt. Ihre schwierige Beziehung zu Joachim, der sich immer wieder entzieht oder fahle Witze macht, wenn ein Gespräch vieles lösen könnte. Ihre Unterstützung für Jane und selbst deren Halbbruder Eric mit seiner immer verwirrter werdenden Frau Helene, mit denen sie rein gar nichts verbindet. Ihre Konkurrenz zu Janes Mutter Renate oder ihr Vertrauen zu Janes bester Freundin Lea. Dieses Zentrum ist zwar inaktiv, aber nicht leer, und selbst in ihrer trostlosen Existenz ist sie noch für andere da. Und überträgt ihre Kraft auf Jane, die ihren Bruder hält, nachdem dieser über das alltägliche Scheitern zu verzweifeln droht.
0: Ich komme mir vor wie eine alte Frau, wenn ausgerechnet ich dir sage, das ist das Leben, dafür brauchst du dich nicht zu schämen. Und jeder, wirklich jeder Mensch auf der Welt braucht Trost. Und das ist überhaupt kein schlimmer Gedanke. Es wäre erst dann schlimm, wenn es keinen Trost gäbe. Doch was weiß ich schon, fügt sie leise hinzu.
1: Mit Trost ist Angelika Klüssendorf wieder ein großartiger Roman gelungen, der, wie die vier anderen zuvor, für den Deutschen Buchpreis nominiert werden könnte, ohne dass sie ihn jemals erhält. Denn ihre Prosa ist selbstbewusst und eigenständig, aber formal nicht experimentell. Sie erzählt aus einem tiefen Verständnis des allzu Menschlichen heraus, schafft Situationen zwischen Fantasie und Wirklichkeit, die uns alle betreffen. Sie erzählt alles, was nötig ist, um die Figuren zu verstehen, sodass nur wenige Fragen zurückbleiben. Außer vielleicht der, wie es ihr als Autorin selbst damit geht.
2: Viel Lob von Ulrich Sonnenschein für Trost von Angelika Klüssendorf. Erschienen bei Piper, 24 Euro.

0: Ein All-Time-Evergreen von Billy Joel, geboren in New York. Der Vater kam aus Nürnberg und musste vor den Nazis fliehen. Wenn in einem Buch auf einmal Elefanten unsere Städte bevölkern, durch die Straßen ziehen, in den Wohnungen auftauchen, dann denke ich an Nashörner, nämlich an UNESCO und sein Stück, berühmtes Stück des absurden Theaters gegen Konformismus und Opportunismus, in dem einer nach dem anderen sich in ein Nashorn verwandelt und wer das merkwürdig findet, der wird niedergemacht. Nashörner, Rhinoceros, das erschien 1957 in direkter Auseinandersetzung mit dem Totalitarismus. Elefanten kommen heute, 2026, von einem belarussischen Schriftsteller, Sascha Filipenko. Auch sein Thema ist der Weg einer Gesellschaft in die Unfreiheit. Und er bezieht sich gar nicht demonstrativ auf UNESCO. Das Bild drängt sich offenbar wieder auf. Sascha Filipenko lebt in der Schweiz im Exil und Nils Beinke hat mit ihm über die Elefanten gesprochen.
1: Die Idee für den Roman kam mir zu Beginn der Ausweitung des russischen Krieges gegen die Ukraine. Ich habe gesehen, dass die Gesellschaft in der Russischen Föderation diesen Krieg ignoriert. Im fünften Jahr ist das nicht anders. Gerade mal 1% der gesamten Bevölkerung hat aktiv gegen den Krieg protestiert oder protestiert heute dagegen. Alle anderen tun so, als ob nichts wäre. Ich wollte gern ein Buch schreiben über eine Gesellschaft, die ein Riesenproblem hat, das niemand zur Kenntnis nehmen will.
2: Und doch sind die großen Tiere im neuen Roman von Sascha Filipenko nicht nur im sprichwörtlichen Sinn, Elefanten im Raum, eine auch im Russischen bekannte Wendung. Symbole für Verschwiegenes, für das Wegschauen, Wegducken, die Ignoranz. Die Elefanten sind leibhaftig da, überall und ganz plötzlich, manche ganz klein, manche riesengroß. Ein prächtiges Tier etwa steht im Wohnzimmer des mit vielen staatlichen Auszeichnungen dekorierten Schriftstellers Alexander und seiner Familie. Schon zu Lebzeiten sei dieser Autor ein Klassiker, heißt es.
1: Ich wollte von einer sehr bürgerlichen Familie erzählen. Und auch von diesen Schriftstellern und Regisseuren, die man heute in Russland beobachten kann. Sie sind längst nicht mehr künstlerisch tätig. Sie wollen aber trotzdem den Status von Regisseuren und Literaten behalten, weil ihnen diese Rolle wichtig ist. Viel wichtiger als die Kunst. Und dann eben diese verwöhnte Familie. An ihrem Beispiel wollte ich zeigen, wie die Verwöhntheit ihre Entscheidungen beeinflusst und zur Bequemlichkeit verleitet, nicht zum Widerstand. Und wie diese Art von Kompromiss ins Unheil führt.
2: Sascha Filipenko sagt, er wolle mit die Elefanten eine universelle Geschichte erzählen, eine, die nicht nur in Russland, sondern auch in Deutschland, der Schweiz oder den USA spielen könnte. Es geht um die Frage, ob man, im Fall des Umgangs mit den Elefanten, die eigene Komfortzone verlässt oder nicht. Und Sascha Filipenko erzählt diese Geschichte mit einer sichtbar großen Freude am literarischen Spiel. Der Roman flirrt mit vielen Ebenen, hier Erzählertext, von dem man nicht weiß, wer dahinter steckt, dort fortwährend fiktive, recht gesittete Blog- und Social-Media-Kommentare zur Handlung von angeblichen Leserinnen und Lesern wie »Deine Domina 2022« oder »Barmherziger Samariter«, dann Akten des Innenministeriums und ein Kreuzworträtsel, gesucht unter anderem Gefühl, das eine tiefe Verbundenheit zwischen zwei Menschen charakterisiert. 5 Buchstaben.
1: Einen Roman mit einem Kreuzworträtsel wollte ich schon ganz lange schreiben. Die Konstruktion war ganz schön fordernd. 3 Jahre. Und jetzt weiß ich, wir sind immer noch klüger als ChatGPT. Die KI nämlich hat hier versagt. Das Rätsel ist aber natürlich nicht grundlos da, in diesem Roman über Fragen und Antworten. Darüber, wie Menschen manchmal auf sehr komplexe Fragen Antworten finden. Und warum sie manchmal auf ganz simple Fragen einfach keine Antwort wissen.
2: Insofern muss man unbedingt auch die Arbeit von Sascha Filipenkos Übersetzerin Ruth Altenhofer würdigen. Die Kreuzworträtselfragen durchziehen den Romantext und werden, bis auf eine zentrale, gelöst. Warum das so ist, eröffnet die Lektüre. So viel hier. Die Auflösung hat mit Pavel, genannt Paschka, zu tun. Er ist Comedian und auch ein Träumer. Er ist verliebt in Anna, die Tochter des Klassikers zu Lebzeiten. Und er will die Elefanten, die allen anderen egal sind, in die Freiheit führen.
1: Humor ist für mich sehr wichtig. Deshalb ist Pavel Stand-up-Comedian. Das hat auch mit meiner eigenen Biografie zu tun. Ich war ja Gagschreiber für das Fernsehen. Und ich habe erfahren, dass Diktatoren Humor und Satire verabscheuen und fürchten. Comedians sind, wie auch Schriftstellerinnen und Schriftsteller, Menschen des Wortes. Sie sind genauso davon betroffen, dass sie in Russland und Belarus auf einmal nicht mehr öffentlich sprechen dürfen oder wollen. Diejenigen, die sich äußern wollen, gehen außer Landes. Es geht um Humor als Widerstand gegen die Staatsmacht.
2: Pavel steht insofern für den winzigen Kreis der Menschen, das 1%, die gegen das immer autoritärer werdende politische System aufbegehren. Sascha Filipenko schätzt solche Figuren, auch ein Vorgänger von Die Elefanten, der Roman Der Schatten einer offenen Tür, drehte sich um einen solchen weitsichtig und moralisch handelnden Helden. Für seinen Wunsch, die Elefanten in die Freiheit zu führen, muss Pavel einen hohen Preis bezahlen. Er wird zum Opfer einer politischen Intrige, angezettelt vom Innenministerium. Man behauptet, Pavel wolle die Elefanten töten, inszeniert ein brutales Attentat auf eins der Tiere und verurteilt den Comedian schließlich zum Tod durch Entmenschlichung. Das greift einen Begriff aus dem Stalinismus auf.
1: Ich erforsche diese Entmenschlichung, versuche immer besser zu verstehen, wie manche Staaten über Jahrzehnte hinweg vorsätzlich solche Entmenschlichung betreiben. Das geht von der Sowjetunion nahtlos über zum russischen Staat bis in die Gegenwart. Das menschliche Leben ist in diesen Systemen keine Kopeke wert. Ich wollte zeigen, wie der Staffelstab von der Sowjetunion an das heutige Russland weitergegeben wurde, wo der Prozess der Entmenschlichung auf staatlichen Schienen rollt.
2: Das Todesurteil vollzieht sich ganz konkret und gleichzeitig symbolisch. Und Sascha Filipenko schildert diesen Prozess eindringlich. Von der Komik des Auftakts keine Spur mehr. Pavel wird wieder und wieder gefoltert. Als angeblicher Elefantenmörder soll er in einen Elefanten verwandelt und öffentlich im Zoo ausgestellt werden, aller menschlicher Gefühle beraubt. Die Diktatur verwendet viel Aufwand für diesen Dissidenten. Und dieser bewahrt sich sehr lange die innere Stärke, die Freiheit.
1: Beim Schreiben denke ich immer wieder, wie werden meine Bücher in 20, 30 Jahren gelesen, begleitet von der Frage, was ist damals passiert? Wieso haben die Menschen damals den Krieg ignoriert und nicht gehandelt? Ich glaube, ich mache mit meiner Literatur oft ein dokumentarisches Foto unserer Gegenwart. Es geht mir heute so, wenn ich deutsche Romane aus den 1930er Jahren lese. Man denkt immer, die Menschen haben damals nicht gemerkt, was passieren würde. Bücher aus der Zeit zeigen das Gegenteil. Manche Autorinnen und Autoren wussten genau, was vor sich geht und haben das genau geschildert. Man denkt, ihre Bücher seien in den frühen 2000ern geschrieben worden, nachdem die Geschichte des Faschismus breit erforscht wurde. Nein, sie sind live dabei gewesen. Ich schreibe also unter anderem für zukünftige Generationen.
2: Er schreibt ebenso für das Publikum der Gegenwart. Die russischen Originalausgaben seiner Bücher, so berichtet Sascha Filipenko, erscheinen in Exilverlagen in Krakau und Bratislava. In Belarus, dem Land, aus dem er kommt, gelten seine Romane derweil als extremistisch und sind verboten. Der Schriftsteller sorgt dafür, dass man sie dort trotzdem lesen kann im Internet. In den fiktiven Diskussionsforen in Die Elefanten meldet sich auch ein unbekannter Nutzer zu Wort und schreibt dort unter anderem: Wir bemerken keine 20 Millionen Häftlinge in den Straflagern. Und wir bemerken die Wahrheit nicht, wir bemerken die Lüge nicht. Das Zentrum dieses Romans, der daran erinnert, wie kostbar die Freiheit ist.
0: Sascha Filipenkos allegorischer Roman »Die Elefanten« ist im Diogenes Verlag erschienen, aus dem Russischen übersetzt von Ruth Altenhofer, 26 Euro. Und wie Filipenko ist auch der Russe Viktor Jerofejew im Exil. Er setzt sich in seinem neuen Roman mit Putins Russland auseinander. Gleich mehr.

0: Die britische Folkmusikerin Laura Marling singt für dich For You, Bayern 2. Viktor Jerofejew wurde 1947 in Moskau geboren, als Sohn einer Diplomatenfamilie. Und seit Beginn der russischen Invasion in die Ukraine lebt er im Exil in Berlin. Die Kritik bezeichnet seine Texte gelegentlich als kaum lesbar. Und gleichzeitig sind sie ganz offensichtlich eine Art anarchistischer Kampf gegen das russische Regime. So auch der neue Roman. Er heißt Die neue Barbarei und darin tritt unter vielen anderen historischen und fiktiven Figuren auch die Verkörperung der russischen Schuld auf. Christine Hamel hat das Buch gelesen und mit Jerofejew gesprochen.
1: Schon Puschkin schimpfte, dass es mit dem Teufel zugehen müsse, dass er in Russland geboren worden sei. Es gehört denn auch zu den Kernaufgaben russischer Schriftsteller, der heimischen Wirklichkeit die Dämonen auszutreiben. Viktor Jerofejew schließt sich mit vielen seiner Bücher dieser Tradition an. Sein jüngstes, im deutschen Exil geschriebenes Buch »Die neue Barbarei« ist, dem Titel entsprechend, seine radikalste Teufelsaustreibung. Im Zentrum Russland, ein verkommenes Land, zerbrochen an seinen eigenen Lügen und Mythen und regiert von einem Alleinherrscher, der als Pontschik apostrophiert wird. Pontschik ist ein frittierter Krapfen mit einem Loch in der Mitte, Symbol einer fetten, aufgeblähten Leere, die Russland erfasst hat. Eröffnet wird der Roman von einer ganz konkreten Frage.
2: An die Stelle der ewigen deutschen Schuld, die Deutschland seit 1945 bis zum heutigen Tag spaltet, erneuert und quält, könnte die russische Schuld treten. Aber wird sie das tun?
1: Was hier nach Auftakt einer nüchternen Abhandlung klingt, mündet in eine wilde Raserei in 150 Kapiteln, in denen Geschichte und Gegenwart, Fiktion und Wirklichkeit ineinander stürzen. Eine Form, so der Schriftsteller, die Russland geschuldet sei.
2: Die russische Geschichte ist ein Karussell. Sie dreht sich um sich selbst. Das Karussell dreht sich so schnell, dass sich Fiktion und Wirklichkeit nicht mehr auseinanderhalten lassen. Und darin besteht die neue Barbarei. Barbarei herrscht dann, wenn Menschen keinen Begriff mehr von sich selbst haben. Nicht wissen, wer sie sind. Die Barbarei hat viele Gesichter. In meinem Buch habe ich versucht, sie darzustellen.
1: Im Zentrum der kaleidoskopisch angelegten Kapitel über Macht, Sex, Verdrängung, Krieg, Geld, Korruption oder Literatur steht eine Liebesgeschichte. Ein russischer Schriftsteller, Viktor Jerofejews alter Ego, vermählt sich mit der russischen Schuld.
2: »Ich habe einen Traum«, sagte die russische Schuld am Tag der Trauung. »Ich möchte jeden Russen erreichen und ihn durch Gewissensbisse leiden, Tränen und Schmerz endlich glücklich machen.«
1: Die russische Hauptstadt ist Schauplatz eines ununterbrochenen Kreislaufs der Gewalt. Repressionen, Sadismus, Folter, gleichsam immer wiederkehrender Alltag, der die besten Köpfe des Landes fordert. Jerofejew spricht von Autogenozid. Über Alexei Nawalny, den 2024 in Haft vergifteten Regimekritiker, heißt es:
2: Alexei rechnete aus, dass er voraussichtlich 2051 aus dem Gefängnis kommen würde. So viele Strafsachen hatte man ihm angehängt. Doch er kam früher raus. Richtiger gesagt, er flog auf in den Himmel der politischen Unsterblichkeit.
1: Neben luzider Gegenwartsanalyse schweift das Buch aus, Jerofejew nennt es selbst Romanfantasie, in absurde Begegnungen, Stalin mit Rilke etwa, groteske Dialoge, Phantasmagorien und Spielereien. Die klassischen Schriftsteller wachen plötzlich im aktuellen Krieg gegen die Ukraine auf. Puschkin soll patriotische Gedichte schreiben. Turgenew beschwert sich bei Dostojewski, dass Selenskyj ihn nicht empfangen will. Bereut das aber gleich, weil Dostojewski fürchterlich auf die Ukraine schimpft und erklärt, dass sie Russland überfallen habe. Niemand, schreibt Jerofejew, wolle gegen die Staatsmacht aufbegehren. Moskau lebe in Saus und Braus. Eine Unbeschwertheit dank der russischen Schuld. Denn es gehört zu ihren Eigenarten, dass es sie gar nicht gibt.
2: Schuld gibt es nur, wenn man Verantwortung übernimmt. Meine Großmutter konnte beispielsweise nie zugeben, ich habe die Tasse kaputt gemacht. Sie sagte immer, die Tasse ist kaputt gegangen. Das ist einfach so passiert. Die Frage der Schuld, Klammern Russen aus, Denn Schuld ist in Russland gefährlich. Nicht nur aus der Stalinzeit, sondern aus der ganzen Sowjetperiode wissen wir, tust du etwas Falsches, wirst du vernichtet. Aber auch wenn du gar nichts gemacht hast, kannst du vernichtet werden.
1: Menschen ihres Menschseins, zu dem Verantwortung und Schuldfähigkeit gehören, beraubt, enden in der Barbarei. Viktor Jerofejew malt sie lustvoll drastisch aus. Ihre allmächtige Dummheit und Obszönität, ihre grenzenlose Rohheit und ihre maßlosen Lügen, die alle Vernunft pervertieren. Bei weitem nicht alle Bilder zünden. Und das Buch rundet sich schwerlich zum Roman. Dazu fällt es zu sehr auseinander. Dennoch lohnt die Lektüre, denn seine Analyse trifft ins Mark eines Russlands, das an einem neuen Tiefpunkt seiner Karussellfahrt angekommen ist.
0: Christine Hamel über Viktor Jerofejew, Die neue Barbarei, übersetzt von Beate Rausch, Mattes und Salz, 22,99 €.

0: Boogies in My Soul mit Snoop Dogg, vorab aus dem neuen Album von Chaka Khan, das im September erscheinen wird. Große Dame des Soul hier auf Bayern 2 im Büchermagazin. Und damit tanzen wir rüber ins literarische Rätselhotel. Wer checkt hier ein?
1: Willkommen im Riverland Motel. Wie kann ich behilflich sein?
2: Ich muss das schaffen.
1: Haben Sie Ärger mit Ihrem Wagen? Der Motor stottert.
2: Es ist der Vergaser. Könnte auch an der Zündung liegen.
1: Soll ich mir das mal anschauen?
2: Auf einmal konnte ich nicht mehr fahren, war mit Gedanken woanders.
1: Wohin wollen Sie denn?
2: Richtung Norden, nach Providence. Ist eine schöne Stadt.
1: Sicher?
2: Amerika ist voller schöner Städte. Überall gibt's nette, aufrechte Leute und alle kennen mich.
1: Sie kommen wohl viel herum?
2: Ich kann mein Auto in jeder Straße in Neuengland abstellen. Und die Polizisten bewachen's wie ihr eigenes.
1: Ach was.
2: Eigentlich ist kein Geschäft mehr zu machen. Konkurrenz mörderisch.
1: Mhm.
2: Aber ich bin beliebt. Hab da ein bombensicheres Angebot.
1: Was Sie nicht sagen.
2: $200.000 auf die flache Hand. Garantiert.
1: Das ist eine Menge Geld.
2: Die werden schon zahlen. Habe ich nicht wie ein Kuli geschuftet, um jede Prämie termingerecht einzuzahlen?
1: Prämien? Wie bei einer Versicherung, meinen Sie?
2: Der Mensch kann nicht so abtreten, wie er kam. Zu irgendwas muss der Mensch gut gewesen sein.
1: Möchten Sie jetzt eigentlich ein Zimmer?
2: Ich sehe es strahlend, wie ein Diamant im Dunkeln, den ich aufheben und anfassen kann mit der Hand.
1: Alles in Ordnung mit Ihnen?
2: Das Begräbnis wird gewaltig. Die kommen aus Maine, Vermont, New Hampshire. Die ganze alte Garde mit den auswärtigen Nummernschildern. Mein Junge wird völlig erschlagen sein.
1: Ah, Sie haben einen Sohn. Soll ich den vielleicht mal anrufen?
2: Können Sie sich vorstellen, wie großartig er mit $200.000 in der Tasche dastehen wird?
1: Moment, bleiben Sie doch. So können Sie nicht weiterfahren.
2: Ist ein schlauer Plan, das müssen Sie zugeben. Ich hab's immer gewusst. Eines Tages schaffen wir's.
1: Warten Sie doch, warten Sie.
0: Ein wirrer oder ein verzweifelter Zeitgenosse, wie heißt er? Schreiben Sie uns die Antwort, den Namen bitte an kulturleben@br.de oder Bayerischer Rundfunk Kulturleben 80300 München und wünschen Sie sich ein Buch aus dieser Sendung dazu. Bei Verena Stelle in Nürnberg, da liegt demnächst Kinder der Leichtigkeit von Dirk Petersdorf in der Post. Das war im Gespräch im letzten Büchermagazin. Frau Stelle hat den Mann aus der Antike erkannt, der da ein Zimmer suchte. Den Geschichtsschreiber Herodot nämlich. Herzlichen Glückwunsch und danke fürs Zuhören hier beim Büchermagazin, das Sie natürlich auch finden in der App ARD Sounds. Am Mikrofon war Judith Heidkamp.

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5: Um 21 Uhr mit Stefanie Müller. Der Machtkampf um die Straße von Hormuz geht in eine weitere Runde. US-Präsident Trump will den Seeweg erneut blockieren und er hat eine Maut angekündigt. Unser Korrespondent Carsten Kühntop mit den Einzelheiten.
6: Auf seiner Online-Plattform teilte der Präsident mit, dass künftig kein Schiff, das den Iran ansteuern will oder von dort kommt, die Straße von Hormuz mehr passieren darf. Allen anderen Schiffen gestatte man die Durchfahrt, allerdings sei eine sogenannte Entschädigung an die USA zu zahlen, und zwar in Höhe von 20% des Wertes der Fracht. Begründung: dieser Teil der Welt sei instabil und Amerika müsse für seine Anstrengungen, dort für Sicherheit zu sorgen, entschädigt werden. Schließlich sei man als Wächter der Straße von Hormuz bekannt.
5: Fast 900 Millionen Euro für den Wiederaufbau des Gazastreifens, das hat eine Geberkonferenz von 65 Staaten in Brüssel erbracht. Deutschland beteiligt sich mit gut 66 Millionen Euro. Das Geld soll dazu dienen, die weitgehend zerstörte Infrastruktur in dem Palästinensergebiet wiederherzustellen, zum Beispiel die Wasser- oder Stromversorgung. Der Bundesdrogenbeauftragte Streeck begrüßt die geplante Erhöhung der Tabaksteuer. Der Preis sei einer der wirksamsten Hebel, um Jugendliche vom Einstieg abzuhalten und Raucher beim Ausstieg zu unterstützen, sagte Streeck der Frankfurter Rundschau. Medienberichten zufolge plant die Bundesregierung, den Preis für eine Schachtel Zigaretten schrittweise auf fast 12 Euro zu erhöhen. Bundesfamilienministerin Prien will den staatlichen Unterhaltsvorschuss kürzen und nur noch bis zum 16. Lebensjahr der Kinder zahlen. Mit dem Vorschuss werden Alleinerziehende unterstützt, wenn der Partner den Unterhalt nicht zahlt oder nicht zahlen kann. Kommt die Kürzung, würde der Anspruch für rund 12.000 Kinder in Bayern wegfallen. Eine Sparmaßnahme, wie Hans-Joachim Viehweger berichtet.
7: Die Kosten haben sich seit einer Ausweitung der Zahl der Berechtigten 2017 mehr als vervierfacht. Die Kosten werden vom Bund und dem Freistaat getragen. Allerdings klagen auch die Kommunen über die Kosten, die mit dem Unterhaltsvorschuss verbunden sind. Sie sind nicht nur für die Auszahlung verantwortlich, sondern müssen sich auch darum kümmern, die gezahlten Unterhaltsvorschüsse bei den eigentlich Zahlungspflichtigen später einzutreiben. Doch das ist mit einem großen Aufwand verbunden. Auf etwa 80% der ausgezahlten Vorschüsse bleibt der Staat sitzen.
5: Und ein Blick auf das Wetter in Bayern. In der Nacht teils klar, teils bewölkt. Gebietsweise Schauer oder Gewitter bei Tiefstwerten von 21 bis 15 Grad. Morgen ist es teils sonnig, teils bewölkt. Im Tagesverlauf steigt das Risiko von Schauern und Gewittern. Am Mittwoch ähnlich, am Donnerstag meist sonnig. Höchstwerte 25 bis 33 Grad. Es ist 21 Uhr und 3 Minuten.
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8: Mit der Soul Kitchen und mit Harald Mönckedick am Mikrofon. Hallo und willkommen an diesem Sommerabend, der musikalisch einige ewige Soul-Hits zu bieten haben wird, aber auch einige herausragende Balladen in der zweiten Stunde. Mr. Dennis Taylor eröffnet den Reigen. In the Mood. Viel Vergnügen.

Fly by Joy Hedinalani aus ihrem Album Willpower gemeinsam mit Max Herre in diesem Sommer noch bei einigen Open Airs live zu erleben. Karlsruhe und Berlin sind zwei der Stationen im Juli und im August. Zu Earth, Wind & Fire. In den USA ist gerade ein großer Dokumentarfilm über diese legendäre Truppe erschienen, deren Leader Maurice White ja vor einigen Jahren verstorben ist und ohne den die Geschichte von Earth, Wind & Fire sicherlich anders verlaufen wäre. Und seine großen Songs, die bleiben groß. Zum Beispiel der, mit dem das Album I Am vor mehr als 45 Jahren begann.

Immer noch ein toller Dancefloor-Kracher für meinen Geschmack, Earth, Wind & Fire in the Stone. Und den großen Film über diese Band und ihren Leader Maurice White, den gibt's bei HBO Max in den USA derzeit zu sehen. Und der Tenor der Kritik dabei ist, dass er sehr sehenswert ist, denn er führt zurück in eine Zeit, als Erfolg noch ganz anders funktionierte in der Musikwelt als heute. In der Zeit vor MTV und natürlich vor dem Internet. Maurice White war dabei keine reine Heldengestalt, aber er hat Musikgeschichte geschrieben mit seinen Songs und seinem Sound, seinen Konzepten und vor allem mit seinen Live-Shows. Die Live-Shows, die Earth, Wind & Fire damals gaben, wer es erlebt hat in der großen Ära dieser Band, der wird sich erinnern an diese großen Spektakel, bei denen es dennoch vor allem um Musik ging. Multitalent Questlove hat diesen neuen Film gemacht nach Summer of Soul, also wieder ein Filmprojekt des Drummers von The Roots. Und hier geht's weiter mit Mattiel, Baby Brother.

Und das war die Stimme von Gloria Scott, All of the Time You're on My Mind. Diesen Song sang sie im zweiten Teil ihrer Karriere, der nach langer Auszeit spät

hat schon einige Haken geschlagen auf seinem Weg. Er hat auch schon in Berlin gelebt. Heute ist er in den USA und er macht dort unter anderem einen hörenswerten Podcast für Menschen, die sich für analoge Studiotechnik und Produktionsweisen interessieren. Hanging Out with Audiophiles heißt dieser Podcast. Aber den Musiker Jamie Liddell, den gibt's auch noch. Multiply.

Und diese Truppe, die hat mich persönlich einmal komplett geflasht. Bei einem Konzert von Altmeister Rijkoeder in Amsterdam vor einigen Jahren, da waren die drei Brüder von The Hamiltones seine Backing-Vokalisten und haben dem Ganzen eine enorme Seelentiefe gegeben. Ihr ganzes Leben schon singen diese drei zusammen und haben mit dieser Single Celebrate eine tolle Hymne der Lebensfreude abgeliefert vor mittlerweile 6 Jahren. Man würde sich wünschen, dass sich mal irgendein einflussreicher Mensch diesem Trio annehmen würde. Ich habe live selten intensiveren Gesang gehört als von The Hamiltones. Etwas gepflegter und kontrollierter geht's bei Randy Crawford zu, aber auch sie hat das, was jeder möchte, einen ganz eigenen Sound. Randy Crawford hier mit einem Song ihres Freundes und Förderers Joe Sample von den Crusaders, Blue Flame.

Und wenn es um die großen Songklassiker der 60er Jahre geht, speziell denen aus dem Hause Motown, dann dürfte dieser immer dabei sein, Dancing in the Street, Martha and the Vandellas 1964, damals verstanden nicht nur als Ausdruck sommerlicher Lebensfreude, sondern auch als verklausulierter Beitrag zur Bürgerrechtsbewegung von Martin Luther King, als Aufruf hinauszugehen auf die Straße und dort ein Statement abzugeben. Martha Reeves ist im Übrigen noch da. Sie hat gerade nach Jahrzehnten ein neues Album gemacht. Ein Album, das im Stil des klassischen Memphis Soul daherkommt. Wir werden das demnächst mal hier präsentieren. Erstmal haben wir was anderes geplant, und zwar Pharrell Williams, Crave.

Pharrell Williams, Multi-Aktivposten der schwarzen Musik von heute, das war er mit Crave. Anderson East, als nächstes Mike Anderson heißt er eigentlich, aber das ist wohl zu gewöhnlich und diesen Namen gibt es nun wirklich ziemlich oft. Anderson East ist da schon individueller. Heute ist er in seinen 30ern, dieser Sänger aus Nashville. Er stammt aus einer sehr musikalischen, aber auch sehr religiösen Familie in Alabama. In der Kirche gab es natürlich Gospel, zu Hause stand ein Klavier und nach dem College ging es nach Nashville. Nach Jobs als Musiker für andere und als Tontechniker debütierte Anderson East als Sänger vor ungefähr 27 Jahren, vor gut 10 Jahren dann das Debüt bei einem Major-Label. Alles mittlerweile Vergangenheit. Anderson East veröffentlichte seine aktuelle Musik bei einem renommierten kleineren Label mit mehr Freiheit. Und wenn es eine Attraktion gibt in dieser Musik, dann ist es zweifellos diese Stimme, mal leidend, mal sehnsüchtig, immer zentral für alles. Anderson East, quit here.

Und wenn man Musik braucht für eine amtliche Sommer-Soul-Party, dann dürfte dieser klassische Mid-Tempo-Groove von Marvin Gaye wohl nicht fehlen. Got to Give It Up Part 1 aus dem Jahr 77. Immer gut für einen guten Soul-Moment. Und wir gehen zu den Nachrichten. Mehr schmackhafter Dinge dann in der Soul Kitchen Teil 2, wie zu hoffen ist. Ich bin Harald Mönkedig. Ciao, bis gleich.

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1: Um 22 Uhr mit Stefanie Müller. US-Präsident Trump will die Straße von Hormuz übernehmen und Gebühren kassieren, eine Art Maut. Auf seiner Social-Media-Plattform schrieb er, die USA seien künftig Schutzengel der Meerenge. Iranische Schiffe dürften nicht durchfahren, andere Länder sollen 20% auf die gesamte Fracht bezahlen. Wie Trump argumentiert, dazu Carsten Kühntop.
2: Dieser Teil der Welt sei instabil und Amerika müsse für seine Anstrengungen, dort für Sicherheit zu sorgen, entschädigt werden. Schließlich sei man als Wächter der Straße von Hormuz bekannt. Außerdem schrieb Trump, die Seestraße sei für den Verkehr geöffnet und werde das auch bleiben. Zuvor hatte der Iran sie für geschlossen erklärt. Wann der Präsident mit dem Eintreiben von Maut beginnen will und genau wie das ablaufen soll, teilte er nicht mit.
1: Die EU plant schon länger eine europäische Schutztruppe, die die Ukraine unterstützt. Heute erklärte Frankreichs Präsident Macron, dass eine solche Truppe in den kommenden Monaten zum ersten Mal Militärmanöver in den Nachbarstaaten der Ukraine abhalten soll. Zuvor hatten Deutschland, Frankreich und 7 weitere europäische Länder mit der Ukraine außerdem eine Koalition zur Raketenabwehr gegründet. Dazu Kai Rinecker.
3: In einer gemeinsamen Erklärung heißt es, Europa brauche eine integrierte Architektur der Raketenabwehr. Diese sei gegen kein Volk gerichtet, sondern nur zur Verteidigung Europas gedacht. Das System einer gemeinsamen Raketenabwehr solle alle bestehenden Systeme ergänzen und eine industrielle Basis schaffen. Am Tisch in Paris saßen auch eine Reihe von Rüstungsfirmen. Aus Deutschland waren die Unternehmen Diehl und Hensoldt dabei.
1: In den USA sind bei einem Einsatz der Einwanderungsbehörde ICE erneut tödliche Schüsse gefallen. Dabei wurde nach Angaben eines unabhängigen Senators im Bundesstaat Maine ein Autofahrer getötet. Er habe versucht, sein Fahrzeug als Waffe gegen die ICE-Beamten einzusetzen. Daraufhin hätten diese das Feuer eröffnet. Bei dem Getöteten soll es sich um einen 26-jährigen Kolumbianer handeln. Es wäre der mindestens 9. Fall von tödlicher Gewalt, seitdem die US-Regierung verschärft gegen Einwanderer vorgeht. Die Berliner CDU hat einen neuen Spitzenkandidaten für den Wahlkampf ums Abgeordnetenhaus im September, Finanz- und Kultursenator Stefan Evers. Der CDU-Landesvorstand hat Evers einstimmig gewählt. Der regierende Bürgermeister Wegner tritt nicht mehr an. In einer der bislang größten Finanzierungsrunden für europäische Start-ups hat der Münchner Drohnen- und Softwarehersteller Helsing 1,8 Milliarden Dollar eingeworben. Zu den Investoren zählen unter anderem die US-Bank JP Morgan und die Kapitalanlagegesellschaft Goldman Sachs. Die Mehrheit bleibt laut Helsing im europäischen Besitz. Das Wetter in Bayern? In der Nacht gebietsweise Schauer oder Gewitter bei Tiefstwerten bis 15 Grad. Morgen teils sonnig, teils bewölkt. Im Tagesverlauf steigt das Risiko von Schauern und Gewittern, Höchstwerte 25 bis 33 Grad. Es ist 22.03 Uhr.
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5: Weiter mit Harald Münkedieck im Studio. Willkommen zurück mit einer Aufnahme aus der Abteilung Rare Grooves der 70er. Maureen Bailey, Taking My Time With You, die Soul Kitchen Teil 2, wie gewohnt noch bis um 11.

Und man kann es nicht häufig genug sagen, sie sind eine der besten Soul-Bands des UK, aber sie sind auch bescheiden, spucken keine großen Töne. Mama's Gun waren das mit einem etwas älteren Song, Good Love heißt er, und das neue Album Dig, das ist immer noch eine Empfehlung wert. Im September und im Oktober kommt diese Band nochmal auf Tour in deutsche Clubs. München, Erfurt, Worpswede, Oberhausen, das sind dann einige Stationen für Mama's Gun, die Band um den herausragenden Sänger Andy Platz. Und damit noch einmal zurück in die Vergangenheit, in diesem Fall sind es die Nullerjahre, als Multitalent Babyface sein Album Playlist herausbrachte und sich dabei als Fan auch von älteren Pop-Songwritern wie James Taylor outete, und der klingende Beleg, der stand gleich am Anfang dieses Albums Playlist. Und wer auf James Taylor steht, der sollte sich den 18.07. ankreuzen, denn dann wird das Konzert dieses legendären US-Musikers bei Montreux Jazz live gestreamt. Hier ist Babyface, Show the People.

Save Some Love For Me sang hier Brandon Watts, ein Soulman, der als Kind eines GIs in Deutschland geboren wurde, heute in Los Angeles wirkt. Wir kommen zu Liz Wright, der so beseelten Stimme aus Georgia. Auch sie hat sich für eine neue Heimat entschieden. Das ist die Metropole Chicago, wo Liz Wright mit ihrer Lebensgefährtin auch ein Café betreibt, wenn sie nicht als Sängerin unterwegs ist, was in diesem Jahr gerade wieder der Fall ist, live in Europa, wo sie dann im Herbst gleich noch einmal gastieren wird. Das nächste Album von Liz Wright, das wird ein sehr besonderes werden, ein Gospel-Album der besonderen Art. Mehr dazu verraten wir dann in Bälde. Wir hören sie jetzt mit einem Song, den einst die große Nina Simone im Repertoire hatte. Und Liz Wright verneigt sich damit auch vor ihr ganz tief. Seems I'm never tired loving you, Liz Wright.

Albin Lee Milder aus Schweden war das mit Senguela. The Hamiltones hatten wir eben schon dabei, das Vokaltrio, das seinen Namen bekam als Background-Trio für einen der Stars der Soul-Szene von heute. Und das ist Anthony Hamilton, auch er ein Mann aus den Südstaaten der USA. Und warum er bei uns nicht bekannter geworden ist, das ist mir persönlich wirklich ein Rätsel. Auch gerade wieder ist es so, er spielt in Europa im August, Anthony Hamilton, aber nur in den großen Metropolen, nur in London, Paris und Amsterdam. In Deutschland müssen wir weiter warten auf diesen sehr intensiven Soul-Sänger aus North Carolina. Best of Me, Anthony Hamilton.

Sie hören die Soul Kitchen in den Late Night Sounds und das waren Isaac Aragon and the Healing We the People. Ja, das Heilende einer guten Soul-Ballade, das war oft mit dabei, wenn Roberta Flack ihre Stimme erhob, auch wenn die manchmal etwas kühl rüberkommen konnte und etwas zu kontrolliert. Umso erfreulicher ist es, dass es jetzt ein Live-Album der Diva gibt, das diesen Eindruck ein wenig korrigiert. Wir hatten es letzte Woche hier schon dabei, verschiedene Tracks, die man aufgenommen hat bei 5 verschiedenen Konzerten von Roberta Flack beim Montreux Jazz von 1971 bis 2008. Und die folgende große Ballade aus der West Side Story, die sang sie in der Schweiz im Jahr 1972 beim Jazz Festival in Montreux am Genfersee. Roberta Flack live.

Roberta Flack live mit ihrer Version von Leonard Bernstein's Somewhere aus dem neuen Album The Montreux Years. 60 Jahre wird das Festival am Genfersee in diesem Jahr alt und man zeigt einiges vom Live-Angebot des Jubiläumsjahrgangs auch im Stream im YouTube-Kanal des Festivals. Am 16.07. zum Beispiel die große Miles Davis-Hommage von Bassist Marcus Miller und anderen ehemaligen Sidemen von Miles Davis. Gregory Porter folgt einen Tag drauf, Van Morrison und James Taylor dann zum Abschluss. Das ist schon was Besonderes. Genau wie die folgende Live-Aufnahme von Michael McDonald. Für mich immer noch eine der besten Vokalperformances der letzten Jahre. Auch sie aufgenommen live im Konzert. Michael McDonald mit einem Song, den jeder kennt, aus der Feder von Burt Bacharach und Hal David. Mhm.

Und das war die Stimme von Chelsea Wilson, eine Stimme aus Australien. Und damit sind wir fast am Ende der Sendung. Es kommt jetzt noch der Screaming Eagle, Charles Bradley. Ein Leben lang war er stimmlich auf den Spuren von James Brown unterwegs, auch als James Brown-Imitator. The world is going up in flames, singt Charles Bradley. Wir wollen Gegenteiliges hoffen und danken fürs Dabeisein in diesen zwei Sommer-Soul-Stunden. Mein Name ist Harald Mönkedick. Ich hoffe, es war was Schönes dabei für Sie. In der nächsten Woche wird sich hier meine Kollegin Roshan Heslin melden, als junge weibliche Fachkraft an dieser Stelle. Wir können uns dann in zwei Wochen hier wieder treffen, wenn Sie mögen. Bis dahin eine gute Zeit, einen schönen Juli.

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1: Um 23 Uhr mit Stefanie Müller. Der Machtkampf um die Straße von Hormuz geht in eine weitere Runde. US-Präsident Trump will den Seeweg erneut blockieren. Und er hat eine Maut angekündigt. Unser Korrespondent Carsten Kühntop mit den Einzelheiten.
2: Auf seiner Online-Plattform teilte der Präsident mit, dass künftig kein Schiff, das den Iran ansteuern will oder von dort kommt, die Straße von Hormuz mehr passieren darf. Allen anderen Schiffen gestatte man die Durchfahrt, allerdings sei eine sogenannte Entschädigung an die USA zu zahlen, und zwar in Höhe von 20% des Wertes der Fracht.
1: Die SPD will die Kürzungspläne von Familienministerin Prien beim Unterhaltsvorschuss für Trennungskinder nicht mittragen. Die Pläne würden finanziell schlecht gestellte Familien treffen, sagte der Kinderbeauftragte Reichert dem MDR. Der Unterhaltsvorschuss soll künftig nur noch bis zum 16. Geburtstag gezahlt werden und nicht mehr bis 18 Jahre. Rauchen soll teurer werden als bisher von der Bundesregierung geplant. Nach Angaben aus Koalitionskreisen haben die Bundestagsfraktionen von Union und SPD entschieden, die Steuertarife nach oben anzupassen, vor allem um den Gesundheitsschutz zu stärken.
3: Die Erhöhung der Tabaksteuer stehe im Einklang mit dem Ziel der Bundesregierung, die Raucherquote von Jugendlichen und Erwachsenen zu senken. Außerdem diene sie der Haushaltskonsolidierung. Der Bund muss Milliardenlücken schließen. Nach Angaben des Redaktionsnetzwerks Deutschland ergibt sich aus einer sogenannten Formulierungshilfe des Bundesfinanzministeriums, dass der durchschnittliche Preis für eine Packung Zigaretten bis 2030 damit schrittweise auf fast 11,80 Euro steigen würde.
1: Stefan Evers ist neuer Spitzenkandidat der Berliner CDU. Der Landesvorstand wählte den derzeitigen Finanzsenator einstimmig. Er soll an der Stelle des regierenden Bürgermeisters Wegner die Hauptstadt-CDU im Wahlkampf anführen. Wegner hatte zuvor seinen Rückzug von der Spitzenkandidatur erklärt. Nach dem schweren Brand in Bangkok geht die Polizei von Fahrlässigkeit aus. Mindestens 27 Menschen sind bei dem Feuer in einer Bar ums Leben gekommen. 25 Verletzte befinden sich nach Angaben der Behörden in einem kritischen Zustand. Der thailändische Ministerpräsident erklärte, es habe keine klaren Hinweise auf Notausgänge gegeben. Die Polizei will nun Mitarbeiter des Pubs vernehmen. Das Wetter in Deutschland. In der Nacht einzelne Schauer und Gewitter, die unwetterartig sein können. Abkühlung bis 13 Grad. Tagsüber im Norden sonnig und trocken, sonst teils bewölkt. Am Abend Schauer und Gewitter mit Unwettergefahr. Höchstwerte im Südwesten bis 36 Grad. Es ist 23 Uhr und 3 Minuten.
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4: Pop wird immer weiblicher, wie wir in dieser Stunde hören werden. Von Indie-Folk über Soul-Pop bis Rap. Hallo aus Bayern nach Bremen, Sachsen, Sachsen-Anhalt und Thüringen, sagt Ralf Summer in München aus dem Nachtmix Bayern 2 Studio. Und wir legen los mit einem sogenannten Female-Fronted Act, wie sie heute oft zu sehen und zu hören sind. Die Frau in der Band steht vorne auf der Bühne und singt. Wie beim Duo mit dem denkwürdigen Namen At.

Ein Stück über eine Trennung, wenn man nach viel Schmerz auf automatisches Lächeln schaltet. Auto Smile von Ed. Das ist ein neues US-Duo. Victoria und Stone heißen sie. Sie haben sich nach dem Ed-Zeichen benannt. Früher sagte man im Deutschen ja auch mal Klammeraffe dazu. Und der Indie-Folk von Ed, der ist poetisch, melancholisch. Und das Lied ist ein Vorabstück vom neuen Album, das im Oktober kommt und klingt vielversprechend. Hier ist der Nachtmix Ed, ARD Late Night Sounds sozusagen. In anderem Terrain faszinierend finde ich sie, Alleluia.

Maktub von Alewia. Maktub ist arabisch und bedeutet, es ist geschrieben, meint. Etwas ist unvermeidlich oder etwas ist vom Schicksal vorbestimmt. Super Song von Alewia. Sie ist eine ägyptisch-äthiopische Londonerin und erinnert mit dem Song an M.I.A., die schon vor 20 Jahren den sogenannten Global Pop in den Rap gebracht hat. Zero heißt Alewias Debüt, war gerade Album der Woche bei uns im Zündfunk Bayern 2. Zero meint für sie Neuanfang. Von da an kann's meist nur besser werden. Die nächste besondere Debütantin folgt King.

Eine ganz lässige Art des Singens, beziehungsweise eigentlich Nicht-Singens. King und ihr Stück Welly. King kommt aus Leeds, wuchs in Mailand auf. Mit 17 zog sie zurück nach England. Wurde Model und Musikerin, spielte in einer R&B-Band und Erykah Badu ist ihr großes Vorbild. Street Soul nennt sie ihren Stil. King aus London, man schreibt sie mit H am Ende. King hat für ihre erste EP mit der britischen Jungle- und Drum-and-Bass-Legende Shy FX zusammengearbeitet, ohne dass der seine Sounds durchdrücken würde. Vielmehr kommen dabei beeindruckende moderne Pop-Tunes heraus.

kann man sich auch im Vorprogramm von Solange oder Tyler, the Creator, vorstellen. Die beiden Artists hört sie zurzeit am liebsten. King und ihre Slow-Disco-Nummer If We Wait von ihrer ersten Platte, der Dare to Dream EP. Ich bin gespannt, ob ihr das Model nicht zu viel Zeit raubt und hoffentlich bald das erste Album von King kommt. Wenn ihr einen blonden, fast kahl rasierten Kopf in einem Modemagazin sehen solltet, dazu der Name Emily O'Donnell, dann ist sie es, King. Und auch bei ihr geht's etwas um Schönheit bei Bella Barb.

Dürfte gern etwas länger sein, dieses Stück Go to Dinner von Bella Barb. Ein Lied übers Essen gehen, trinken und nicht zurückblicken. Die Londonerin kommt daher wie so eine Mischung aus Adele, Amy Winehouse, Georgia Smith. Ja, sie vermischt also Soul, Hip-Hop und Trip-Hop zu so einer ganz eigenen Version von Popmusik. Und es wundert einen nicht, dass man nach ihrer ersten EP jetzt schon lesen kann, Bella Barb arbeitet gerade mit einem Major-Label.

Früher hatten wir vielleicht einmal im Monat ein Album der Woche einer Frau oder von einem Female Fronted Act. Inzwischen liegt die Quote bei 50-50, mindestens würde ich sagen. Und auch diese Rap- und R&B-Stimme aus den USA, sie hat gerade mit ihrer neuen Platte diese Auszeichnung bei uns bekommen. Album der Woche, Tierra Whack.

0: Back. Vorhin hörten wir Siren und das war Queen's Crown, ein weiterer soulfuller Track von ihrem neuen Album Wax Museum. Und der Titel ist natürlich eine Anspielung an das Wax Museum, also mal sehen, ob sie noch so bekannt wird, dass sie eines Tages bei Madame Tussauds als Wachsfigur steht. Unser Motto heute, lauter aufregende Musik von Künstlerinnen und damit nach Kanada.
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1: Was für ein toller Schwestern-Mix aus Rap und Jungle. Die kanadischen Cartel Madras sind das aus Calgary, Alberta. Es ist ein Duo, also die Schwestern heißen Priya und Bhagya Ramesh, geboren in Indien. Und in ihrer neuen Heimat sind sie beim Hip-Hop gelandet. Und bei Lyrics, die vom Sich-Wehren handeln. Glaubst du, du kannst gerade stehen und zuschlagen? Blute nicht zu viel aus, lasse dich nicht schon vor dem Mittagessen K.O. schlagen, rappten sie eben in Evident to Me. Das Lied ist nach 5 Jahren Pause das erste Lebenszeichen der Schwestern. Cartel Madras arbeiten am neuen Album, es kommt beim feinen Sub Pop Label, ihr wisst schon, da wo die Rockklassiker von Nirvana und Co. erschienen sind. 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

0: Act, die Bobby Lees aus den USA um Sängerin Sam Quarton. Die Band hat diese Don't Fuck With Me Haltung und gerade ist ihr neues Album Nu Self draußen. Wir hörten von Nu Self das Stück Red Hot, das ist so ein Mix aus Punk, Hardcore und auch ein bisschen Latin ist dabei. Kein Wunder, dass Leute wie Iggy Pop oder Debbie Harry von Blondie schon Fans der Bobby Lees sind. Die Energie würde ich wirklich gerne mal live erleben. Aber heuer spielen sie nur zu Hause in den Staaten und wir bleiben politisch.
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0: Teil.
1: Heilige Scheiße heißt die neue Platte von Paula Paula aus Berlin. Und das Lied hat's besonders in sich. Im Song Kein Arschloch, da rechnet sie uns vor, wie viel es kostet, dass sie eben kein Arschloch wird. Denn alles, was sie und ihre Freundinnen beruflich anfassen, läuft gern unter Care-Arbeit und wird schlecht bis nicht vergütet. Während sich die Raffhälse der Welt, oft die Männer, die gut bis bestbezahlten Jobs schnappen. Verteilungsgerechtigkeit. Wichtiges Thema, auch im Pop.

Girl Power rappt sie. Und sie meint es. Amy Yerevolo aus Mali. Vor kurzem hat sie ihr neues Album beim Münchner Label Trikont veröffentlicht. Und weil sie dadurch auch mehr in Europa unterwegs ist, kann sie gut vergleichen. In ihrer westafrikanischen Heimat kann eine Frau einfach ganz schnell gegen die Bräuche und Regeln verstoßen, hat sie vor kurzem im Zündfunk-Interview geklagt. Aber Amy Yerevolo ist optimistisch, dass die Frauen nach und nach die Herzen des Publikums gewinnen werden. Darauf kommt es an, damit sich was ändert.

Sie taucht schon seit den 90ern in unterschiedlichen Kontexten auf. Loretta Haywood war unter anderem die Sängerin von Bomb the Bass in deren Trip-Hop-Phase. Die Britin dockte aber auch bei House und bei Reggae Dub an. Die Stimme ist sehr wandlungsfähig. Und wir hörten die Britin mit meinem Favoriten von der neuen Platte, die heißt Melodica Blues Remixes. Das war das extrem relaxte I've Been Around the World im Soul Sugar Remix. Und weil ihre Musik so heilsam ist, lassen wir uns gleich weiter behandeln. Nochmal Loretta Haywood. Walking.

Loretta Haywood mit Black Butterfly im Yabbas Dub. Auch wieder mit dieser heilsam klingenden Melodica, also Melodica Blues, ganz passender Albumtitel. Und nun sind die jamaikanisch angehauchten Dub-Remixes da. Weil sie als Sängerin aber nicht von der Musik leben kann, arbeitet sie als Heilmasseurin nebenbei, vor allem im Bereich Stressreduzierung. Also sowohl ihre Hände als auch ihre Stimme wirken therapeutisch.

Das entspannte Tara Clerkin Trio aus England war das mit Lazy Daisy, ein Stück von ihrem zweiten Album. Tara Clerkin ist die perfekte, unperfekte Frontfrau dieses Trios aus Bristol. Ihr Gesang nicht im klassischen Sinne schön, aber individuell und deep, was wichtiger ist. Ihre Texte erzählen von Selbstzweifel, Rastlosigkeit, Krankheit, aber auch von Gentrifizierung. Und die LP-Version von Some Were Good, dem neuen Album, die erscheint in den nächsten Tagen. Und dieser neue Female-Fronted Act aus England darf auch nicht fehlen.

Mary in the Junkyard, neue Band aus England, zwei Frauen, ein Typ. Role Model Hermit heißt das Debüt dieses Trios. Und dieses Stück Crash Landing hat was Shoegaze-haftes. Mary in the Junkyard, die kommen aus Brighton und bringen Jazz, Schlagzeug, Bratsche, Harmonium und Akkordeon mit. Daher kommt die Wärme, die ihr Debüt ausstrahlt. Die Vorbilder von Sängerin Clary, das sind Joanna Newsom und Adrian Lenker von Big Thief. Und ich glaube, dass sie selbst auch bald Vorbild werden kann. Das eint sie mit den anderen Stimmen dieser Stunde, Role Models für die nächste Generation zu sein und künftige Künstlerinnen auf ihrem Weg zu empowern. Was sie schon seit über 40 Jahren macht. Am Ende hören wir den ungewöhnlichsten Song vom neuen Madonna-Album. Es ist das Schlussstück L.E.S. Girl, das Lower East Side Girl, das ihren Freund in den 80ern, den Lower East Side Boy, verlässt, weil der sie nicht in seiner Band singen ließ. Ist Madonna selbst so passiert? Ralf Summer hofft, dass ihr viele neue weibliche Stimmen mitnehmen konntet in dieser Stunde ARD Late Night Sounds.

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3: Um 24 Uhr mit Stefanie Müller. Die USA haben nach eigenen Angaben erneut iranische Ziele angegriffen. Um 22.45 Uhr deutscher Zeit hätten die Streitkräfte die dritte Nacht in Folge Angriffe gestartet, teilte das zuständige Regionalkommando des US-Militärs mit. Damit schränke man die Fähigkeit des Iran, Attacken auf unschuldige Zivilisten und die Handelsschifffahrt auszuüben, weiter ein, hieß es. Die USA haben in den vergangenen Tagen wiederholt iranische Ziele angegriffen und begründeten das mit Attacken des Irans auf Schiffe in der Straße von Hormus. Der Iran verübte wiederum Vergeltungsangriffe. Die EU plant schon länger eine europäische Schutztruppe, die die Ukraine unterstützt. Heute erklärte Frankreichs Präsident Macron, dass eine solche Truppe in den kommenden Monaten zum ersten Mal Militärmanöver in den Nachbarstaaten der Ukraine abhalten soll. Zuvor hatten Deutschland, Frankreich und 7 weitere europäische Länder mit der Ukraine außerdem eine Koalition zur Raketenabwehr gegründet. Dazu Kai Rinecker.
4: In einer gemeinsamen Erklärung heißt es, Europa brauche eine integrierte Architektur der Raketenabwehr. Diese sei gegen kein Volk gerichtet, sondern nur zur Verteidigung Europas gedacht. Das System einer gemeinsamen Raketenabwehr solle alle bestehenden Systeme ergänzen und eine industrielle Basis schaffen. Am Tisch in Paris saßen auch eine Reihe von Rüstungsfirmen. Aus Deutschland waren die Unternehmen Diehl und Hensoldt dabei.
3: Eine internationale Geberkonferenz hat für den Wiederaufbau im Gazastreifen fast 900 Millionen Euro erbracht. Das teilte EU-Kommissionschefin von der Leyen nach einem Treffen von 65 Unterstützerstaaten in Brüssel mit. Deutschland beteiligt sich mit gut 66 Millionen Euro. Das Geld soll zum Beispiel in die Versorgung mit Wasser- und Sanitäranlagen fließen. Der Bundesdrogenbeauftragte Streeck begrüßt die geplante Erhöhung der Tabaksteuer. Der Preis sei einer der wirksamsten Hebel, um Jugendliche vom Einstieg abzuhalten und Raucher beim Ausstieg zu unterstützen, sagte Streeck der Frankfurter Rundschau. Medienberichten zufolge plant die Bundesregierung, den Preis für eine Schachtel Zigaretten schrittweise auf fast 12 Euro zu erhöhen. In einer der bislang größten Finanzierungsrunden für europäische Start-ups hat der Münchner Drohnen- und Softwarehersteller Helsing 1,8 Milliarden Dollar eingeworben. Zu den Investoren zählen unter anderem die US-Bank JP Morgan und die Kapitalanlagegesellschaft Goldman Sachs. Die Mehrheit bleibt laut Helsing in europäischem Besitz. Und damit ein Blick auf das Wetter in Deutschland. In der Nacht einzelne Schauer und Gewitter, die unwetterartig sein können. Abkühlung bis 13 Grad. Tagsüber im Norden sonnig, sonst teils bewölkt. Am Abend Gewitter mit Unwettergefahr. Höchstwerte bis 36 Grad. Und jetzt ist es 0 Uhr und 3 Minuten.
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5: Haben Sie manchmal Angst vor der Zukunft? Sorgen Sie sich? Das kenne ich. Aber das brauchen Sie nicht. Intuition ist besser, viel besser. Denn Angst schaut in Wirklichkeit nur zurück, auf Ihre Vergangenheit. Die Intuition aber schaut in die Gegenwart und manchmal sogar ein Stück weit voraus. Zwischen Instinkt, Verstand, Bewusstsein und Megabewusstsein schwebt Ihre Intuition. Sie ist wie eine höhere Form Ihrer Intelligenz – ein inneres Wissen, das auftaucht, wenn der Verstand an seine Grenzen stößt. Ihre innere Stimme. Und sie tritt meist dann in ihr Bewusstsein, wenn es still wird. Wenn sie sich nicht mehr verkrampft bemühen, mit Denken eine Lösung zu erzwingen, sondern den Fokus loslassen, den Blick weiten, sich entkoppeln, aus dem Kopf aussteigen. Zum Beispiel, wenn sie einfach in die Ferne schauen oder aufhören, etwas zu wollen. Die Intuition ist nicht Angst, Stress, Wut oder Lust. Das sind archaischere Instinktreaktionen. Und gerade diese Triebkräfte blockieren oft die Intuition. Besonders dann, wenn sie zu stark oder zu ungefiltert wirken. Deshalb braucht Intuition Ruhe, Raum, Klarheit. und eine gewisse Leere. Intuition ist das erste Gefühl. Sie zeigt sich meist als Sympathie oder Antipathie. Und wenn Sie dem folgen, was Ihnen am sympathischsten erscheint, dann folgen Sie häufig genau ihr und merken oft später, das war richtig. Das waren Gedanken zum Tag von Michael Kopper.

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1: Das Ende war unrühmlich. Als die Besser-Wessis kamen, um dieses Vorzugsprojekt der nun ehemaligen DDR zu begutachten, ließen auch dessen letzten Befürworter alle Hoffnung fahren. Herren vom Bundesumweltministerium, Fachleute westdeutscher Energiebehörden und schlaumeiernde Ingenieure betrachteten Europas größte Baustelle. Und ihre Blicke schienen zu sagen, was? Und dafür habt ihr so lange gebraucht? Auch die Daumen potenzieller privater Investoren wiesen ganz klar nach unten. Damit stand fest, die SED-Parteispitze hatte in der Altmark bei Stendal im Laufe von 17 Jahren 5,8 Milliarden Ostmark versenkt. Es war ein so schöner Plan gewesen. Schließlich ging es darum, eines fernen Tages 20% der DDR-Haushalte mit umweltfreundlichem Atomstrom zu versorgen, vorausgesetzt natürlich, alles lief glatt. Dass die Kosten für das geplante Kernkraftwerk mit der Wiedervereinigung explodieren würden, war nicht wirklich eine Überraschung. Nach dem Reaktorunfall in Tschernobyl gingen ja jenseits des Eisernen Vorhangs gleich alle Alarmsirenen los, sobald nur das Stichwort sowjetische Bauart fiel. Dem Kreistag blieb also unterm Strich nichts anderes übrig, als am 14. Juli 1990 den offiziellen Baustopp für das AKW Stendal zu fordern. Was für ein schmähliches Ende eines Projektes, das eine Zeit lang vielleicht sogar mit dem Bau der Pyramiden von Gizeh konkurrieren konnte. In Hochphasen hatten auf dem Gelände mit einer Fläche von 630 Fußballfeldern bis zu 10.000 Arbeiter und Arbeiterinnen herumgewerkelt. Die zwei imposanten Kühltürme gaben der Landschaft an der Elbe dann zwar einen unwirklichen futuristischen Anstrich, aber von einer atomaren Kettenreaktion war man am Ende so weit entfernt wie zu Beginn der Aktion, wobei der Start ebenfalls ausgesprochen unrühmlich verlief. Um die Fläche vorzubereiten, musste 1975 nämlich erst einmal das uralte Dörfchen Niedergörne platt gemacht werden. Einige Einwohner sollen nach der Umsiedlung vor Kummer gestorben sein. Die kommenden Jahre verbrachte man damit, großräumig Infrastruktur anzulegen. Industriehallen und Verwaltungsgebäude wuchsen aus dem Boden. Nahe Stendal entstand eine eigene Siedlung mit 14.000 Wohnungen für das Heer der Werktätigen. Und die Belegschaft war zufrieden. An Weihnachten gab es Sonderkontingente an Süßigkeiten, Farbfernsehern oder Kuba-Orangen. Der Zusammenhalt war groß. Was genau letztlich gebaut werden sollte, wussten wohl nur die Experten. Obwohl es schon rätselhaft war, dass es keine Materialengpässe gab. Der heiß begehrte Stahl, Kies, Steine, Sand, alles da. Als die Betondiebstähle überhand nahmen, eröffnete die Volkspolizei sogar eine eigene Abteilung auf der Baustelle. Von den 100 Stasi-Mitarbeitern, die hier herumschnüffelten, gar nicht zu reden. Heute ist das AKW Stendal Schnee von gestern. Neben der gigantischen Ruine haben sich einige Unternehmen angesiedelt, aber es soll noch reichlich Platz für weitere Firmen sein. Man braucht nur etwas Kapital und vielleicht ein Quäntchen Goldgräberstimmung. Denn wie pflegte Erich Honecker zu sagen, vorwärts immer, rückwärts nimmer. Das war das Kalenderblatt. Heute von Justina Schreiber. Gelesen hat Caroline Ebner.

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1: Heute unter anderem mit Werken von Antje Uhle, Minas Bobodakis und Jörg Wiedmann. Zum Anfang bringen wir die Sinfonie der Veränderungen von Tobias P.M. Schneid. Christoph Poppen dirigiert das Münchner Kammerorchester.

Escape and Return. Die Sinfonie der Veränderungen von Tobias P.M. Schneid. In einer Aufnahme mit dem Münchner Kammerorchester unter Leitung von Christoph Poppen. Von Antje Uhle folgt nun Der Geist der Stille für Sopran, Violine, Violoncello und Klavier. Drei Sätze, Stille, Uferwellenschlag und Farbensymphonie. Wir hören Martina Koppelstädter Alt, Hildegard Senninger Violine, Sabina Lehrmann Violoncello und Brigitte Breisch Klavier.

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Der Geist der Stille von Antje Uhle. Mit Martina Koppelstädter Alt, Hildegard Senninger Violine, Sabina Lehrmann Violoncello und Brigitte Breitsch Klavier. Aufgenommen 1998. Choro Kronos I von Minas Bobudakis steht jetzt hier im Concerto Bavarese auf dem Programm. Die Teile Kosmischer Regen, Klänge des Alls und Tanz der Plejaden. Peter Sadlo und Jens Hilse Schlagzeug, Minas Bobudakis und Andreas Guras Klavier.

Choro Kronos 1 von Minas Bobudakis. In einer Aufnahme von 2002 mit Peter Sadlo und Jens Hilse Schlagzeug, Minas Bobudakis und Andreas Guras Klavier. Jörg Wiedmann ist unser nächster Komponist. Wir bringen seine Fieberfantasie in einer Aufnahme mit Silke Avenhaus Klavier, Muriel Cantoreggi und Rüdiger Lotter Violine, Harjolf Schlichtig, Viola, Christoph Richter, Violoncello und Jörg Wiedmann, Klarinette.

Jörg Wiedmann im Concerto Bavarese auf Bayern 2. Das war seine Fieberfantasie, gespielt von Silke Avenhaus Klavier, Muriel Cantoreggi und Rüdiger Lotter Violine, Harjolf Schlichtig Viola, Christoph Richter Violoncello und Jörg Wiedmann an der Klarinette. Aus dem Zyklus Number 9 von Moritz Eggert, jetzt Teil 7, Mess. Peter Rundl dirigiert das Symphonieorchester des Bayerischen Rundfunks.

Number 9, Teil 7 von Moritz Eggert, Mess. Hier in einer Einspielung mit dem Symphonieorchester des Bayerischen Rundfunks. Die Leitung hatte Peter Rundl. Letzter Programmpunkt in diesem Concerto Bavarese ist das Blockflötenkonzert Recordare von Markus Zahnhausen. Wir hören Michala Petri und das Odense Symphony Orchestra unter Leitung von Christoph Poppen.

Michaela Petri war die Solistin im Blockflötenkonzert Rekordare von Markus Zahnhausen. Christoph Poppen dirigierte das Odense Symphony Orchestra. Und das war das Concerto Bavarese auf Bayern 2. Bis zu den 2 Uhr Nachrichten jetzt noch die Pavane für Tenorhackbrett von Rudi Spring, interpretiert von Marianne Kirch. Wir wünschen eine gute Nacht.

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1: Um 2 Uhr mit Milad Kupay. Die Lage im Konflikt zwischen den USA und dem Iran spitzt sich wieder zu. Nun hat das US-Militär eine weitere Angriffswelle begonnen. Aus der Nachrichtenredaktion Johanna Schultheiß.
2: Die erneuten Angriffe auf iranische Ziele haben dem zuständigen US-Regionalkommando zufolge am späten Montagabend deutscher Zeit begonnen. In der Erklärung hieß es, die Angriffe würden den iranischen Streitkräften hohe Kosten auferlegen und ihre Fähigkeiten schwächen, unschuldige Zivilisten und die Handelsschifffahrt in der Straße von Hormus anzugreifen. Die USA wollen außerdem die Blockade iranischer Häfen wieder aufnehmen. Zudem sollen auf alle Güter, die durch die Straße von Hormus transportiert werden, Abgaben von 20% fällig werden.
1: Russland hat die ukrainische Hauptstadt Kiew erneut mit ballistischen Raketen angegriffen. Das bestätigte Bürgermeister Klitschko im Online-Dienst Telegram. Im Stadtzentrum waren zahlreiche Explosionen zu hören. Behördenangaben zufolge brachen in mindestens 2 Stadtteilen Brände aus. Kurz zuvor hatten in Paris mehrere Mitgliedstaaten der sogenannten Koalition der Willigen eine Initiative ins Leben gerufen, die die ukrainische Flugabwehr stärken soll. Die Zahl der jungen Männer, die den Kriegsdienst verweigern wollen, nimmt zu. Nach einem Bericht des Redaktionsnetzwerks Deutschland gab es im ersten Halbjahr 2026 bereits mehr als 5.800 entsprechende Anträge. Aus der Nachrichtenredaktion Peter Eichenberg.
3: Die Zahl in der ersten Jahreshälfte habe damit deutlich höher gelegen als im gesamten Jahr 2011, als die Wehrpflicht ausgesetzt wurde, berichtet das Netzwerk und beruft sich dabei auf das zuständige Bundesamt. Ursache ist vermutlich die angespannte Sicherheitslage und das neue Wehrdienstgesetz, das zum Jahresbeginn in Kraft trat. Seitdem werden alle 18-jährigen Männer verpflichtend gemustert. So sollen Freiwillige für den Ausbau der Bundeswehr rekrutiert werden. Gelingt das nicht, ist auch eine Rückkehr zur Wehrpflicht im Gespräch.
1: Die Kosten für Bewohner in Pflegeheimen sind weiter gestiegen. Anfang Juli lag der Eigenanteil für das erste Jahr im Heim im bundesweiten Schnitt bei mehr als 3.360 Euro pro Monat. Das hat eine Auswertung des Verbands der Ersatzkassen ergeben. Das waren knapp 120 Euro mehr als zu Jahresbeginn und fast 260 Euro mehr als Mitte vergangenen Jahres. Regional gibt es erhebliche Unterschiede. Im Ländervergleich